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1: Ich bin Katrin Müller. In der Haushaltswoche im Bundestag steht heute Vormittag der Etat des Kanzleramts auf der Tagesordnung. Die Debatte wird von der Opposition traditionell für eine Abrechnung mit der Politik der Regierung insgesamt genutzt.
2: Finanzminister Klingbeil plant fürs kommende Jahr Ausgaben von über 555 Milliarden Euro. Gleichzeitig soll die Neuverschuldung deutlich steigen. Insgesamt sind mehr als 200 Milliarden Euro neue Schulden vorgesehen. Ein großer Teil des Geldes soll in die Verteidigung fließen. Mehrere Milliarden Euro sind auch für die Unterstützung der Ukraine vorgesehen. Finanziert werden soll ein Teil der Mehrausgaben unter anderem durch höhere Steuern auf Tabak, Alkohol, Sekt und eine neue Plastikabgabe. Ab 2028 drohen allerdings Milliardenlücken im Haushalt. Aus Berlin, David Riemer.
1: Die SPD-Bundestagsfraktion fordert nach dem weiteren Abrutschen deutscher Schülerinnen und Schüler beim PISA-Test ein Krisentreffen auf Bundesebene. Nach diesen Ergebnissen könne man nicht einfach zur Tagesordnung übergehen, sagte Fraktionsvizechefin Dagmar Schmidt der dpa. Bundesbildungsministerin Prien müsse jetzt die Initiative ergreifen. Deutschland brauche einen Bildungsgipfel von Bund, Ländern und Kommunen, so Schmidt. In Oslo wird heute der norwegische König Harald beigesetzt. Es werden Gäste aus verschiedenen europäischen Königshäusern und aus der Politik erwartet. Harald war Ende August im Alter von 89 Jahren gestorben.
3: Der norwegische König war im Volk sehr beliebt. Deshalb rechnet man damit, dass bis zu 200.000 Menschen in die Osloer Innenstadt strömen werden. Das gesamte Zentrum ist abgesperrt und die Polizei spricht von einem der größten Einsätze ihrer Geschichte. Um 12 Uhr wird der Sarg des Königs in einer Prozession vom Schloss bis zur Domkirche gebracht, wo mit einem Gottesdienst Abschied von ihm genommen wird. Beigesetzt wird er im Mausoleum in der Akershus Festung. Erst dann werden die Fahnen wieder voll gehisst und der neue König Håkon gefeiert. Aus Oslo, Sigrid Harms.
1: Zum Fußball. Ein hart erkämpfter Sieg, aber auch Sorgen beim BVB. Borussia Dortmund ist mit einem Erfolg gegen den FC Villarreal in die Champions League gestartet. Überschattet wurde das 3:2 allerdings von gesundheitlichen Problemen bei Konstantinos Karezas. Der griechische Neuzugang musste mit Kreislaufproblemen schon in der ersten Hälfte mit einer Trage vom Platz gebracht werden.
0: Soweit das Neueste. 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
1: Zum Wetter. Die aktuelle Vorhersage des Deutschen Wetterdienstes. Vom Nordwesten ziehen Wolken und Regenschauer weiter Richtung Südosten. Sonst wechselnd bewölkt und im Süden sowie Teilen des Ostens Schauer und teils kräftige Gewitter und Schauer. Im Nordwesten lockert es dagegen zunehmend auf. Regen nur noch an der Nordsee. Den Tag über dann auch wechselhaft. Im Osten länger anhaltender Regen, im Südosten und in der Lausitz Gewitter. Teils mit Starkregengefahr. Auch sonst kaum Sonne in Sicht. Bei Höchstwerten zwischen 17 und 23 Grad.
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0: Wort aus Washington. Die Trump-Regierung kündigte Einfuhrverbote für bestimmte Produkte aus dem Nachbarland an. 3 Tage nach dem haushohen Sieg der AfD über die regierende CDU in Sachsen-Anhalt treffen die Chefs der beiden Parteien im Bundestag aufeinander. Die AfD-Partei und Fraktionsvorsitzende Weidel eröffnet heute als Oppositionsführerin die Generaldebatte in der Haushaltswoche. Anschließend redet Bundeskanzler und CDU-Chef Merz. Gestern hatte bereits Finanzminister Klingbeil seine Pläne für das kommende Jahr verteidigt.
1: Kanzler Merz und Finanzminister Klingbeil sind in der Haushaltsdebatte von der Opposition scharf kritisiert worden. Sie warf der Regierung Rechentricks und rekordverdächtiges Chaos vor. Klingbeil hielt dagegen. Die Koalition habe schmerzhafte Kompromisse machen und bei Finanzhilfen und Subventionen kürzen müssen. Nur so entstünden Spielräume für Investitionen in die Zukunft. Die AfD kritisierte vor allem die hohe Verschuldung und warf der Regierung verfassungswidrige Buchungstricks vor. Fürs kommende Jahr sind Ausgaben von über 550 Milliarden Euro und insgesamt mehr als 200 Milliarden Euro neue Schulden geplant. Aus Berlin, David Riemer.
0: Der mutmaßliche Saboteur hinter den Angriffen auf Stromleitungen in 3 Bundesländern wollte offenbar weitermachen. NRW-Innenminister Reul sagte, im Moment spreche alles für einen Einzeltäter. Festgenommen wurde der 48-Jährige bei Aachen, nachdem er einer Polizistin verdächtig aufgefallen war.
2: Als die Polizei den Mann schnappte, hatte er weitere Sprengmittel dabei. Auch in einem Zelt im Unterholz fanden die Beamten Sprengladungen. NRW-Innenminister Reul sagt deshalb ziemlich deutlich, der war immer noch unterwegs und wollte weitermachen. Dieses Spiel ist beendet worden. Die Ermittler prüfen trotzdem weiter, ob noch jemand beteiligt war. Zoe Tassovali, Nachrichtenredaktion.
0: Zum Sport. Borussia Dortmund hat zum Auftakt der Ligaphase der Fußball-Champions League mit viel Mühe gewonnen. Gegen den spanischen Erstligisten FC Villarreal siegte der BVB mit 3:2. Und Deutschlands Basketballerinnen haben erstmals in ihrer Geschichte das Viertelfinale bei der WM erreicht. Das Team besiegte Außenseiter Südkorea bei dem Heimturnier in Berlin ungefährdet mit 94:56.
3: Soweit das Neueste. 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
0: Zum Wetter, die aktuelle Vorhersage des Deutschen Wetterdienstes. Vom Nordwesten ziehen Wolken und Regenschauer weiter Richtung Südosten. Sonst wechselnd bewölkt und im Süden sowie Teilen des Ostens teils kräftige Gewitter und Schauer. Im Nordwesten lockert es dagegen zunehmend auf. Regen nur noch an der Nordsee. Den Tag über dann auch wechselhaft. Im Osten länger anhaltender Regen, im Südosten und in der Lausitz Gewitter. Teils mit Starkregengefahr. Auch sonst kaum Sonne in Sicht, bei Höchstwerten zwischen 17 und 23 Grad.
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1: Ich bin Katrin Müller. In der Haushaltswoche im Bundestag steht heute Vormittag der Etat des Kanzleramts auf der Tagesordnung. Die Debatte wird von der Opposition traditionell für eine Abrechnung mit der Politik der Regierung insgesamt genutzt.
2: Finanzminister Klingbeil plant fürs kommende Jahr Ausgaben von über 555 Millionen.

0: zahlt. Aus Berlin, David Riemer.
1: Im Zollkonflikt zwischen den USA und Kanada geht es Schlag auf Schlag weiter. Nach den jüngsten Zöllen aus Ottawa kommt prompt eine Antwort aus Washington. Die Trump-Regierung kündigte Einfuhrverbote für bestimmte Produkte aus dem Nachbarland an. In Oslo wird heute der norwegische König Harald beigesetzt. Es werden Gäste aus verschiedenen europäischen Königshäusern und aus der Politik erwartet. Harald war Ende August im Alter von 89 Jahren gestorben.
2: Der norwegische König war im Volk sehr beliebt. Deshalb rechnet man damit, dass bis zu 200.000 Menschen in die Osloer Innenstadt strömen werden. Das gesamte Zentrum ist abgesperrt und die Polizei spricht von einem der größten Einsätze ihrer Geschichte. Um 12 Uhr wird der Sarg des Königs in einer Prozession vom Schloss bis zur Domkirche gebracht, wo mit einem Gottesdienst Abschied von ihm genommen wird. Beigesetzt wird er im Mausoleum in der Akershus Festung. Aus Oslo, Sigrid Harms.
1: Zum Sport. Borussia Dortmund hat zum Auftakt der Ligaphase der Fußball Champions League mit viel Mühe gewonnen. Im Duell mit dem spanischen Erstligisten FC Villarreal siegte der BVB mit 3:2. Überschattet wurde die Partie von der Auswechslung des Neuzugangs Konstantinos Karezas, der in der ersten Hälfte nach Kreislaufproblemen mit einer Trage vom Feld und ins Krankenhaus gebracht werden musste. Und Deutschlands Basketballerinnen haben erstmals in ihrer Geschichte das Viertelfinale bei der WM erreicht. Das Team besiegte Außenseiter Südkorea bei dem Heimturnier in Berlin ungefährdet mit 94:56 und trifft am Donnerstag auf Europameister Belgien.
3: Soweit das Neueste. 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
1: Zum Wetter, die aktuelle Vorhersage des Deutschen Wetterdienstes. Vom Nordwesten ziehen Wolken und Regenschauer weiter Richtung Südosten. Sonst wechselnd bewölkt und im Süden sowie Teilen des Ostens teils kräftige Gewitter und Schauer. Im Nordwesten lockert es dagegen zunehmend auf. Regen nur noch an der Nordsee. Den Tag über dann auch wechselhaft. Im Osten länger anhaltender Regen, im Südosten und in der Lausitz Gewitter. Teils mit Starkregengefahr. Auch sonst kaum Sonne in Sicht, bei Höchstwerten zwischen 17 und 23 Grad.
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1: Ich bin Katrin Müller. Im Zollkonflikt zwischen den USA und Kanada geht es Schlag auf Schlag weiter. Nach den jüngsten Zöllen aus Ottawa kommt prompt eine Antwort aus Washington. Die Trump-Regierung kündigte Einfuhrverbote für bestimmte Produkte aus dem Nachbarland an. 3 Tage nach dem haushohen Sieg der AfD über die regierende CDU in Sachsen-Anhalt treffen die Chefs der beiden Parteien im Bundestag aufeinander. Die AfD-Partei und Fraktionsvorsitzende Weidel eröffnet heute als Oppositionsführerin die Generaldebatte in der Haushaltswoche. Anschließend redet Bundeskanzler und CDU-Chef Merz. Gestern hatte bereits Finanzminister Klingbeil seine Pläne für das kommende Jahr verteidigt.
2: Kanzler Merz und Finanzminister Klingbeil sind in der Haushaltsdebatte von der Opposition scharf kritisiert worden. Sie warf der Regierung Rechentricks und rekordverdächtiges Chaos vor. Klingbeil hielt dagegen. Die Koalition habe schmerzhafte

0: Bundesländern wollte offenbar weitermachen. NRW-Innenminister Reul sagte, im Moment spreche alles für einen Einzeltäter. Festgenommen wurde der 48-Jährige bei Aachen, nachdem er einer Polizistin verdächtig aufgefallen war.
1: Als die Polizei den Mann schnappte, hatte er weitere Sprengmittel dabei. Auch in einem Zelt im Unterholz fanden die Beamten Sprengladungen. NRW-Innenminister Reul sagt deshalb ziemlich deutlich, der war immer noch unterwegs und wollte weitermachen. Dieses Spiel ist beendet worden. Die Ermittler prüfen trotzdem weiter, ob noch jemand beteiligt war. Zoe Tassovali, Nachrichtenredaktion.
0: Zum Sport. Borussia Dortmund hat zum Auftakt der Ligaphase der Fußball-Champions League mit viel Mühe gewonnen. Gegen den spanischen Erstligisten FC Villarreal siegte der BVB mit 3:2. Und Deutschlands Basketballerinnen haben erstmals in ihrer Geschichte das Viertelfinale bei der WM erreicht. Das Team besiegte Außenseiter Südkorea bei dem Heimturnier in Berlin ungefährdet mit 94:56.
2: Soweit das Neueste. 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
0: Zum Wetter, die aktuelle Vorhersage des Deutschen Wetterdienstes. Vom Nordwesten ziehen Wolken und Regenschauer weiter Richtung Südosten. Sonst wechselnd bewölkt und im Süden sowie Teilen des Ostens teils kräftige Gewitter und Schauer. Im Nordwesten lockert es dagegen zunehmend auf. Regen nur noch an der Nordsee. Den Tag über dann auch wechselhaft. Im Osten länger anhaltender Regen, im Südosten und in der Lausitz Gewitter. Teils mit Starkregengefahr. Auch sonst kaum Sonne in Sicht, bei Höchstwerten zwischen 17 und 23 Grad.
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1: Etwas mehr als die Hälfte aller Wähler, die ins Wahllokal gegangen sind, haben in Sachsen-Anhalt für die AfD gestimmt. Aber nicht einmal ein Viertel haben per Briefwahl Ulrich Siegmund und dessen Partei gewählt. Dieser gewaltige Unterschied hat der AfD die absolute Mehrheit gekostet.
2: 51,2% für die AfD. Mehr als jeder zweite Urnenwähler in Sachsen-Anhalt hat sein Kreuz bei der Alternative für Deutschland gemacht. Bei den Briefwählern hingegen ein völlig anderes Bild. Hier kam die AfD nur auf 24,3%. Diese Stimmen drückten das Gesamtergebnis am Ende deutlich auf 43,8%. Bei den anderen Parteien zeigte sich das umgekehrte Bild. CDU, SPD, Grüne und Linke schnitten bei den Briefwählern besser ab. Insgesamt stimmte gut jeder fünfte Wähler per Brief. Besonders drastisch zeigt sich der Unterschied in Mertendorf, südlich von Halle an der Saale. Dort holte die AfD 63,2% an der Urne, bei den Briefwählern dagegen nur 24,5%. Eine Differenz von fast 39 Prozentpunkten. Das Phänomen ist nicht neu. Schon bei früheren Wahlen war die Briefwahl unter AfD-Wählern weniger beliebt. Diesmal aber war der Unterschied besonders deutlich. Wie kommt dieser gewaltige Unterschied zustande und was steckt dahinter? Darüber sprechen wir jetzt bei News Live.
1: Ja, die Unterschiede sind wirklich eklatant, um nicht zu sagen dramatisch. Man muss ja fast schon von einem Briefwahlvolk sprechen und einem Urnenwahlvolk. So groß sind die Unterschiede. Schauen wir uns die Zahlen noch einmal an. An der Urne, also am Tag der Wahl, durch Kreuz auf einem Papier, hat die AfD 51,2% geholt, also eine klare absolute Mehrheit, 51,2% per Brief. 24,3, nicht einmal die Hälfte. Bei der Union dreht sich das Bild, 14,5% an der Urne, aber 24,3% per Brief. Auch SPD, Grüne und Linke sind bei den Briefwählern deutlich stärker. Die SPD steigt dann von 7 auf 13,5, die Grünen von 7,4 auf 12,9 und die Linke von 7,6 auf 11. Beim BSW beträgt der Unterschied lediglich einen Prozentpunkt. Wie außergewöhnlich ist nun aber dieser AfD-Einbruch, dieser Unterschied, muss man sagen, im Vergleich zu den anderen Parteien. Auch da haben wir eine sehr interessante Grafik für Sie vorbereitet. Ja, die Lücke bei der AfD 26,9%. Abweichung der Briefwahl gegenüber der Urnenwahl minus. Also 26,9% weniger bei der Briefwahl als bei der Urne, bei der AfD. Bei allen anderen Parteien ist der Unterschied zugunsten der Briefwahl. Union plus 9,8, SPD plus 5,8, Grüne plus 5,5, Linke plus 3,4%. Das sind wirklich dramatische Unterschiede, über die wir nun sprechen müssen. Und jetzt sagen die einen, ja, das kann doch nicht so ganz mit rechten Dingen zugehen. Und die anderen sagen, ja, ist ja kein Wunder. Die AfD ruft ja ihre Wähler auch dazu auf, in die Wahlkabine zu gehen. Wie schätzt du das ein, Julian?
3: Also letzteres, das muss man sagen, stimmt. Die AfD hat so wenig Briefwähler, weil die AfD ihre Wähler aufruft, im Wahllokal zu wählen. Durchaus auch aus der Sorge heraus, dass man bei der Briefwahl vielleicht was aufdampfen könnte. Ja, das Aufdampfen hat ja gerade im Osten unseres Landes so eine gewisse Tradition und ruft deswegen ein gewisses und ja historisch durchaus berechtigtes Misstrauen hervor. Jetzt muss man einmal zu diesen Zahlen sagen, dass es abgesehen von einem Fall aus einem Altersheim mit einer, ich glaube, 95-jährigen Demenzkranken keine berichteten Fälle von Manipulationen gibt, keine konkret berichteten Fälle von Manipulationen gibt. Dennoch ist dieses Ergebnis natürlich so auffällig, dass man perspektivisch für die Zukunft vielleicht einmal grundsätzlich darüber sprechen sollte, ob bei solchen Unterschieden die Briefwahl ein sinnvolles Konzept ist, die Briefwahl als Massenphänomen ein sinnvolles Konzept für die Demokratie ist. Denn es gibt einen ganz entscheidenden Punkt. Die Briefwahl steigert nicht die Wahlbeteiligung. Überall dort, wo Briefwahl gestiegen ist, ist die Wahlbeteiligung de facto nahezu gleich geblieben. Kann hier und da mal minimale Abweichungen geben, aber Briefwahl steigert nicht die Wahlbeteiligung. Briefwahl hat also für die Demokratie keinen positiven Effekt. Dennoch rufen, und das ist etwas, was mich tatsächlich ein bisschen stutzig macht, ja inzwischen alle Verliererparteien, also all die Parteien, und das sind all die Parteien, die man da jetzt gerade eingeblendet sieht, unterhalb der AfD, rufen alle Verliererparteien der letzten Jahre vehement und in zunehmender Kraft und Anstrengung zur Briefwahl auf. Und ich persönlich finde das ein bisschen seltsam, denn wenn es keinen positiven Effekt für die Demokratie hat, warum ist es dann im Interesse der Parteien, die verlieren, diesen großartigen Moment, diesen Wahlsonntag, diesen Moment der Gemeinsamkeit, der ja ständig beschworen wird, ja, wir sind ein gespaltenes Land, wir brauchen wieder mehr Gemeinsamkeiten. Warum ist es im Interesse der Parteien, den größten Moment der demokratischen Gemeinsamkeit so zu verwässern, indem man Menschen sagt, geh nicht ins Wahllokal? Ich persönlich finde es was Großartiges, ins Wahllokal zu gehen. Ich finde, es gibt nichts Schöneres, als ins Wahllokal zu gehen, zumindest sozusagen im politischen Leben eines Menschen. Ich habe als Reporter im Irak und in Afghanistan viele Versuche sozusagen von Demokratie gecovert, viele lokale, kommunale Wahlen, bei denen es schreckliche Anschläge auf Wahllokale gibt, weil extremistische Kräfte versucht haben, die Wahl zu unterdrücken. Ich weiß, was es bedeutet, wählen zu gehen können, angstfrei wählen zu können, ohne Gewalt wählen zu können. Deswegen bedeutet mir dieser Gang ins Wahllokal einfach wahnsinnig viel. Und jetzt rufen die Parteien ja offen dazu auf, nicht mehr ins Wahllokal zu gehen. Und ohne darauf jetzt schon die perfekte Antwort zu haben, muss ich sagen, ich verstehe nicht, warum. Aber ich frage mich, warum. Und dann muss man natürlich über Briefwahl und Urnenwahl eine ganz fundamentale, objektive Feststellung machen, die rein gar nichts mit irgendwelchen Unterstellungen oder Geraune oder Geschwurbel zu tun hat. Die Wahl im Wahllokal ist, so wie wir sie durchführen, absolut bombensicher deine eigene geheime und freie und gleiche Wahl. Vor allem geheim und frei. Das ist nicht manipulierbar und das ist ein großartiges System. Wir haben keine digitale Wahl wie in den USA. Wir können auch schneller auszählen als in den USA. Wählen ist wirklich etwas, wo wir Weltmarktführer sind. Ja, wählen im Wahllokal funktioniert in Deutschland fabelhaft. Die Wahl per Brief ist nicht so gesichert, frei und geheim wie in der Urne. In die Wahlkabine darfst du nicht mal dein Kind mitnehmen. Ja? Wenn du dem Kind sagen willst, guck mal, so wird gewählt in Deutschland, sagen die im Wahllokal, nein, da geht niemand mit rein. Wenn deine Tochter oder dein Opa oder deine Ehefrau oder dein Mann dir einreden will, du wählst mir aber nicht die AfD oder du wählst mir aber nicht die CDU, kannst du vorher sagen, nein, nein, Schatz, versprochen, mach ich nicht. Und dann gehst du in die Kabine und machst dein Kreuz. All das ist zu Hause bei der Briefwahl deutlich angreifbarer und beeinflussbarer. Und deswegen wundere ich mich, wenn es denn keinen positiven Effekt hat und wenn es sich negativ auf diesen großen Moment von Gemeinsamkeit auswirkt, wieso wollen alle Verliererparteien die Briefwahl?
1: Wir wollen uns vielleicht, bevor wir dieses Grundsatzproblem nochmal ansprechen, nochmal gerade zwei Gemeinden rausschauen, in denen diese Kluft wirklich sehr, sehr groß war. Mertendorf in Sachsen-Anhalt natürlich hat einen enormen Unterschied. 63,2% AfD an der Urne, 63,2% an der Urne, nur 24,5% bei der Briefwahl. Meine Güte, Differenz von ja fast 40 Prozentpunkten. Und ein anderer Ort, Hedersleben, sind es 62,9 zu 26,4%. Also da gibt es wieder geteilte Dörfer, geteilte Ortschaften. An der Urne wählt man die AfD, in der Briefwahl die anderen Parteien. Die AfD ist damit, wir haben es eben schon herausgearbeitet, im ganzen Land der klare Ausreißer. Sie verliert bei der Briefwahl massiv, während die Konkurrenz dort durchweg stärker abschneidet. 51,2% nochmal aufs ganze Land bezogen an der Urne. 24,3% per Brief. Und als die Briefwahl eingeführt worden ist, und es gibt ja viele Länder, Gunnar, die bis heute keine Briefwahl haben, hieß es ja, Ausnahmetatbestand muss begründet werden, wenn man wirklich nicht vor Ort ist oder wenn man krank ist, bettlägerig. Heute haben wir ja Großstädte, dort wird die Hälfte der Stimmen bereits per Briefwahl abgeben. Also man muss sagen, die Ausnahme ist fast schon zum Regelfall geworden.
4: So fing es an, dass man gesagt hat, das ist eine Ausnahme. Also wenn du wirklich gar nicht hin kannst oder wenn du verreist bist oder so, dann gibst du es per Brief ab. Diese Zahlen, die wir hier zeigen, die sind Anlass für Spekulation. Ich würde jetzt nicht unterstellen, dass Briefwahlergebnisse irgendwo in den Ämtern verschwinden und dann nicht in der Urne landen. Das möchte ich nicht, weil da haben wir wirklich keinen Anhaltspunkt zu. Aber, das hat Julian auch schon angerissen, ist natürlich so, man kennt es ja aus der Erfahrung, also das sage ich auch selbst. Dann liegen da diese Wahlzettel auf dem Tisch rum, nicht? Und dann heißt es, na, hast du schon gewählt und sowas, wählst du? Und dann setzt du eine Diskussion ein, auch in den Familien oder meinetwegen im Altersheim. Und dann traut sich derjenige vielleicht nicht, die Partei zu wählen, die er wählen wollte, weil vielleicht um ihn herum sehr viele sagen, nee, das kannst du jetzt aber nicht machen. Und dann sagt er am Ende, na gut, also was meinten ihr jetzt, was ich wählen soll und so. Also, und dann fällt eben genau das weg. Und das ist jetzt auch keine Vermutung, sondern das kann man wirklich so sagen. Das ist eine Gruppendynamik, die sich da bemerkbar macht. Ganz, ganz klarer Fall, wie in allen Gemeinschaften. Dass derjenige dann sagt, also ich habe es jetzt auch verstanden, ihr meint, dass ich die andere Partei wählen soll, dann mache ich das jetzt mal. Und dann ist er davon abgewichen, was er eigentlich wollte. Und das ist ja genau das, was eben bei den Wahlen nicht sein soll. Und deswegen der Gang zur Urne, also du gehst ganz alleine, also noch nicht mal der Ehemann, die Ehefrau kommt mit, du gehst dann hinter den Schrank, setzt dich hin und entscheidest selbst. Und dann hast du vorher vielleicht irgendwas gesagt den Leuten, die es hören wollten, und wählst dann aber trotzdem das, was du wolltest. So. Und das ist zu Hause nicht so, das kann ich sagen. Und deswegen ist es wichtig, dass wir darüber sprechen. Und vielleicht auch wichtig zu sagen, lass uns doch die Briefwahl wieder auf das Notwendige zurückführen. Es ist ja wirklich auch, und du hast es auch schon gesagt, Julian, das ist ja wirklich auch erstaunlich, dass die anderen Parteien da so einen Wert drauf legen. Warum? Warum eigentlich? Und ich denke, dass darüber sollte man nachdenken. Und toll, dass unsere Kollegen die Zahlen hier so aufbereitet haben, dass man einfach stutzig wird und sagt, ja, wieso ist denn das so? Also so ein Wahnsinnsunterschied. Ja klar, es kann sein, dass AfD-Wähler prinzipiell keine Lust auf Briefwahl haben, aber das erklärt es irgendwie noch nicht ganz. Also irgendwas ist da im Busche.
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2: Die Brandmauer gehört zum festen Vokabular in der Berliner Republik und auch in der aktuellen Bundesregierung. Und ich habe jemanden da, der sich von Berufswegen mit Brandmauern beschäftigt, mit dem politischen System in Deutschland. Professor Christian Stecker hat ein Buch geschrieben, das heißt Ohne Koalitionskorsett und ohne Brandmauern. Herzlich willkommen, Professor Stecker.
3: Grüße Sie.
2: Sie haben vor ziemlich genau 5 Jahren bei der letzten Landtagswahl diagnostiziert, dass in dem Moment, in dem es darum ging, die AfD nicht zur stärksten Kraft zu machen, viele Leute dann angefangen haben, strategisch zu wählen und sind zur Union gelaufen. Die Umfragen vorher sahen ja ziemlich großzügig aus für die AfD und das kippte dann plötzlich um. Ob das nun ein reiner Haseloff-Effekt gewesen ist, reiner Haseloff, das war jetzt gar kein bewusstes Wortspiel, aber können wir auch so gelten lassen. Sehen Sie sowas bei der kommenden Wahl wieder? Also wenn in der Öffentlichkeit der Eindruck entsteht, dass die AfD tatsächlich in die Nähe der absoluten Mehrheit kommen könnte, dass dann Wähler kalte Füße kriegen und dann doch zur Union wechseln?
3: Nein, dieser Grund ist weitgehend entfallen aus unterschiedlichen Gründen. Also einmal ist die AfD der Union so weit enteilt, dass sie eben nicht mehr dieses Versprechen glaubhaft machen kann an Wählerinnen und Wähler von Grünen, Linken und SPD. Wählt uns, dann verhindert ihr, dass Sachsen-Anhalt das erste Land wird, wo die AfD stärkste Kraft wird. Das ist einfach entfallen. Es geht für SPD und Grüne ums eigene parlamentarische Überleben. Das wissen auch deren Wähler in Sachsen-Anhalt. Also es kann keine Leihstimmen geben für eine CDU in Sachsen-Anhalt, sonst fliegen SPD und Grüne aus dem Landtag. Und es ist auch das Problem für die Union, dass sie attraktiv war für diese Wählerinnen und Wähler von den linken Parteien, weil sie ja so vor allen Dingen in Form von Rainer Haseloff, aber auch von Sven Schulze, diese Brandmauer sozusagen personell, also personifizierten. Mhm. Auch das ist ein Stück weit entfallen, weil natürlich Wählerinnen und Wähler auch machtpolitisches Gespür haben und wissen, dass es in der Unionsfraktion auch Personen gibt, die darüber anders nachdenken. Und Friedrich Merz, wie immer man darüber denken mag, ja auch im Januar diesen Jahres demonstriert hat, dass diese Brandmauer dann zumindest nicht mehr ohne jegliche Brüche auch auf Bundesebene ist.
2: Interessant ist, dass die Formulierung Brandmauer in der Union so ein bisschen in Verruf geraten ist, aber das Einhalten der Brandmauer nach wie vor eine der Kernmaximen ist, die auch von Friedrich Merz interessanterweise immer wieder intoniert wird, auch wenn er gar nicht gefragt wird. Ich fand das unter Politik-Marketing-Gesichtspunkten ein bisschen erstaunlich, weil eigentlich immer die Regel galt, den missliebigen Konkurrenten erwähnt man besser gar nicht. Wir können uns mal eine Passage vom letzten CDU-Bundesparteitag angucken.
4: Und deshalb will ich Ihnen, liebe Delegierten und Delegierten der CDU Deutschland, stellvertretend für die fast 400.000 Mitglieder unserer Partei, aber auch und vor allem den Wählerinnen in ganz Deutschland sagen: Ich habe mich abschließend entschieden, die Zustimmung zu unserer Politik ausschließlich in der politischen Mitte unseres Landes zu suchen.
2: Ja, ich frage mich immer, was beeindruckender ist, die Rhetorik, die hier durch die Pausen einfach einen Granit in den Raum stellt, unabhängig davon, welche Botschaft, oder die Verknüpfung des politischen Schicksals von Friedrich Merz mit der Brandmauer, ohne sie genannt zu haben. Also was halten Sie von dieser Art der immer wieder formulierten, harten Abgrenzung?
3: Naja, es drückt dieses tiefe Dilemma aus, in dem die Union mit der Brandmauer steckt, die sie auch nicht, was sie auch nicht auflösen kann in der bestehenden Koalitionsdemokratie. Hey, also aus meiner Sicht ist es sehr wahrscheinlich, wenn die Union an der hermetischen Brandmauer festhält, wird sie das zerreiben, weil, das ist ganz einfach zu erkennen, sie ja dann nur nach links kompromissfähig ist. Obwohl es eben in einigen Themen, das mag wenige sein, aber für einige Wählerinnen und Wähler entscheidende, durchaus auch Mehrheiten nach rechts bilden könnte und darüber eben auch, das können wir vielleicht später auch nochmal vertiefen, eigene Position wirklich umsetzen könnte. Also vor allen Dingen Sachsen-Anhalt wird es zum Schwur kommen. Was macht man denn, wenn die AfD so enorm stark ist, dass sozusagen nur eine Allparteienkoalition gegen die AfD gebildet werden kann und dann die Linke ganz offensichtlich auch Teil dieser Regierung sein muss? Das kann die Union zerreißen. Die Union wird aber auch zerreißen, wenn die hermetische Brandmauer in der Koalitionslogik fällt. Das bedeutet dann nämlich Blau-Schwarz in Sachsen-Anhalt. Und da ist mindestens die Hälfte der Unionswähler, vermute ich, weg. Auch aus dem Grund heraus, dass sich die Fronten so enorm verhärtet haben, und es ist auch die Hälfte oder ein Drittel der Mitgliedschaft und auch der Mandatsträger verschwunden. Und die Union kann dieses Dilemma, in dem sie steckt, in der Koalitionslogik nicht auflösen. Die Union ist aus meiner Sicht darauf angewiesen, so schnell wie möglich, und das hätte sie schon vor Jahren machen müssen, das thematisch herunterzubrechen und zu sagen, hier können wir mit links, hier können wir mit rechts und vielleicht, um das wirklich auch glaubwürdig zu machen, hier verlieren wir im Parlament gegen eine Parlamentsmehrheit, die nicht unsere eigene Position ist, aber wir akzeptieren das, weil wir sind gute Demokraten, und was kann ein guter Demokrat einer demokratischen Parlamentsmehrheit aussetzen? Aber die Union ist kognitiv so in diesem Koalitionskorsett gefangen, dass sie sich nichts anderes vorstellen kann, als sozusagen mit der Brandmauer zu sterben oder dann ganz ohne Brandmauer quasi auch niederzugehen. Und vielleicht noch ein Satz dazu. Das Spannende ist, viele Ängste, die diesseits der Brandmauer, auf die da jenseits der Brandmauer projiziert werden, spiegeln die hinter der Brandmauer. Also so Vordenker der AfD wie Kubitschek und Kaiser, die sagen, wenn die Brandmauer fällt, bevor wir hegemonial geworden sind, haben wir ein großes Problem, weil dann kommt es zum Schwur bei ganz vielen Positionen. Sind wir bereit, konstruktiv Politik zu machen? Was ist überhaupt unsere Position bei Remigration? Was verstehen wir genau darunter? Was ist mehrheitsfähig? Was ist Wehrpflicht? Und die wünschen sich, dass die Brandmauer eigentlich nicht wegfällt, weil es eine Erfolgsgarantie für die AfD ist. Und sie hoffen, dass die Brandmauer an sich der AfD den Weg zur absoluten Mehrheit ebnet. Und das zu wissen, sollte die Union, vor allen Dingen die Union, weil sie ist die Schnittstellenpartei, die das gerade entscheidet, sollte die Union anregen, darüber nachzudenken, ob es noch eine Alternative gibt, die man probiert, bevor man Dinge einfach von ganz alleine kaputt gehen lässt.
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2: Diese Sendung, diese Seelsorgeveranstaltung, Telefonseelsorge, wurde auf allen drei Frequenzen des Deutschlandfunks ausgestrahlt. Ja, also Deutschlandfunk Nova, Deutschlandfunk Kultur und Deutschlandfunk. Also man wollte durchaus sicher gehen, dass man da einfach so viele Menschen wie möglich erreicht. Also ich weiß nicht, ob es das überhaupt schon mal in Deutschland gegeben hat, dass man da alle drei Frequenzen ausstrahlt, um sozusagen den Menschen zu vermitteln, wir haben hier panische Angstanrufe. Und das Zweite, was interessant ist, im Wahlkampf, während des Wahlkampfs wurde immer erzählt, nein, Sachsen-Anhalt gibt's doch gar keine Ausländer. Worüber regen die sich auf bei der AfD? Jetzt, wo die AfD gewonnen hat, ist der neue Spin, alle Ausländer in Sachsen-Anhalt leben jetzt in Angst.
3: Und zu dieser Angstmanufaktur zählt natürlich auch ein Umstand, den wir schon kennen, ideologische Kreislaufwirtschaft, nenne ich das gerne. 2 Stunden Politik-Podcast, Seelentrösten für alle, die vor der AfD Angst haben. Dann rief auch jemand an, eine besorgte Anhörerin, und es war dann, oh Wunder, eine Grüne, Frau Maybrit Schulte. Hören wir auch da mal rein.
4: Ich verstehe es nicht mit meinem gesunden, hoffe ich doch, Menschenverstand, warum die CDU nicht über ihren Schatten springen kann und mit den Linken zusammenarbeiten, koalieren möchte. Denn für mich betrachtet ist die Linke, also ich bin bei den Grünen, also klar bin ich den Linken auch nicht so abgeneigt, aber die Linke ja das definitiv viel kleinere Übel als die AfD, gerade mit der Geschichte Deutschlands im Hintergrund.
3: Ich bin bei den Grünen, hat sie noch gesagt. Und da ist die Linke das kleinere Übel bei der Geschichte Deutschland, würde ich mal sagen. Da könnte man auch an die Geschichte der SED zum Beispiel denken.
2: Ja, und an den Antisemitismus in der Linkspartei. Also die Linkspartei, die SED, hat auch schon immer mit PLO und antijüdischem Terrorismus zusammengearbeitet. Und diese Tradition, diese blutige antisemitische, antijüdische, antiisraelische Tradition, setzt die Linkspartei ja jetzt fort. Das, was wir hier in Berlin erleben, ist einfach ein Hamas- Wahlkampf. Also hier geht es in 2 Wochen um die Frage, ob Hamas zumindest die Stadt mitregiert, um nichts anderes. Ja, die Linksjugend klebt hier Aufkleber von so kleinen vermummten Kätzchen mit Kalaschnikow und Palästinenserflagge. Das ist der Terrorstil vom Bataclan. Das steht hier zur Wahl. Das könnte hier die Mehrheit gewinnen. Die Linkspartei ist die Partei des Judenhasses in Deutschland. Also wenn die Dame von den Grünen, natürlich in ihrer geschlossenen Warnwelt kriegen die das alle nicht mehr mit, aber wenn sie Sorgen vor der deutschen Geschichte hat, dann sollte sie sich vielleicht doch mal kurz anschauen, wie die Linkspartei mit dem islamistischen Terrorismus und sympathisiert.
5: Und die deutsche Geschichte herbeizuziehen, ist ja vollkommen richtig, da mache ich ja auch mit, und ich verstehe ja auch alle, die sagen, nach allem, was gewesen ist vor 80 Jahren, müssen wir sehr aufpassen. Bloß der Vergleich zwischen NSDAP und der AfD, Der hinkt nicht nur, sondern der ist aberwitzig. Und der ist, mir kann es immer wieder nur sagen, eine unfassbare Verharmlosung einer Partei, der NSDAP, die schon im Programm hatte, die osteuropäischen Völker auszulöschen, alle Juden zu ermorden und die Welt zu erobern. Davon findet sich im Parteiprogramm der AfD nichts, glücklicherweise.
2: Umso verdächtiger.
5: Und jetzt kommt der nächste, Julian sagt, jetzt kommt immer das nächste Argument, dass zum Beispiel auch der Spitzenkandidat der CDU in Berlin, Stefan Evers, im Munde führt, der dann sagt, ja, haha, das ist ja gerade die perfekte Tarnung, denn die haben das alle im Hinterkopf. Das kann ich immer sagen. Und dann kann ich auch ein paar Zitate heranziehen von AfD-Politikern, die etwas unappetitlich sind. In der Tat, muss ich sagen, da gibt es einen ganz starken, unangenehmen rechten Rand, aber den habe ich nicht rechts, aber den habe ich in anderen Parteien ja auch. Da ziehe ich jetzt Zitate heraus, bei der Linksjugend oder bei der grünen Jugend, da falle ich ja tot um. Das hat ja mit Demokratie überhaupt nichts zu tun. Da müsste ich den Verfassungsschutz aber gleich persönlich anrufen. Das macht ja dann aber gar keiner. Bei der AfD zieht man sich die Zitate so zurecht, dass man sagt, das Programm ist ja nur eine Tarnung. Also der Verweis auf der Geschichte, ja klar, bin ich immer dabei. Bloß das zieht hier nicht, denn die AfD ist nicht die NSDAP und jeder Vergleich führt ins Leere und ist auch eine bösartige Unterstellung. Wenn man sich anschaut, was die AfD-Politiker leisten, auch schon jetzt in den Parlamenten, in den Kommunen, wo sie überall schon zusammenarbeiten mit der CDU, auch mit anderen. Und wir haben ja heute in den Schlagzeilen auch, dass in Sachsen-Anhalt ein Landrat der SPD das Ende der Brandmauer fordert, also alle, die noch, die ein bisschen vernünftig sind, kommen ja jetzt auch aus der Deckung. dieser Vergleich ist eben falsch und wir müssen, und das sei immer wieder gesagt, wir müssen in der Lage sein, in Deutschland auch nach unserer deutschen Geschichte eine demokratische Rechte zuzulassen, so wie in allen anderen Ländern auch, weil das gehört zum demokratischen Spektrum dazu. In einem Parlament in dieser Welt gibt es eben nicht nur Linke und das müssen die Linken und Grünen mal verstehen.
3: Damit haben aber viele Grüne und Linke und damit sind wir wieder beim öffentlich-rechtlichen Rundfunk große Probleme. Legion ist die Zahl der öffentlich-rechtlichen Journalisten, die sich nun öffentlich aufgeregt haben, ob im Sorgentelefon beim Deutschlandfunk oder direkt auf ihren Social-Media-Kanälen. Da wäre zum Beispiel der ehemalige Moderator des Politikmagazins Monitor, jetzige Leiter des ARD-Studios Nairobi, Georg Restle. Er schreibt, er schäme sich für, Zitat, die 44% in Sachsen-Anhalt, die Rechtsextremisten in Deutschland wieder an die Macht bringen wollen. Also Herr Restle schämt sich aus Nairobi für Sachsen-Anhalt. Und ZDF-Fernsehclown Jan Böhmermann, immer noch sehr aktiv aktivistisch unterwegs, schreibt, Zitat, das Abgucken bei den Rechtsextremen, so seine Formulierung, durch andere Parteien haben zu diesem Ergebnis geführt. Andere Parteien sind also schuld. Und Phoenix-Journalist Erhard Schärfer schreibt, das Wahlergebnis sei eine Katastrophe fürs Land. Das sind nur drei prominente Beispiele. Wir hätten jetzt noch Zitate bis morgen früh um 6. Also da frage ich mich natürlich, diese enorm ins Schaufenster gestellte Katastrophenangst, ich möchte fast schon sagen Lust an der Angst, hängt die vielleicht auch damit zusammen, dass die alle wissen, dass das öffentlich-rechtliche Rundfunksystem natürlich ganz vorne steht auf der Reformagenda der AfD?
2: Erstens das ist sowieso der Hauptgrund für Anfeindungen aus dem gesamten linken politisch-medialen Spektrum gegen neue Parteien, aber das muss man auch sagen, auch gegen neue Medien. Der Hauptgrund ist, diese Leute haben über Jahrzehnte antrainiert, ein ganz feines Sensorium dafür, wenn es ihnen an ihre eigene selbstdienliche Umverteilung gehen soll. Warum ist das so? Weil du als Mensch immer für deine eigenen Lebensumstände ein gutes Gespür hast und merkst, wann wird's gefährlich für meine eigenen Umstände. Ja, also der Neandertaler konnte mutmaßlich jetzt, kenne keine, obwohl in Berlin einige arbeiten, der Neandertaler hatte ein ganz feines Ohr für feindliche Tiere, die sich der Höhle nähern. Warum? Weil das gefährlich war für die eigenen Lebensumstände. Da kommt das Tier auf einmal in die Höhle und verputzt deine Frau. So, willst du ja nicht als Neandertaler. Und genau dieses feine Gespür haben Linke dafür, wenn es an die Umverteilung geht. Also, wenn es an die steuerfinanzierte, an die zwangsfinanzierte Steuergelder für NGOs geht. Wenn es an Zwangsgebühren geht. Da sagen Linke, da droht etwas. Wovon soll ich denn in Zukunft leben? Denn die wissen ja selbst für sich, abends, wenn sie vorm Spiegel stehen, dass sie von nichts anderem leben könnten. Sie wissen ja, dass sie nichts können und sie wissen ja, dass irgendjemand da draußen gezwungen wird, ihre Party zu bezahlen. Und sie lieben das. Natürlich lieben. Stellt euch mal vor, ihr könnt nichts. Ihr habt das Studium abgebrochen, ihr habt nichts gelernt, ihr habt nie gearbeitet und ihr streicht einfach 7, 8, 9, 12, 15.000 Euro im Monat ein vom Steuerzahler, vom Gebührenzahler in Teilzeit für irgendein komisches NGO-Studienprojekt im Home, Teilzeit im Homeoffice für 6.000 Euro. Und abends geht ihr dann in Berlin in einen Club, so für 3 Tage. Und das bezahlt auch noch jemand für euch. Natürlich findet ihr es, ich verstehe die ja. Und sie merken halt gerade, dass diese Defund-Bewegung, kein Steuergeld und keine Zwangsgebühren mehr für irgendwelche durchgeknallten politischen Zwecke, gerade Zeitgeist und Popkultur wird. Und das ist gefährlich für ihr eigenes Leben. Und deswegen werden sie so wütend. Da glaubt ja keiner, dass Gunnar, Kissler und Reichelt Rechtsextremisten sind, ja, oder dass die AfD den neuen Holocaust plant. Dafür ist der Restle ist nicht die hellste Kerze. Aber dafür ist er schlau genug. Das weiß der. Ja, der tut einfach nur so. Das wissen die alle. Das wissen Böhmermann. Sie tun so, weil sie wissen, okay, wenn diese politische Strömung sich durchsetzt, dann müssen wir ja arbeiten. Dann können wir nicht bis morgens im Club sein und das Steuergeld und das Gebührengeld fließt einfach weiter. Dann müssen wir arbeiten. Und davor haben diese Leute einfach panische Angst.
5: Ein Machtkampf. Ja, also ja, tatsächlich, ja. Also nicht nur um die Deutungshoheit, die sehr wichtige, sondern tatsächlich auch um Geld.
3: Auch um Geld, also nicht von unserem Geld, aber gleichwohl von der Wohlschätzung und Wertschätzung der linksgrünen Blase lebt Herr Thilo Jung, ein Podcaster, ein linker Podcaster. Und er hat nun bei der Bundespressekonferenz nach dem Wahlsieg der AfD in Sachsen-Anhalt deren Spitzenkandidaten Ulrich Siegmund in einen Nazi-Vergleich gezogen. Bitte sehr.
6: Vor 94 Jahren wurde Alfred Freiberg der erste Ministerpräsident der NSDAP in Deutschland, und zwar im Freistaat Anhalt. Ist Ihr Land einfach schon immer gemacht für historische Aufgaben, wie Sie sich das vorstellen?
3: Endlich wieder ein Nazi-Vergleich. Also, was sagt man dazu? Der Thilo Jung sagt, ein wirklich bekannter und reichweitenstarker Podcast, naja, 32 fing die Machtergreifung mit einem NSDAP-Ministerpräsidenten an. Zwinker, zwinker, Herr Siegmund, wollen Sie der Nächste sein?
5: Das ist genau das, was ich gerade schon gesagt habe, bestätigt mich in allem. Das ist die einfachste Methode. Man lässt sich auf keinerlei Debatten ein, sondern sagt einfach, es war ja schon mal so, ihr seid dieselben. Was der jetzt hätte fragen müssen, sind sie auch so wie die oder irgend sowas? Oder er hätte mal etwas erzählen müssen über diesen ersten Ministerpräsidenten der NSDAP und was der damals so gesagt hat. Und dann wäre er vielleicht drauf gekommen, dass der sehr, sehr anders gewesen ist. Sehr, sehr anders als Ulrich Siegmund. Ein ganz anderer Mensch gewesen, mit einem ganz anderen Hintergrund, in einer Zeit, wo man sich gegenseitig die Köpfe eingeschlagen hat, und zwar die SA und von der anderen Seite die Rotfront. Es war ja ein Bürgerkrieg in dieser Zeit in Deutschland. Auch eine Zeit, die überhaupt nicht mit der heutigen vergleichbar ist. Aber das ist ja egal, das ist ja genau das. Das ist ja genau die Methode, um die andere Seite mundtot zu machen. Ihr seid so wie die Braunen, ihr seid auch braun. Deswegen müssen wir euch bekämpfen und wir reden gar nicht mit euch. Das ist ja das neueste Rezept, dass man sich nicht mehr unterhält, auch nicht mehr in Kontakt miteinander tritt, auch in den Parlamenten. Man grüßt die Abgeordneten der AfD nicht, man will mit ihnen nichts zu tun haben. Man gräbt sich ein und bestätigt sich selber gegenseitig darin, dass man die Demokratie verteidigt, was nicht stimmt. Auch das ist eine wichtige Feststellung, die wir immer wieder treffen müssen, dass diejenigen, die sagen, sie würden die Demokratie verteidigen, mit ihrem Boykott der AfD die parlamentarische Demokratie stören und unmöglich machen. Denn die parlamentarische Demokratie sieht vor, dass diejenigen, die ins Parlament gewählt wurden, dort auch aktiv werden können, entweder in der Opposition oder in der Regierung. Und wenn man dann eine Partei ausschließt, einfach so, aus Willkür, dann stört man die parlamentarische Demokratie oder macht sie sogar unmöglich.
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0: Morgen, liebe Freunde. Es ist 6 Uhr. Herzlich willkommen bei News Live am Mittwoch, den 9. September 2026. Morgens um 6 schon wissen, was einem abends um 8 verschwiegen wird. Heute übrigens mit einer XXL-Ausgabe News Live, denn ab 9 Uhr schalten wir in den Bundestag zur Generaldebatte. Das wird hoch hergehen und wir werden wie immer schnell, kompetent, unterhaltsam, on the point das Gesagte und auch das Ungesagte analysieren mit einem hervorragenden Team. Der Tag beginnt mit News und darüber spricht Deutschland heute. Ja, wir beginnen heute mit PISA immer fieser. Die neue Studie zeigt, so dumm ist Deutschland wirklich. Unsere Kinder stürzen dramatisch ab. Woran es liegt und ob die Corona-Jahre und die Migration eine Rolle spielen, diskutieren wir gleich. Und ab 6:30 haben wir einen Wahlverlierer im Machtrausch. Gerade hat Sven Schulze die Wahlen in Sachsen-Anhalt krachend verloren und hat sich jetzt zum Fraktionschef wählen lassen. Treibt er so seine eigenen Leute zur AfD? Und unser Top-Thema um 8 Uhr. Nichts geht mehr, nichts steht mehr. Kanzler Merz auf den Trümmern seiner Reformen. Denn die SPD will jetzt alles nochmal neu verhandeln. Wir diskutieren über den Kanzlerkollaps bei News Live. Ich freue mich auf eine großartige Sendung. Und heute endlich wieder mal mit K&K, Kissler und Kelle. Die wunderbare Birgit Kelle, Chefredakteurin von Statement bei uns. Guten Morgen, Birgit.
1: Morgen, die K&K-Monarchie.
0: Genau.
1: Ein Revival.
0: Natürlich. Ja. Und nicht minder wunderbar, mein lieber Kollege Alexander Kissler, Chefredakteur und Freidenker in eigener Sache.
2: Chefredakteur, da war ich schon gestutzt hier. Ja. Förderung.

0: stellt Deutschlands Schülerinnen und Schülern ein ja wirklich schlechtes Zeugnis aus. Denn unsere Kinder schließen so schlecht ab wie nie zuvor.
1: Deutschland ist bei PISA auf dem Weg nach unten. Die Bundesrepublik ist auf dem schlechtesten Bildungsstand seit Erhebung der ersten Studie vor rund 25 Jahren. Inzwischen verfehlt etwa jeder fünfte 15-Jährige in Deutschland gleichzeitig in Lesen, Mathematik und Naturwissenschaften das Grundkompetenzniveau. Während Deutschland 2015 noch deutlich über dem Durchschnitt der OECD-Länder lag, ist dieser Vorsprung heute praktisch verschwunden. In Naturwissenschaften, Lesen und Mathematik liegt Deutschland heute auf dem Niveau der Türkei. Wird die Schule zum Ort des Verlernens? Was läuft an Deutschlands Schulen schief? Darüber sprechen wir jetzt bei News Live.
0: Da gibt es so einiges zu besprechen. Bundesfamilienministerin Karin Prien hat die neue PISA-Studie, die neuen Ergebnisse vorgestellt. Und die schlechten Ergebnisse konnte auch die CDU-Politikerin gestern irgendwie nicht schönreden. Hören Sie.
2: Was wir heute sehen, ist ohne jeden Zweifel ein besorgniserregender Befund. Für Deutschland ist beunruhigend, dass der Kompetenzrückgang im Trend nach unten geht. Und für Deutschland ist darüber hinaus außerordentlich beunruhigend, dass die soziale Schere weiter aufgeht und sich nicht schließt. Wir erreichen bei zu vielen Jugendlichen nicht die notwendigen Basiskompetenzen. Aber genauso große Sorgen macht mir, dass wir auch in der Leistungsspitze immer dünner werden, jedenfalls beim Lesen und in der Mathematik. Aber der Befund ist, wir schaffen es weder im unteren Leistungssegment noch im oberen Leistungssegment, dem Potenzial unserer Schülerinnen und Schüler gerecht zu werden. Und wir schaffen auch als Deutschland nicht, das Potenzial zu heben bei unseren jungen Menschen, das in ihnen steckt.
0: Also Sie haben es gehört. Wir erreichen bei zu vielen Jugendlichen nicht die notwendigen Basiskompetenzen und auch bei der Leistungsspitze wird es immer dünner. Das gibt Karin Prien zu. Das heißt also maximale Schieflage in Deutschland bei der PISA-Studie. Und man fragt sich natürlich ganz unwillkürlich, Birgit, was läuft hier in Deutschland falsch, dass wir mental so abstürzen?
3: Es ist ja nicht mentaler
0: Absturz, und intellektuell.
3: Sondern es ist ein absoluter intellektueller Absturz, den wir hier sehen. Und er kommt leider nicht überraschend. Also wenn man sich die Entwicklung anschaut, sind wir ja tatsächlich seit über 10 Jahren auf dem absteigenden Ast. Wenn man sich die Grafiken anschaut, dann sieht man, dass wir eigentlich, sagen wir mal so bis 2015, 16, waren wir eher so in einem sanften Aufschwung, der dann radikal nach unten zeigt. Und eben, wie die Ministerin gerade zu Recht gesagt hat, das Beunruhigende ist ja, es ist ein Trend, der sich eher gerade noch verschärft und immer schlimmer wird. Es gibt keinen einzigen Ansatzpunkt, dass es besser werden könnte. Aber es kommt nicht überraschend. Und das ist das, was mich immer, immer wieder ja, wirklich auch böse macht langsam, weil wir sind auf diesem Trend jetzt seit Jahren. Wir haben vor allen Dingen nach Corona einen massiven Warnschuss bekommen, ja schon in den letzten Ergebnissen, wo man gesehen hat, wie dieser Kompetenzverfall runtergegangen ist. Und man hat überhaupt nichts gemacht danach, um die Sache umzukehren. Und wenn man sich diesen Verfall anschaut, dann sieht man, es fehlen ganze Schuljahre in dieser Statistik. Man muss vielleicht als Erklärung, das zählt ja in Punkten. Ne? Ja, wir haben massive Punkte, die runtergehen und 20 Punkte in PISA runter entspricht etwa dem Leistungsniveau eines ganzen Schuljahres. Das heißt, wenn wir sozusagen in manchen Bereichen um 80 Punkte runtergehen oder der Unterschied zum Beispiel zwischen, auch das ist ein wesentlicher Punkt, der Unterschied zwischen deutschen Kindern und Migrantenkindern, was ja dramatische Zahlen sind, die da auseinanderklaffen. Wir haben 80 Punkte zwischen Kindern mit Migrationshintergrund und deutschen Kindern.
0: Also umgerechnet 4 Schuljahre.
3: 4 Schuljahre Unterschied im Leistungsniveau zwischen, das heißt, wir sehen hier auch das totale Versagen unserer Migrationspolitik, die seit 2015, 2016 sozusagen das Gesamtniveau in den Keller gefahren hat und jetzt auch noch dazu führt, und das ist der dritte wichtige Punkt, dass wir die leistungsstarken Schüler auch noch verlieren. Was kein Wunder ist, in einer Klasse, in der es nur noch drunter und drüber geht und die Hälfte nicht mal mehr mitkommt, ein Viertel überhaupt nicht mehr lesen und schreiben vernünftig kann oder die Sprache nicht spricht, da kann ein Lehrer auch nicht mehr die Guten fördern. Das heißt, das große, hohe Leistungsstärke

0: Niveau geht uns jetzt auch in den Keller.
1: Alle werden zu verlieren.
0: Alle. Ja,
1: alle werden zu verlieren. Alle. Und das ist schon dramatisch. Und ich finde es ja sehr optimistisch, wenn die Frau Prien hier spricht von Basiskompetenzen. Und Basiskompetenzen, das ist Rechnen, Lesen, Schreiben. Wir reden hier nicht über Philosophie oder über Mathematik oder über physikalische Studien. Die Basiskompetenzen, allein daran scheitert es doch. Und das ist doch schon ein wirklich bedenklicher Trend, wenn wir in die Zukunft dieses Landes denken. Weil das, was jetzt nachkommt, das soll uns ja mal irgendwie nach oben tragen, eventuell.
2: Genau, so ist es. Also aus Sumpfblüten werden keine Orchideen. Das sieht man auch in diesem Fall. Wenn man Deutschland verfilmen würde, dann hieße der Film Dumm und Dümmer. Und dieser Trend ist seit vielen Jahren, ja Jahrzehnten muss man fast schon sagen, zu beobachten. Man kann jetzt zig Ergebnisse rausgreifen. Was ich besonders erschütternd finde, die Lesekompetenz der 15-Jährigen ist heute so stark oder schwach wie die Lesekompetenz der 13-Jährigen vor 15 Jahren. Das heißt, von 15 Jahren ist die Lesekompetenz um 2 Jahre zurückgegangen. Großer Einschnitt natürlich die Migration. Man muss ganz klar sagen, die Migration sorgt dafür, dass Deutschland noch rascher verdummt, als es Deutschland vermutlich ohnehin auch getan hätte durch eine schlechte Bildungspolitik. In fast allen Disziplinen finden wir China vorne. Und China ist auch unser Wettbewerber auf den Weltmärkten. Du hast es eben angesprochen. Wie will Deutschland denn wieder in vielen Bereichen wettbewerbsfähig werden oder bleiben, wenn immer weniger Leute nachwachsen, die intellektuell dazu in der Lage sind, die Spitze ein großes Problem. Nicht einmal 10% haben weit überdurchschnittliche Leistungen. Das heißt, wir haben eine Spitze, die immer mehr ausdünnt, hat Frau Prien zu Recht gesagt. Wir haben in diesem Fall ja Ergebnisse an den 15-Jährigen getestet. Es wurden also Lese, Rechnen, Schreiben, Mathematik und Naturwissenschaft und überall ein dramatischer Rückgang. Ich habe hier nur mal kurz zusammengefasst, seit 2012, also die letzte Befragung vor der Migrationswende, muss man sagen. Einfach mal nur die Zahl, du hast ja auch angesprochen eben, Birgit. Da hat man sich bei den Naturwissenschaften verschlechtert von 524 auf 486 Punkte. Bei der Mathematik noch dramatischer von 514 auf 464. Bei der Lesekompetenz von 508 auf 465. Das heißt, wir haben immer mehr den Fall, dass die sogenannten Basiskompetenzen fehlen. Und das heißt, die Lehrer sitzen Schülern gegenüber, mit denen sie sich gar nicht verständlich machen können, weil immer mehr Schüler die Sprache gar nicht verstehen und, das kommt noch hinzu, weil immer mehr Schüler da sitzen, die einfach keine mitteleuropäischen Umgangsformen beherrschen. Wir haben Aussagen von Lehrern im Hinterkopf, die sagen, ich muss meinen Schülern erstmal beibringen, wie man einen Bleistift hält. Da sind wir angekommen. Ich muss denen erstmal erklären, wie vielleicht die Uhr funktioniert, wann die Stunde beginnt, was man mitzubringen hat. Und dann haben wir noch dazu Klassen. Da muss ich jetzt immer wieder das traurige Beispiel meiner Heimat Ludwigshafen denken, die Carolina Burger Plus Realschule, wo 80-90% Migranten sitzen, die großteils Schwierigkeiten haben, einem Unterricht auf Deutsch zu folgen. Und wenn ich die Sprache nicht verstehe, kann ich überhaupt keine Kompetenz beibringen. Also dieses PISA-Debakel ist der Schock einer verrückten, die Folge einer verrückten Migrationspolitik.
1: Genau. Und dieser Kern wird natürlich, wie wir es so kennen, ungerne benannt. Wird ja, ungerne benannt, wird gern auch verschwiegen.
0: Es ist allerdings auch tatsächlich, ich würde Corona gerne noch mal ins Spiel bringen, weil wir haben natürlich uns gerade auch in Deutschland in der Corona-Zeit geleistet, dass wir fast 2 Schuljahre haben ausfallen lassen. Und das zählt jetzt natürlich auch rein. Deswegen mein Hinweis auf diese Prozentpunkte, also auf diese Punkte, ja, wenn wir im Vergleich zu China in Mathematik irgendwie fast 100 Punkte hinterherliegen, dann sind das 5 Schuljahre, mit Verlaub. Ja, und wenn wir eben sehen, dieser Unterschied zwischen Kindern mit Migrationshintergrund und deutschen Kindern, teilweise 4 Schuljahre. Wie soll denn bitte ein Lehrer Unterricht machen, wenn er ein Leistungsniveau in einer Klasse hat, das sich zum Teil um 4 Schuljahre unterscheidet? Und nochmal der Hinweis zu der Lesen-Schreiben-Kompetenz. Das ist ja der Bereich, der am stärksten abgefallen ist. Und das ist deswegen dramatisch, denn wenn ich schon nicht vernünftig, sinnerfassend etwas lesen kann, dann kann ich ja auch in den anderen Fächern nicht nachkommen. Also was hilft's mir? Ich kann dann auch in Mathematik nicht vernünftig lernen, weil ich kann nicht mal eine Textaufgabe lesen, eine Aufgabenstellung nicht begreifen. Ich kann alleine mir nichts erarbeiten. Wenn ich einen Text nicht lesen kann, dann versage ich in jedem weiteren Fach. Und deswegen ist gerade dieser Verfall im Bereich Lesen und Schreiben so dramatisch, weil es die Grundkompetenz ist. Und eine Zahl im Vergleich zu Es gab die PISA-Ergebnisse nach Corona. Und da haben wir in Deutschland festgestellt, dass 25% aller Grundschüler die Grundschule verlassen, ohne ausreichend Kompetenzen in Lesen, Schreiben und Rechnen. So, ja, die kommen dann auf die weiterführenden Schulen und können also aber noch nichts.
1: Und das ist das Problem.
0: Braucht nicht wundern.
1: Wir merken, es hängt alles miteinander zusammen. Es baut alles aufeinander auf. Und in Summe spielen viele Faktoren rein, die dazu führen, dass diese PISA-Studie so aussieht, wie sie aussieht. Und wir kommen auf einen weiteren Aspekt. Auch die soziale Schere geht weiter auf. Das sagte die Frau Prien. Denn es gibt noch topgebildete Jugendliche in unserem Land, Gott sei Dank, muss man sagen, die auf dem Niveau zum Beispiel von Singapur liegen, also auf einem sehr hohen Niveau. Das ist ungefähr das obere Viertel der Schüler. Doch wenn Migranten, Armut und Co. eine Rolle spielen, dann liegen wir zum Teil nur noch auf dem Niveau von Usbekistan. Nichts gegen Usbekistan, das ist aber das Level. Auf dem unteren Viertel. Ja, sind die Chancen denn tatsächlich, darum geht es ja, nicht fair aufgeteilt hier? Alexander, ist auch das ein Problem?
2: Naja, ich finde, man setzt hier zu schnell bei diesen sozialen Erklärungen an, weil soziale Erklärungen sind ja auch eine Folge dieser Migrationspolitik. Wenn ich Elternhäuser habe, in denen bereits der Analphabetismus herrscht, dann habe ich natürlich denkbar schlechte Voraussetzungen auch für diese Kinder. Also man darf die Eltern nicht aus der Verantwortung entlassen. Die Schule ist nicht der Reparaturbetrieb der Gesellschaft. Wenn dort nicht beschulbare Kinder aus dem Elternhaus in die Schule kommen, sind die Lehrer überfordert. Die Lehrer sind dazu da, Bildung zu vermitteln, Kompetenzen zu vermitteln. Sie sind nicht dazu da, Menschen zu erklären, kleinen Menschen zu erklären, Kinder zu erklären, wie man sich verhält in Mitteleuropa. Leider müssen sie das oft tun. Deswegen haben wir unglaubliche Spreizung innerhalb der Schulklassen. Und das führt dazu, dass gerade die, die ein größeres Interesse haben, bessere Voraussetzungen, dass die weniger herausgefordert werden. Das heißt, wenn ich allgemein das Anforderungslevel senke, habe ich natürlich eine viel geringere Spitze, weil die Spitze sich langweilt, weil die permanent sich unterfordert fühlt. Die einen sind immer überfordert, egal was ich mache. Und die Spitze ist viel zu leicht unterfordert. Und dann bekomme ich auch zu keinen Spitzenleistungen, die Deutschland allerdings braucht. Also, wenn ich sage, die soziale Herkunft spielt eine Rolle, ja, die spielt auch eine Rolle. Die ist allerdings auch deshalb so besonders virulent in Deutschland, weil wir eben in vielen Teilen eine völlig unbeherrschbare Migrationsgesellschaft geworden sind.
1: Und das heißt, in Summe gehen dann die Lehrpläne ja an den Schülern vorbei, weil es einfach keine homogene Gruppe ist auf einem ähnlichen Leistungsstand und die greifen sukzessive dadurch natürlich zumindest gefühlt etwas ins Leere. Und man muss dazu ja sagen, diese PISA-Studien, die werden ja seit ungefähr 25 Jahren erhoben. Ja. International sind zuletzt die Kompetenzen etwa beim Rechnen oder beim Lesen rückläufig. Das ist internationaler Trend. Doch der deutsche Absturz, der ist signifikant, der ist deutlich stärker. Der durchschnittliche deutsche 15-jährige Schüler liegt bei, wir hatten es ja schon angesprochen, bei Lesen und Mathematik heute rund um 2 Lernjahre, Birgit meinte, er schon um 40 Punkte hinter dem Kompetenzniveau zurück, das deutsche 15-Jährige 2015 erreicht hatten, also noch vor 11 Jahren. Also 2 Jahre Rückstand gegenüber 2015 und sein Vorsprung oder unseren Vorsprung von damals gegenüber dem OECD-Durchschnitt, den hat Deutschland, muss man auch ganz klar benennen, ebenfalls fast vollständig eingebüßt. Und die Frage darf gestattet sein, Birgit, was ist denn seit 2015 passiert?
0: Ja, wir haben seit 2015 eine Massenimmigration nach Deutschland und einen extremen Zuzug von Kindern, die kein Deutsch sprechen, also die nicht mal, wo gar nicht das Problem ist, Analphabetismus, sondern erst einmal überhaupt die deutsche Sprache zu sprechen. Das sind ja 2 unterschiedliche Punkte. Ja, also ich kann ja auch dann erst nur Deutsch lesen und schreiben lernen, wenn ich erstmal Deutsch kann. Und wenn ich das aber beides gleichzeitig machen muss, dann ist das ja auch eine enorme Anforderung an diese Kinder, die in den Schulklassen überhaupt nicht funktioniert. Also ich kenne verschiedene Lehrerinnen, gerade auch aus dem Grundschulbereich, aus Problemvierteln. Was die mir erzählen aus dem Grundschulbereich, was bei ihnen los ist, also in einem klassischen Problemviertel von Köln, da hat man eben zum Teil 70-90% Ausländeranteil in einer Klasse, in der Grundschule. Da hilft auch nicht, die mit Geld zuzuschmeißen. Es funktioniert einfach nicht, weil diese Kinder haben dann ja, sagen wir mal, also ich kenne eine Lehrerin, die hat mir erzählt, sie hat 10 verschiedene Nationalitäten in ihrer ersten Klasse sitzen. 10 verschiedene Sprachen. Es ist ja auch nicht so, dass man sagt, okay, wir haben sozusagen eine Sprache, die wir mit in der und für die machen wir, sondern sie hat Kindern aus 10 verschiedenen Ländern dort sitzen und sie sagt, wir können hier nicht mehr. Wir können nicht mehr. Und das hilft. Es ist Personalmangel da. Man kann keine Förderung machen. All diese Dinge kommen zusammen. Und wie gesagt, ich glaube, dass in Deutschland diese Kombination zwischen Massenzuwanderung, das heißt sehr, sehr viele Kinder, die es reingespült hat mit keinen Deutschkenntnissen und dann dieser lange Ausfall durch Corona, dass wir so lange Zeit keinen Unterricht gemacht haben, das fällt uns jetzt doppelt auf die Füße, deswegen in Deutschland eben auch dieser Trend. Aber dieser soziale Unterschied zum Beispiel, mit Verlaub, auch andere Länder haben soziale Schere, ja, die kriegen es aber hin, dass das im Schulsystem aufgefangen wird. Da ist Deutschland allerdings schon immer hinterher gewesen. Also in Deutschland ist die soziale Schere nicht durch die Schulen auffangbar. Andere, auch europäische Länder, machen das sehr, sehr gut. In Deutschland funktioniert das schon sehr, sehr lange nicht mehr. Das ist auch jetzt nicht ein Trend erst seit 10 Jahren, sondern es war vorher schon so. Das heißt, wir müssten eigentlich auch grundsätzlich mal auf unser Schulsystem schauen, warum schaffen wir es nicht, die Guten besser zu machen und die Schlechten nach oben zu bringen. Und da haben wir natürlich viel Schulromantik und viele Bildungsexperimente, Gesamtschulen, Lesen und Schreiben lernen nach Gehör und all diesen Scheiß mit Verlaub. Ja? Das macht unser Leistungsniveau natürlich kaputt. Und wir sehen diesen Unterschied zu den asiatischen Ländern. Diese Kinder kommen ja nicht klüger auf die Welt. Die werden aber gefordert. Da ist ein anderer Leistungsdruck und bei uns machen wir halt Kuscheln. Ja? Bei uns machen wir Flüsterdiktate und sowas. Ja? Ich könnte es euch genauer erklären, aber das ist einfach alles, das ist so Wohlfühloasen. Die Kinder sollen sich alle wohlfühlen, die sollen nichts mehr lernen. Und das ist das Ergebnis. Dann lernen sie halt auch nichts.
1: Also düstere PISA-Wolken über Deutschland, krude Lerninhalte und in der Summe fallen wir immer weiter zurück. Aber starten wir doch mal, und du hast es ja eben angesprochen, mal anfangen. Gleich zu unserem Nachbarland Polen. Schauen wir mal nach Polen. Unsere Zuschauer sehen diese Grafik hier eingeblendet. Für die Radiozuhörer sage ich es natürlich gerne. Egal ob Mathematik, Lesen oder Naturwissenschaften, in allen Bereichen hat unser Nachbarland uns überholt. Ja, was ist denn der große Unterschied der Polen, der die Polen hier besser dastehen lässt, aus deiner Einschätzung?
2: Naja,
1: was können die besser?
2: Ich würde sagen, sie haben eine höhere Leistungsbereitschaft. Sie haben auch eine mittlerweile brummende Wirtschaft und sie haben natürlich so gut wie keine Eroberungsmigration. Das muss man ja auch sagen. Den Begriff hören wir jetzt ja oft, Eroberungsmigration. Also wir haben dort weniger bildungsferne Araber, um es jetzt mal ganz deutlich zu sagen, die dort hineinkommen, weil man eine striktere Migrationspolitik hat. Deswegen hat uns auch Polen an vielen Punkten abgehängt. Ich habe jetzt mit einem polnischen Ministerinterview gelesen, der sagt, es wird nur noch ein paar Jahre dauern, da werden wir auch in den absoluten Zahlen, nicht nur relativ, an Deutschland vorbeigezogen sein. Wir schauen da immer noch so ein bisschen mitleidig auf den Osten. Der Osten hat uns in allen Kennzahlen mittlerweile, was die Aufwärtsentwicklung angeht, überholt. Ob das Ungarn ist, ob das Polen ist, ob das Baltikum ist. Die Leute dort wissen, ich muss mich anstrengen, um etwas zu leisten in der Gesellschaft. Sie werden nicht runtergezogen durch massenhaft in die Schulsysteme hineingedrückte bildungsferne Zuwanderer. Das muss man ganz klar sagen. Und man hat natürlich auch den Vorteil, dass man durch eine Grundhomogenität der Zusammensetzung auch viel einfacher die Leute beschulen kann. Ja. In Deutschland wäre alles noch viel, viel schlimmer, wenn man nicht so viele unfassbar engagierte Lehrer hätte, die das versuchen, irgendwie aufzufangen, hier und da noch die Finger in diese vielen Löcher des Bildungssystems zu halten, versuchen. Sonst wäre es ja noch schlimmer. Also ich muss auch mal eine Lanze brechen für sehr viele engagierte Lehrer, die wir haben in Deutschland.
1: Die gibt es zweifelsohne.
2: Das ganz, ganz große Problem ist, da gibt es auch Untersuchungen, habe ich heute auch einen Bildungsökonom gelesen im Handelsblatt. Zum einen, diese schlechten PISA-Studien setzen sich 1:1 fort auf die sinkende Produktivität Deutschlands. Schüler, die immer weniger lernen an Schulen, kommen mit immer geringerem Bildungswissen an die Unis, verlassen also auch die Unis mit immer schlechterem Wissen. Das heißt, der Bachelor ist praktisch schon das Abi von gestern geworden, muss man leider so sagen. Mhm. Und das heißt, ich habe im Endeffekt auch immer viel weniger an der Spitze, die Uni verlassen und die wirklich mitmachen können. Ich sage immer, schaut euch doch mal die Nobelpreisträger an. Warum kommen denn immer weniger aus Deutschland? Schaut euch mal an, die Wirtschaftsentwicklung in China beispielsweise. Ich habe schon mal gesagt, ich war einmal in China. Zu den Dingen, die mich am meisten beeindruckt haben. Ich war samstags in einem Einkaufszentrum, da sind frühmorgens die Eltern hin mit ihren Kindern und die haben die Kinder in eine Nachschule gebracht, in einen Unterricht im Einkaufszentrum, haben die ihre Kinder abgegeben, morgens um 8, 9, 10, dort waren die 2-3 Stunden top eingerichtet, währenddessen waren die Eltern einkaufen, danach haben sie die Kinder abgeholt und während die Eltern eingekauft haben, wurden die Kinder weiter unterrichtet. Das ist Ehrgeiz, der Ehrgeiz muss eben auch auch von den Eltern kommen.
1: Richtig, und davon können wir in Deutschland nur träumen. In der Summe ist es so, dass wir durchgereicht werden, wirtschaftlich und eben auch auf dem Bildungsniveau. Fakt ist, und dazu kommen wir jetzt zu diesem Punkt, wir hatten ihn ja schon angedeutet, Birgit, du hattest es ja schon angesprochen, du Alexander auch, die Massenmigration in den vergangenen 10 Jahren ist als Problem an unseren Schulen nicht mehr zu verheimlichen. Das musste eben auch gestern Karin Prien zugeben. Hören Sie.
3: Zweiter Punkt, den ich ausdrücklich erwähnen will. Deutschland ist seit vielen Jahren ein Einwanderungsland. Wir haben uns allerdings erst seit wenigen Jahren darauf eingestellt, uns auch wie ein Einwanderungsland zu verhalten. Selbstverständlich spielt Migration in diesem Kontext eine Rolle.
1: Ja, müssen wir uns wie ein Einwanderungsland verhalten, Birgit? Und die Frage, die sich mir nicht ganz erschließt hier in diesem Kontext, wie verhält sich denn ein Einwanderungsland oder sollte sich verhalten?
0: Es ist ja ein wahrer Kern. Also ich bin ja dankbar, dass sie es wenigstens ausspricht. Das ist ja schon mal ein Fortschritt, würde ich sagen, weil wir haben viel zu lange auch tatsächlich selbst diese Tatsache verleugnet. Also dass es einen verdammten Unterschied macht im Bildungssystem und dass diese Kinder, die ohne Deutschkenntnisse kommen, ein Problem sind in der Klasse und das gesamte Niveau nach unten ziehen. Wir haben das jetzt das erste Mal richtig in Zahlen und das Zugeben eines Problems. Insofern an dem Punkt würde ich erst einmal ihren Punkt geben, dass sie das Problem ausspricht und sagt, wir haben diese Leute hier und wir haben uns nicht danach verhalten. Und da hat sie recht. Es gibt ja im pädagogischen Bereich schon lange auch Lehrer, die fordern, wir brauchen sowas wie Einwanderungsklassen. Es macht keinen Sinn, ja, die halbe Klasse aufzufüllen mit Kindern, die ein Leistungsniveau haben, das vielleicht 3 Schuljahre zurückliegt und das Deutsch nicht sprechen. Das bringt den Kindern nichts und den deutschen Kindern auch nichts.
1: Ist es das, was sie meint?
0: Ich glaube schon, dass sie das meint. Ich glaube, dass sie, wie soll ich sagen, man kann natürlich darüber streiten, ob wir jetzt ein Einwanderungsland sind, das sind wir. Ob wir das sein wollen, ist eine andere Diskussion. So, ja. Aber das Benennen der Fakten ist erstmal in meinen Augen ein Fortschritt. Die Frage ist, welche Konsequenzen kommen jetzt? Was machen wir jetzt an den Schulen? Wie sorgen wir dafür, dass diese unterschiedlichen Leistungsniveau und dass diese Kinder, die offensichtlich nicht mitkommen, weil sie eben aus einer anderen Sprache kommen, wie wir sie separieren und so fördern, dass die aufholen können, während und dabei gleichzeitig die deutschen Kinder nicht auf den Weg lassen. Ich würde eine Zahl dazwischen schmeißen, weil das sieht man ganz gut. Es gab ja bei PISA auch die Vergleiche zwischen dem Anteil der sehr leistungsstarken Schüler im Vergleich zu den leistungsschwachen Schülern.
1: Die Schere.
0: Wie diese Schere. So, und wie sieht die in verschiedenen Ländern aus? Gucken wir uns China an, Spitzenreiter. In China sind 55,5% der Kinder im oberen Leistungsbereich. Und im unteren Bereich hat China nur 1,8 Kinder. Ja, das heißt, die Chinesen schaffen es auch mit sozialen Unterschieden. Nur 1,8 Kinder gehen denen verloren, die nicht mitkommen. Jetzt schauen wir uns im Vergleich die Deutschlandzahl an. Deutschland hat nur 16,5 Kinder im oberen Leistungsbereich, China 55, und hat damit mehr, es hat nur 12. Und wir haben aber dafür 16% im unteren. Das heißt, Deutschland und Österreich sind zum Beispiel die Länder, wo es inzwischen mehr leistungsschwache Kinder gibt als leistungsstarke. So, und wenn man diesen Unterschied eben sich anschaut und sieht, dass eben solche asiatischen Länder, bei denen die schaffen es, die Hälfte der Kinder in den oberen Leistungsbereich zu bringen und den unteren Leistungsbereich quasi einstellig zu halten. Das ist doch Wahnsinn.
1: Das ist irre. Das zeigt im Grunde die dramatischen Unterschiede, die hier tatsächlich herrschen. Da wird die PISA-Studie im Grunde noch mal dramatischer. Danke für diese Zahlen auch noch mal, Birgit, für diese Ergänzung. Problembeschreibung. Du hast ja gesagt, Frau Prien hat das Problem schon gestreift. Zumindest gestreift. Die Familienministerin hat, und jetzt kommen wir zu einem weiteren Problem, was sie da offensichtlich spottet, übrigens Social Media als riesiges Problem für die Schüler identifiziert. Sie konnte das Wort Social Media nicht oft genug erwähnen. Hören wir mal rein.
3: Wir haben Bildschirmzeiten und Social-Media-Nutzung, die eine große Rolle spielen. Das hat dann auch was zu tun mit Altersbegrenzung bei Social-Media-Nutzung und es hat was zu tun mit der Begrenzung privater Handynutzung an Schulen bis weit in die Mittelstufe hinein. Ich halte ein schnelles Handeln in Deutschland, aber auch in der Europäischen Union in Sachen Altersbegrenzung, Altersverifikation für Kinder und Jugendliche im Bereich Social-Media für einen wichtigen Aspekt der Maßnahmen. Das hat was natürlich auch was mit Zuwanderung zu tun, das hat was mit veränderten Elternverhalten zu tun, das hat was mit Bildschirmzeiten und Social Media zu tun.
1: Social Media, also PISA-Studie schlecht, dann braucht es definitiv ein Verbot von Social Media für Kinder und Jugendliche. Ist diese Schlussfolgerung aus deiner Sicht richtig?
2: Nee, finde ich nicht. Nee. Es ist richtig, dass es ein Problem gibt, dass viele Schüler zu viel Zeit natürlich in sozialen Medien verbringen, dass dadurch die Aufmerksamkeitsspanne geringer wird, dass sie abgelenkt werden, dass dann natürlich auch Zeit fehlt, sich mit längeren Texten selbstverantwortlich auseinanderzusetzen. Das ist völlig richtig. Aber ich sehe da in der Verantwortung natürlich zunächst einmal das Elternhaus, dass da einerseits Zahlen und Zeiten festlegen muss der Social-Media-Nutzung. Und zum anderen natürlich auch muss es in der Schule möglich sein, eine Atmosphäre des Lernens herzustellen. Also dass zum Beispiel an immer mehr Schulen es ein Verbot gibt, das Handy mit in die Klasse zu nehmen. Das finde ich zum Beispiel sehr gut. Das kann man machen. Aber generell jetzt ein Social-Media-Verbot aufzuhängen an einer starren Altersgrenze, das halte ich für falsch, weil es zu sehr in die Erziehungsfreiheit der Eltern eingreift. Es gibt dort ein Problem, das ist völlig richtig. Es sind Zeitfresser, es sind Ablenkungsinstrumente dort. Aber da müssen wirklich dann die Eltern, die Eigenverantwortung und auch in der Schule dann die Lehrer greifen.
1: Man hat so ein bisschen den Eindruck, Birgit, ganz kurz, dass auch wirklich alles genutzt wird, um Social Media wieder ins Spiel zu bringen. Ja, oder ein potenzielles Social-Media-Verbot. Erleben wir das auch hier wieder?
0: Man blendet aus, auch andere Länder haben ein Social-Media-Problem. Also auch in anderen Ländern sind die Kinder überall zu viel an den Bildschirmen. Natürlich. Warum schafft es aber England unter die Top 10 und wir nicht? Ja, also die englischen Kinder hängen genauso viel am Handy. Ich glaube, was man allerdings, das hat Alexander angesprochen, was tatsächlich ein Problem ist, sind tatsächlich auch die Handys im Unterricht. Also ich habe ja nun 4 Kinder durch das Schulsystem durch, fast einer ist noch auf der Schule. Aber was die mir erzählen, also die Kinder dürfen ja die Handys im Unterricht da haben, weil man darf ja recherchieren. Ja, es gibt ganz viele Kinder, die mit dem Tablet da sitzen und nur noch auf Tablet schreiben und nicht mehr auf einem Blog. Und das, was meine Kinder mir berichten, ist, dass diese Kinder im Unterricht alle nebenher spielen. Ja, also dass man folgt gar nicht mehr. Ich bin der Meinung, das sollte einfach raus aus dem Unterricht. Unsere Kinder brauchen nicht digitale Kompetenzen lernen in der Schule, weil die sind kompetenter als die meisten Lehrer im Umgang mit der digitalen Welt. Was sie aber nicht mehr können, ist lesen, schreiben und rechnen. Sie können nicht mehr Handschrift. Sie können nicht mehr sinnerfassend einen längeren Text lesen. Und anstatt dass wir ihnen das beibringen, diskutieren wir jetzt auch in verschiedenen Schulen, macht man jetzt die Literaturklassiker in einfacher Sprache. Ja, also ja, da wird dann, ja natürlich. Nicht, ja, natürlich. Ja, also dass solche Klassiker wie Nathan der Weise oder Faust jetzt in einfacher Sprache das kann man jetzt den Schülern nicht mehr zumuten. Wieso nicht? Wieso konnte man uns das zumuten? Ja. Warum konnten wir das? Unsere Kinder sind doch nicht blöder als wir waren. Unsere Kinder sind nicht blöder als chinesische Kinder oder türkische Kinder, die übrigens massiv aufgeholt haben. Wir sind jetzt auf dem Niveau der Türkei, aber die Türkei hat sich von unten hochgearbeitet und wir arbeiten uns von oben runter.
2: Ja. Und das große Problem, das Zitat muss ich ja noch bringen, ist leider Gottes eine Bildungspolitik ohne Kompass, ohne Prioritätensetzung, ohne Bildung an sich. 1000 Zitate gab es ja nach dieser PISA-Schockstudie. Fast alle haben relativiert. Ein Zitat nur für viele andere. Dorothee Feller, CDU, Bildungsminister Nordrhein-Westfalen, sagte, PISA ist eine Mahnung, Zitat, konsequent weiter voranzugehen. Da kann ich nur sagen, viel Spaß im Tabellenkeller, weiter voranzugehen. Keine Frage mehr, Frau Feller.
1: Ja, so danke für dieses schöne Schlusswort. Also, die neue PISA-Studie stellt Deutschland in den Schatten. Das haben wir in den letzten knapp 25 Minuten diskutiert. Unsere Kinder sind beim Rechnen, Lesen und in den Naturwissenschaften so schlecht wie nie zuvor. Und die Konsequenz, Politiker fordern ein weitestgehendes Social-Media-Verbot für Kinder und Jugendliche. Ob das Sinn macht oder nicht, das können Sie gern zu Hause weiter diskutieren. Jetzt ist es Punkt 6.30 Uhr. Herzlich willkommen hier nochmal bei News Live. Ab 7 Uhr haben wir unser Schwerpunktthema. CDU stürzt unter 20%. Und jetzt läuft ein 6-Fronten-Angriff gegen Merz aus Hessen, Sachsen-Anhalt, Mecklenburg-Vorpommern und auch von Angela Merkel, Markus Söder und Carsten Maschmeyer kommt ordentlich Gegenwind für den Kanzler und seine Brandmauer. Also bleiben Sie bei uns, es lohnt sich. Und das Team hat sich erweitert, der Kreis des Vertrauens um unseren lieben Kollegen Julius Böhm. Herzlich willkommen.
4: Wunderschönen guten Morgen.
0: Schick siehst du aus heute.
4: Heute nur?
0: Nein, ich wollte auch heute sagen. Besonders.
4: Danke sehr.
1: Ja. Ja, also herzlich willkommen in der Runde und herzlich willkommen
4: wäre stolz.
1: In der großen Runde zum nächsten Thema und da wird es musikalisch, es geht nämlich um einen Paukenschlag. Paukenschlag nach Wahlschlappe bei der CDU in Sachsen-Anhalt. Verlierer Sven Schulze lässt sich in einer Kampfabstimmung zum neuen Fraktionsvorsitzenden wählen. Dieses Manöver, das wird Auswirkungen haben.
4: Zwei Tage nach der historischen Wahlschlappe wählt die CDU-Landtagsfraktion in Sachsen-Anhalt Ministerpräsident Sven Schulze zu ihrem neuen Vorsitzenden. Schulze setzt sich in einer Kampfabstimmung mit 8-7 Stimmen gegen den bisherigen Fraktionschef Guido Heuer durch. Sachsen-Anhalts CDU-Fraktion ist komplett gespalten. Nach News-Informationen haben mehrere Abgeordnete angekündigt, die CDU-Fraktion in diesem Falle zu verlassen. Das befeuert nun das Überläufer-Szenario von CDU-Abgeordneten. Die AfD-Wahlsieger Ulrich Siegmund mit aktuell 39 Stimmen zur absoluten Mehrheit von 42 Stimmen verhelfen könnten. Sven Schulze hat offenbar den Politikjournalisten Robin Alexander belogen und nach News-Informationen auch Parteifreunden gesagt, dass er nicht zur Wahl für den Fraktionsvorsitz antreten werde. Steht die dezimierte CDU in Sachsen-Anhalt vor einer Spaltung, wird das Überläufer-Szenario wahrscheinlicher? Das diskutieren wir jetzt bei News Live.
1: Ja, Paukenschlag in Magdeburg. Die CDU-Landtagsfraktion in Sachsen-Anhalt hat Ministerpräsident Sven Schulze zu ihrem neuen Vorsitzenden gewählt. Damit ist Schulze aktuell sowohl Ministerpräsident als auch Chef der CDU-Fraktion. Wir sehen hier die Pressemitteilung eingeblendet. Ich zitiere daraus gerne natürlich auch für unsere Radio-Zuhörer. Sven Schulze ist neuer Fraktionsvorsitzender. Die CDU-Fraktion der 9. Wahlperiode des Landtages von Sachsen-Anhalt hat sich heute in Magdeburg konstituiert. Zum Fraktionsvorsitzenden wurde Sven Schulze gewählt. Das ist die Aussage. Also, Schulze setzt sich in der besagten Kampfabstimmung mit 8-7 Stimmen gegen den bisherigen Fraktionschef Guido Heuer durch. Ja, die Frage ist natürlich, ist damit manifest, dass sich Sachsen-Anhalts CDU-Fraktion komplett hat spalten lassen oder gespalten ist? Gleich mal als kleines Warm-up deine Einschätzung, Julius.
5: Ja, man kann ja, wenn man dieses Bild einmal groß einblendet, so Gesicht für Gesicht durchgehen und so grob lesen, wer jetzt gerade happy mit der Situation ist und wer es nur so mittelgut bis gar nicht mal so gut findet und das sparsam in seinem Gesichtsausdruck dann auch zum Ausdruck bringt. Na, das Spannende ist ja, ich persönlich kann mich nicht daran erinnern, dass jemand jemals so sehr abgewählt worden ist wie Sven Schulze als jetzt der neue Ministerpräsident. Es ist nicht mal mehr die Hälfte der CDU übrig von der einstigen Haseloff-Landesvater-Volkspartei. Unter 18%. Und das Erste, was Sven Schulze macht, also diese Botschaft des Wählers als das deuten, was ich gegenteilig deuten würde, nämlich so, und jetzt sichere ich mir erstmal meinen Posten und greife nach der Macht und begreife das eben nicht als abgewählt worden sein, als vielen Dank für den Versuch, aber das war es dann jetzt, Herr Schulze, sondern ich bin Politkarrierist, viel mehr habe ich sonst nicht, deswegen binde ich mich jetzt mal an diese Fraktion, beziehungsweise die Fraktion an mich, lasst mich wählen, da bekommt mich hier auch keiner mehr weg, nehme das Mandat an, tschüss, vielen Dank, 8.000-9.000 Euro Gehalt, sind 5 Jahre sicher, lieber Wähler, sehr, sehr vielen Dank für das Vertrauen. Und ich glaube, das Gegenteil war, war die Botschaft des Wählers, nämlich zu sagen, nein, das war nicht in Ordnung, der Wechsel an der Spitze war nicht in Ordnung, es war anders versprochen, dass Haseloff an Schulze überhaupt übergeben hat. Dann der Wahlkampf war offenbar nicht sonderlich spannend. Klar gab es da Auswirkungen aus Berlin nach Sachsen-Anhalt, dass Sven Schulze da auch angelastet wurde, meinetwegen auch zu Unrecht angelastet worden ist. Aber trotzdem hat der Wähler gesagt, nein CDU, nein Sven Schulze, und er hat gesagt, ja, ja, ja, wählt mich zum Fraktionschef.
1: Ist das Verhalten, was wir hier von Sven Schulze sehen, im Grunde exemplarisch für viele Politiker? Und auch damit auch verantwortlich für die Politikverdrossenheit, die sich im Land breit macht. Weil kein Mensch kann das verstehen, was hier gerade passiert. Ich meine, wenn ich so eine Klatsche kriege, da würde allein mein Stolz gebieten zu sagen, Freunde, eindeutiges Votum, für mich ist hier erstmal Schluss. Aber genau das Gegenteil passiert.
2: Völlig richtig. Sven Schulze ist ein raffgieriger Apparatschik. Er ist die Abrissbirne der Demokratie, weil Demokratie hat ja nicht nur etwas mit Verfahrensgerechtigkeit zu tun, sondern auch mit dem Geist. Wir sehen hier aus dem Kern jener Partei, die sich stolz zu den demokratischen Parteien rechnet, dass ihr der Machterhalt wichtiger ist als demokratische Grundgepflogenheit. Die CDU ist kaputt, sie ist innerlich entkernt. Sie ist eine Leiche, die nicht nur mümmelt, sondern die nicht mehr leben kann. Sie wird nur noch zusammengehalten von Karrieristen wie Sven Schulze. Herr Schulze, schämen Sie sich, Sie wurden abgewählt. Er greift jetzt nach dem Fraktionsvorsitz. Er weiß natürlich, da gibt es noch einen ordentlichen Schluck aus der Pulle des Volkes, das zahlen muss, für die Karrierepläne eines komplett gescheiterten Provinzpolitikers. Setzen, schämen, sechs, Herr Schulze. Schulze. Und noch dazu, man muss sich mal vorstellen, er ist jetzt momentan amtierender, abgewählter, aber noch amtierender Ministerpräsident. Und jetzt sagt er gleichzeitig noch, ja, auch noch Fraktionsvorsitzender. Ja. Es kann also passieren, dass demnächst der noch amtierende Ministerpräsident Sven Schulze eine Regierungserklärung hält. Und danach wird ihm dann der Fraktionsvorsitzende Schulze antworten. Also auch die Parteien, die Gewaltenteilung ist komplett außer Kraft gesetzt. Die CDU schadet der Demokratie. Keine Partei schadet momentan der Demokratie so sehr wie die CDU. Sie hat von 40 Sitzen 25 verloren. Die Menschen in Sachsen-Anhalt haben gesagt, ich will dieses Gesicht Sven Schulze nicht an der Spitze der Regierung sehen. Genau. Die Mehrheit der Deutschen sagt, ich will Herrn Friedrich Merz nicht mehr als Kanzler sehen. Nur 7% der Ostdeutschen sagen, jawohl, du bist unser Kanzler, Friedrich Merz. Und was sagt die CDU? Ist mir doch, pardon, scheißegal, was das Volk will. Ja, ja. Ich will meinen Posten. Abkassieren, dass die Schwarte kracht. Abkassieren, bis der Arzt kommt. Das ist wirklich ein einzigartiges, organisiertes Programm zur Vertreibung der Wähler, zur Zerstörung des Vertrauens in die Demokratie. Die CDU ist vom Stamme Nimm.
1: Danke, lieber Alexander. Ich glaube, damit hast du ganz vielen Menschen, direkt aus dem Herzen gesprochen und über die Personalie.
0: Nimm die, Sven.
1: Über die Personalie. Sven Schulze zeigte sich der Bundestagsabgeordnete Sepp Müller enttäuscht. Müller will CDU-Landeschef in Sachsen-Anhalt werden. Er sagte am Abend in der ZDF-Sendung Markus Lanz Folgendes. Hören Sie.
6: Nur eine allerletzte Frage. Fraktionsvorsitz Sven Schulze, der Mann, der so historisch einmalig diese Wahl verliert, tritt heute plötzlich an in der Kampfkandidatur um den Fraktionsvorsitz und gewinnt den auch. Was macht das mit Glaubwürdigkeit von Politik, wenn Leute so offensichtlich an ihren Ämtern kleben?
7: Ich war ein bisschen überrascht. Gestern im Landesvorstand haben wir gesagt, wir machen den Weg frei für einen Neuanfang. Dass der Neuanfang jetzt mit einem neuen Fraktionsvorsitzenden endet, der gleichzeitig Ministerpräsident und Landesvorsitzender ist, überrascht mich.
6: Sind Sie sauer?
7: Das ist eine Entscheidung der Fraktion. Also die akzeptiere ich. Ich hätte es persönlich nicht so getan.
6: Glaubwürdigkeit.
7: Das ist in meinen Augen ein fatales Signal.
2: Eins muss ich gerade noch dazu sagen, bevor ich das vergesse. Ja. Also, die Wahl ging ja gegen den amtierenden Fraktionsvorsitzenden Guido Heuer, der im Amt war. Den hat er herausgefordert. Von Guido Heuer gibt es ja auch ein sympathisierendes Foto mit Ulrich Siegmund.
1: Nein.
5: Er wollte ihn da
0: das war ein Versehen.
2: Muss man auch noch sagen. Und ihr dürft sofort, und das Ergebnis dieser Kampfabstimmung, ich bin immer für Wahlen, da habe ich nichts dagegen, wenn jemand anderes soll antreten. Aber diese von 40 auf 15 versprengte Tataren reduzierte CDU-Fraktion hat sich dann mit 8 zu 7 für das Gesicht der Niederlage Sven Schulze entschieden. Also muss ich davon ausgehen, es war die Stimme von Sven Schulze für Sven Schulze, die Sven Schulze zum Fraktionsvorsitzenden gemacht hat.
1: Ja, wunderbar gesagt.
0: Und ja, vor allen Dingen, wenn du dir anschaust, also es ist doch so beschämend, dass man mit 8 gegen 7 Stimmen. Entschuldige, also wenn ich mich zum Fraktionsvorsitzenden wählen lassen möchte, das ist ja auch eine Vertrauensfrage. Also vertraut mir diese Fraktion und folgt sie mir. Und ein Fraktionsvorsitzender, der quasi eine Kampfabstimmung braucht, wo er mit einer Stimme seiner eigenen,
1: auch das noch,
0: mit seiner eigenen Stimme sich zum Vorsitzenden wählt, heißt ja, er hat eigentlich die Hälfte dieser Fraktion gegen sich. Warum macht er das? Er will natürlich erstens mal einerseits sich selber absichern. Er will aber auch absichern inhaltlich, dass die CDU diesen Abwärtstrend weitergeht. Ne? auf gar keinen Fall soll sich irgendetwas ändern. Ja? Noch ist er quasi Ministerpräsident, er ist Landesvorsitzender, ist auch noch Fraktionsvorsitzender. Er will natürlich verhindern, dass irgendjemand aus dieser Fraktion vielleicht mit der AfD spricht. Also darum ging es ihnen ja auch. Also es kam ja auch anschließend so in Pressestatements nach dem Motto, niemand aus dieser Fraktion wird auch nur ein Wort mit der AfD sprechen. Das ist der eigentliche Hintergrund. Ja? Also dass er sich hier an die Spitze setzt, ist auch, weil er verhindern will, dass in irgendeiner Form mit der AfD gesprochen wird. Ich glaube, dass er sich da vielleicht noch mal umgucken wird. Und wenn man die Reaktion gerade sieht, auch von Sepp Müller, der ja wirklich um Worte ringt bei Lanz, wo man zusehen kann, wie er überlegt, wie kann ich das verhindern zu sagen, was ich eigentlich sagen möchte und wie verpacke ich das jetzt diplomatisch in Worte. Aber man konnte ja zusehen, wie es in diesem Mann brodelt, weil er eigentlich das aussprechen will, was alle denken. Nach dem Motto, ist der denn wahnsinnig? Will er uns in den Untergang führen? Weil genau das macht Sven Schulze jetzt. Weil was die CDU in Sachsen-Anhalt braucht, ist ja eine Umkehr, ist ein neues Konzept, ist eine neue Idee und das geht auch nur mit einer neuen Führung. Und Sven Schulze zementiert jetzt, es wird sich nichts verändern, sondern wir gehen weiter in den Untergang und ich bin der Spitzenmann
1: dafür. Und exemplarisch, ganz kurz, du hast es ja auch schon gesagt, war eben das Verhalten bei Markus Lanz von dem Herrn Müller, um das Bild an der Glühbirne mal zu bemühen. Ich meine, er versuchte Fassung zu bewahren, war aber in der Tat fassungslos, wie wir alle hier auf dem Sofa der Mehrheit. Und es schließt sich natürlich die Frage an, die sich fast beantworten lässt, Julius, ich weiß nicht, wie du das siehst, ist die CDU in Sachsen-Anhalt noch zu retten? Kriegen die noch die Kurve oder ist dieser Zug jetzt langsam gefühlt abgefahren?
5: Na, das Problem, das Sepp Müller wiederum hat, er ist ja der prominenteste Politiker Sachsen-Anhalts, kann man sagen. Er ist Bundestagsabgeordneter, leitet dort diese Landesgruppe Sachsen-Anhalt und ist Fraktionsvize und ist der, den Friedrich Merz auserkoren hat, sich um das Thema Tankpreise, Spritpreise zu kümmern. Und da hat er, muss man eben sagen, ich habe ja inzwischen große Sympathien für Sepp Müller entwickelt, weil er der CDU nochmal klar gemacht hat, dass man eigentlich gesagt hat, nicht mit der Linkspartei zusammenzuarbeiten und dafür vom Kanzler öffentlich verhauen worden ist. Da hat er meine Sympathie. Auf der anderen Seite muss man zu Sepp Müller aber sagen, er ist jetzt nicht gerade das Gesicht des Neuanfangs, denn parallel greift er ja nach dem Landesparteivorsitz in Sachsen-Anhalt und er ist derjenige, der ja, das war eine ganz lustige Situation. Da muss man auch dem Kollegen Markus Lanz sein großes Lob aussprechen, vor einigen Wochen sehr, sehr würdelos vorgespielt bekommen hat, wie er einige Wochen zuvor gesagt hat, Tankrabatt, das ist von Olaf Scholz, das ist sinngemäß Planwirtschaft und keine Ideen und keine Konzepte und bla bla bla. Und 6 Wochen später stand er da und gesagt, das machen wir jetzt Tankrabatt und super jetzt. Und Tankrabatt und yeah und jetzt diese Regierung macht was und so. Alles sinngemäß, keine Zitate. Ja. Wurde ihm ganz, also wirklich saß er da und wurde ihm vorgespielt, dass er vor einigen Wochen das exakte Gegenteil gesagt hat. Und er bemüht ja im Augenblick den Begriff Glaubwürdigkeit wirklich in jedem 0,8 Satz. Also 1,x mal pro Satz sagt er das Wort Glaubwürdigkeit. Aber wer halt vorher gesagt hat, wir machen niemals Tankrabatt, das ist alles Sozialismus, dann den aber verteidigt mit allem, was er hat, das zeigt diesen Kadavergehorsam, diese Ultraloyalität, die man in so einem Apparatschik, du hast es gesagt, in einem Apparat wie der CDU unter einem unglücklichen bis unfähigen Bundeskanzler einfach haben muss und die Leute so verabscheuen, die Leute hassen, die Leute so wütend macht, dieses genau sehen, du hast doch gesagt vor der Wahl, wir haben kein Einnahmen, wir haben ein Ausgabenproblem und dann hebst du die Hand, wenn es darum geht, die größten Schulden aller Zeiten zu machen, dann erzähl mir nichts von Glaubwürdigkeit und das verkörpert leider Gottes Sepp Müller in seinen 1,95 oder wie die er da hat, leider auch. Deswegen, das wirkliche Gesicht des Neustarts ist er jetzt nicht, wobei immerhin sagt er nicht mehr den Linken.
1: Genau, aber die Fassungslosigkeit, die nehmen wir ihm natürlich in dem Fall ab. Und du hast es ja richtig gesagt, er verkörpert nämlich genau diesen Politikertypus, auf den die Leute, ich sag's mal ganz banal, keinen Bock mehr haben. Und wir kommen zu weiteren Szenarien. Es gibt ja weiterhin das sogenannte Überläufer-Szenario von CDU-Abgeordneten, die Ulrich Siegmund, und darum wird es natürlich gehen, zur absoluten Mehrheit von 42 Stimmen verhelfen könnten. Martin Papke, Oberbürgermeister von Weißenfels, warnt in einem Brandbrief vor dem Zerbrechen der CDU-Landtagsfraktion, sollte Schulze gewinnen. Ja, wie realistisch ist das Zerbrechen der CDU-Fraktion?
2: Das kann durchaus passieren. Wir haben ja eben das Wahlergebnis 7-8 schon referiert. Es ist eine hochgespaltene Landtagsfraktion, sehr geschrumpft. Noch einmal 15 statt 40, ein komplettes Debakel. Da wurden also ja ganze Politikerdynastien sozusagen ausgelöscht, der CDU im Landtag. 7-8 ist die denkbar knappste Mehrheit, errungen mit der Stimme von Schulze selbst. Man muss ja klar sagen, danach trat dann Herr Heuer vor die Presse zusammen mit Herrn Schulz, haben gesagt, ja, da bleibt jetzt nichts zurück. Ha, ha, ha, verkohlen kann ich mich selber. Natürlich bleibt da etwas zurück. Du kegelst den amtierenden Fraktionsvorsitzenden, der vorher ein großes Mandat hatte, eine breite Absicherung in der Fraktion, raus. Weil du deinen eigenen Ehrgeiz, der Ehrgeiz von Schulz, über das Wohl der Fraktion stellst, über das Wohl des Landes. Er ist von Anfang an geschwächt. Mit 8-7 kann ich sagen, die Fraktion steht hinter mir. Richtig, und hinzu kommt ja, die 7, die gegen ihn gestimmt haben, die haben jetzt doch zumindest eine innere Erlaubnis bekommen, vielleicht doch Überläufer zu machen. Vielleicht doch zu sagen, also schau mal hier, wir haben hier so ernst gesprochen innerhalb der CDU, wir sind uns einig, mit diesem katastrophalen 17,2% Ergebnis kann es so nicht weitergehen. Wir brauchen einen Aufbruch, es soll ein Aufbruch im alten Gesicht sein, das wird nicht funktionieren. Ich höre mir mal an, wie der Siegmund sich so aufführt und vielleicht gibt es dann wirklich doch den einen oder anderen Überläufer. Und wir hatten ja keinen Überläufer, aber gestern auch diese bizarre Geschichte mit dem Herrn, ich schaue auf den Namen nochmal, Tobias Krull, also nicht Felix Krull, sondern Tobias Krull, obwohl Felix Krull ja fast auch passen würde, weil erst hat er ja offenbar gesagt, so wurde das berichtet im Redaktionsnetzwerk Deutschland, er werde sich der Stimme enthalten, wenn Ulrich Siegmund antrete zum Ministerpräsident, eine enthaltene Stimme könnte dann reichen, dass er gewählt wird, weil dann das Patt gewissermaßen aufgelöst würde. Danach hat er es dann widerrufen.
0: Halbwertszeit von 2 Stunden.
2: Ja, von 2 Stunden. Es sei ein Bürofehler. Da kann ich schon wieder sagen, verkohlen kann ich mich selber. Also, wer gibt denn ein
5: solches... Ein Landtagsmitarbeiter hat ja 70, 80 Mitarbeiter. Da kann schon mal was in der Kommunikation... Ja, ja. Nein, der hat vielleicht 2...
2: Ist und doch wenn, unglaubwürdig, oder?
5: Natürlich, der hat vielleicht 2 vertraute Mitarbeiter, mutmaßlich seit Jahren Zusammenarbeit und dass da man ganz gegen die Überzeugungen des Chefs mal öffentlich macht, dass er für oder irgendwie zumindest mal die AfD irgendwie enthalten begleiten möchte. Das ist, halte ich für nahezu ausgeschlossen, dass da nicht ein Kern, ein Fünkchen Wahrheit drinstecken könnte.
2: Und da wird es noch mehr solche Absetzbewegungen geben.
1: Und Sven Schulze hat sich ganz selbstbewusst auch hingestellt und hat gesagt, ich bin mir ganz sicher, es wird keine Überläufer geben. Aber wenn wir jetzt mal sehen, was hier so passiert, lass uns doch mal, wie wahrscheinlich sind denn Überläufer zur AfD deiner Einschätzung nach, gerade auch vor dem Hintergrund die Ereignisse, die wir in den letzten Minuten hier besprochen haben.
0: Naja, sagen wir es mal so, Sven Schulze, wenn er seine Fraktion unter Kontrolle hätte, dann hätte er ein Ergebnis bekommen irgendwie, dass er einstimmig gewählt wird. Ja, also, dass er eine Stimme Mehrheit hat, also seine eigene Stimme, zeigt, dass die Hälfte gegen ihn ist und seinen Kurs nicht teilt und den alten Fraktionsführer behalten wollte. Das heißt, er hat keine Macht in dieser Fraktion und schon gar nicht einen Führungsanspruch. Er ist der Mann, der diese Fraktion halbiert hat, als amtierender Ministerpräsident. Das heißt, warum sollten sie ihm folgen? Und da werden jetzt noch viel mehr Leute, gerade dieser verbleibende Rest, wird darüber nachdenken, wie sie überhaupt noch absichern, dass die CDU in diesem Landtag bleibt und wie hier vernünftig regiert wird. Also da wird es noch mehr Abweichler geben. Und ein Sven Schulze hat nicht die Autorität. Er ist der Mann, der die CDU in eine historische Wahlniederlage geführt hat. Welche Autorität sollte er haben? Er hat nicht mehr, er kriegt knapp 50% seiner Fraktion in einer Wahl hinter sich. Er hat keine Autorität. Und dieses Szenario, dass natürlich das Abgeordnete wechseln oder dass sie müssen gar nicht in die AfD wechseln, sondern sie können auch als Fraktionslose im Landtag bleiben. Das Mandat kann auch ein Sven Schulze ihnen ja nicht wegnehmen. Ja? Das heißt, wenn ihm noch welche von der Fahne gehen und sagen, ich folge dir nicht und ich ermögliche lieber eine Regierung von der AfD, dann kann Sven Schulze genau nichts dagegen tun. Und diese Episoden, die wir im Moment sehen, die ja auch von Berlin kommen, irgendwie, also dass ein Herr Krull innerhalb von Stunden zurückzieht und widerspricht nach dem Motto, nee, habe ich so gar nicht gemeint. Oder auch, wir erinnern uns, die Pressekonferenz von März, wo er ja auch Sepp Müller massiv angegangen ist und dann noch eine Art Dolchstoßlegende erfunden hat, nach dem Motto, nur wegen diesen Äußerungen eines Sepp Müller vor der Wahl, das hat quasi der CDU geschadet. Wir sehen hier machen sich Lager auf. Sepp Müller gehört einfach zu dem Lager, die sagen, auf keinen Fall mit der SED-Partei. Punkt. Ja, das machen wir nicht als CDU. Und genau diese Front will aber offensichtlich Sven Schulze offen halten und will auch Merz offen halten. Deswegen dieser Frontalangriff natürlich auch auf Sepp Müller. Und das wird die CDU spalten. Das hat Spaltpotenzial in meinen Augen. Weil man darf das nicht unterschätzen. Die Frage, kooperieren wir als CDU mit der Mauerschützenpartei? Das ist ein Glaubenssatz auch, der bei manchen durchaus tief sitzt, gerade im Osten. Und wenn die das Ding anfassen, dann kann es tatsächlich zu einer Spaltung führen. Das muss gar nicht in der Fraktion sein, das kann auch in der Landespartei sein, weil das ist eine Grundsatzfrage, die man einfach klären muss. Und bislang hat die CDU, und für viele ist das ein wesentlicher Punkt, auch wenn es die gibt, die es aufweichen wollen, aus Pragmatismus, nicht aus Überzeugung. Und das kann tatsächlich auch einen Landesverband auseinanderreißen, dass sie sagen, wir folgen auch einem Schulze nicht, der jetzt uns komplett verkaufen will, nicht nur an die Mauerschützenpartei, sondern einfach an dieses Anti-AfD, diese Regenbogenkoalitionen, dieses Hauptsache, wir bleiben in der Regierung und Hauptsache, wir sind's und nicht die anderen. Das will niemand mehr.
1: Also es gibt eine Menge soll oder kann Bruchstellen offensichtlich und einen Sven Schulze, den keiner haben will. Und er leitet daraus einen klaren Machtanspruch ab. Das hat er gemeinsam. Genau. Es ist wirklich kaum noch nachzuvollziehen. Erstaunlicher Fakt an dieser Stelle. Wie der bekannte Politikjournalist Robin Alexander auf X postete, habe Sven Schulze ihm gegenüber gesagt, dass er nicht für den Fraktionsvorsitz kandidieren werde. Robin Alexander schrieb dazu auf X, ich zitiere, heute Morgen habe ich Sven Schulze gefragt, ob er die Recherche bestätigen könne, dass er sich am Nachmittag zum Fraktionsvorsitzenden wählen lassen wolle. Seine Antwort, alles Gerüchte. Ja, also offensichtlich eine glatte Lüge der Öffentlichkeit und Robin Alexander gegenüber. Kettet sich Sven Schulze hier mit aller Macht an etwas, was ihm eigentlich gar nicht mehr zusteht, gefühlt, und kann es und will es nicht einsehen. Das
5: Wir wissen aus Gesprächen mit teilweise sogar Granden der CDU, dass er auch Parteifreundin, in Anführungszeichen, genau das gesagt hat, nämlich nee, das stimmt nicht. Und sich dann hat wählen lassen mit der 8. Stimme, die ihn dann sich selbst zum Fraktionschef gemacht hat. Das ist bemerkenswert. Gut, ich sag mal so, er hat gegenüber Robin Alexander verschleiert. Da ist das Wort Lüge jetzt ein großes, aber gegenüber den Parteifreunden, so wurde uns berichtet, jedenfalls schon deutlicher. Und es ist ja nicht der einzige Trick gewesen, der ihn da jetzt hingebracht hat in Richtung Machterhalt, irgendwie weiter eine Rolle spielen. Er hat gleichzeitig noch den Trick angewandt, irgendwie bei dem nächsten Thema weiterzumachen, was die Wähler und die ihn abgestraft haben, so sehr verabscheuen. Nämlich dieses, wie soll ich es mal am besten nennen, dieses unsere Demokratietum, dieses Parteienstaatgemöre, dieses weiterhin irgendwie der AfD ihre planmäßigen und turnusgemäßen Rechte in einem Parlament verwehren durch Tricks und Hintertürchen, indem er eben einen Brief geschrieben hat, zu sagen, irgendwie haben wir hier instabile Verhältnisse in Sachsen-Anhalt. Wir wären jetzt eigentlich bald dran als der Vorsitz der Ministerpräsidentenkonferenz. Lass uns das mal wegschieben. Macht einen anderen Stand.
1: Den haben wir jetzt vorliegen. Ja. Den haben wir jetzt vorliegen. Und ich liefere das genaue Zitat nochmal nach, damit wir mal sehen, wie groß dieses Foul tatsächlich ist, was er hier nämlich spielt, Julius. Also zeitgleich, und du hast es ja eben schon angedeutet, will Sven Schulze eben da verhindern oder ein Foulspiel liefern. In einem Brief an den derzeitigen Vorsitzenden, den Ministerpräsidenten von Rheinland-Pfalz, Gordon Schnieder, der CDU heißt es, Zitat, du hast es eben angedeutet, Julius, angesichts des Ausgangs der Landtagswahl am vergangenen Sonntag, der daraus folgenden Sitzverteilung im Landtag sowie der danach bestehenden Ungewissheit über den Fortgang der Regierungsbildung in Sachsen-Anhalt erscheint eine Übernahme der Verantwortung für den Vorsitz zum 1. Oktober 2026 nicht mehr sachgerecht. Insbesondere ist unter diesen Rahmenbedingungen eine einwandfreie technische und inhaltliche Vorbereitung und Durchführung der Jahres-MPK nicht gewährleistet. Hier endet das Zitat. Also in mehreren Bundesländern hat man Sorge offensichtlich vor dem Zugriff auf Daten, dazu kommen wir später. Aber wie groß ist das Foul, was er hier gegenüber der AfD und einem potenziellen Ministerpräsidenten der AfD, Ulrich Siegmund, spielt mit diesem Brief? Das macht es nur noch schlimmer.
0: Es reiht sich ja ein in Vorbereitungshandlungen, die ja sichtbar waren, auch schon vor der Wahl, dass man sozusagen für den Fall, dass die AfD gewinnt und für den Fall, dass Ulrich Siegmund Ministerpräsident wird, man Gesetze und Prozesse verändert hat, damit die AfD, wenn sie an die Macht kommt, Dinge nicht umsetzen kann und man sie ausbremst. So, also man macht quasi verschiedene Lex AfD, um hier sozusagen ein Machtpotenzial zu reduzieren. Und das hier ist ja keine Kleinigkeit. Das heißt, Sachsen-Anhalt war jetzt turnusmäßig dran, die Ministerpräsidentenkonferenz anzuführen ab dem 1. Oktober. Und er spuckt ihm jetzt in die Suppe und sagt, ich verzichte jetzt im Namen des Bundeslandes. Also das heißt, er nimmt ja auch dem Land Sachsen-Anhalt hier Macht weg. Er nimmt dem eigenen Land Macht weg. Und zwar nicht, weil es dem Land gut tut oder weil es irgendjemandem gut tut, sondern nur, um zu verhindern, dass für den Fall, dass Siegmund Ministerpräsident wird, dass er den Vorsitz sofort bekommt für die Ministerpräsidentenkonferenz, was natürlich eine besondere Zusatzschmach wäre für alle Anwesenden. Da nicht nur, dass er Ministerpräsident würde, sondern dass er jetzt auch noch Vorsitzender ist. Ja. Und das ist so, man sieht sozusagen, sie versuchen überall schon präventiv die AfD abzuschneiden und verzichten dafür auch auf Demokratie. demokratische Gepflogenheiten schaden im Zweifel auch dem Land, ihrem eigenen Land, einfach nur, um die AfD zu ärgern. Das ist sozusagen...
1: Es geht hier gar nicht ums Ärgern. Ja, man nennt es, glaube ich, Wetterfestmachen der Demokratie.
5: Nico, kleinen Punkt will ich widersprechen, weil dieses Gremium ist vollkommen irrelevant. Es steht nicht in der Verfassung und die entscheiden auch nichts. Die schreiben Papierchen im Sinne von, das hätten wir gerne. Das Einzige ist, am Ende steht der MPK-Vorsitzende vor der Kamera und verkündet das Papierchen, was ein bisschen Aufmerksamkeit gibt, was ja auch zeigt, welche strategische Dummheit in dieser Sache steckt. Nochmal, die Wähler haben, wenn die Wähler den einen halbieren und den anderen mehr als verdoppeln, dann sagen sie mehr von dem und weniger von dem. Und das, was Sven Schulze verkörpert, ist eben unsere Demokratie und keine Vorsitze und Ausgrenzung von der AfD und irgendwie anders behandeln und Zweiklassengesellschaft im Parlament, obwohl die Wähler das eben wollen. Und er ist so doof für diesen unsinnigen Posten, für diese nicht im Parlament existierende, für in der Corona-Zeit nach meiner Wahrnehmung verfassungswidrig groß und stark gewordene MPK, wo einfach irgendwelche Sachen entschieden wurden von Leuten, die gar nicht zusammen irgendwas entscheiden dürfen. Er macht den strategischen Fehler, die Opferrolle der AfD zu befeuern, weiterzumachen mit, zu verhindern mit seinen bescheidenen letzten Restmitteln eines noch irgendwie amtierenden geschäftsführenden Ministerpräsidenten nochmal Stein in den Weg zu schmeißen, nochmal den Stock in die Speichen zu stecken und nochmal den Wähler zu zeigen, guck mal, die CDU hat gar nichts gelernt. Sie bekommt noch 17% statt irgendwie paar 30. Macht genau damit weiter wie vorher. Sie lassen sich sofort an die Macht wählen und sie versuchen weiterhin, irgendwelche Kleinigkeiten, die der AfD einfach zustehen, aus Traditionen, aus Geflogenen, was auch immer, zu verhindern, ohne erkennbaren Grund, ohne erkennbaren Nutzen. Sie machen weiter, sie lernen nichts. Und das ist die Botschaft, die an den Wähler herangeht. Ich glaube, also man kann da nichts umstürzen bei der MPK, man kann auch nichts kaputt machen, man kann auch nichts aufbauen, sondern einfach vor den Kameras stehen und Sachen erzählen.
0: Aber es wäre ein Posten.
5: Absolut.
0: Es wäre ein Posten. Es wäre ein Führungsposten und das ist ja, das hat wiederum hat Tradition. Man versucht die AfD ja in allen, auch in Ausschüssen und so weiter von diesen Posten fernzuhalten oder von Landtagsstellvertreterpositionen und so weiter. Das reiht sich ein in diese Linie.
2: Und wir sehen
0: kein Posten für die AfD.
2: In diesem Schreiben, das du eben zitiert hast, Alex, die CDU ist auf Dummenfang. Was anderes kann sie einfach nicht mehr, als auf Dummenfang zu sein. Da stand doch wirklich die Formulierung drin, aus die inhaltliche und technische Vorbereitung sei nicht möglich. Die technische Vorbereitung sind auf einmal die Schlüssel verlegt für die Räume, in denen man sich trifft, sind auf einmal die E-Mail-Konten abgesperrt, hat man auf einmal keine Verträge mehr für Caterer, kann man das alles nicht mehr machen. Man kann ein Treffen nicht mehr technisch vorbereiten, weil momentan unklar ist, wer der nächste Ministerpräsident von Sachsen-Anhalt ist. Ich kann nur noch einmal sagen, die CDU verkauft uns komplett für dumm. Wer soll das denn glauben? Wir sind nicht in der Lage, als Bundesland ein Treffen technisch vorzubereiten, weil womöglich der nächste Ministerpräsident von der AfD stammt. Meine Güte.
1: Es reiht sich ja ein in viele Dummheiten und Julius hat ja das Stichwort Botschaften im Grunde genannt. Es ist doch, glaube ich, die klare Botschaft der Menschen in Sachsen-Anhalt gewesen, dass sie auch keine Lust mehr auf diese Form der Ausgrenzung haben, dass sie eine Erneuerung in der Politik wollen. Und er macht im Grunde genauso weiter gegen jegliche Botschaften, die das Wahlvolk ausgesendet hat.
0: Ja, es ist ja keine Überraschung, dass er so weitermacht, aber sie irren sich, in der Analyse, welche Auswirkungen das wohl haben möge. Weil die Leute sind eben nicht dumm. Genau sie lassen so sich eben nicht für dumm verkaufen. Sie sehen ja, was hier passiert und sie sehen auch, wie nach wie vor eben die CDU denselben Fehler wiederholt, auch Sven Schulze wiederholt. Sein Fokus ist immer noch nicht darauf, das Richtige für das Land zu tun, zu schauen, was sind die Themen, was sind die Probleme, was müssen wir lösen, sondern sein einziges Problem ist, wie kann ich die AfD stoppen, wie kann ich ihnen noch Knüppel in die Speichen schmeißen. Das ist seine einzige Intention und das sehen die Leute und die Umfragewerte werden sich noch weiter verändern und natürlich schlägt das dann auch auf andere Bundesländer und auch auf die Bundespolitik durch, weil, wie gesagt, die Leute sind nicht dumm. Sie haben längst begriffen, dass hier sich niemand mehr um ihre Probleme kümmert und dass das eine Inszenierung ist, die wir hier verfolgen.
1: Das heißt, im Umkehrschluss, der richtige Weg wäre nicht Politik gegen die AfD, sondern fürs Volk zu machen.
0: Ja.
1: Das wäre der richtige Weg, den man offensichtlich nicht versteht. Gleich geht's weiter bei Newsline.
5: Wir sind fast schon bei Angela Merkel.
1: Ab 7 Uhr haben wir unser Schwerpunktthema. CDU stürzt unter 20%. Und jetzt läuft ein Sechs-Fronten-Angriff gegen Merz. Aus Hessen, Sachsen-Anhalt, Mecklenburg-Vorpommern, außerdem von Angela Merkel, Markus Söder und vor allem auch von Unternehmer Carsten Maschmeyer kommt ordentlich Gegenwind für den Kanzler und seine Brandmauer. Und ab 8:30 haben wir für Sie AD, AfD. Ministerpräsident Wüst will kurz vor den Wahlen in Nordrhein-Westfalen die Opposition verbieten. Und das ist damit der erste ja, wichtige, nennen wir ihn prominenten CDUler, der so offen ja die Demokratie bekämpft. 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Also heute News Live XXL und damit ist es 7 Uhr und 27 Sekunden. Hier sind die Newsnachrichten mit Robert Noack.
8: Nach der Serie von Angriffen auf Umspannwerke ist der mutmaßliche Stromterrorist gefasst worden. Laut der Ermittler soll der Mann weitere Anschläge geplant haben. Für NRW-Innenminister Reul spreche derzeit alles dafür, dass es sich um einen Einzeltäter handelt. Der 48-Jährige war gestern bei einem Großeinsatz in der Nähe von Aachen gefasst worden. Er soll in Nordrhein-Westfalen, Brandenburg und Sachsen für Angriffe auf Stromleitungen in der Nähe von Kohlekraftwerken verantwortlich sein. In einem Bekennerschreiben wurden die Taten mit dem Kampf gegen fossile Brennstoffe begründet. Nach dem PISA-Schock werden jetzt wieder Konsequenzen gefordert. CDU-Fachpolitiker Hose sagte in einem Interview, eine gemeinsame Kraftanstrengung von Bund und Ländern sei überfällig. Auch SPD-Fraktionsvize Schmidt und der bildungspolitische Sprecher der AfD, Reichert, wollen einen Bildungsgipfel. Bei der OECD-Studie haben 15-jährige Schüler aus Deutschland im vergangenen Jahr so schlecht abgeschnitten wie noch nie. Auch die Zuwanderung der letzten Jahre spielt eine Rolle bei den Ergebnissen. Viele Kinder sprechen so gut wie kein oder schlechtes Deutsch. Die Bundesregierung ist der Sorge entgegengetreten, dass in der kommenden Heizsaison das Gas knapp werden könnte. Die Speicher seien zu 54% gefüllt, versicherte Wirtschaftsministerin Reiche. Die Versorgung sei durch Lieferungen aus verschiedenen Quellen breit aufgestellt, so zum Beispiel aus den Niederlanden, Belgien und Norwegen. Die Regierung habe für jedes Szenario Vorkehrungen getroffen. Der Gasspeicher

0: Das Kriegsschiff in den vergangenen zwei Tagen, heißt es. Erst am vergangenen Wochenende hatte das US-Militär 3 iranische Öltanker attackiert. Borussia Dortmund hat sein Auftaktspiel in der neuen Champions-League-Saison gewonnen. Gegen den spanischen Verein FC Villarreal stand es am Ende 3:2. Bei der Basketball-WM hat sich das deutsche Frauenteam für das Viertelfinale qualifiziert. Gegen Südkorea setzten sie sich am Abend mit 94:56 durch. Das Wetter in Deutschland, heute von den Alpen bis nach Oberbayern stark bewölkt und regnerisch, sonst wechselnd bewölkt, im Nordwesten und Norden einzelne Schauer. An der Nordsee auch Gewitter, bei Höchsttemperaturen zwischen 17 und 23 Grad.
1: Damit ist es 7:03 bescheidene Minuten. Einen schönen guten Morgen und herzlich willkommen bei News Live. Es ist Mittwoch, der 9. September 2026. Morgens um 6 schon wissen, was einem Abend um 8 verschwiegen wird. Der Tag beginnt mit News und einem hervorragenden Panel. Heute beginnen wir von links nach rechts. Normalerweise Ladies first, ich mach's mal so. Julius Böhm ist bei uns. Guten Morgen.
2: Einen wunderschönen.
1: Chefredakteurin von Statement, Birgit Kelle. Über eine Freude.
3: Morgen. Freut mich, hier zu sein.
1: Ja, ich freue mich auch sehr. Und natürlich auch meinen lieben Kollegen Alexander Kissler.
4: Ich freue mich auch sehr, dass ihr alle da seid. Freue mich aufs Publikum und auf die nächste Stunde.
1: Ja, große Freude. Da sind wir uns einig, auch von mir. Ich freue mich natürlich, dass Sie da sind auf sämtlichen DAB+-Frequenzen im Radio und natürlich bei YouTube. Die Community wird immer größer und da sind wir wahnsinnig stolz drauf. Und wir kommen jetzt zu Bundeskanzler Friedrich Merz. Bundeskanzler Friedrich Merz steckt, und das ist kein Geheimnis, in der tiefsten Krise seiner Kanzlerschaft. Nach der Wahlklatsche von Sachsen-Anhalt tobt nun ein 6-Fronten-Angriff auf Merz. Gegenwind kommt aus Sachsen-Anhalt, aus Hessen, aus Mecklenburg-Vorpommern. Außerdem Altkanzlerin Merkel, CSU-Chef Söder und Unternehmer Maschmeyer mischen auch noch kräftig mit.
5: Die historische Wahlschlappe in Sachsen-Anhalt war offenbar nur der Anfang. Denn jetzt gerät Kanzler Merz gleich von mehreren Seiten unter Beschuss. 6 Angriffe, 3 Bundesländer und 3 mächtige Persönlichkeiten. Der Druck auf den CDU-Chef wächst. Da ist aus Hessen Boris Rhein, der im Gespräch mit der Welt zwar den Namen Merz nicht nennt, aber jede Menge Kritik in Richtung Kanzleramt schießt.
6: Wir müssen deutlich machen, das ist unsere Politik. Nicht zu viel versprechen, aber alles halten. Und das setzen wir am Ende auch um. So machen wir das übrigens hier in Hessen. Es war ein Slogan und den haben wir auch so umgesetzt.
5: Und dann wäre da noch Sachsen-Anhalt Sepp Müller. Der will die Macht im Landesverband an sich ziehen und geht dafür mit dem Kanzler offen in den Konflikt. Der Landesvize von Mecklenburg-Vorpommern, Tino Schomann, fordert jetzt den Rücktritt des Kanzlers. Und dann sind da noch die Ex-Kanzlerin Angela Merkel, CSU-Chef Markus Söder und Unternehmer Carsten Maschmeyer, die Merz öffentlich anzählen. Über den 6-Fronten-Angriff auf Merz sprechen wir jetzt bei News Live.
1: Ja, und diese 6 Fronten, die wollen wir jetzt mal nach und nach durchgehen. Sie sehen sie auch wunderbar eingeblendet auf unserer großen LED-Wand. Also die erste Front macht die Wirtschaft auf. Unternehmer Carsten Maschmeyer lässt kein gutes Wort, kein gutes Haar, was ohnehin ja schon sehr spärlich bei ihm vorhanden ist, an Bundeskanzler Friedrich Merz und dessen Arbeit. Und so poltert er am Abend dann auch los in der ARD-Sendung bei Maischberger.
7: Wir hatten große Hoffnung, dass er die Menschen abholt. Die Menschen in diesem Land wollen sich sicherer fühlen. Sie wollen ihre Lebenshaltungskosten bezahlen können. Man muss ja nur mal in Restaurants gehen, in Handelshäuser. Die Wirtschaft liegt unten. Er nimmt die Menschen nicht mit. Er hat keine Vision. Die Leute sind ja offen, wenn man sagt, wir müssen jetzt durch die Wüste und danach kommt die Oase. Aber wo ist der Traum für die Menschen, dass Deutschland wieder stärker wird, dass man im Ausland wieder stolz sagt, ich komme aus Deutschland? Er ist zerstritten mit seinem Koalitionspartner. Er hat seine Landesvorsitzende nicht im Griff. Er kann nicht mal einen Minister austauschen. Aber er ist als Führungskraft völlig versagt. Und wenn man sagt, ich halbiere das Wahlergebnis der AfD, und dann halbiere ich mehr als die Hälfte meine eigene Partei. Merz hat es voll vergeigt. Er muss weg. Er muss zurücktreten. Es zeigt sich jetzt, er wollte aus einem falschen Grund Kanzler werden.
3: Was denn?
7: Ego. Und Merkel zeigen, ich bin jetzt Kanzler.
3: Also er ist nicht der erste Kanzler, der Ego hat.
7: Da gegangen. Ich möchte den Menschen in diesem Land helfen, ich möchte das Land voranbringen, das war Ego.

0: und er nimmt die Menschen nicht emotional mit. Er ist unnahbar, belehrend, Besserwisser und ich höre aus allen, die mit ihm zu tun haben, arrogant. Die ganzen Genehmigungen müssen schneller werden. Wir müssen die Verwaltung technisieren. Wir brauchen KI in der Verwaltung, dass eine Genehmigung, ich weiß doch beim Bauantrag, ob da nun der Lageplan bei ist oder nicht, das kann eine KI messen. Und die Leute, die in den Verwaltungen arbeiten, könnten sich dann um die echten Probleme der Bürger kümmern.
1: Ui, da hat aber ein paar dicke Bretter gebohrt. Also der Kanzler müsse weg, so die Einschätzung des Unternehmers Carsten Maschmeyer, Sie haben es ja gerade gehört. Ja, welches Gewicht, was glaubst du, haben die Worte von Carsten Maschmeyer, immerhin einer der erfolgreichsten Unternehmer Deutschlands, also eine gewichtige Stimme aus der Wirtschaft?
2: Ja, der erste Gedanke ist, warum sagt er das erst jetzt? Das war mein erster Gedanke, aber grundsätzlich hat er eigentlich das gesamte Problem wunderbar zusammengefasst. Ja. Was mir am wichtigsten ist, und ich glaube, das ist die persönliche Analyse, es ging hier um ein Ego. Ja, und das war die größte Enttäuschung, nicht nur für das Volk da draußen, sondern auch für die Partei. Und deswegen hat auch ein Friedrich Merz seine Partei verloren. Deswegen hat er sie nicht im Griff. Deswegen hat Maschmeyer ja recht. Er hat seine Ministerpräsidenten nicht im Griff. Er hat diese Partei eher halbiert, anstatt die AfD zu halbieren. Er hat die eigenen Leute belogen. Man hat die Kernpunkte der CDU, die Schuldenfreiheit, also all diese Dinge hat er ja über den Haufen geworfen und damit nicht nur die Wähler, sondern wichtig, die eigenen Leute hat er vor den Kopf gestoßen. Ja. Und diese Ego-Nummer, die war ja zu beobachten. Also gerade auch für die CDU-Mitglieder. Da hat ein konservativer Flügel dafür gekämpft, dass dieser Mann erst Parteivorsitzender wird und dann, dass er Kanzlerkandidat und Kanzler wird. Und dann hatte man ihn endlich dort. Und dann ist er zusammengefallen wie ein Soufflé bei offenem Fenster. Ja, weil er wollte gar nicht mehr. Er wollte nur in dieses Kanzleramt. Und danach war alles weg, was er vorher versprochen hat. Danach war, ich will jetzt nur noch Kanzler sein und mich nicht mehr um die Probleme kümmern. Und deswegen, wir sagen, richtige Analyse, sie kommt viel zu spät, aber sie ist wichtig, dass sie jetzt ausgesprochen wird. Und Maschmeyer ist ja auch nicht der Einzige, sondern es ist wie ein Ventil gerade geöffnet worden. Also wir haben, du sagst, sechsfach Angriff. Ich glaube, bis zum Ende der Sendung haben wir wahrscheinlich schon 20-fach Angriff, weil diese Stimmen werden sich jetzt mehren. Es werden sich jetzt alle trauen, das zu sagen, was sie eigentlich seit Monaten sagen wollen. Ja, er kann es nicht. Es geht so nicht weiter.
3: Und ich, ganz kurz, ja, bitte. Aus dem Redaktion. Aktionsprozess leaken. Begonnen haben wir gestern Nachmittag mit einem Zwei-Fronten-Angriff. Es hat sich dann weiterentwickelt jetzt zum Sechs-Fronten-Angriff. Und ich glaube, was Herr Maschmeyer da gesagt hat, wenn man der Bevölkerung so eine Art Umfrage wie bei Instagram vorlegen würde, man kann ja so Frage stellen, wie findest du das? Dann kann man so einen Regler rüberschieben, mit so einem Herzchen. Ja. So quasi so ein bisschen oder viel Zustimmung oder ganz viel Zustimmung. Ich glaube, wenn man diese Aussage den Deutschen vorspielen würde und sagen würde, gucken Sie mal, Herr Maschmeyer sagt das über Friedrich Merz. Wir würden im 90%, über 90% Bereich ganz rechts das Herzchen sein, wo die Leute sagen, da stimme ich fast komplett zu. Er hat den Menschen aus der Seele gesprochen, er hat die Arroganz des Kanzlers angesprochen, er hat das Scheitern angesprochen, er hat angesprochen, dass es irgendwann dann gut ist und man weg muss. Auch das Thema Behörden, dass man, ich glaube nicht, dass sich die Menschen in den Behörden dann um die wichtigen Sachen kümmern, sondern dass viele, viele 10.000 einfach nicht gebraucht werden. So ehrlich müssen wir auch sein. Er hat da vielen Menschen aus der Seele gesprochen, an einem der prominentesten Plätze, die es gibt im deutschen Fernsehen, nämlich bei Sandra Maischberger. Im Einzelgespräch wird dann millionenfach multipliziert von anderen Medien aufgegriffen. Und wie gesagt, aus der Seele und vielleicht ein wenig zu spät, aber dennoch.
4: Aber ich finde schon, das Faktum richtig. An sich ist wichtiger als der Zeitpunkt, weil wir haben ja hier oft zu Recht auch Vertreter der Wirtschaft, Wirtschaftskapitän, hat man früher gesagt, kritisiert, weil sie den Mund nicht aufbekommen, weil sie immer noch Untertanengeist haben, obrigkeitshörig sind, weil sie immer noch hoffen, von Subventionen zu profitieren. Deshalb will man einfach die Regierung und den Kanzler nicht kritisieren oder nicht hart kritisieren, wie er es verdient. Herr Carsten Maschmeyer hat ja einfach Mut gezeigt. Und da möchte ich ihm als Staatsbürger und Steuerzahler erst einmal danken, dass jemand den Mut hat, sich in eine reichweitenstarke öffentlich-rechtliche Talkshow zu setzen und ganz knallhart dieses Brett abzusetzen, dieses Verfahrensregister, dieses Versagensregister von Herrn Friedrich Merz. Und das Erste, was wir gehört haben, und ich glaube, das fasst alles zusammen, und das hat natürlich eine hohe Kompetenz aus dem Bund von Herrn Maschmeyer, Herr Merz hat als Führungskraft völlig versagt. Als Führungskraft völlig versagt. Und damit ist eigentlich alles zusammengefasst, was wir Herrn Merz zu Recht vorwerfen müssen. Und deswegen nochmal danke, Herr Maschmeyer, dass Sie das so formuliert haben. Das heißt nämlich, als Führung im eigenen Kabinett, er kriegt die Leute nicht zusammen, er hat keine Autorität, er kann sie nicht gewinnen für einen Kurs, den er nicht definieren kann. Er hat als Führungskraft der, wie er es vielleicht sehen würde, der Deutschland AG versagt. Er sieht sich ja als CEO von Deutschland. Er ist jetzt schlechter als Stromberg mittlerweile. Also der kleinste Abteilungsleiter hat ja mehr Ansehen beim kleinen Laden um die Ecke als Friedrich Merz im Kabinett und in Deutschland.
3: Stromberg ist nur stellvertretender
4: Tankstellenleiter. Okay, stellvertretend. Also auch da hat der stellvertretende Leiter Stromberg auch mehr zu sagen. Und drittens, er hat als Führungskraft im Kabinett in Deutschland versagt, aber auch international. Was hat doch Friedrich Merz die Backen aufgeblasen? Mit mir wird international Deutschland wieder ein respektierter Player auf der großen Bühne. Deutschland sitzt nach wie vor am Katzentisch und um das abzurunden, deshalb ist auch ganz wichtig, dass Carsten Maschmeyer am Schluss auch noch gesagt hat, wir brauchen einen Kanzler, dass wir im Ausland wieder stolz sein können auf unser Land. Egal, wo man hinkommt, man schämt sich nur noch für diese Regierung, für diesen Kanzler. Schaut mal bei den internationalen sozialen Netzwerken, dort kreisen in millionenfacher Vervielfältigung Clips mit Reden dieser Regierung, Ausschnitte von Friedrich Merz. Das Ausland lacht über Friedrich Merz. Und ich möchte nicht, dass weiterhin Friedrich Merz das Ansehen Deutschlands im Ausland ruiniert. Insofern möchte ich mich der Forderung von Maschmeyer, Herrn Maschmeyer anschließen. Sie können es nicht, Sie haben es vergeigt, Herr Merz, treten Sie zurück.
1: Ja, klare Worte von dir und von Carsten Maschmeyer. Er sagt ja im Grunde das wunderbar zusammengefasst, was wir seit Wochen und Monaten hier auf dem Sofa der Mehrheit auch sagen, was immer mehr Menschen denken. Und er wird damit wahrscheinlich auch ein wichtiger Vorangeher in der Wirtschaft sein, dass immer mehr Menschen aus der Deckung kommen und immer mehr Fronten, wir sprechen heute Morgen über 6 Fronten, offensichtlich immer mehr Fronten aufgehen. Aber zunächst einmal bei den 6. Schauen wir auf die 2. Märzfront und auf eine neue Märzfront. Hessens Ministerpräsident Boris Rhein bläst zur Attacke in Richtung Berlin. Er hat den Kollegen der Welt ein exklusives Interview in Frankfurt am Main gegeben. Und da hat er sich mehr als kritisch zum Thema Brandmauer geäußert.
5: Das heißt, dass wir natürlich diese Menschen, die uns ihr Vertrauen nicht mehr schenken, zurückgewinnen müssen. Ich glaube, dass wir viel zu früh aufgegeben haben, mit bestimmten Menschen zu sprechen, wenn sie mit ja teilweise auch komischen Meinungen auf uns zukamen. Wir müssen es alles anhören, wir müssen alles ausdiskutieren. Es könnte ja sogar sein, dass der eine mit einer komischen Meinung vielleicht sogar an der einen oder anderen Stelle auch mal recht hat und wir daraus lernen können. Ja. Und diese Warnsignale sind ja gesendet worden. Und diese Menschen haben wir in die rechte Ecke teilweise gestellt. Und damit haben wir natürlich auch eine gewisse Richtung normalisiert, indem wir sie überhaupt nicht mehr miteinander, dieses Gespräch nicht mehr miteinander
6: führen. Und wenn ich das sage, diese Erkenntnis, die ist doch schon lange da.
5: Ja, das ist jetzt der letzte Warnschuss gewesen. Und insoweit ist meine feste Überzeugung, mit allen reden, über alles reden, Brücken in die Mitte bauen, sie nicht hinter Brandmauern stoßen. Das ist doch der falscheste Weg, den man begehen kann.
1: Ja, viel deutlicher kann man es auch nicht mehr sagen. Der falscheste Weg, den man gehen kann, die Menschen hinter Brandmauern zu stoßen, das sagte Boris Rhein, Sie haben es gehört. Und ganz anders im Grunde als der Bundeskanzler. Denn wir erinnern uns, Friedrich Merz hat ja die Wähler der AfD im Wahlkampf-Endspurt noch als Wutbürger beschimpft. Und hier kommt der konkrete Gegenwind, die Front von Boris Rhein, der sagt, das ist der falscheste Weg. Hier tut sich was auf.
3: Das ist, glaube ich, die entscheidende, die politisch relevanteste und wichtigste Frage. Das sage ich nicht nur, weil ich gebürtiger Hesse bin, sondern weil einfach da ein gewichtiger Ministerpräsident, wie ich finde, fast zum Frontalangriff bläst. Wir hören ja gleich noch mehr. Das Vorgehen, den Umgang mit den Wählern der AfD stark hinterfragt, den Friedrich Merz da hat, der immer in so einer abfälligen Form redet. Du hast das Wort gesagt. Er hat sie als Wutbürger beschimpft, dass Sachsen-Anhalt zum Experimentierfeld der Wutbürger werde. Er stellt in den Raum, eigene Inhalte in den Mittelpunkt zu stellen und eben nicht die Wähler zu beschimpfen, sie zu versuchen. Das neue Credo da in Hessen ist seit einigen Monaten Brücken statt Mauern. Also quasi den Menschen wieder irgendwie ein Angebot zu machen, dass man sie zurückgewinnen kann, was ja einstmals das Ziel war von Friedrich Merz. Stichwort AfD halbieren hat nicht ganz so geklappt, auch mit diesem hochnäsigen Ton von oben herab und Faulheit vorwerfen und all diese Auswürfe, überall wo er ist, fängt er an, die Leute zu belehren und zu beschimpfen, dieses Lehrerlämpelhafte. Und es ist so relevant aus Hessen, weil Hessen so eine Art paralleler AB-Versuch ist, eine blind randomisierte Studie, kann man fast schon sagen. Denn Hessen wurde 2 Tage, anderthalb Jahre vor der Bundestagswahl dasselbe oder ein ähnliches Ergebnis gewählt, auch eine schwarz-rote Koalition, nämlich mit der Führung CDU und dem kleineren Partner SPD. Und in Hessen funktioniert das deutlich geräuschloser, dass man sozusagen das Wahlprogramm der CDU in groben Teilen erkennt und dass der SPD in den Größenordnungen, sag ich mal, zugeordneten Teilen erkennt. Und darum ist auch kein Streit und kein Raufen und kein Ellenbogen und kein Durchsetzen und kein Lastingball, der andere Sachen dann behauptet gibt. sondern relativ von außen beobachtet geräuschlos da vor sich hin regiert wird, mit weiterhin stabilen Umfragewerten, während es in Berlin bei derselben Konstellation jetzt in anderthalb Jahren deutlich, deutlich, deutlich mehr an Ärger gibt, deutlich mehr Geraufe, deutlich mehr kleiner Partner will bestimmen, was passiert und dergleichen. Und deswegen, wir haben das Stichwort von Carsten Maschmeyer ja auch gehört, Führungsstärke. Es ist diese Symbolik da aus Hessen zu sagen, so Leute, könnt ihr nicht, wollt ihr nicht führen, ihr seid die stärkere Partei. Klappt doch hier in Hessen, sagt er ja auch, wir haben es glaube ich von einem Einspieler gesehen, dieses nicht zu viel versprechen, dann aber auch einhalten, ist das Gegenteil von Friedrich Merz, der alles verspricht und nichts einhält. Da sind schon einige Watschen dabei, die sehr deutlich sind.
1: Und wir bleiben nochmal bei Boris Rhein, danke Julius, damit die Botschaft auch wirklich ankommt, hat Boris Rhein die entscheidenden Sätze auch nochmal als Zitatkachel öffentlich gemacht und hier zitiere ich auch nochmal gerne: Christdemokratische Politik baut Brücken und keine Mauern. Wir müssen uns alles anhören. Wir müssen alles ausdiskutieren. Soweit die Kachel und das Zitat. Ja, das will er die Öffentlichkeit wissen lassen. Es ist schon ein mächtiger Zaunpfahl, mit dem der hessische Regierungschef da in Richtung Kanzler wirkt und spricht. Viel deutlicher geht's ja kaum noch.
2: Na, es zeigt den Unterschied zwischen einer Führungskraft und einem Desaster. Weil tatsächlich, so wie Julius ja das auch dargelegt hat, er kann ja auf eine erfolgreiche, geräuscharme Regierung blicken und zeigt, wie man dieses Kräfteverhältnis auch zum Koalitionspartner ausspielt, anstatt sich über den Tisch ziehen zu lassen. Also wenn ein Friedrich Merz lässt sich bis heute immer noch, ja, und jetzt noch mal verstärkt. Die SPD wird gerade schon wieder unverschämt. Und anstatt, dass er sie endlich vor die Tür setzt, sitzt Friedrich Merz das aus, weil er überhaupt gar keinen Bock hat auf eine Minderheitenregierung, auf Arbeit, auf Anstrengung, auf sich Mehrheiten suchen, sondern er lässt sich stattdessen wirklich in einer beschämenden Art und Weise von der SPD, die jetzt in Umfragen noch, was hat die 9% jetzt in Sachsen-Anhalt? Mhm. Ja, also es ist ja eigentlich, wo man sagen könnte, jetzt könnte Friedrich Merz, die SPD liegt am Boden, jetzt könnte er eigentlich durchgreifen und sagen, dann verlasst doch die Koalition. Was will denn die SPD? Was will denn Bärbel Baas machen, wenn Friedrich Merz sagen würde, wir machen das jetzt? So, und entweder ihr macht mit oder ihr geht. Will die SPD dann gehen? Ja, die können sich doch Neuwahlen gerade überhaupt nicht leisten. Das heißt, wenn er wollte, könnte Friedrich Merz führen. Und dieser Unterschied zwischen Boris Rhein und Friedrich Merz, da sieht man, wie hier einer mit Format kommt, der seinen Posten auch ausfüllt, einen Anspruch hat. Und der jetzt sagt, wir waren auf dem falschen Weg. Diese Ausgrenzungsnummer war falsch. Ich meine, keiner hat das bislang so deutlich ausgesprochen als sagen wir mal, als namhafter CDU-Politiker, dass er sagt, diese Brandmauerpolitik war falsch, wir müssen wieder mit den Leuten reden. Allerdings, wenn man dann schon nach Nordrhein-Westfalen gucken würde oder zu Daniel Günther, ja, da sollte vielleicht Boris Rhein mal mit Hendrik Wüst und mit Daniel Günther ausdiskutieren, die ständig nur Nazi rufen. Ja, also da, man sieht, hier sind Unterschiede, aber Boris Rhein ist erstmal ein Lichtblick, der einfach das ausspricht, im Übrigen, was alle unterschreiben würden. Wir müssen miteinander reden und wir müssen mit den AfD-Leuten jetzt mal reden und mit denen, warum sie die wählen und nicht uns.
1: Offensichtlich eine Stimme der Vernunft, die gerade jetzt wirklich extrem wichtig ist. Und nun bezieht sich Boris Rhein sehr auf die Wähler der AfD. Dazu kommen wir jetzt nicht, aber auf die Partei AfD, mit der er nicht sprechen will. Aber Rhein macht auch den Weg für das, was Friedrich Merz einst Zufallsmehrheit nannte. Deutlich.
5: Ich glaube, dass wir unsere Politik zur Abstimmung stellen müssen. Wir müssen deutlich machen, das ist unsere Politik. Nicht zu viel versprechen, aber alles halten. Und das setzt man am Ende auch um. So machen wir das übrigens hier in Hessen. Es war ein Slogan und den haben wir auch so umgesetzt im täglichen Politikgeschehen. Das ist der erste Punkt. Wir müssen unsere Politik zur Abstimmung stellen. Und zweitens, was ist denn das für eine Haltung, Menschen hinter einer Brandmauer zu lassen? Also da brennt's und wir holen die Leute nicht hinter der Brandmauer vor. Das ist nicht christdemokratisch. Christdemokratisch ist, diese Leute da rauszuholen und sie ihnen Brücken in die Mitte zu bauen und sie im Übrigen auch für die Politik der Mitte zu begeistern.
1: Ja, das ist doch mal ein Ansatz. Einfach mal die eigene Politik zur Abstimmung stellen, nicht zu viel versprechen. Wir kennen da einen, der hat das ja massiv getan. Und dann auch das einhalten, was man verspricht. Also noch ein Zaunpfahl, der offensichtlich dem Kanzler ganz deutlich gewidmet ist. Und du schaust schon mit den Hufen, Julius.
3: Ja, ist ganz spannend, was er da sagt. Natürlich erstmal diese Backpfeife Richtung Friedrich Merz, nicht zu viel versprechen, dafür aber einhalten. Das Gegenteil von alles versprechen und fast nichts davon einhalten, wie der Bundeskanzler das gemacht hat. Stichwort Erwartungsmanagement und dann auch Machtdurchsetzung. Und auf der anderen Seite diese Kombination aus, man sollte die eigene Politik zur Abstimmung stellen und die Menschen hinter der Brandmauer wieder zurückholen und beachten und sie hören. Das deutet ja darauf hin, was er damit meint oder wie es auf mich wirkt, ist, wir haben eine Idee, wir wollen es umsetzen und wenn die Mehrheit des Parlaments zustimmt, dann stimmt die Mehrheit des Parlaments zu, aber dann merken die Menschen, egal wen sie jetzt gewählt haben, ob einmal die Grünen zustimmen und einmal die AfD zustimmt, guck mal, der Grundgedanke und die richtige Idee kam eigentlich von denen, die es vorgeschlagen haben. Vielleicht ist es gar nicht so schlecht, die zu wählen beim Thema Migration, vielleicht mit der AfD, beim Thema, was weiß ich, Ausbau öffentlicher Personennahverkehr, die Grünen, weiß der Teufel. Und so kann man Wähler auch zurückgewinnen, hinter jeweiligen anderen Lagern, in Brandmauern, wie die Dinger alle heißen und diese sogenannten Brücken bauen. Es wirkt so nach dem Motto, Zufallsmehrheiten hat es Friedrich Merz mal genannt oder auch ein Konzept Minderheitenregierung, da wo die Mehrheiten nicht reichen, einfach wieder richtige Demokratie, nämlich Dinge zu abstimmen, also weg von dieser in Deutschland geübten und gelernten Kompromiss-Koalitionsdemokratie zu, ich habe eine Idee, die stelle ich zur Abstimmung, wer zustimmt, stimmt zu, wenn es eine Mehrheit gibt, ist es ein Gesetz, Überraschung, so funktioniert Demokratie. Ganz spannender Satz, plus eben der Seitenhieb Richtung Friedrich Merz. Ich habe auch das Gefühl, ne, du hast gerade Hendrik Wüst angesprochen, dass sich da auch jemand so ein bisschen aufmacht, mal so eine kleine Rolle in der CDU einzunehmen, die ja bisher ja, was so die bundesweite Prominenz angeht, nicht so ganz hatte und mehr auch in bundesweiten Formaten auftritt, um da mal zu zeigen, so, guck mal, hier ist jemand, das ist ein 8-Millionen-Land, größter Flughafen Europas, der auch eine Rolle spielt und wo es ganz gut funktioniert.
1: Ja, ich erinnere mich noch gerade an Friedrich Merz, er hatte auch mal gesagt, ich schaue nicht nach links, ich schaue nicht nach rechts. Der hat das im Grunde ja, was Boris Rhein hier gesagt hat, ja mal vorgelebt, zumindest in Worten, ist leider da nicht eingehalten. Und
2: dann
1: das ist ein anderes Thema.
2: Genau das getan, was Boris Rhein gerade sagt, nämlich man muss es dann auch halten.
1: Genau, man muss es dann eben auch einhalten und dann funktioniert die Politik. Also wir reden über die 6 Fronten. Wir hatten die Front von Carsten Maschmeyer, wir hatten die Front von Boris Rhein.
3: Aber gegen den Kanzler. Eine Sache muss ich noch ganz kurz, weil wir noch rundherum recherchiert haben, diesem Welt-Interview. Ist mir noch weitergesprochen worden. Und da haben wir erfahren von Beteiligten, die da waren, aus dem Umfeld der reinen CDU, wie auch immer man das nennen möchte, dass er da nochmal deutlich deutlicher geworden ist und diesen Worten, die er da gesagt hatte, Nachdruck verliehen hat. Im Sinne von, es geht wirklich um das Thema Führung, allen voran mit Blick auf das Kanzleramt und auf Friedrich Merz. Das sollen Worte gefallen sein wie, man kann mit einer SPD regieren, man muss halt nur Führungsstärke und Kompetenz haben und dergleichen. Also da tut sich auf jeden Fall was. Deswegen ist diese zweite Front auch so relevant, weil sie politisch relevant ist und weil sie auch dieses Inner-CDU-Feld aufmacht, wer könnte potenziell ein Nachfolger, ein Ersatzkanzler, ein Tauschkanzler sein, der Merkelist Hendrik Wüst oder der eher für den konservativ-rechten Flügel der CDU stehende Boris Rhein, da gibt es auch noch einen dritten, der sitzt in München, der da irgendwie den Finger möglicherweise heben könnte. Aber da tut sich gewaltig was und das ist schon eine deutliche Ansage. Er hat an anderer Stelle auch noch aus dem Nichts und von selbst gesagt, übrigens Thema Bürgergeld, da haben wir eine Gerechtigkeitslücke. Da sagt zwar der Bundeskanzler, haben wir gelöst, ist alles super toll und das gibt's gar nicht mehr, heißt jetzt Grundsicherung, aber ist dieses Thema Fördern und Fordern und Leistung muss sich lohnen, bildet das die Politik ab, sagt Boris Rhein. Nein, entgegen der Aussagen seiner eigenen Bundesregierung, aus dem Nichts, nicht gefragt von Herrn Fuß von der Welt, sondern einfach mal so aus der Hüfte vorbereitet, geholt, übrigens Stichwort Bürgergeld, will ich mal ganz kurz
1: und die Bürgergeldaussagen, die haben wir sogar vorliegen, die können wir uns jetzt tatsächlich auch nochmal anhören.
5: Bürgergeld. Ich sagte eben Gerechtigkeitslücke. Haben Sie das Gefühl, dass wir möglicherweise eigentlich viel mehr uns kümmern um diejenigen, die der Staat sowieso schon alimentiert und viel zu wenig kümmern um diejenigen, die Leistungen in unserem Land erbringen? Leistung muss sich lohnen. Das ist ein Slogan, ein uralter Slogan der CDU. Und das stimmt auch. Aber spiegelt sich das in dieser Politik wieder? Nein, es spiegelt sich nicht wieder. Und deswegen werden wir da ansetzen müssen.
1: Ja, spiegelt sich Leistung muss sich lohnen in der Politik von Friedrich Merz wieder. Nein, sagt hier ganz klar Boris Rhein. Ich meine, das kann man so sehen. Aber warum sollte Rhein hier Merz widersprechen, wenn er ihm nicht schaden will? Müssen wir mal spekulieren.
4: Naja, wer es mit der CDU... Das ist ein
1: strategischer Ansatz.
4: Klar, aber wer es mit der CDU gut meint und wer es mit dem Land gut meint, der muss Merz schaden, weil Merz Deutschland schadet und weil Merz der CDU schadet. Das ist doch ganz einfach. Ja. Wir sind jetzt an dem Moment, wo wirklich jeder Farbe bekennen muss, dem es irgendwie noch am Wohlergehen von Deutschlands und oder der CDU gelegen ist. Merz ist der Kanzler der verbrannten Erde. Das erkennen immer mehr. Er ist derjenige, der die Brücken einreißt. Er ist der gewissermaßen der Nero, der fiedelt, während im Hintergrund die Ruinen schon in Flammen stehen. Mhm. Das ist Friedrich Merz. Wer wird nachher um 9 Uhr, deswegen gibt es ja auch länger hier, seine Haushaltsrede hören. Bin sehr gespannt, welche Worte er da wählen wird. Aber klar ist, ihm laufen die letzten Getreuen davon. Die Junge Union läuft ihm davon, Ministerpräsidenten laufen ihm davon, Landräte laufen ihm davon, Kommunalpolitiker laufen ihm davon. Friedrich Merz hat niemanden mehr hinter sich. Wenn er sich umdreht, da steht hinter ihm die Ehefrau und die Wand. Mehr ist da nichts. Das ist der Status quo von Friedrich Merz im Frühherbst des Jahres 2026. Und deshalb müssen nun alle, die ein Interesse haben am Wohlergehen Deutschlands und oder der CDU, schauen, dass sie nicht in diesen verheerenden Abwärtsstrudel von Friedrich Merz mit hineingeraten sollen. Die CDU-Funktionäre sind natürlich der Auffassung, dass es auch morgen noch eine CDU geben soll. Kann man schon trefflich streiten. Vielleicht ging es Deutschland besser ohne die CDU. Kann ja auch sein. Der Wähler entscheidet und nicht die Funktionäre. Vielleicht gibt es in 10 Jahren keine CDU mehr. Na und? Solange es noch eine Demokratie gibt und eine Republik, werden halt andere Parteien dann das Wohl des Volkes organisieren oder es zumindest versuchen. Und deshalb ist es ganz, ganz wichtig, dass aus dieser Front des Kadavergehorsams, wie wir es vorhin beschrieben haben, nun immer mehr Steine herausbröckeln, dass immer mehr Menschen sagen, sei es in Sachsen-Anhalt, sei es in der Wirtschaft, sei es in verschiedenen Ländern, sei es in Hessen, in Bayern, es gibt Wichtigeres als die Karrierepläne von Friedrich Merz. Es gibt Wichtigeres, als dass er mal mit einem Ölgemälde auf den Fluren des Kanzleramtes hängt. Es gibt wichtiger, als dass Friedrich Merz irgendwann mal sagen kann, ha, ich habe aber Frau Merkel besiegt, die jetzt ja auch eine Front eröffnet. Also, das Land ist wichtiger als Friedrich Merz und Friedrich Merz ist der Meinung, alles ist weniger wichtig als Friedrich Merz. So wird er alle ruinieren, das Land, die Partei und sich selbst.
1: Ja, nennen wir es Fronten und wir werden auf die anderen Fronten noch zu sprechen kommen. Nennen wir es auch gerne einen Damm, der auch nicht auf einmal bricht. Du hast es ja gerade gesagt, ein Stein, der nächste Stein, irgendwann kriegt der Damm Risse und dann bricht er.
3: Aber das Spannende ist doch, was hat denn diese Bundesregierung auf ihrer kommunikativen Habenseite, was sie betont, was funktioniert hat? Er wird behauptet, die Migrationswende sei eingeleitet. Da kann man jetzt lange drüber streiten, ich bin einer anderer Meinung. Dann wird gesagt, die Abschreibungen für Unternehmen sind jetzt schnell da, dann macht das Merz immer selbst kaputt und sagt, aber das, man kann nur abschreiben, wenn man Geld verdient. So, viele verdienen kein Geld mehr. Und dann drittens, wir haben das Bürgergeld abgeschafft. Und da noch geht was. Ja einfach...
1: Wir haben ja auch die NATO gerettet.
3: Ja, gut. Ja. Genau, sehen wir. Ohne Not geht Boris Rhein da rein und sagt... Stimmt nicht. Mhm. Haben Sie das Gefühl, genau, dass es Leistung sich lohnt, dass die Regierung das gerade verkörpert? Nee, oder?
2: Ja.
3: So, ohne Not macht er eines der, das ist auch wirklich das eines der wenigen Dinge, wo wirklich das Gesetzblatt so gedruckt ist und noch so ein bisschen warm ist und wirklich man im Gesetzblatt nachlesen kann, was geändert worden sein soll, sagt er einfach nee. Und das ist doch das, deswegen sage ich, das ist die größte und wichtigste Front, weil die nicht nur kommunikativ ist, weil die hat politische Relevanz und die ist schon ein politischer Angriff aus einem aufstrebsamen Bundesland mit eben einer schwarz-roten Regierung, die von jemandem geführt wird, der sich selbst die Fähigkeit attestiert, so eine Regierung zu führen und offenbar dem Kanzler nicht.
1: Ja, und wir schauen jetzt auf die nächste Front, denn wir haben ja noch mehr. Und diese Front befindet sich in Sachsen-Anhalt, wo zum einen sein Fraktionsvize Sepp Müller öffentlich dem Aufstand gegen Merz probt, ihm prominent widerspricht, noch viel gefährlicher für den Kanzler, das sogenannte Überläufer-Szenario, also der Fall der Brandmauer, den ausgerechnet er, Friedrich Merz, auslösen könnte. Und was hat es denn mit diesem Überläufer-Szenario auf sich?
4: Naja, wir haben ja vorhin schon kurz drüber gesprochen. Wir haben eine sehr, sehr geschwächte CDU-Fraktion im Landtag von Magdeburg, von Sachsen-Anhalt, 15 statt 40. Also nicht mal die Hälfte ist übrig geblieben. Wir haben jetzt diese Kampfabstimmung 8-7, ganz, ganz knapp mit der eigenen Stimme für Herrn Schulze. Und wir haben eben 39 Sitze für die AfD. Das ist nicht die absolute Mehrheit, aber 39 Sitze ist eine sehr, sehr, sehr, sehr starke relative Mehrheit. Das Anti-AfD-Lager, wozu ich jetzt mal die komplette CDU rechnen werde, auch 39 Stimmen. So. Und dazwischen das BSW mit 5. So. Also 39-39-5. BSW vielleicht Zünglein an der Waage. Und jetzt muss man natürlich sagen, von den programmatischen Überschneidungen sind die Schnittmengen zwischen CDU und AfD größer als zwischen CDU und BSW. BSW und CDU, AfD und BSW, pardon, AfD und BSW, AfD und BSW stimmen überein in der Energiepolitik und in der, im Schreddern des öffentlich-rechtlichen Rundfunks. Das könnten sie also zusammen machen. Bei anderen gibt es noch Diskussionsbedarf. Und jetzt muss natürlich eine gespaltene CDU-Fraktion auch mal mit sich ins Reine gehen. Jeder einzelne Abgeordnete muss sagen, verdammt, ich sitze hier noch, aber die meisten Kollegen sind nicht mehr da. Ich habe das Gesicht des Scheiterns, den Ego-Shooter Sven Schulze an der Spitze der Fraktion. Der Spitze der Fraktion. Und der sagt nun, wählt mich, ich bin der Neuanfang. Ich habe nur 17%, ja. Die Leute lieben mich. Ich bin Stabilität. Da sagen die anderen, huch, bin ich hier in der Gummizelle gelandet. So, und dann muss der eine oder andere CDU-Politiker halt mal sagen, liebe Leute, wer bestimmt denn hier das Wohl des Landes? Das Ego von Sven Schulze, auch wenn das größer ist als seine Körpergröße, ja. Oder das Volk. Und dann wird der eine oder andere sagen, viele sind so abgestraft worden von der Basis, ich kann nicht auf Getreu und Verderb Sven Schulze hinterher dackeln. Ich muss schauen, wenn die AfD vernünftig auf mich zukommt, und das hat ja im Gespräch mit unserem Kollegen Ralf Schuler Herr Siegmund angekündigt, dann darf ich mich dem als Abgeordneter nicht verweigern. Und wenn er nach wie vor die Fraktionsführung unter Schulze die Losung ausgibt, nicht mal reden, nicht die Hand geben, gönnt denen gar nichts, dann wird der eine oder andere CDU-Abgeordneter sagen, dann werde ich derjenige sein, der den Mehrheitswillen des Volkes durchsetzt, und da werde ich mich bei der entscheidenden Wahl entweder enthalten oder ich werde sogar vorher überlaufen. Also die CDU-Fraktion im Landtag von Magdeburg steht an mehreren Sollbruchstellen und ich glaube mal, sie wird auch brechen.
1: Und du hast ja das Stichwort Sven Schulze genannt. Hat Sven Schulze das Überlauf-Szenario nicht noch wahrscheinlicher gemacht, auch mit seiner Kampfabstimmung?
2: Das glaube ich schon,
1: weil
2: es ja auch, er behandelt ja auch seine Fraktion jetzt so nach dem Motto, ich bin jetzt hier an der Spitze und ich verkündige in der Presse, keiner wird mit der AfD sprechen. Was ist denn das für eine Art und Weise auch als Führungskraft? Ja, das sind ja nicht irgendwelche Kleinkinder, die da jetzt auf ihren Parlamentssitzen sitzen, sondern ich glaube, dass der ein oder andere überhaupt nicht vorhat, hier seinem Fraktionsvorsitzenden zu folgen oder sich diktieren zu lassen, mit wem er hier noch sprechen darf. Ja. Und es geht auch um das umgekehrte Szenario. Also sollte sich Sven Schulze jetzt aufschwingen und vielleicht doch weiter Ministerpräsident bleiben wollen in einem Alle-gegen-AfD-Bündnis, braucht er ja auch alle aus seiner Fraktion. Und da bin ich mal sehr gespannt, ob diejenigen, denen er jetzt gerade den Mund verbieten will und denen er vorschreiben will, mit wem sie noch reden dürfen, ob die tatsächlich den CDU-Halbierer Sven Schulze noch einmal auf den Ministerpräsidentensitz hieven wollen, um ihm zu folgen, wohl wissend, dass wenn die CDU das macht, dass sie mit der Linkspartei gemeinsam in so ein Bündnis reingeht, ja, die CDU sich gute Chancen hat, noch mal zu halbieren in diesem Land. So, und ich glaube, dass da noch genug aufrechte Abgeordnete sitzen, die nicht vorhaben, solche Nummern mitzugehen. Zumal eben dieser bundesweite Trend, dass man ja jetzt sieht, wie die Schleusen sich öffnen und überall alle jetzt in den Vordergrund kommen und aussprechen, was sie ja offensichtlich schon lange denken. Ja, und dass hier niemand sie mehr unter Kontrolle hat. Und das hängt natürlich auch mit einer personellen Fehlentscheidung übrigens von Merz zusammen. Ich meine, wer diese Hilflosigkeit der neuen Generalsekretärin am Wahlabend beobachtet hat, die ja nahezu in Tränen ausbrach, sieht noch einmal, wie schlecht Friedrich Merz in der Personalauswahl ist und was für ein fataler Fehler es war, dass er Carsten Linnemann von diesem Posten abgezogen hat, um ihn ins Gesundheitsministerium zu platzieren und eine völlig überforderte Frau, die überhaupt keine Autorität in der Partei hat, auf diesen Posten zu setzen. Und was passiert jetzt? Die Mäuse tanzen alle auf dem Tisch. Ja, Carsten Linnemann wäre der Einzige gewesen, der wahrscheinlich schon seit Tagen rumtelefonieren würde, um die Leute irgendwie in Schach zu halten. Und stattdessen ist da jetzt niemand mehr. Das heißt, dem Merz geht gerade die gesamte Partei flöten, weil er noch nie eine Hausmacht hatte. Er brauchte immer Leute, die ihm das organisieren. Carsten Linnemann war einer, der ihm noch die Sachen organisiert hat. Der ist jetzt weg.
3: Ich glaube, das ist das Problem für Friedrich Merz, weil wenn das passiert, dann fliegt ihm die gesamte Partei um die Ohren. Ja. Die erste Spaltung beginnt dann in Sachsen-Anhalt. Das geht dann durch das ganze Land, weil diese Frage mit den Linken oder mit den Rechten irgendwann überall aufkommen wird. Ich glaube, Sven Schulze hat mit diesem nach der Macht greifen gestern und diesen Brief auch wieder in Richtung AfD, wieder den ganzen alten Kram von früher, Hauptsache ich hab meine Diäten und Spesen und den anderen verhindere ich, was sie eigentlich von den Wählern zugesprochen bekommen. Mit diesem Move hat er den ultimativen Anlass zur, ihr habt sie doch nicht mehr alle Argumentationen möglicher Überläufer gegeben. Ja. Da waren Überläufer, die haben gesagt, okay, Wähler abgewatscht, AfD stark, wir richtig schwach, schon gebrodelt innerlich und gesagt, Wenn wir jetzt das ordentlich machen und wirklich einen Neuanfang und den glaubwürdig nach außen zeigen, jetzt einen Neuanfang und wir reden zumindest mal mit der AfD und dann sehen wir in den Gesprächen, da passt es nicht, das passt nicht. So. Hätten die gesagt, okay, immer noch wütend, aber wir haben das ordentlich geregelt. So. Jetzt sehen die, sie sind wütend. Und die Partei macht genau dasselbe, was sie immer macht, dieselben Fehler, die zur Wahlniederlage geführt haben, schlagt Hände weg, der Sigmund greift nach der Macht. Wisst ihr was? Ihr habt sie doch nicht mehr alle. Ich gehe jetzt so. Das könnte so ein Triggermoment, einer dieser Triggermomente sein. Der nächste spannende wird sein, wird Sven Schulte als Fraktionschef Gespräche annehmen mit der AfD oder wird er die ausstreckte Hand wegschlagen? Das könnte der zweite, der vielleicht entscheidende, noch entscheidendere Triggermoment sein, aber auf jeden Fall, das ist dieser, ich nenne den einfach mal, ihr habt sie doch nicht alle Moment, dass Sven Schulze sich gestern wirklich hat zum Fraktionschef wählen lassen, wo Leute, die auf einen Neuanfang gehofft haben, sagen...
1: Genau. Also mehrere Trigger-Momente, wie du so schön sagst.
3: Und nicht zu vergessen, Sepp Müller, Stichwort Bundeskanzler, ist ja auch im frontalen öffentlichen Kampf mit dem Kanzler, widerspricht ihm gestern Abend bei Markus Lanz erneut in aller Öffentlichkeit und führt da einen Machtkampf. Allein, dass sich jemand aus diesem kleinen Bundesland traut mit dem Bundeskanzler, ich meine, die sind beide 1,190 groß, aber traut dem Bundeskanzler... ins direkte Duell zu gehen. Das hätte es unter Angela Merkel, da wären die Daumenschrauben aber dermaßen angezogen worden, nicht gegeben.
1: Also, wir haben es gehört, mehrere Trigger-Momente, die so ein Überläufer-Szenario wahrscheinlicher machen. So können wir es, glaube ich, zumindest spekulieren. Nun kommen wir zur vierten von 6 Fronten gegen den Kanzler. Und die befindet sich in Mecklenburg-Vorpommern, wo in 11 Tagen gewählt wird. Tino Schumann, der Landrat von Nordwestmecklenburg und Vizechef der Landes-CDU, fordert nämlich öffentlich den Rücktritt, ja, Sie haben richtig gehört, den Rücktritt von Bundeskanzler Friedrich Merz. Merz schüre Ängste, breche Versprechen. Die Menschen wollten endlich Lösungen statt immer neuer Sorgen. Dem NDR sagte Schumann, ich zitiere, wir brauchen eine Persönlichkeit, die Empathie, Glaubwürdigkeit und Verlässlichkeit vermittelt. Er hat gezeigt, dass er es nicht kann. Das stößt ja im Grunde in das ähnliche Horn wie auch schon der Herr Maschmeyer, den wir vorhin gehört haben, der so ziemlich das Gleiche gesagt hat bei der Frau Maischberger. Ja, für die Position ist er in meinen Augen ungeeignet, um das Land auch zu führen und die Probleme zu lösen. Deutlicher, Birgit, deutlicher kann man es doch gar nicht mehr formulieren. Was kann da noch kommen?
2: Naja, wie das gesagt, die Deppe
1: alles raus.
2: Ja. Alle sagen ja. Jetzt, alle sprechen jetzt öffentlich aus, was sie schon die ganze Zeit denken. Wir sehen jetzt, wie diese Partei tatsächlich denkt, weil sie endlich darüber redet. Und das ist eine gute Entwicklung, sowohl für das Land als auch für die Partei. Weil für mich zeigt es dieses Brodeln, das ja da war, das eben nur unter einem Deckel gehalten wurde. Und Mecklenburg-Vorpommern hat noch eine Wahl vor sich. Ja? Alle, die noch eine Wahl vor sich haben, werden doch jetzt nervös. Die ganzen CDU-Landesverbände haben ja Angst, dass erstens mal die Bundespolitik auf sie zurückschlägt, ja, weil das ist ja der Fall. Man kann ja das nicht trennen voneinander. Und die jetzt direkt auch Wahlen zu führen haben, die sind natürlich besonders in Panik, weil sie auch diese Szenarien, wenn in einem Bundesland die CDU sagt, wir gehen jetzt mit der Linkspartei, dann steigt die Wahrscheinlichkeit oder der Wähler denkt, okay, was die dort machen, werden die hier auch machen. Warum soll ich sie also wählen? Ja. Das heißt, alle, die Wahlen vor sich haben und Mecklenburg-Vorpommern muss wählen, bei denen ist jetzt Panik ausgebrochen und deswegen sprechen sie endlich. Man kann allen den Vorwurf machen und den mache ich auch allen, warum redet ihr erst jetzt? Warum kommen alle jetzt erst aus ihren Löchern raus und sprechen erst jetzt öffentlich das aus, was offensichtlich auch bei der CDU hinter verschlossenen Türen schon lange Konsens ist, schon lange.
3: Man muss noch ein kleines Detail bedenken. Wir haben ja in 11 Tagen diese Wahl.
2: Ja.
3: Und normalerweise heißt das für eine Partei automatisch, ich halte jetzt die Klappe, bis diese Wahl stattgefunden hat, um nicht den Wahlkämpfern in Berlin und Mecklenburg-Vorpommern auch noch Steine in den Weg zu legen. Aber nein, viele sind so wütend und so geschockt von diesem Ergebnis und von der Reaktion von Schulze und von der Reaktion von Merz, der dem Russen und Sepp Müller die Schuld gibt statt sich selbst und die Leute können oder wollen ihm nicht folgen in seiner Argumentation, dass sie auf diese eigentliche, nicht noch den anderen jetzt irgendwie da in die Parade reinfahren. So wütend sind sie es trotzdem rauslassen. Das ist total bemerkenswert.
2: Nein, sie haben
3: die SPD ist ja relativ still in derselben Zeit.
2: Sie haben verstanden, dass sie es gerade jetzt machen müssen, dass wenn sie jetzt schweigen, dass sie sich damit mehr schaden, wie wenn sie in die offene Konfrontation gehen. Sie brauchen jetzt diese Abgrenzung zu Friedrich Merz, weil Friedrich Merz reißt sie in den Abgrund.
1: Und das haben sie spät bemerkt, aber sie trauen sich jetzt. Und deswegen ist, und das kommt ja in der Runde deutlich raus, die Zeit der vorgehaltenen Hände und der geballten Fäusten in den Taschen vorbei. Da wird jetzt mit offenem Visier gekämpft. Und deswegen sprechen wir über die 6 Fronten heute Morgen, die sich gegen Friedrich Merz unter anderem auftun. Wir müssen vermuten, es werden noch mehr. Und wir kommen jetzt zur nächsten Front, und zwar zur fünften Front im innerparteilichen Konflikt. Und die hat seine Vorvorgängerin Angela Merkel eröffnet. Halten Sie sich fest, Angela Merkel kritisiert Kanzler Friedrich Merz und seine CDU für die Brandmauer. Ja, auf der digitalen Messe DigitalX in Köln hat sich Merkel von der Brandmauer distanziert und dabei ihre Verantwortung für diese Art der Abgrenzungspolitik von sich gewiesen. Wörtlich sagte sie, ich zitiere, ich habe das nicht erfunden und ich mag das auch nicht so. Das ist doch nicht das, was Menschen überzeugt. Ich muss sagen, was ich für dieses Land will. Zitat Ende, das sagte Merkel. Also im Fokus sollten eben eigene Inhalte stehen und nicht die Abgrenzung, wie wir es ja so oft erleben. Der einzige Inhalt ist die Abgrenzung zur AfD. Und da hast du doch einen Punkt.
4: Wo sind
1: Kollege,
4: jetzt muss ich hier mal ein bisschen ins Gebet nehmen hier.
1: Aber ich würde mal sagen, also, bevor wir drüber reden, hören wir uns das auch nochmal an.
7: Ich sag mal, man sieht in den Tagen vorher die Umfragen, aber wenn man es dann schwarz auf weiß hat, an so einem Sonntagabend, dann ist das einfach schockierend. Jedenfalls mir ging es so. Und es ist, da hat ja auch keiner drum herum geredet, auch die CDU nicht. Das ist ein wirklicher Einschnitt, den wir in der Geschichte der Bundesrepublik Deutschland erleben. Und um jetzt noch was aus etwas Emotionaleres zu sagen, es blutet einem, also mir als CDU-Mitglied blutet das Herz. Das muss ich wirklich sagen. Wenn gesagt wird, die Arbeitslosigkeit ist gesunken in Sachsen-Anhalt und der individuelle Wohlstand gestiegen, dann sagt der Spitzenkandidat, kann sein, aber das wird nicht so gefühlt. Und dann wird das Gefühl bedient. Und das Gefühl ist plötzlich genauso wichtig wie das Faktum. Dann gehen wir zivilisatorische Schritte zurück. Das glaube ich jedenfalls. Und das muss auch wieder bewusst gemacht werden und beredet werden. Und ich sage jetzt ganz offen, ich habe die Antwort nicht. Und was jetzt zum Teil passiert ist, dass die AfD so dominant auftritt, dass die anderen schon verschüchtert gar nicht mehr hingehen. Und das ist ja noch nicht verboten. Und deshalb muss ich jetzt umso mehr als demokratische Parteien den Kontakt zum Bürger suchen.
1: Brandmauer aus. Und sie kommt jetzt massiv aus der Deckung. Betonung auf jetzt. Ja. Das kann ja auch kein Zufall sein.
4: Naja, wo Selbstgerechtigkeit auf Unwahrheit treffen, da ist Frau Merkel. Also man darf ihr wirklich kein Wort glauben, Frau Merkel. Sie wittert einfach nun, da liegt ein wundgeschossenes Wild am Boden. Sie riecht schon den Blutduft des Friedrich Merkel. Und da stürzt sie sich drauf. Jahrzehntelang trainierter Killerinstinkt, damals schon bei Helmut Kohl. Jetzt ist er schwach, jetzt kann ich ihm den letzten Gnadenstoß geben. Ich habe es ja schon immer gesagt, der kann es nicht. Das war ein Zitat von Frau Merkel, der kann es nicht. Und immer wenn sie ihre Selbstgerechtigkeit inszenieren kann, ihre Pseudo-Gefühligkeit, ihre Pseudo-Tugendhaftigkeit, da ist sie zur Stelle. Natürlich war sie eine Architektin der Brandmauer. Selbstverständlich, sie will es doch hier für dumm verkaufen. Und wenn sie jetzt sagt, ja, die demokratischen Parteien müssen jetzt irgendwie anders miteinander umgehen, da baut sie doch weiter an der Brandmauer, indem sie die AfD zur nicht-demokratischen Partei erklärt. Und wenn sie sagt, wir müssen da hingehen, als wäre das ein Problem, da nicht hinzugehen. Das Problem ist doch aus Sicht der CDU, dass sie seit Jahren eine Politik macht, die die Wähler in Scharen in die Arme der AfD treibt. Und die AfD gäbe es ja gar nicht ohne Frau Merkel. Frau Merkel ist die Geburtshelferin der AfD. Die AfD heißt Alternative für Deutschland, weil Frau Merkel gesagt hat, ich mache eine alternativlose Politik. Die AfD ist gegründet worden als Anti-Merkel-Partei. Und sie gibt es heute noch, weil die CDU in weiten Teilen noch immer eine Merkel-Politik macht. Frau Merkel ist die Architektin der Brandmauer. Da sollte man sich nicht hier vom Begriffsdebatten ins Boxhorn jagen lassen. Das ist eine sehr, sehr unredliche Wortmeldung. Sie hat insofern auf einer sehr oberflächlichen Ebene recht, als sie sagen kann, die Brandmauer ist gescheitert. Aber noch einmal, es war ihre Brandmauer. Sie ist die Architektin der Brandmauer. Sie ist die Geburtshelferin der AfD. Und jetzt will sie einfach die verheerenden Folgen der Brandmauer für die CDU bei Friedrich Merz abladen, so wie sie vorher schon die verheerenden Folgen ihrer Migrationspolitik bei den Nachfolgern abladen will. Also wenn etwas schlecht gelaufen ist und wenn der Grund des schlechten Laufens Frau Merkel ist, dann macht sie sich einen schlanken Fuß und sagt, ich bin's nicht gewesen. Ja. Das ist der Inbegriff der Unehrlichkeit.
1: A, das und B, du hast es ja gesagt, sie riecht jetzt Blut, sie wittert den angeschossenen Friedrich Merz und jetzt kommen sie aus der Deckung.
2: Naja, es ist eine alte Fehde. Wir wissen alle, dass die beiden sich nicht leiden können. Ja. Und sie hat eben einen viel besseren Machtinstinkt, als Friedrich Merz jemals einen hatte. Sie kann das. Sie hat schon Helmut Kohl abserviert im richtigen Moment. Und jetzt trampelt sie quasi auf Merz nochmal ein, den sie noch nie leiden konnte und wo sie versucht ja hat zu verhindern, dass er Kanzler wird. Es ist natürlich verlogen, was sie macht, weil sie tatsächlich ihrer Partei, also wenn eine Angela Merkel jetzt hier mit Krokodilstränen sitzt und beweint, wie ihre Partei doch jetzt hier runtergeht, da muss man sagen, Entschuldigung, niemand hat dieser Partei mehr geschadet als du. Niemand hat der CDU in den letzten 15 Jahren mehr geschadet als Angela Merkel. Sie hat doch diesen Kurs gewendet. Sie hat die Partei runtergewirtschaftet. Und ich möchte an einen Punkt erinnern. Thema Brandmauer, Thema Umgang mit der AfD. Als diese gesamte Migrationswende gerade ging, ja, was uns ja Angela Merkel beschert hat und damit den Aufstieg der AfD überhaupt erst wieder in Gang gesetzt. Das war wie ein Motor. Angela Merkel hat die Grenze aufgemacht und die AfD hat jeden Monat einen Prozentpunkt dazu gewonnen. Das war der wahre Aufstiegsmoment, als Angela Merkel 2015/16 die Mauer aufmachte, das heißt schon, die Grenze aufmachte, dümpelte die AfD bei Umfragewerten zwischen 2 und 4%. Ja, das war der Zeitpunkt damals. Und jetzt schauen wir uns an, jetzt ist sie auf dem Weg, 30% bundesweit zu bekommen. Das heißt, Angela Merkel hat die AfD aufgebaut, da hast du recht. Und ich möchte erinnern an den Generalsekretär Peter Tauber, den Angela Merkel damals hatte und von dem ein wunderbares Bonmot überliefert ist. Er hat nämlich damals kommentiert, es liefen ja damals CDU-Wähler und auch CDU-Mitglieder zur neu gegründeten AfD über. Und da hat Peter Tauber gesagt, die wolle er nicht einmal geschenkt zurück. Das war das Motto der CDU damals im Umgang mit denjenigen, die gesagt haben, ich vertraue meiner Partei nicht mehr und ich wechsle zur AfD. Wir wollen die nicht mal geschenkt zurück. Damit ist der Generalsekretär von Angela Merkel durch die Lande getourt und hat alle beschimpft, die etwas anderes wollten damals. Dieser Umgang, dieses, wir müssen doch mit den Menschen reden, wir müssen doch überlegen, warum die wechseln, wollte man damals nicht. Und zwar mit Ansage. Man hat schon damals die Leute beschimpft. Nicht mal geschenkt zurück. So, ja, und jetzt sitzt die CDU da und jetzt kommt ein Boris rein und sagt, vielleicht sollten wir doch mal mit ihnen reden und mal überlegen, wie wir sie zurückbekommen. Das kommt über 10 Jahre zu spät.
3: Dieses Vorgehen von Angela Merkel ist irgendwas zwischen dreist und zynisch. Du hast vollkommen recht. Sie hat sie weiß genau, wann sie zubeißen muss. Ja. Das redet auf der Straße. Sie kommt mit ihren 2 großen Freiheitsbüchern und trischt nochmal drauf ein. Der Begriff Freiheit ist ja auch schon absurd. Ja. Aber ich habe das Gefühl, also ich meine, sie ist die Mutter der AfD. Alles, und es fällt mir schwer, Mitleid mit Friedrich Merz zu haben, weil er wirklich so viel falsch macht, weil er diese Arroganz vor sich herträgt, weil er alles versprochen hat und so. Aber alles Probleme, die dieses Land im Augenblick hat, hat Angela Merkel ganz oder mitbegründet.
2: Ja.
3: Die Migrationskrise, den Atomausstieg vorgezogen, die Nullerjahre ohne Zinsen mit kostenlosem Geld, statt das Geld irgendwie zu investieren, in den Sozialstaat gestopft, die sogenannte Friedensdividende. Schön die Amerikaner, Donald Trump, you will pay your bills, Angela. Schön jedes Jahr 10, 15 Milliarden bei der Bundeswehr nicht ausgegeben, die man auch in den Sozialstaat stopfen konnte. Fällt uns alles auf die Füße, keine Reformen. Der demografische Wandel war erwartbar. Es war erwartbar, dass die Boomer jetzt in Rente gehen. Angela Merkel hat gar nichts gemacht, hat den Sozialstaat einfach nur ausgebaut und mit dieser sogenannten Demobilisierung dafür sorgen wollen, dass die Menschen sich nicht mehr für Politik interessieren, nicht zur Wahl gehen und sie deshalb diffuse Kanzlerin wird, weil keiner mehr weiß, ist das jetzt eine Grüne, eine SPDlerin, eine CDUlerin. Ich brauche gar nicht zur Wahl zu gehen, irgendwie holt die mich auch schon so ein bisschen ab. So hat sie Wahlen gewonnen. Ihr Ziel war es, dass die Menschen nicht zur Wahl gehen. Gestern am Wochenende haben wir eine Wahl gesehen mit 80% Wahlbeteiligung. Fest der Demokratie, was jetzt kritisch gesehen wird. Deswegen eine Frechheit. Ja. Sie ist die Mutter von AfD, dem Problem, das daraus für die CDU resultiert ist und eben auch dem Umgang mit Blick auf die Brandmauer. Aber irgendwie, ich habe das Gefühl, es ist so eine Art marxistische Vorgehensweise, die ich auch bei den Grünen beobachte. Über Jahrzehnte mache ich etwas kaputt, erst kommunikativ, dann gesellschaftlich und dann noch Gesetz, auf Gesetzeswegen, Stichwort Atomkraft. Ich gehe auf die Straße, sage, es ist gefährlich und bringen uns alle um und dann komme ich in die Parlamente und dränge, dass es verboten wird. Mhm. Und dann sage ich 10 Jahre später, naja, nicht mal mehr die Unternehmen wollen die Atomkraftwerke, nachdem ich es halt 30 Jahre lang kaputt gemacht habe. Ja. Dasselbe macht Angela Merkel. Sie hat die AfD quasi aufgebaut, hat mit all ihrem Tun, mit ihren Begrifflichkeiten alternativlos die stark gemacht, Migrationskrise explodiert, in der Relevanz alle, die was dagegen gesagt haben, irgendwie als moralisch falsch und Rassisten beschimpft. Und jetzt, mit 5 Jahren Abstand, sagt sie, also Brandmauer ist keine gute Idee, ihr müsst mit den Leuten reden. Das ist dieselbe Vorgehensweise, alles kurz und klein hauen und ja, dann über die sozusagen das Faktum Realität nachher,
2: ist auch
3: jetzt und wollen die Atomkraftbetreiber selber nicht mehr,
1: und ihr habt ja
3: nachdem wir sie in 30 Jahren lang kaputt gemacht
1: haben. Ihr habt ja eine wunderbare Chronologie der Fehler aufgezählt, die die CDU in den vergangenen Jahren gemacht hat. Und du hast ja das Wort Demobilisierungsstrategie auch noch mal genannt, wo man den Gegner demobilisiert. Aber aufgrund dieser Fehler, lass mich den Satz noch kurz sagen, ist ja genau das Gegenteil passiert. Wir hatten in Sachsen Anhalt eine Wahlbeteiligung von 80%. Ich glaube, das ist über 20% mehr als bei der letzten Landtagswahl. Das heißt, diese Strategie
3: 18 Punkte,
1: Verzeihung. Diese ist richtig gescheitert. Und jetzt, wir haben ja die 6 Fronten angekündigt, wollen wir auch noch die 6. Front hier aufs Tapet zaubern. Und zwar eine Bombe von CSU-Chef Markus Söder in der ARD-Sendung Maischberger. Hören wir mal rein.
8: Das ist in dieser Koalition Gott sei Dank nicht der Fall. Jeder weiß, worum es geht.
9: Also der Kanzler soll bleiben. Alles, was aus Mecklenburg-Vorpommern kommt, aus Hessen, das ist Kokolores. Sie sagen, Friedrich Merz ist der richtige Kanzler für diese Zeit.
8: Ich glaube, dass er Kanzler ist und unsere Verfassung gibt jemand ein starkes verfassungsmäßiges Recht.
9: Also man kriegt ihn nicht weg.
8: Ich finde das zwar nicht unhumorvoll, wie Sie es machen, aber nicht voll angemessen der Lage, in der sich unser Land befindet.
9: Ich versuche Sie ein bisschen zu provozieren, um ja, in Ihr Inneres zu schauen, weil ich das Gefühl habe,
8: Ihnen
9: es ist ein
8: nicht,
9: bisschen
8: nicht
9: anders.
8: Zu provozieren. In mein Inneres können Sie gern schauen.
4: Ich glaube, er ist Kanzler, sagt er. Meine Güte, ja, das passieren geht ja, ja kaum.
1: Das ist, glaube ich, eine Aussage,
2: die darf diskutiert werden. Das war jetzt nicht gerade euphorische Unterstützung und das ist mein Kanzler und er ist gewählt und wir stehen alle hinter ihm. Sondern,
4: Philipp Amthor steht noch hinter ihm und dann wird es schon dünner.
1: Zwischen dem passt ja kein Blatt Papier, wenn man die Bilder immer sieht.
3: Ich würde sagen, Philipp Amthor ist der Einzige, der wirklich Bock drauf hat. Nina Wagner steht auch noch hinter ihm, aber wirklich mit so einem...
4: Ich meine, die Frage ist doch ganz klar. Ich meine, es ist ja ein wunderbarer Moment, ist ja auch gut von Frau Maischberger, muss man sagen. Also sie fragt ja ganz deutlich, meint sie, er ist der richtige Kanzler noch? Und dann sagt er nicht, ja natürlich, toll und super.
1: Müsste
4: er eigentlich hat so auch, tolle Pläne, also ich stehe hinter. Er ist auch noch CSU-Vorsitzender, also sie sind ja aneinander geschweißt. Dann sagt er, ich glaube, er ist Kanzler. Also nach dem Motto, es ist schon in den Bereich des Glaubens gerückt oder überhaupt noch sein Amt innehat.
2: Ja, weil es so schwer erkennbar ist.
4: Genau, man kann also so glauben, man kann es anders glauben. Vielleicht ist er auch gar nicht mehr Kanzler. Aber er sagt auf gar keinen Fall, jawohl, er bleibt Kanzler, er ist gut, er kriegt die Kurve. Es steht einfach fast niemand mehr hinter Friedrich Merz. Und natürlich hat Markus Söder, der auch keine so gute Umfragewerte hat in Bayern, genau ein Gespür natürlich, dass er weiß, liebe Leute, der rockt die ganze Union runter, dieser Friedrich Merz. Ich muss jetzt so langsam mich etwas absetzen.
1: Und wenn er sagt, ich glaube, er ist Kanzler, ich meine, dann wird doch seine Macht allein mit dieser kleinen Aussage ad absurdum und seine Stellung geführt, oder?
2: Naja, man muss nicht nur auf das gucken, was gesagt wird, sondern eben, was nicht gesagt wird.
1: Genau.
2: Ja, also wo einfach die Gefolgschaft verweigert wird, wo eben niemand zur Seite springt. Und das ist ein sicheres Zeichen, das auch ein Markus Söder begriffen hat. Die Zeiten des Friedrich Merz sind vorbei und es sind die Absetzbewegungen. Weil er sich eben nicht mehr daneben stellt, nicht mehr mit unterstützt, sondern weil jetzt schon längst im Hintergrund über die Frage gesprochen wird, wer wäre denn der potenzielle Nachfolger eines Friedrich Merz, wenn er entweder rausgemobbt wird oder aus Frustration hinschmeißt. Und dann ist natürlich ein Markus Söder auch ganz vorne in der Reihe und scharrt mit den Hufen. Das kann er jetzt natürlich nicht sagen, aber er muss sich, es ist die erste Positionierung. Man lässt erst einmal Friedrich Merz fallen und die Frage ist nur, wer ihm das finale Messer in den Rücken rammt. Und da weiß man natürlich auch, der Königsmörder wird nie der Nachfolger.
1: Das ist,
2: das ist so eine Weisheit und deswegen kann Söder jetzt nicht das Messer zücken, sondern er lässt jetzt, ich sage, das ist ein langsames Töten von vielen mit vielen Fronten.
3: Der Verweis darauf, dass die Verfassung den Kanzler stabil im Amt hält, erinnert mich so ein bisschen an Game of Thrones, wo der junge König Joffrey Baratheon sagt, ich bin aber der König! Und dann sein Vater eben sagen muss, ein König, der sagen muss, dass er der König ist und ein Kanzler, der vom CSU-Chef gesagt bekommt, naja, so ist es relativ schwer, dich aus dem Amt zu kriegen.
1: Ja.
3: der ist nicht mehr so richtig dann der mächtige
1: Kanzler. Also wir merken, die Fronten werden auf jeden Fall mehr. Niemand will mehr so recht sein Schicksal mit dem von Friedrich Merz verknüpfen. Ja. Und Söder, wir haben noch eine weitere Aussage, äußerte sich auch zur verkorksten Kabinettsumbildung. Konkret sagte er Folgendes, hören Sie.
9: Das Reformpaket haben Sie im Juli noch mit einem großen Wort verteidigt. Sie haben gesagt, die demokratische Mitte zeigt Handlungsfähigkeit. Nach meiner Wahrnehmung schwächt sich der Höhenflug der AfD schon etwas ab.
8: Ja, aber danach kamen dann wieder ein paar unglückliche Wochen mit Rücktritt von Jens Spahn. Dann war die Kabinettsumbildung, und sagen wir es mal so, noch nicht der Volltreffer. Da gab es hin und her und vor und zurück. Die Leute, die jetzt alle sind sehr gut. Aber das Prozedere war einfach mittelsuper. Das ist ja das Problem an dieser Brandmauerdebatte. Mhm. Natürlich ist die AfD keine normale Partei, weil sie in weiten Teilen tatsächlich ein Gedankengut hat, das mit uns, mit mir persönlich nicht vereinbar ist. Das auch in Teilen menschenverachtend ist. Aber sie muss natürlich, nachdem sie gewählt wurde, müssen wir auch ein demokratisches Ergebnis auch respektieren. Und in diesem Respekt ist aber gleichzeitig die harte und klare Ansage, dass wir das auch kontrollieren werden.
9: Dann gehen wir
8: und zwar politisch mit den Argumenten, wie man sich inhaltlich auseinandersetzen kann. Ich glaube, das allein nur zu sagen, Brandmauer, Brandmauer, Brandmauer, das wird nicht funktionieren, das Konzept ist gescheitert.
1: Mögliche Wochen, also sozusagen die Los Vojos des Friedrich Merz, die Brandmauer ist auch weitestgehend gescheitert. Klare Aussage vom Herrn Söder, was ist da dran? Stimmst du da allem zu?
2: Na, er geht jetzt in das Löschkommando Brandmauer, ne? Also gemeinsam mit Boris Rhein. Und das ist ja jetzt erkennbar. Also es galt als sakrosankt, so etwas nicht auszusprechen, sondern alle haben das ja beschworen. Das war die Strategie. Offensichtlich auch ein Söder weiß schon lange, funktioniert sowieso nicht. Er war in der komfortablen Situation in Bayern, dass er nur die Freien Wähler dort hatte und dass die Leute dort eine Alternative noch mal zur Alternative für Deutschland hatten. Weil sonst hätte er nämlich schon ähnliche Werte bei der AfD auch in seinem schönen Bayern. Ja.
1: Auch so steigen sie.
2: Ja, auch so steigen sie. Aber ich will nur sagen, man konnte immer noch ein bisschen verschleiern, dass auch in Bayern selbstverständlich eine andere Bewegung schon da ist, weil es dort die Freien Wähler noch gibt als Alternative, die man wählen kann, wenn man dann doch nicht die AfD wählen will. Aber er setzt sich ab und er hat verstanden, dieses Konzept Brandmauer ist gescheitert und das war offensichtlich. Aber er gehört jetzt auch zu denen, die es aussprechen. Und es werden noch mehr kommen. Wenn ein Söder im Fernsehen sitzt und sagt, die Brandmauer ist gescheitert, werden sich auch andere in der CDU trauen, das auch auszusprechen. Und das wird wie so ein Domino-Effekt geben jetzt. Merz wird das völlig entgleiten in der Partei. Es wird ihm völlig entgleiten. Er hat hier nichts mehr. Er hat noch solche Leute wie Wüst, die dieses Konzept noch festhalten. Kommen wir ja noch später in der Sendung dazu. Ja. Weil Wüst hat nämlich auch eine Landtagswahl zu gewinnen. Der möchte auf jeden Fall an diesem Konzept Brandmauer festhalten. Das heißt, wir werden einen Machtkampf in der CDU auch über die Deutungshoheit sehen. Ich bin nicht ganz sicher, wie diese Nummer ausgeht. Aber die Stimmen werden sich massiv wehren, die alle sagen, wir waren hier die letzten 10 Jahre auf dem falschen Kurs und wir brauchen eine Notbremse und eine Umkehr.
1: Diese Einsichten sind leider relativ spät. Wir haben ja oft schon hier auf dem Sofa der Mehrheit darüber diskutiert. Wer sagt es ihm? Aber mittlerweile sind wir, glaube ich, darüber hinaus. Die Frage ist mittlerweile wahrscheinlich, wann kapiert er es?
2: Ja, die Frage ist, wer sagt es ihm nicht?
1: Und wer sagt es ihm mittlerweile nicht mehr? Auch das ist die Frage. Bei News Live geht es gleich weiter. Ab 8 Uhr mit diesem Thema. Nichts geht mehr, nichts steht mehr. 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Jetzt ist es 8 Uhr und hier sind die Nachrichten mit Robert Noack.
10: Nach der Serie von Angriffen auf Umspannwerke ist der mutmaßliche Stromterrorist gefasst worden. Laut der Ermittler soll der Mann weitere Anschläge geplant haben. Für NRW-Innenminister Reul spreche derzeit alles dafür, dass es sich um einen Einzeltäter handelt. Der 48-Jährige war gestern bei einem Großeinsatz in der Nähe von Aachen gefasst worden. Er soll in Nordrhein-Westfalen, Brandenburg und Sachsen für Angriffe auf Stromleitungen in der Nähe von Kohlekraftwerken verantwortlich sein. In einem Bekennerschreiben wurden die Taten mit dem Kampf gegen fossile Brennstoffe begründet. Nach dem PISA-Schock werden jetzt wieder Konsequenzen gefordert. CDU-Fachpolitiker Hose sagte in einem Interview, eine gemeinsame Kraftanstrengung von Bund und Ländern sei überfällig. Auch SPD-Fraktionsvize Schmidt und der bildungspolitische Sprecher der AfD, Reichert, wollen einen Bildungsgipfel. Bei der OECD-Studie haben 15-jährige Schüler aus Deutschland im vergangenen Jahr so schlecht abgeschnitten wie noch nie. Auch die Zuwanderung der letzten Jahre spielt eine Rolle bei den Ergebnissen. Viele Kinder sprechen so gut wie kein oder schlechtes Deutsch. Die Bundesregierung ist der Sorge entgegengetreten, dass in der kommenden Heizsaison das Gas knapp werden könnte. Die Speicher seien zu 54% gefüllt, versicherte Wirtschaftsministerin Reiche. Die Versorgung sei durch Lieferungen aus verschiedenen Quellen breit aufgestellt, so zum Beispiel aus den Niederlanden, Belgien und Norwegen. Die Regierung habe für jedes Szenario Vorkehrungen getroffen. Der Gasspeicherverband INES hatte zuvor gewarnt, dass die Füllstände der Speicher auf einem historisch niedrigen Niveau liegen. Im Golf von Oman haben die USA erneut mehrere iranische Öltanker angegriffen. Das US-Regionalkommando erklärte, dass insgesamt 5 Schiffe attackiert und zerstört wurden. Die Besatzungen seien zuvor aufgefordert worden, die Schiffe zu verlassen. Die Angriffe seien eine Reaktion auf versuchte iranische Raketenattacken auf ein US-Kriegsschiff in den vergangenen 2 Tagen, heißt es. Erst am vergangenen Wochenende.

0: 56 durch. Das Wetter in Deutschland, heute von den Alpen bis nach Oberbayern stark bewölkt und regnerisch, sonst wechselnd bewölkt, im Nordwesten und Norden einzelne Schauer. An der Nordsee auch Gewitter, bei Höchsttemperaturen zwischen 17 und 23 Grad.
1: Und damit ist es 8:03. Herzlich willkommen bei News Live. Am Mittwoch, es ist der 9. September 2026. Morgens um 6 schon wissen, was einem abends um 8 verschwiegen wird. Der Tag beginnt natürlich mit News. Und das ist auch gut so, meine Damen und Herren. Und er beginnt auf dem Sofa der Mehrheit, der Freiheit und der guten Gedanken mit Birgit Kelle, Chefredakteurin von Statement.
2: Ja, schön hier in der beliebtesten Morgensendung Deutschlands zu sein.
1: Es geht ja runter wie Sahne, Junge. Aber es ist richtig, wenn man sich mal die Zahlen anschaut. Bei unserer letzten Wahl, bei Sachsen-Anhalt-Wahlspezial, hatten wir 130.000 Live-Zuschauer. Es war gigantisch.
3: 1,3 Millionen im Laufe des Abends.
1: 1,3 Millionen haben geklickt. Wir sind mächtig stolz darauf, dass wir so einen Impact haben, dass sie uns ja in ihr Informationsspektrum aufnehmen und dass sie auch vor allem so herzlich sind. Also ich finde es immer wieder gigantisch, wenn man auch mal die Kommentare liest. Dankeschön. Danke an Julius Böhm, dass du heute da bist.
3: Wunderschönen guten Morgen an das klügste und auch schönste Publikum Deutschlands.
1: Und ein freundliches Hallo an Alexander Kissler, der sitzt ja schon mit diesen verschränkten Armen da. Und wenn du so da sitzt, dann hast du in der Regel viel vor. Also kenne ich ja.
4: Ich habe immer viel vor, ja. Ich sitze hoffentlich nicht immer so da. Aber ich finde es auch toll, dass uns so viele zuschauen. Aber es können immer noch mehr sein. Und jeder, der uns kennt und uns schätzt, und wer uns kennt, der schätzt uns auch in der Regel, den möchte ich herzlich einladen. Erzählen Sie es weiter, sagen Sie Ihren Freunden, Ihren Bekannten, damit noch mehr morgens wissen, was wirklich Sache ist.
1: So sieht's aus. Ich bin Alex Borucker. Auch von meiner Seite aus ein herzliches Hallo, einen schönen guten Morgen. Viele Grüße in die YouTube-Community, viele Herzen an Sie und natürlich an unser treues Radiopublikum auf News Radio auf sämtlichen DAB+-Frequenzen. Und jetzt geht's hinein ins nächste Thema. Steuerreform, Rentenreform, Pflegereform, alles in Trümmern, denn die SPD will bei den Reformen nicht mehr mitziehen. Kanzler Merz entgleitet damit die Macht und nun rutscht ja seine Partei in einer aktuellen Umfrage auch noch auf 19,5% ab. Unser Thema jetzt bei News Live.
5: Rien ne va plus. Nichts geht mehr. Kanzler Merz steht vor dem Trümmerhaufen seiner Reform. Immer wieder war die Regierung in diesem Jahr vor die Presse getreten, um Einigungen zu verkünden. Doch nach der Schicksalswahl in Sachsen-Anhalt stellen die Sozialdemokraten alle Reformen in Frage.
6: Gleichwohl sage ich Ihnen, nach einem Ergebnis wie gestern und nach den deutlichen Rückmeldungen, die da sind, kannst du nicht mit dem Kopf durch die Wand.
7: Aber wir dürfen die Sozialreform nicht gegen die Menschen machen.
5: Von Einkommenssteuer über Rente und Pflege bis zur Krankschreibung. Am ersten Tag will die SPD nun alles nachverhandeln. Und das ausgerechnet in der Woche, in der die Union bei der Sonntagsfrage erstmals seit langem unter die psychologisch wichtige 20%-Marke rauscht. Bei der Fraktionssitzung am Montagabend soll Merz aus diesem Grund laut Medienberichten erklärt haben, es dürfe keine Diskussionen über eine Aufweichung der Reform geben. Steht der Kanzler nun ohne Macht und Reformen da? Darüber sprechen wir jetzt bei News Live.
1: Ja, das Bild zum Schluss. Schockumfrage. Für die Union zum ersten Mal seit fast 5 Jahren fällt die Partei bei INSA unter die psychologisch auch wichtige Marke von 20%. Die Umfragezahlen vom INSA jetzt für Sie nochmal im Detail. AfD aktuell bei 29%, damit gleich geblieben. CDU/CSU gefallen um 1 Prozentpunkt auf 19,5%. Ja, damit geht's fast schon in Richtung 30-20-Kipppunkt. Na, der ist ja ganz nah dran jetzt. Die Grünen 13,5%, SPD mit 12,5% ausgewiesen, die Linken 10,5%, FDP immer noch knapp unter der 5%-Hürde mit 4,5% und das BSW kommt auf 4%. Wie gefährlich sind denn diese Zahlen für den Kanzler, Alexander?
4: Naja, ich würde sagen, der Kipppunkt ist schon da jetzt, weil die CDU ist unter 20%. Ja. Das ist
1: wirklich. Wir hatten immer auf 30-20.
4: Korrekt, ne? Korrekt, ja. Völlig richtig. Ja. Das ist aber schon ein psychologischer Dammbruch. Ja. 9,5 Punkte Unterschied, also gerundet 10 Prozentpunkte Unterschied zwischen der ehemaligen Volkspartei CDU/CSU und der neuen Volkspartei AfD. Das ist nicht nur dramatisch, das ist die Mutter aller Katastrophen. Und es ist ja nirgendwo eine Haltelinie erkennbar. Nirgends. 20, 19, 5.
3: Aber keiner weiter ausgebaut.
4: Genau. Man kann ja weiterzählen. 19, 5, 19, ja. 18, 18, 5. Wir haben jetzt MECPOM. Dort werden wir 7-8% vielleicht haben in der nächsten Umfrage für die CDU. In Berlin droht sie hinter die AfD zurückzufallen. Hier in die Linkspartei sowieso. Müsste dann das Rote Rathaus

0: also den Regierungssitz des regierenden Bürgermeisters hier in Berlin verlassen. Es ist ein Kanzler ohne Land. Es ist ein CDU-Vorsitzender, der die Partei gegen sich aufbringt, der das Land gegen sich aufbringt. Der Kanzler hat das Vertrauen komplett verspielt, sowohl des Volkes als auch der eigenen Partei. Wie soll ich denn jetzt irgendeinem Wahlkämpfer mit diesen Zahlen in Berlin, in Sachsen-Anhalt, wie es schon gewesen ist, in Meckpomm, wie es sein wird, nächstes Jahr beispielsweise im Saarland und Nordrhein-Westfalen, wie soll ich irgendeinem CDU-Wahlkämpfer sagen, geh da raus und trommle für die Merz-Partei? Das macht doch keiner, der noch einen Hauch von Selbstachtung hat. Friedrich Merz hat keine Selbstachtung, hat nur einen Karriereplan, deswegen zieht er das, solange es noch geht, irgendwie durch. Aber mit diesen Zahlen hat er wirklich abgewirtschaftet, wie es dramatischer nicht geht. Er ist kein Kanzler mehr, er ist die Attrappe eines Kanzlers im Bundeskanzleramt. Und diese Zahlen werden nach wie vor diese Schere sich vergrößern. Wir haben vorhin von der sozialen Schere gesprochen, da kann man drüber streiten, aber die Schere zwischen Volk und CDU, sie öffnet sich, sie öffnet sich, sie öffnet sich.
1: Interessant in diesem Zusammenhang, wir hatten ja mit dem Insa-Chef Hermann Binkert gesprochen, anlässlich der Sachsen-Anhalt-Wahlen. Und da spricht er denn, ich bin jetzt kein Demoskop, von diesem Potenzial, was noch vorhanden ist. Da hat er denn der AfD ein Potenzial nach oben bescheinigt noch. Und wenn wir uns jetzt mal diese Zahlen hier anschauen, ich bin jetzt nicht Hermann Binkert, aber wenn wir mal die Stimmung wahrnehmen, so im Volk und die sich so generell
2: breit...
1: Wie bitte?
2: Du hast volleres Haar.
1: leicht, ja. Denn dann muss man doch vermuten, dass das Potenzial der AfD nach oben geht und die Schere weiter nach unten geht und das Potenzial der Union weiter nach unten geht.
3: Na, das Potenzial tatsächlich der CDU ist ja durchaus da. Ja. Also es gibt ja immer einen Unterschied zwischen den realen Umfragewerten und dann und dem Potenzial, das eine Partei theoretisch hätte.
1: Genau.
3: Nun ist es so, die CDU hat quasi das Problem, dass auf der rechten Seite ganz viele Parteien, also auch die AfD, dasselbe aus demselben Potenzialtopf schöpfen kann. Und die Leute, die in diesem Potenzial sitzen, entscheiden, gebe ich die Stimme der CDU oder gebe ich sie der AfD. Und dann kommt das Thema Glaubwürdigkeit. Das heißt, und da verliert die CDU dann wieder, weil die Leute inzwischen begreifen, erstens mal AfD-Stimmen sind keine verschenkten Stimmen
1: mehr. Wie immer behauptet wurde.
3: Ja, wie immer. Ja. Das war immer so das letzte Totschlagargument lange Zeit. Nach dem Motto, liebe Abwanderer oder wenn ihr überlegt, ob ihr die AfD wählen sollt, das ist ja eine verschenkte Stimme. Gebt lieber die Stimme der CDU, weil wir regieren ja dann und wir können umsetzen. Die AfD kann euch ja nichts umsetzen. Es ist eine verschenkte Stimme. So, Sachsen-Anhalt hat jetzt das erste Mal gezeigt, irgendwie, wenn man beharrlich bleibt, kommt man in diesen Bereich, wo es eben keine verschenkte Stimme mehr ist, sondern wo es eine Regierungsstimme wird. Das heißt, Sachsen-Anhalt ist jetzt auch eine psychologische Umstellung. Es lohnt sich, AfD zu wählen. Und dieses Potenzial, das eigentlich da wäre, inhaltlich, weil inhaltlich haben die ja sozusagen ein geteiltes Potenzial. Ja, inhaltlich ist die CDU sich mit der AfD in so vielen Punkten einig wie keine andere Partei derzeit in diesem Spektrum. Aber die Leute können auswählen. Und sie gehen jetzt auf eine glaubwürdige Variante. Und die AfD ist im Moment quasi glaubwürdiger, auch weil die CDU eben kein Konzept anbietet. Sie bietet nichts an. Es gibt es gibt im Moment aus dem Mund von Friedrich Merz nur ein Weiter-so. Und das Weiter-so zeigt gerade nach unten ins Tal.
1: Und die Behauptung, die schlichtweg nicht stimmt, der hat ja dann immer gerne auch mal gesagt, wir haben mit dieser Partei, mit der AfD nichts, aber auch rein gar nichts gemeinsam. Und wir, ja, die Schnittmenge liegt ja bei 70-80%, das wissen wir ja. Das ist klar. Wir kommen noch mal auf die Zahlen und diese katastrophalen Umfragewerte, über die wir gerade gesprochen haben, die kommen natürlich für Kanzler Merz zu einem fatalen Zeitpunkt. Seine Reformen sind so gut wie tot. Die Sozialdemokraten steckt am Montagabend an die Bild-Zeitung noch mal durch, welchen Punkt sie nun gegen die Union durchsetzen wollen, beziehungsweise welche Punkte. So soll die sogenannte Rente mit 63 beibehalten werden. Die Attestpflicht ab dem ersten Krankheitstag doch nicht eingeführt werden. Außerdem will die SPD Kürzungen bei der Pflege zu Hause verhindern. Auch bei Wohngeld, bei Elterngeld und Unterhaltsvorschuss soll 2027 nicht gekürzt werden. Zudem wünscht man sich die Erhöhung des Spitzensteuersatzes oder des Erbschaftssteuersatzes. Ja, welche Punkte könnte die CDU hier, die Union, mitgehen, welche nicht? Und wie groß ist das Berstpotenzial?
2: Logischerweise keinen einzigen, weil wenn man behauptet, man hat eine Einigung getroffen auf irgendwas, dann muss man sagen, man hat eine Einigung getroffen auf irgendetwas. Man merkt aber, dass die SPD einfach die an der Stelle cleverere und regierungserfahrenere Partei ist, weil sie in solche Momente immer mit etwas Vorbereitetem, mit einem vorbereiteten Narrativ reingeht. Sie geht in jede Winterpause so rein, dann kommt irgendein Steuerkonzept, was mal so papiermäßig vorgeschlagen wird, in die Sommerpause, dann geht es auf einmal um die Vermögensteuer und nicht mehr um die Erbschaften. Und auch nach so einer Wahl, das hat man sich ja nicht am Sonntagabend in Magdeburg ausgedacht, das ist ja vorbereitet. Es war klar, es wird ein katastrophales Ergebnis. Was tun wir, um kommunikativ vor die Welle zu kommen und für die Wähler in Sachsen-Anhalt und Berlin irgendwie nach, oh, wir haben es verstanden, wir tun jetzt was, zu wirken. Und da steht dann die Union da, Franziska Hoppermann vor den Kameras, weiß nicht richtig, was sie sagen soll. Philipp Amthor redet über die großen Linien, dass jetzt Chaos gegen Stabilität stehen, was ihm kein Mensch mehr glaubt. Ja. Und die SPD hat klare Zahlen. Da wollen wir ran, Rente mit 63, an die Steuer wollen wir ran, damit die Kohle reinkommt. Kann man alles falsch finden, Klammer auf, finde ich auch alles falsch, weil die Rente mit 63 ein sehr teures Projekt ist, was nicht diejenigen erreicht, die es erreichen soll. Und noch mehr Steuern halte ich auch für eher fragwürdig, aber die SPD ist zumindest vorbereitet und geht konkret nach so einer Wahl mit bap ins Gefecht, während die Union sich umguckt und die Fronten überall aufbrechen und jeder eine Krähe der anderen wie so oft versucht, das Auge auszupicken.
3: Ja, die SPD versucht ja hier sozusagen eine Interpretation des Wahlergebnisses zu setzen. Nämlich, wir haben nicht deswegen so geschwächelt, weil wir Reformen machen, sondern weil die Reformen den Menschen Angst machen. Also wir müssen weg von der Reform, weil dieses desaströse Wahlergebnis auch für die SPD ein Ergebnis dieser geplanten Sozialkürzung ist. Das heißt, die SPD versucht jetzt das Narrativ zu setzen, wir müssen von den geplanten Reformen weg, weil das hat die Menschen davon abgehalten, uns zu wählen. So, das ist natürlich völlig Hanebüchen, aber es ist ein nice try. Ne? So, zumindest
1: Schubumkehr.
3: Ja, zumindest versuchen sie hier sozusagen sich hinzusetzen. Und jetzt ist natürlich genau der Punkt gekommen, wo ein Friedrich Merz entscheiden muss, irgendwie setzt er sie vor die Tür oder lässt er sich noch einmal über den Tisch ziehen.
1: Ja? Naja,
3: die SPD platziert sich jetzt auch selbstbewusst. Also eigentlich sind die in einer unglaublich schwachen Position. Sie sind ja selber massiv angeschossen. Mhm. Aber auch hier sieht man, sie präsentieren sich anders. Ja? Sie sind frech. Ja, das ist ja eigentlich wahnsinnig frech, in diesem Moment, wo man eigentlich am Boden liegt, zumindest nach außen hin zu sagen, nee. So, wir diktieren jetzt, wie diese ganzen Reformpläne auf keinen Fall kommen und wir sperren uns gegen all das, wo wir vorher schon gesagt haben, eigentlich wir machen mit. So, ja, das heißt, sie gehen auf Konfrontation mit Friedrich Merz und jetzt ist entscheidend, wenn Friedrich Merz jetzt schon wieder der SPD nachgibt, dann ist wirklich Schluss. Dann ist wirklich Schluss und ich glaube, dann ist auch der Punkt erreicht, wo die Leute eben auch in den eigenen Reihen wirklich eben jemand das Messer in den Rücken rammt.
1: Genau. Und wir kommen jetzt zur harten Verhandlungstaktik. Die SPD-Parteichefs Bass und Klingbeil forderten ja Montag bei einer Pressekonferenz Nachverhandlungen bei den geplanten Reformen. Du hast ja schon mal angedeutet. Da wird jetzt gefordert, da gibt es eine Schubumkehr in Richtung des Kanzlers, der sich ja mehrfach für höhere Arbeitszeiten der Deutschen ausgesprochen hatte. Giftete Bass, seine Rhetorik sei schädlich.
4: Was wir nicht zulassen werden, und da sind wir uns in der Spitze der Koalition einig, ist, dass unter dem Schlagwort der Reform ein systematischer Abbau unseres Sozialstaates betrieben wird. Wir brauchen einen funktionierenden Sozialstaat, damit Deutschland ein starkes Land sein kann.
5: Wir haben bis jetzt noch nicht die Erzählung, die tatsächlich zum Beispiel im Bereich der Rente zeigt, dass es am Ende um die Sicherung dieses Systems geht, dass wir diese Reformen deswegen machen, um das Ganze zukunftsfest zu machen, um die soziale Sicherheit tatsächlich auch ins 21. Jahrhundert zu überführen. Und dass wir dort an der einen oder anderen Stelle auch nachdenken müssen, und ich habe das mehrfach gesagt, nur weil eine Kommission diese Ergebnisse vorlegt, geben wir das Denken hier im Parlament nicht aus.
6: Wenn Menschen hören, dass sie mehr und länger arbeiten sollen, weniger krank sein sollen und es grundsätzlich härter wird, dann schafft das Verunsicherung und auch Misstrauen. Und diese Rhetorik hilft überhaupt nicht. Im Gegenteil, sie ist schädlich.
7: Und deswegen ist es ganz wichtig, dass wir eben nochmal uns hinterfragen und auch klug analysieren, welche Botschaften senden wir eigentlich aus? Haben wir eigentlich wirklich ein Versprechen gemacht davon, dass die Veränderungen, die wir jetzt machen, am Ende wirklich zu einer besseren Zukunft führen, dass die Leute ein bezahlbares Leben haben, dass die Leute am Ende auch eine soziale Sicherheit haben und dass wir wirtschaftlichen Aufschwung bekommen?
1: Ja, Bärbel Bas hat ordentlich Giftpfeile in ihrem Köcher. Und jetzt der nächste war eben, die Rhetorik des Kanzlers ist schädlich. Das ist eine direkte Konfrontation, das ist ein direkter Angriff. Und die Frage ist natürlich, die wir uns immer wieder fragen, darf er sich das gefallen lassen, so einfach? Oder lässt er sich weiter wie ein Putzlappen über den Tisch ziehen? Also
0: Leider ist die Erfahrung dieser Kanzlerschaft mit Friedrich Merz. Friedrich Merz lässt sich alles gefallen. Leider Gottes. Ich habe keine Antwort drauf. Jeder normale Mensch mit einem Funken von Selbstachtung und Ehre im Leib wird doch sagen, jetzt habe ich mal die Faxen dicke. Wir hatten hier sitzend vor 2 Tagen den Vorsitzenden der CDU Mecklenburg-Vorpommern, den Wahlkämpfer Daniel Peters, hat hier auf dem weißen Sofa der Mehrheit gesagt, ich hätte Frau Baas schon längst entlassen. Sagt der CDUler, der Landesvorsitzende von Meckpomm. Und da hat er natürlich komplett recht. Das Gleiche ist natürlich auch zu sagen von Lars Klingbeil. Erst macht er interne Mail-Nachrichten oder SMS-Nachrichten öffentlich, dann trischt er immer wieder drauf auf die schwarze Null. Gestern auch wieder im Bundestag gesagt, das sei ein Fetisch, von dem man sich lösen müsse. Also Fetisch, wir sind jetzt schon also im Domina-Studio gelandet oder wie? Ich frage mich wirklich, was ist denn das für eine Rhetorik? Warum gibt man denn verbal gesehen Friedrich Merz immer wieder eins drauf, weil er es mit sich machen lässt? Er ist der Watschenmann, der offenbar darauf steht, immer neue Watschen zu bekommen. Er wird auch nachher um 9 Uhr, wir werden es ja live sehen, dann wird er sich hinstellen und wird so tun, als hätte er das Kabinett hinter sich. Er hat das Kabinett sich hinter sich. Die CDU verlässt ihn, die CSU verlässt ihn und die Kabinettsmitglieder von der SPD haben ihn schon lange verlassen. Er hätte nur eine einzige Chance. Er müsste jetzt gewissermaßen, weil er Katholik ist, so einen Luther-Moment haben, so Reichstag zum Worms, müsste jetzt zum Reichstag von Berlin werden. Hier stehe ich, ich kann nicht anders. Hier ist meine Agenda. Das sind die 5 Punkte, damit Deutschland vorangeht. Ich lade alle herzlich ein, dem zuzustimmen. Wer nicht zustimmt, ich kenne jetzt keine Parteien mehr, ich kenne nur noch Deutsche. Das wäre der einzige Moment, mit dem Friedrich Merz ansatzweise gesichtswahrend aus diesem Schlamassel herauskäme. Stattdessen lässt er sich täglich einen von Baas links und einen von Klingbeil rechts verpassen.
1: Dazu braucht es doch auch Mut. Ich meine, oder zumindest ein bisschen
0: Mundintellekt,
1: alles. Ich spiele jetzt seit 20 Jahren Poker, auch Pokerturniere ganz gerne mal, was richtig Spaß macht. Und du kommst in einem Pokerturnier, früher oder später, wenn es nicht so gut läuft, an einem Punkt, da musst du all in gehen. Oder die rennen die Chips durch die Finger. Du musst irgendwann die Entscheidung treffen, zu sagen, okay, wenn ich jetzt nicht all in gehe, bin ich tot. Na? Warum geht Friedrich Merz nicht all in?
3: Weil er das offensichtlich gar nicht begriffen hat. Möglicherweise begreift er es wirklich nicht. Das halte ich nicht für ausgeschlossen. Aber sein Umfeld hat es begriffen. Sein Umfeld hat es begriffen. Deswegen gehen sie auf Abstand, weil sie sehen, das ist die Abrissbirne. Ja, das ist niemand, dem wir folgen können. Und ich teile ja die Einschätzung von Alexander. Das wäre eigentlich die einzige Möglichkeit, hier noch gesichtswahrend, einerseits für ihn persönlich, aber auch für das Land, tatsächlich noch irgendetwas zu tun. Und mich wundert immer, warum die CDU nicht begreift, dass sie doch die SPD auch auf Bundesebene wahnsinnig unter Druck setzen könnte, wenn sie es wollte. Ich meine, ganz schön große Fresse haben die, wenn man das auch gut deutsch sagt, dass sie Merz so angreifen. Was will denn Bärbel Baas machen? Und was will Lars Klingbeil machen, wenn der Merz sagt, entweder ihr stimmt jetzt hier mit allem oder das war's mit unserer Koalition. Genau. Was würde dann passieren? Würde dann die SPD tatsächlich diese Koalition verlassen? Würde sie wirklich gehen? Ja, die können sich doch Neuwahlen auch nicht leisten. Was will denn die SPD dann machen?
0: Und selbst wenn sie weggehen, bliebe er ja Kanzler.
3: Er probiert es ja nicht aus. Er probiert es ja gar nicht aus. Er setzt denen keine Pistole auf die Brust. Er traut sich offensichtlich nicht, das herauszufordern. Und ein Lars Klingbeil weiß, dass er zu feige ist dafür. Deswegen veröffentlicht er ja immer mal wieder so eine SMS. Dieses Suffisante nach dem Motto, jetzt hat er wieder große Fresse gehabt, aber mir hat er ja hier schon gezeigt, dass er sowieso dass er das sowieso alles machen wird. Das heißt, eigentlich hat Friedrich Merz bessere Karten als sein Koalitionspartner, aber er spielt sie nicht aus.
1: Genau, und das war ja auch die Analyse von Carsten Maschmeyer, als wir über die 6 Fronten gesprochen haben. Er möchte, sein Wunsch ist einfach, Kanzler zu bleiben. Und deswegen hat er so viel Angst davor, offensichtlich, um das Bild nochmal zu bemühen, all in zu gehen. Aber auch Friedrich Merz merkt ja, dass die Luft für seine Reform dünn wird, aber er redet dagegen an, hören Sie.
8: Unser Land braucht grundlegende Reformen. Ich bin mir in diesem Satz vollkommen einig mit dem Satz, den der Vizekanzler und einer der beiden Parteivorsitzenden der SPD bei seiner Rede vor der Bertelsmann Stiftung vor einigen Wochen wortgleich gehalten hat. Wir brauchen grundlegende Reformen in Deutschland. Dass wir sie auch nicht nur rational begründen, sondern emotional vermitteln müssen, ist jetzt eine gemeinsame Aufgabe, der ich mich auch stelle. Wir müssen versuchen, ich selbst auch, die Menschen auch in ihrer ganzen Emotionalität stärker zu erreichen. Ich will deswegen alle Anstrengungen darauf richten, in der Koalition zusammen mit der SPD eine neue, bessere, ja, wie soll ich sagen, Erzählung, einen besseren Überbau zu ermöglichen, warum wir diese Reformen für notwendig und für richtig halten. Und wir werden auch noch einmal in der CDU mit dem Präsidium, mit dem Bundesvorstand nach den Wahlen, die jetzt in 2 Wochen stattfinden, genau über diese Ausrichtung miteinander diskutieren.
1: Ja, das alles wirkt nicht wirklich so,
0: ja, so wirklich, genau das
1: so wirklich genau mächtig. Das. Ja,
0: was wohl? Was braucht es denn?
1: Ja, mir doch einer. Sag einmal, was du denkst.
2: Wir brauchen, ich weiß nicht, was ich sagen soll, aber wir brauchen eine bessere Erzählung. Ja.
0: Das ist unfassbar unprofessionell.
2: Also wenn, ja, absolut. Wenn man dem Vizekanzler quasi die Worte von damals in den Mund legen muss, statt die Worte, die er im Mund hat, also sagen muss, so, das, was ich sage, ist das, was der Vizekanzler auch vor der Bertelsmann Stiftung gesagt hat, was übrigens nicht vor ein paar Wochen war, das war Ende März, also ist ein halbes Jahr her, dass der vielbeschworene Bertelsmann-Rede von Lars Klingbeil beruft sich darauf, Friedrich Merz, in der Zwischenzeit ist vieles passiert, viel Geschacher, die geleakten E-Mails aus dem Kanzleramt, die Nichteinigung hier, die Nichteinigung da, der Streit um die Rente mit 63. Offenbar gelten ja die Worte von Lars Klingbeil von der Bertelsmann-Rede von vor einem halben Jahr nicht mehr. Also, was soll ich sagen? Wir müssen offenbar, wir sind noch so weit davon entfernt, dass wir die Themen besser erklären müssen. Dann ist man wirklich bei Olaf Scholz angelangt, wo Friedrich Merz gesagt hat, sie müssen ihn besser erklären, sie sind einfach gescheitert. Hat er recht in dem Augenblick gegenüber Olaf Scholz? Er müsste halt die Dinge, er hat viele Dinge gesagt, die er Olaf Scholz an den Kopf geworfen hat, die jetzt auch gelten, die aber offenbar für Friedrich Merz nicht gelten, weil er nicht in den Spiegel schaut. Mhm. Also wirklich konzeptlos. Ich frage mich wirklich, wer ihn mit was für einem Sprechzettel und mit was für einer
0: Idee,
2: was erzählen wir heute?
0: Er kann nichts, aber er meint, er kann
2: alles. Also ich frage mich quasi, was wäre der Best Case, den sich sein Beraterteam ausgedacht haben vor solchen Ansprachen? Und wie weit ist das Ergebnis hinten dann anders? Weil niemand kann ihm mehr sagen, Herr Bundeskanzler, zwischendrin einmal die Schultern hochheben und sagen, weiß ich jetzt auch nicht, eine Erzählung oder so. Das kann ja nicht das strategische Ziel gewesen sein.
0: Also ich kann mir vorstellen, ich war nicht dabei, aber ich kann mir wirklich vorstellen, da kommt ein Beraterteam und dann guckt der Merz drauf und sagt, ach, das mache ich einfach aus dem Kopf, da fällt mir schon was ein, das tue ich mal weg. Ich bin doch spontan immer gut. Ich bin überzeugt, dass Friedrich Merz seine größte Schwäche sich zu einer Stärke zurecht erklärt. Ich habe es schon mehrfach zitiert, am Samstag vor der Wahl in Sachsen-Anhalt war er in Niedersachsen, hat versucht, den armen Wahlkämpfern im Kommunalwahlkampf nochmal den letzten Nackenschlag zu verpassen und hat gesagt, ja, ich bin mal ganz selbstkritisch, wir als CDU, wir müssen so langsam mal anfangen, eine Antwort zu finden auf die Frage, Zitat Merz, wohin wir denn das Land führen wollen, Zitat Ende. Also er weiß es weder als CDU-Vorsitzender noch als Kanzler, wohin wir denn das Land führen wollen. Und deshalb weiß er natürlich auch um 8.20 Uhr nicht, was er um 8.23 Uhr sagen soll. Er geht dahin mit einem katastrophalen Wahlergebnis und sagt, naja, mir wird ja schon irgendwas einfallen, ein bisschen selbstkritisch und dann kann ich noch mal sagen, ein Mann mit einer emotionalen Intelligenz von -10, sagt dann hier, wir müssen die Menschen jetzt auch emotional erreichen. Da macht doch jeder die Tür zu und sagt, Friedrich Merz, bleib mir draußen. Ich will von dir nicht emotional erreicht werden.
1: Das Erstaunliche ist ja auch der Widerspruch. Er hat ja so vieles Richtige gesagt, bevor er Kanzler wurde, in der Opposition. Und jetzt erleben wir eben genau das Gegenteil. Am selben Abend, dazu kommen wir jetzt, besuchte der Kanzler eine SPD-Veranstaltung, das Gartenfest des Seeheimer Kreises, einer SPD-Gruppierung. Dort beschwor er vor deren Parteispitze erneut die Reformen. Hören Sie.
9: Wir wollen unser Land modernisieren. Wir wollen auch gemeinsam Erfolge erreichen. Und ich denke, dass wir jetzt wirklich aufgerufen sind, das zu tun. Ja, die Reformen müssen sein. Aber wir müssen den Menschen auch sagen, warum sie sein müssen. Und ich will für meine Person sagen, und auch da hoffe ich auf Ihre Zustimmung, wir tun das ja nicht nur für uns.
1: Ja, es bewegt sich hier offensichtlich in Welten, die uns nicht gewahr sind.
3: Wir müssen den Menschen sagen, dann bin ich schon raus. Ja, also bin ich jedes Mal schon raus. Ja. Einfach, weil ich sage, Leute, ihr habt nicht ein Kommunikationsproblem, ihr habt ein Inhaltsproblem, ihr habt ein Führungsproblem. Ja? Die Leute verstehen weit mehr, als man meint. Und die Leute gehen auch Reformen mit, wenn sie wissen, wofür. Ja. Wenn Ihnen diese Reformen fair vorkommen, wenn Sie verstanden haben, okay, das ist diese Durststrecke, aber wir haben ein Ziel. Wo ist denn das Ziel, das Friedrich Merz hier? Warum sollten wir in diese Durststrecke gehen? Ja, das kann er gar nicht mehr formulieren. Ich meine, guckt man sich mal alleine diese Körpersprache an, Wahnsinn, die ein Friedrich Merz jetzt in diesen Tagen dahinlegt. Und zwar bei jedem einzelnen Vortrag. Da ist ja keine Dynamik, da ist ja keine Aufbruchsstimmung, da ist einfach gar nichts. Diesem Mann will man nicht folgen. Schon alleine in der Körpersprache ist das nichts. Und auch er glaubt nicht an das, was er sagt. Also er trägt das ja auch so phrasenhaft vor, so professoral irgendwie. Er hat diesen Anschluss an die Leute und an die tatsächliche emotionale Gefühlslage nicht verstanden. Ja, vielleicht hatte seine glücklose Generalsekretärin Hoppermann tatsächlich recht am Wahlabend, dass sie sagt, haben die Menschen emotional nicht erreicht. Ja, verdammt, ihr erreicht sie nicht, weil ihr gar nicht versteht, wie die Menschen denken, weil es euch aber auch bislang nicht interessiert hat. Das ist eben der zweite Teil der Wahrheit. Und damit muss die CDU sich jetzt endlich mal befassen. Aber diesem Mann kann man doch nicht folgen. Ja, also da steht so einer und referiert und schaukelt vor sich hin. Ja, immer mit schwerem Atem, immer staatstragend. Ja, und es ist nur heiße Luft.
0: Ist nur heiße Luft. Ich denke mir immer hier, nimm doch endlich mal den Kork aus dem Mund. Hm? Er spricht doch wirklich seit der permanenten Kork im Mund. Er kommt nicht. Man möchte sagen, ja, da ist noch eine Silbe. Ja, die nächste Silbe schaffst du auch noch. Glückwunsch. Man möchte sich das ständig mit doppelter Geschwindigkeit anhören. Dann wäre es immer noch zu langsam. Also ein Motivator, der spricht wie ein Leichenredner, ist einfach ein schlechter Motivator. Und wenn Sie es hier im Video gesehen haben, noch bei unseren audiovisuellen Formaten, es war ja auch vom Bild her ein Bild aus der Hölle. Das war also dunkelrot illuminiert im Hintergrund. Ja. Alle mit versteinerten Mienen von der SPD. Also alle dachten hier, also der Onkel ist gestorben und jetzt müssen wir uns hier noch seine Verdienste anhören. Ja, aber
3: der
0: eigentlich
3: Onkel ist gestorben.
0: Genau, der Onkel ist gestorben. Aber eigentlich sind wir alle sehr traurig darüber. Also auch die SPD mit verschränkten Armen dahinter. Ja, Friedrich Merz. Ja,
1: das erinnert so ein bisschen an RTL Samstagnacht. Karl Ramsay ist tot.
0: Karl Ramsay ist tot. Ja. Das war aber noch lustig.
1: Das war lustig. Gut.
0: Er hält ständig Nachrufe auf sich selbst, meint aber, es wären Motivationsreden. Das ist unfassbar. Also wie gesagt, du kannst Politik nicht von der Performance trennen. Wenn ich selbst nicht überzeugt bin, kann ich andere nicht überzeugen. Wenn ich nicht weiß, was ich sagen will, weiß ich auch nicht, wie ich es sagen will. Noch einmal, er hat schlechte Sprechzettel oder mein Verdacht, ich muss noch mal sagen, es sind ihm die Sprechzettel egal. Er liest irgendwas ab, er nuschelt was vor sich hin, dann fällt ihm was ein, dann fällt die Stimme runter, dann geht die Schulter runter, dann verschränkt er die Arme, dann guckt er nach oben, dann hat er das Licht auf der Glatze und dann ist alles zu spät.
1: Ja, ich bin jetzt kein Psychologe, aber ich meine, wenn man sich das alles anschaut, es ist ja auch traurig. Der Mann ist einfach fertig.
0: Es ist traurig,
1: ja. Muss man auch mal sagen. Wir sagen zu Recht, gibt es natürlich viel Kritik an Friedrich Merz und seinem Handeln, aber was hier passiert, ist einfach ein trauriger Abgesang, den wir hier erleben. Jetzt ist es 8.30 Uhr und News Live geht weiter. 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Und wir machen dann einfach mal so lange, wie die Sendung geht. Ja. Wenn es nichts mehr zu sagen gibt, dann hören wir auf. Mhm. Jetzt ist es 8 Uhr und 31 Minuten. Herzlich willkommen nochmal bei News Live, das Sofa der Mehrheit, gut gefüllt mit Julius Böhm, mit Birgit Keller, mit Alexander Kissler.
0: Ich freue mich sehr, hier zu sein und morgen um diese Zeit wieder Kissler Kompakt.
1: So sieht's aus. Ich bin Alex Borok. Einen schönen guten Morgen auch von mir. Und wir kommen zu unserem nächsten Thema. Es ist panisch, denn die Panik muss groß sein. Inzwischen kommt die Forderung nach einem Verbot der Opposition auch eben aus der Union. Hendrik Wüst prescht nun vor den nächsten Wahlen hervor.
10: Das Verbotsverfahren gegen die AfD steht wieder im Raum. Bei einer Berliner Veranstaltung ist am Montagabend CDU-Politiker und NRW-Ministerpräsident Hendrik Wüst von der Forscherin Maja Göpel interviewt worden. Dort machte Wüst einen großen Schritt in Richtung eines möglichen AfD-Verbotsverfahrens. Wüst fordert, eine Arbeitsgruppe einzusetzen. Zitat: Nicht mit dem politisch vorher festgelegten Ziel, ihr müsst jetzt ein Verbot prüfen, sondern diese Partei zu prüfen und die etwaigen Rechtsfolgen. Das kann ein Verbot sein, das kann auch etwas anderes sein, so Wüst. Der politische Vorstoß fällt in eine Debatte, die seit Tagen von einem Motiv beherrscht wird. Angst. Angst vor der AfD, Angst um Migranten, Angst um die sogenannte unsere Demokratie. Ein Muster, das uns nicht erst seit dieser Wahl begegnet. Angst als Herrschaftsmittel? Darüber sprechen wir jetzt bei News Live.
1: Was werden wir tun? Nordrhein-Westfalens Ministerpräsident Hendrik, wie man in politischen Kreisen sagt, Wüst, sagt... er heißt auch Hendrik.
0: Er heißt auch so praktischerweise.
1: Ja, er heißt auch so praktischerweise. Auf den Weg bringen, auf den Weg bringen. Das ist das Motto. Das hören wir auch nicht zum ersten Mal. Hören wir mal rein, was er im Podcast mit Maja Göpel bei Missverstanden, Sie mich, wie heißt das Ding?
0: Missverstehen Sie mich richtig.
1: Ja. Tatsächlich heißt der Podcast so.
0: Unfassbar originell.
1: Deswegen, da bin ich auch drüber gestolpert. Also was er da gesagt hat, das hören wir uns jetzt an. Bitteschön.
11: Ich glaube, dass die richtige Aufgabe, der richtige Weg wäre, jetzt diese dafür notwendige Arbeitsgruppe mal ins Laufen zu kriegen. Nicht mit dem politisch vorher festgelegten Ziel, ihr müsst jetzt ein Verbot prüfen, sondern diese Partei zu prüfen und die etwaigen Rechtsfolgen. Das kann ein Verbot sein, es kann auch was anderes sein. Es kann auch lass uns mal dabei. Dann gibt es jetzt kluge Leute, die sagen, wir haben auch viel miteinander, auch über Parteigrenzen hinweg gesprochen in den letzten Monaten. Gibt es ja schlaue Leute, die sagen, ja, lass uns mal die vier Landesverbände, die gesichert rechtsextremistisch sind, lass uns die mal verbieten.
1: Ja, da sind sie wieder, diese Verbotsfantasien, die wir auch nicht zum ersten Mal hören. Und die Frage ist natürlich, zeigen solche Verbotsfantasien insbesondere jetzt vor einer Reihe von Wahlen, die jetzt anstehen, die Panik, die Politik jetzt vor einem weiteren Erstarken der AfD hat, offensichtlich macht man sich größte Sorgen.
3: Ja, man macht
1: und das zu Recht.
3: Man macht sich größte Sorgen. NRW steht ja auch vor einer Landtagswahl im kommenden Jahr. Und man sieht hier diesen klaren Unterschied zwischen einem Boris Rhein und einem Hendrik Wüst. Okay. Ja, weil Boris Rhein sagt, wir müssen jetzt endlich mal mit den Menschen sprechen, ja. Die Brandmauer ist gescheitert. Und Hendrik Wüst sagt, lass mal die Brandmauer aufbauen oder lass mal besser die Opposition gleich verbieten. Ja, also das, was Hendrik Wüst hier ja ins Spiel wieder bringt, und das ist, glaube ich, für ihn auch eine Positionierung für den Wahlkampf. Er möchte einen Wahlkampf weiterhin führen nach dem Motto, wir sind die AfD-Verhinderer. Das heißt, er möchte auf diesem Kurs sehr offensichtlich weitergehen und lehnt sich jetzt aus dem Fenster. Er hat ja sogar extra betont, ja, ich bin ja der Erste, der das jetzt irgendwie so sagt. Also ne, er wollte das extra nochmal betonen, dass er ja jetzt der Erste ist, der das jetzt ins Spiel bringt. Ja. Und gleichzeitig ist es natürlich auch wieder so halb sein, so nach dem Motto, wir machen erstmal eine Arbeitsgruppe gegen rechts. Ne? Also das, und dann fragt sie nach, ja, Verbot. Ja, wir wissen ja noch nicht. Also es muss ja nicht das Verbot das am Ende rauskommen. Ja, wofür mache ich dann die Arbeitsgruppe? Ja, wofür reicht dann nicht, dass der Verfassungsschutz schon damit behelligt wird, jetzt Screenshots von Facebook zu machen? Wollen die jetzt noch eine Bund-Länder-Gruppe, eine AG machen, die dasselbe jetzt auch tut? Welches Ergebnis will er denn? Sondern man will hier nur manifestieren, Er will offensichtlich eine Arbeitsgruppe, um zu zeigen, ich bin an der Spitze der Bewegung, weil ich ja immer noch vorne bin im Kampf gegen die AfD. Und die ist ja gesichert, verfassungsfeindlich. Ja, also diese politischen Urteile auch nochmal wiederholt. Er positioniert sich klar, die Brandmauer muss stehen bleiben. Und im Zweifel müssen wir die alle verbieten, wenn die zu stark werden. Das ist zutiefst undemokratisch, aber das ist seine Strategie, um auch wieder in Nordrhein-Westfalen zu gewinnen. Und das ist diametral zu dem, was der Rest der Partei gerade aufmacht, die verstanden hat, mit dieser Methode graben wir unser Loch tiefer.
2: Ja. Es geht ja mit dem Setting los. Also Maja Göpel ist ja auch so eine Ausgeburt der Hölle dieses letzten Jahrzehnts in Deutschland. Sie ist, ich will es ganz kurz mal vorlesen, Politökonomin, Transformationsforscherin, Nachhaltigkeitsexpertin und Gesellschaftswissenschaftlerin mit dem Schwerpunkt transdisziplinäres Denken.
3: Hat sie auch ein Gender-Zertifikat?
2: Ich habe keine Ahnung. Aber das ist diese klassische, alte, merkelianische Welt, ja, wo Soziologen mit Politologen über Dinge sprechen, die sie noch nie mit eigenen Augen gesehen oder angefasst haben. Das ist das größte Problem der Politik, die wir haben. Dass Leute, die auf Podcast-Bühnen Bücher schreibend Dinge erzählen, die sie noch nie gesehen haben und nur irgendwie aus Studien noch nicht rausgehen, mit Menschen sprechen und das auch nicht erleben mussten mit irgendwie, keine Ahnung, Kind ist krank, man ist alleinerziehend, hat kein Geld und all diese Probleme, die ja Wahlentscheidungen am Ende bedingen. Das ist einfach das Setting, das überhaupt Hendrik Wüst damit spricht, zeigt, er ist in der alten Merkel-Welt noch immer so unterwegs. Dann haben wir den Zeitpunkt. Wir sind keine 36 Stunden nach einer gigantischen Wahlschlappe für seine Partei in Sachsen-Anhalt. Genau. Und einem, also einem explosionsartigen Anstieg dieser anderen Partei, die er verbieten möchte, und einem Hardcore in your face vom Wähler für seine eigene Partei. Er wird ja immer gelobt als, aber bei der Wüst mit den Grünen und der Günther mit den Grünen, das klappt richtig gut. Die haben 40% fast geholt bei den Wahlen. Umfragenmäßig ging es jetzt gewaltig in den Keller und die AfD hat sich verdreifacht, obwohl der tolle Hendrik Wüst mit seinem Oldschool-Mittelalter-Kinderwagen immer zur Wahl fährt mit seiner Frau und so ganz mit den Grünen so ganz toll und ohne Probleme regiert. Solingen. Kann mal passieren, ist ja egal, so ein Terroranschlag.
3: Deswegen lassen wir doch keine Ministerin erstmal gleich.
2: Wir erleben einfach, du hast das richtige Stichwort gesagt, die alte Merkel-Welt bäumt sich auf und hat nach zwei Tage nach einer Wahlniederlage nichts anderes im Kopf als den absoluten Wahlsieger verbieten zu wollen.
1: Und es gibt
2: das bürgerliche Konzept rein, das sagt, irgendwie waren die Konzepte nicht so gut bisher. Wie wäre es denn, wenn wir mit den Menschen, die da weggegangen sind, sprechen, fragen, warum und versuchen, sie zurückzugewinnen? Und jetzt muss sich natürlich dann die Welt und auch die CDU als Partei entscheiden, lieber das Konzept Merkel-Politologen sprechen mit Soziologen Wüst oder das Boris Rhein-Konservative reden mit Bürgern Konzept. Und ja, ich habe Verdacht, wofür die Parteienbasis entscheiden würde.
1: Und man fragt sich wirklich, ob er die Zeichen der Zeit erkannt hat. Man macht immer wieder das Gleiche, es funktioniert nicht. Die Leute sagen, ja, dann verbietet sie doch endlich. Offensichtlich gibt es nicht. Und sie kommen immer wieder damit an. Die Idee ist natürlich, Angst zu produzieren, dass man hier eine unrechte Partei wählt und den Bürger davon abzubringen, ja,
0: die AfD zu bringen.
1: Die Idee ist klar.
0: Ist ja ganz konkret. Er kommt noch was dazu bei Hendrik Wüst. Ja. Du hast ja darauf hingewiesen, Birgit, er regiert ja in NRW mit den Grünen.
3: Ja.
0: Und an vielen, vielen Stellen, beispielsweise in Berlin, aber auch in anderen Landesverbänden, fordern die Grünen ein AfD-Verbot oder zumindest ein AfD-Verbotsverfahren. Ich bin felsenfest überzeugt, er will jetzt mit diesem Vorstoß, lasst uns eine Bund-Länder-Arbeitsgruppe gründen, einfach dieses Thema abräumen, damit er nicht ständig von den Grünen in NRW darauf angesprochen wird. Dann kann er sagen, ich mache doch als Ministerpräsident, was zu tun ist. Ich habe einen Vorschlag gemacht. Jetzt lasst uns bitte dieses Thema aus dem Wahlkampf heraushalten. Er setzt darauf, dass er wieder eine Mehrheit bekommt mit Schwarz-Grün. Ob das aufgeht, ich weiß es nicht.
3: Es ist aber auch ein Signal an Sie, potenziell. Genau. Nach dem Motto, wir weichen davon nicht ab, keine Sorge.
1: Richtig. Da seid ihr euch offensichtlich einig, also eure gute Interpretation in diesem Fall. Und Fakt ist offensichtlich, die Politiker, die selbst Angst haben um ihre Macht und besonders deswegen eben auch Angst haben vor der AfD, da kommen wir zu dem wichtigen Faktor. Die reden uns immer wieder ein, dass wir Angst haben müssen vor der AfD.
12: Eine Politik der Angst hält das Land in Atem. Vor allem in den vergangenen Jahren scheint dieses Herrschaftswissen immer wieder Anwendung zu finden. Ob bei dem Thema Klima, Corona oder nur beim Thema unsere Demokratie. Stets wird Angst inszeniert und geschürt, um repressive Maßnahmen vorzubereiten. Zurzeit geht es vor allem um die Angst vor dem Wahlergebnis in Sachsen-Anhalt. Die Linken-Vorsitzende Heidi Reicheneck sagt:
13: Gerade hier in Sachsen-Anhalt haben viele Menschen jetzt Angst. Menschen mit Migrationshintergrund, queere Menschen, Menschen, die sich als eher links verstehen, Menschen mit Behinderung, Menschen, die Arbeit suchen. Und ich finde, es ist jetzt wichtig, den Menschen zu sagen, egal wie schwer das ist, ihr seid nicht allein, habt keine Angst.
12: Die Spitzenkandidatin der Grünen, Susanne Schibora-Seidlitz, äußert sich ähnlich.
14: Es sind zum Beispiel Menschen mit Migrationshintergrund, die in unserem Land leben und arbeiten, die befürchten, rausgeschmissen zu werden oder aber, dass die Stimmung sich so dreht, dass es ihnen einfach unangenehm wird, hier zu leben. Das sind starke Frauen, die von der AfD mundtot gemacht oder wieder an den Herd geschickt werden sollen. Und es sind Queers in diesem Land, die von der AfD nicht nur in ihren Rechten beschnitten werden, sondern auch lächerlich gemacht werden. All diese Menschen haben Angst und natürlich auch all diejenigen, die sich in der Kultur, im Vereinsleben, in den Sozialverbänden in Sachsen engagieren.
12: Vizekanzler Lars Klingbeil von der SPD.
15: Lassen Sie mich schon damit beginnen, dass dieser Abend eine Zäsur ist. Es gibt wahnsinnig viele Menschen jetzt gerade in Sachsen-Anhalt, aber auch, glaube ich, in ganz Deutschland, die sich Angst auch haben und Sorgen haben über dieses Wahlergebnis der AfD.
12: Im Vorfeld der Wahl verkündete Grünen-Kandidat Mamad Mohamed:
16: Die Menschen haben Angst in den Augen. Das sieht man, spürt man sofort. Die Angst davon, wie geht die Landtagswahl aus?
12: Und um ein letztes Beispiel zu nennen, SPD-Fraktionsvorsitzender Matthias Mirsch.
17: In Sachsen-Anhalt sind in diesen Stunden viele, viele Menschen besorgt. Und ich will ganz deutlich sagen, dass die SPD sich vor allen stellt, die sich jetzt fürchten.
12: Schon der amerikanische Journalist Henry Louis Mencken wusste, welche politische Macht in der Angst steckt. Zitat: Das ganze Ziel praktischer Politik besteht darin, die Bevölkerung in Angst zu halten und sie dadurch nach Führung und Sicherheit verlangen zu lassen, indem man ihr eine endlose Reihe von Schreckensgespenstern vor Augen stellt, von denen die meisten eingebildet sind. So Mencken im Jahr 1918.
1: Wir müssen die Frage natürlich anschließen, ist jetzt Angst zum bevorzugten Herrschaftsinstrument mittlerweile geworden? Und wer hat eigentlich mehr Angst vor der AfD? Ist es die Politik oder sind es tatsächlich die Menschen auf der Straße, die Wähler, der normale Bürger in Deutschland?
3: Das linke Lager ist das Einzige, das Angst hat vor der AfD, weil ihnen die Fälle wegschwimmen. Sie beschwören, das ist ja eine Form von Projektion, die hier tatsächlich sichtbar wird. Ich treffe seit Jahren haufenweise Ausländer, die alle AfD wählen. Die alle sagen, was macht ihr in diesem Land? Die haben nicht Angst vor der AfD, die wählen die AfD.
1: Auch viele Schwule.
3: Ja, Schwule. Ja. Nächste Gruppe, ja, da fantasiert man herbei, die ganze Queer-Community habe jetzt Angst vor der AfD. Nein, die AfD ist die einzige Partei, die ausspricht, dass die Migranten die größte Gefahr sind für die Queer-Community. Und ich kenne genauso sehr, sehr viele aus dieser Community, die gerade nicht links wählen, weil sie sagen, das sind die Parteien, die uns im Stich gelassen haben. Hier wird eine Behauptung befüttert, man baut ein Schreckgespenst auf und behauptet einfach etwas, was der Realität nicht entspricht und was auch nicht mehr haltbar ist. Aber es ist so die letzte Patrone, die man daraus setzt. Es unterstellt den Menschen aber auch, dass sie nicht nachdenken, dass sie nicht klug genug sind, sondern dass sie nur Opfer von ihren Emotionen sind. Das ist ja etwas, was man ja auch den AfD-Wählern im Übrigen auch immer unterstellt. Sie hätten irrationale Ängste vor der Migrationspolitik und vor Migranten und sie hätten Angst vor Veränderung und so weiter. Das ist ja genauso eine Unverschämtheit. Man spricht der Bevölkerung ab, dass sie klug genug wäre, aus einer tatsächlichen rationalen Überlegung heraus ihre Wahlentscheidung zu treffen, sondern man unterstellt ihnen, ihr seid nur Opfer eurer Ängste. Und das ist eine Unverschämtheit auch dem Bürger gegenüber.
1: Das ist sehr interessant, weil du sprichst von der letzten Patrone, wird ja immer wieder auch gerne von der letzten Patrone der Demokratie gesprochen. Die Frage ist ja, eine Patrone richtet sich ja gegen irgendjemanden und offensichtlich richtet sich diese Patrone gegen das eine eigene Wahlvolk, gegen den Bürger, den man für unmündig erklärt. Auch
0: diesen wunderbaren Zusammenschnitt bitte nochmal anschauen. Ganz tolle Arbeit hier der Kollegen gesehen. Grüne und Linke sind Angstunternehmer. Ja. Sie müssen mit Angstszenarien arbeiten. Klimaangst, Corona-Angst, sonstige Ängste. Ja. Weil sie so die Leute in Schach halten können und somit ihre eigenen Interessen als Dienst am Allgemeinwohl ausgeben können. Aber das ist Etikettenfälscherei, das ist Lüge, das ist Strategie. Wir hatten ja mittendrin diese korpulente Frau mit der großen Brille, die Kandidatin der Grünen aus Sachsen-Anhalt, Susan Sibora-Seidlitz, genannt Suse. Und sie sagte doch wirklich allen Ernstes, müssen wir vorhalten, starke Frauen, sagte sie, starke Frauen haben Angst vor der AfD, weil die AfD sie an den Herd zurückschicken will. Da kann ich nur sagen, wenn eine Frau stark ist, dann lässt sie sich doch nicht von der AfD an den Herd zurückschicken. Oder sie steht freiwillig am Herd. Da ist ja auch nichts gegen einzuwenden. Eine Frau freiwillig am Herd steht und kommt
18: soll
0: und sagt,
18: ja auch geben.
0: Ich bin Hausfrau, ich bin Tradwife, was auch immer. Die einen so, die anderen so. Wir nennen es Freiheit. Die Grünen und die Linken haben Freiheit nie begriffen, haben die Freiheit nie geliebt. Und deshalb sagen sie, die Frauen haben Angst, weil die AfD sie an den Herd zurückschicken würde.
1: Und das ist der Punkt. Mit Angst die AfD verhindern. Wir merken, zumindest in Sachsen-Anhalt und auch die anderen Prognosen sehen so aus, das funktioniert nicht. Das funktioniert offensichtlich nicht. Und wir schauen mal kurz über den großen Teich in die USA. Denn in den USA, da sorgt übrigens die Landtagswahl in oder aus Sachsen-Anhalt für mächtig Aufsehen. Nach einem Gutgemacht von Tech-Milliardär Elon Musk hat sich inzwischen eben auch Donald Trump zum Wahlsieg geäußert. Wow, die populistische Partei in Deutschland hatte gerade einen wirklich großen Abend, schreibt er. Sie hat endlich genug von den absolut schrecklichen Einwanderungsregeln und Vorschriften, die Deutschland so sehr geschadet haben. Sie sind auf dem Vormarsch und werden sich das nicht länger gefallen lassen. MGGA, wofür das steht, weiß ich jetzt nicht.
18: Make Germany great again.
1: Entschuldigung. Ich wollte nur mal gucken, ob er auf gut aufgepasst hat.
18: Ist mir gelungen.
1: Kurze Frage in die Runde. Kurz mal ein Testhefte raus. Ja, also Make Germany great again steht dabei sinngemäß eben genau dafür. Und wir erleben eine Anlehnung an Donald Trumps Make America great again. Darum geht's nämlich.
2: Und das ist der entscheidende Punkt. Geld und Migration. Es ist nicht so schwer. In Deutschland ist es, sorry for my French, Kissel durfte auch, fucking scheißegal, welches Gesellschaftsbild diese Partei hat. Ja. Ob sie jetzt Frauen an den Herd, Männer an den Herd, keiner an den Herd, draußen im Hof kochen, grillen, whatever. Die Menschen wollen mehr Geld im Geldbeutel und sich nicht belügen lassen mit der Aussage, die Migrationskrise ist gelöst, während sie in ihrem eigenen, wo auch immer erleben, das anders wahrnehmen. Es ist nicht so schwer. Und auch dieses, man kann das ja auch alles falsch finden mit dem Beschulen und man kann auch diese Bauhausablehnung falsch finden und wer jetzt Begrüßungsgeld bekommt und wer nicht, das kann man alles diskutieren. Nur es geht um diese zwei Dinge, jetzt Economy Stupid und der Punkt, an dem sich alle AfD-Wähler sammeln, ist Migrationskritik an dieser Politik der letzten 10 Jahre, die der Kanzler als geklärt beschreibt. Und dann immer diese Strohmänner aufzubauen. Liebe Journalisten und liebe Menschen da draußen, wenn jemand sagt, dieses Familienbild finden wir am besten, heißt das nicht, dass alle, die das nicht machen wollen, erschossen werden oder ins Gulag kommen.
1: Ja.
2: Das heißt nur, dass das das priorisierte Familienbild ist oder Rollenbild oder whatever. Das heißt, man kann immer noch, keine Ahnung, Single bleiben, nicht Vater, Mutter, Kind sein. Man wird deswegen nicht eingesperrt.
3: In Sachsen-Anhalt.
2: Übrigens, die aktuelle Gesetzgebung diskriminiert Singles ohne Kinder bereits, denn sie zahlen mehr Pflegebeitrag. Weil der Gesetzgeber sagt, was hält uns als Land und Volkswirtschaft am Leben? Ah, Nachwuchs. Wer schafft Nachwuchs? Nach allem, was ich in der Biologiestunde gelernt habe, Vater und Mutter. Deswegen kann man ja sagen, alle gleich vor dem Gesetz, aber so eine kleine Anreiz, dass Vater, Mutter, Kind existieren und wir noch irgendwann als Land existieren, kann man ja trotzdem, kann man auch falsch finden, aber es das heißt nicht, dass alle anderen erschossen werden. Das ist nur einmal so diese Strom. Es gibt doch niemanden auf der Welt, den es so sehr interessiert, dass Alice Weidel lesbisch ist, wie Linke, die eigentlich ja wollen, dass es egal sein soll, ob man lesbisch ist oder nicht. Die Einzigen, die darüber sprechen, in der Bundespressekonferenz am Montag, sagenhaft: Herr Siegmund, Sie wollen doch Vater, Mutter, Kind, weil Sie sagen, Vater, Mutter für das Kind am besten. Wollen Sie also sagen, dass Alice Weidel ihre Kinder nicht unter den besten Umständen aufzieht?
0: Oh Gott.
2: Das war wirklich die Frage. Ja. Da muss man doch besessen im Kopf sein und auch ein bisschen gestört, diese Gedankenwelt aufzumachen, aus das priorisiert eine Partei zu machen, nur das und der Rest kommt ins Gefängnis. Ja. Absurd an dieser Stelle, und ich wiederhole mich, die Menschen wollen mehr Geld von ihrem Geldbeutel, mehr Geld von ihrem Geld im Geldbeutel, und die AfD-Wähler wollen das Migrationsproblem gelöst haben, und zwar wirklich gelöst und nicht nur auf der Tonspur behauptet gelöst.
1: Und wir erleben ja eine große Diskrepanz zwischen dem, was hier in Deutschland gesagt wird über die AfD, die Angstrhetorik, und dem Wahrnehmen im Ausland. Und was sagt das denn über die Wahrnehmung aus, wenn ein Mensch wie Donald Trump das offensichtlich abfeiert? Ich glaube, am Wahltag in Sachsen-Anhalt, da hat er denn die aktuellen Ergebnisse, die Hochrechnung eingeblendet, kommentarlos auf Truth Social. Was sagt das über diese Diskrepanz aus?
0: Naja, es ist natürlich jetzt erst einmal Donald Trump ideologisch näher bei der AfD als bei der SPD, das ist ja klar. Es zeigt allerdings vor allem, dass es nicht stimmt, dass alle Welt die Brücken zu Deutschland abbrechen würde, wenn die AfD irgendwo das Sagen hätte, und sei es in Sachsen-Anhalt. Das war ja auch so ein Angstelement des Wahlkampfes, dass Herr Schulze bis zuletzt noch sagte, da werden hier keine ausländischen Unternehmer mehr kommen. Ich kann nur sagen, Sachsen-Anhalt hat ausweislich des Bruttoinlandsproduktes pro Nase die schlechteste Wirtschaftsbilanz von ganz Deutschland, obwohl oder weil dort seit 24 Jahren die CDU regiert. Und jetzt vor 3 Tagen erst kam die Meldung, dass ein weiteres Werk in Sachsen-Anhalt dicht machen muss, weil Investitionen ausbleiben. Und dort haben wir jetzt eben noch den amtierenden Ministerpräsidenten Sven Schulz. Also diese Horrormeldung, das Ausland würde sich komplett abwenden, das stimmt überhaupt nicht, wenn irgendwo die AfD mitregierte. Wer Unternehmen hat, der will haben, dass es gute Unternehmensbedingungen gibt. Und wenn die Linkspartei dafür sorgen würde, würden die sagen, jawohl, die Linkspartei ist gut, nur die Linke vertreibt Unternehmer. Manche würden sie vielleicht liebsten erschießen. Und andere Unternehmen fühlen sich eben aufgehoben beim Wirtschaftsprogramm der AfD, beispielsweise was günstige Energie angeht. Das sind ganz rationale Überlegungen. Ja. Kein Investor ausländischer oder inländischer Art lässt sich von diesen linken Gräuelmärchen ins Boxhorn jagen. Der guckt, kommt am Ende was raus für meine Angestellten, für meine Stakeholder und für mich, und dann geht dort mein Geld hin.
2: Das ist die ganz. Und die Wähler lassen sich auch nicht von dein Strompreis muss teuer sein, damit die NATO irgendwie am Leben bleibt.
1: Auch das.
2: Auch nicht.
1: Ja, also danke auf jeden Fall für diese nüchterne, sachliche Betrachtung eben auch nochmal von dir an dieser Stelle. Es ist 8:51 und wir haben ja noch viel vor. Deswegen begrüßen wir an dieser Stelle unseren lieben Kollegen Waldi Hartmann. Einen schönen guten Morgen, lieber Waldi.
19: Schönen guten Morgen in die Runde. Servus zusammen.
1: Ja, wir kommen gleich zum Tor der Woche, Waldi. Und diesmal hast du, und das können wir schon mal so ein bisschen anteasern, ganz nach oben ins Regal gegriffen und dir den ersten Mann im Start ausgesucht. Und das haben wir bereits ja gestern, lieber Waldi, mit dir aufgezeichnet. Das hören wir uns jetzt an.
20: Der Bundespräsident kann es nicht lassen, obwohl seine Arbeitsplatzbeschreibung eindeutig vorsieht, sich aus dem parteipolitischen Tagesgeschäft herauszuhalten, hat Frank Walter, der Spalter, am vergangenen Freitag in der Villa Hammerschmidt in Bonn zwei Tage vor der Landtagswahl in Sachsen-Anhalt massiv in den Wahlkampf eingegriffen. Nur noch mal kurz zur Erläuterung. Im Grundgesetz steht, der Bundespräsident steht über den Parteien. Er wirkt integrierend, moderierend und motivierend. Er ist parteipolitisch neutral. Zitat Ende. Doch der 12. Bundespräsident der Bundesrepublik Deutschland kümmert sich im Gegensatz zu seinen 11 Vorgängern nicht um das Grundgesetz. Und das auch nicht zum ersten Mal. Diesmal traf es wieder die AfD, ohne sie namentlich zu nennen. Steinmeier rief seinen Gästen bei einem Bürgerfest zu, dass völkisches Denken und nationalistische Abschottung keine Antworten auf die globalen Herausforderungen des 21. Jahrhunderts seien. Deswegen müsse man Freiheit, Rechtsstaat und Demokratie vor denen schützen, die all das verachten und mit Füßen treten. Steinmeier meinte damit eben nicht militante linke Krawalltruppen, in deutschen Innenstädten Bandenkrieg führende Clanfamilien oder islamistische Scharia-Kämpfer, die die Rechtsprechung in ganzen Stadtvierteln in Berlin, Hamburg oder im Ruhrgebiet übernommen haben. Steinmeier führt sein letztes Gefecht, bevor er am 18. März 2027 seine Amtszeit endet. Nach dem Ergebnis der Landtagswahl in Sachsen-Anhalt könnte sich die AfD bei Steinmeier bedanken. Er hat mit seiner Panikattacke genau das Gegenteil von dem bewirkt, was er wollte. Die Menschen lassen sich nicht mehr Angst machen und vorschreiben, wen und was sie zu wählen haben. Schon gar nicht von einem Bundespräsidenten, der jegliches Maß an Demokratieverständnis verloren hat. Und deswegen ist Frank Walter, der Spalter, der Tor der Woche.
1: Und hat sich diese Auszeichnung wohl auch verdient. Doch jetzt kommt die große Frage, wer wird Tor des Monats von Waldi Hartmann im zurückliegenden August? Und darüber konnten Sie auf unserem YouTube-Kanal abstimmen. Zur Wahl standen FIFA-Boss Infantino, der Anteile an künftigen WM-Rechten in private Investorenhände verkaufen wollte. NRW-Medienminister Nathaniel Leminski, der als schwarz-grüner Anpassungspolitiker die Meinungsfreiheit mit Füßen tritt. Sven Schulze mit seinem Pannenwahlkampf in Sachsen-Anhalt. Dann der CDA-Vorsitzende Dennis Radke, der den Bürgern erzählt, dass sie sich mit der Massenmigration in ihren Städten abzufinden hätten. Und Bundeskanzler Friedrich Merz, der immer wieder Abgehobenheit, Arroganz und Realitätsverlust zeigt, von der Klimapolitik bis zur Wirtschaftskrise. So, Waldi, jetzt kommen wir zu deiner Einschätzung. Was glaubst du, deine Einschätzung, wie haben unsere Zuschauer, du weißt es nicht, abgestimmt und wer wäre dein persönlicher Favorit?
21: Also, bei der Auswahl, muss ich sagen, könnte es jeder werden, weil jeder hat wirklich richtig mit beiden Händen in die Tonne gegriffen. Aber aufgrund der aktuellen Entwicklung und so, wie gerade dieses Land aussieht und die Diskussionen aussehen, ist natürlich Favorit der Bundeskanzler. Deswegen glaube ich auch, dass die Leute ihn zum Tor des Monats gemacht haben. Meine Einschätzung.
1: Okay. Und damit kommen wir zum Ergebnis. Die große Frage ist, wer wird Tor des Monats im August? Und so haben wir blenden es jetzt ein, so haben Sie abgestimmt. Hier Ihr Votum, bitteschön.
0: Oh, da gehen die Balken hoch. Das ist ja wie beim Grand Prix, oder? Wahnsinn.
2: Oh. Ui, ganz knapp, ganz knapp.
1: Ganz knapp.
2: Der Bundeskanzler
1: Friedrich Merz.
0: 39% waren das.
1: Ja, ja. Ja, Mensch.
3: Wer überreicht ihm den Pokal?
1: Ja.
0: 39%, ja, so viel hat die AfD.
1: Ja. Ja, Friedrich Merz ist der Tor des Monats geworden. Für dich, Waldi, ganz kurze Einschätzung noch. Ist das für dich eine Überraschung?
21: Nein, ist es nicht. Und das zeigt, dass die Zuschauer von News und die Leute, die bei der Wahl zum Tor des Monats mitmachen, politisch topfit sind, auf dem Laufenden sind und genauso denken wie die Mehrheit in diesem Lande und die Mehrheit auf dem Sofa.
1: Das sagt unser lieber Kollege Waldi Hartmann. Wir wünschen dir noch einen schönen Tag und freuen uns auf dich schon am kommenden Montag hier wieder auf dem Sofa der Mehrheit, der Freiheit und der guten Gedanken. Hab einen schönen Tag, Waldi. Tschüss.
21: Danke euch. Servus zusammen. Ciao. Ja,
1: das geht heute Morgen Schlag auf Schlag. Wir möchten natürlich nicht versäumen, hinzuweisen, dass heute ab 18 Uhr wieder News Live am Abend stattfindet mit dem großartigen Andreas Dorfmann und fantastischen Gästen. Andreas, worauf dürfen wir uns heute freuen?
4: Einen wunderschönen guten Morgen um 8.57 Uhr live natürlich wie immer, lieber Alex und meine Damen und Herren. Ich begrüße heute Abend bei News Live am Abend Newsreporterin Maja Prenzl und News-Kolumnist Gunnar Schopelius. Um was geht's? Na klar, unser Top-Thema, die Generaldebatte im Bundestag, der Schlagabtausch zwischen CDU-Kanzler Friedrich Merz, haben wir ja gerade als Tor gesehen, und der AfD-Co-Chefin Alice Weidel. Ab 18 Uhr gibt es immer das Wichtigste vom Tage, über das ganz Deutschland spricht. Und zwar bei News, das Radio, DAB Plus einschalten, YouTube, X, wenn Sie mich auch sehen wollen, und meine Gäste, news.de sowie in der News-App. Und damit gebe ich zurück auf das schöne weiße Sofa der Mehrheit bis 18 Uhr, dann nachher News live am Abend.
1: Wir freuen uns auf jeden Fall sehr auf dich und deine Gäste. Es lohnt sich natürlich immer News Live am Abend einzuschalten. Da gibt es großartige Diskussionen, komprimiert 60 Minuten. Und ich wollte dir schon fast was verraten, das mache ich aber an dieser Stelle nicht. Deswegen einschalten und wenn es Ihnen gefällt, natürlich gerne weiterempfehlen. So. Und für Sie gilt natürlich, kommentieren Sie weiter fleißig, abonnieren Sie unseren Kanal, sagen Sie es weiter, News Live. Und jetzt hätte ich fast gesagt, der Tag beginnt mit News auch morgen wieder, aber wir sind ja noch gar nicht fertig, denn es geht hier weiter. Bundestagsgeneraldebatte, beziehungsweise Generaldebatte im Bundestag. Wir sind ab 9 Uhr live dabei und das Sofa der Mehrheit füllt sich langsam. Hinzugekommen ist unser Politikchef Ralf Schuler.
5: Schönen guten Morgen. Generaldebatte ist immer so ein Hochfest in der parlamentarischen Jahresablauf. Und die Debatte um den Kanzleretat ist immer ein großer Schlagabtausch. Das ist sehr spannend.
1: Ja, wir haben ja heute Morgen schon viel über Friedrich Merz gesprochen, der nun sukzessive immer weiter angeschlagen wirkt. Wie wird sich das heute, was glaubst du, auf sein Gebaren im Bundestag auswirken? Werden wir einen energischen Friedrich Merz erleben? Erleben wir den gebrochenen Friedrich Merz, wie wir ihn schon aus vielen Diskussionsrunden kannten? Was ist da deine Prognose?
0: Naja, eröffnet wird ja Frau Alice Weidel.
1: Genau.
0: Sie kennt natürlich die neuen Umfragewerte. 29% in der letzten Umfrage. Der Kipppunkt ist da, würde ich sagen, 19,5% für die CDU. Also ein geschredderter. Wer ist denn da im
1: Bild? Nanu!
0: Wer ist denn da?
1: Ja. Eieiei!
0: Herzlich willkommen, Kollege Reich. Hat sich reingeschlichen, keiner hat ihn gemerkt. Ja, also es ist, ich denke, Frau Weidel wird also vor Kraft kaum gehen können.
1: Ja, von hier aus,
0: diesem Umfrageergebnis, diesem Wahlergebnis. Und Herr Merz wird nach wie vor so tun, als hätte er die Regierung hinter sich. Aber wenn er sich um sich schaut, nur Ruin.
22: Aber Lars Klingbeil steht noch neben ihm.
1: Ja,
0: noch, ja.
1: So. Und damit kompliziert sich das Sofa der Mehrheit. Unser Chefredakteur Julian Reichwild ist dazugestoßen.
22: Schönen guten Morgen.
1: Und Pauline Voss, unsere stellvertretende Chefredakteurin. Jetzt sind wir vollständig und wir warten natürlich darauf, dass es im Bundestag losgeht. Sobald es spannend wird, sobald sich was tut, schalten wir live in den Bundestag und werden jegliche Gespräche hier auf dem Sofa natürlich abbrechen. Und danach...
0: Einzug.
1: Ja, der politische Walhalla-Marsch da schon.
5: Es ist ein Gong, dann kommt die Präsidentin, dann erhebt man sich und dann geht's los. Ich war ja lange Zeit live dabei. Immer ein interessanter Moment.
1: Immer ein interessanter Moment und ich wollte noch kurz ausführen, danach gibt's natürlich die Analyse. Die Analyse, die ausführliche Analyse.
0: Die beste und die schnellste.
1: Die beste, die schnellste zu diesem Zeitpunkt in diesem Land mit dem stärksten Analyseteam, was wir hier aufzufahren haben. Und jetzt formiert sich langsam die Mannschaft. Julia Klöckner hat Platz genommen und wir denken, dass es in wenigen Sekunden losgeht.
22: Ich würde gerne noch was, solange wir auf Julia Klöckner blicken, zum bisherigen Sendeverlauf sagen. Nämlich zu diesem Markus Söder-Zitat. Ist doch absolut atemberaubend, oder?
0: Ich glaube, er ist Kanzler.
22: Dass Markus Söder gefragt wird, ist er noch der richtige Kanzler? Und antwortet, ich glaube, er ist der Kanzler.
23: Es ist so spektakulär.
22: Es ist wirklich spektakulär und es erinnert mich an die letzten Tage von Jens Spahn, als sich aus einer Äußerung, damals war es der Spitzenkandidat der CDU in Mecklenburg-Vorpommern, der vorangegangen ist, Daniel Peters, jetzt kommt Alice Weidel ans Rednerpult.
1: Genau, und wir schalten jetzt live in den Bundestag. Alice Weidel spricht.
24: Applaus
6: Frau Präsidentin, Herr Bundeskanzler, sehr geehrte Damen und Herren. Die Wähler in Sachsen-Anhalt haben es Ihnen in der Sprache des demokratischen Souveräns mit aller Klarheit mitgeteilt: Schwarz-Rot ist vorbei. Die Menschen wollen endlich einen Politikwechsel und sie wollen kein Weiter-so. Und den Haushaltsentwurf, den Sie heute vorgelegt haben, widerspiegelt genau dieses Weiter-so-Gewurschtel und ist eine Kapitulationserklärung Ihrer Koalition. Trotz Rekordsteuereinnahmen schaffen Sie es nämlich nicht, mit dem Geld der Bürger vernünftig zu wirtschaften. Warum? Weil Sie nicht willens sind, sich den Fesseln grüner Ideologie, linker Massenmigration und sozialistischer Umverteilung zu entziehen. Statt zu sparen, blähen Sie diesen Haushalt auf fast 600 Milliarden Euro auf. Und dafür wollen Sie bis 2030 insgesamt mehr als 1 Billion Euro, also mehr als 1.000 Milliarden Euro Schulden machen. Das ist eine gigantische Zahl und in der Geschichte der Bundesrepublik Deutschland beispiellos.

0: damit, liebe Freunde der SPD und der CDU, ist Ihr Haushaltsentwurf ganz klar verfassungswidrig. Der Bundesrechnungshof, den Sie für seine offenen Worte mit Kürzungen bestrafen wollen, warnt eindringlich davor, dass Ihre Finanzplanung direkt in die Schuldenfalle führt. Bereits jetzt haben Sie die Staatsfinanzen so zerrüttet, dass bis zum Ende der Wahlperiode, wenn Sie denn überhaupt so lange im Amt bleiben, ich glaube nicht, die gesamten Steuereinnahmen einzig und allein nur für Zinsen und Sozialausgaben draufgehen. Das muss man sich mal vorstellen. Alle Steuereinnahmen, Rekordsteuereinnahmen, nur für Soziales und für die Abbezahlung von Zinsen. So sieht keine solide Haushaltspolitik aus. Es ist das Gegenteil an unseriöser Haushaltsführung von Seiten dieser Koalition. Es geht aber noch weiter. Sie zerstören damit alle politischen Gestaltungsspielräume und hinterlassen verbrannte Erde. Und um es in einem Satz zu sagen, ja, die sagen, oi, oi, oi, wenn Sie rechnen könnten, dann wüssten Sie, dass es so wäre. In einem Satz, Sie treiben Deutschland in Rekordzeit in die Staatspleite. Das tun Sie. Und währenddessen fegt die Deindustrialisierung mit einer anwachsenden Dynamik über unser Land hinweg. Verliert Deutschland?
1: Stimmt nicht.
0: Können Sie ja mal zuhören, was die Zahlen bringen. Verliert Deutschland jeden Monat 12.000 Arbeitsplätze in der Industrie? Haben im vergangenen Jahr 190.000 Unternehmen in Deutschland aufgegeben. Plant jeder dritte deutsche Mittelständler die Abwanderung ins Ausland? Steigt die Zahl der Arbeitslosen wieder über die 3-Millionen-Marke? Brechen die Umsätze des Einzelhandels auf das Niveau der Corona-Lockdowns ein? Sind Staatssektor und Asylindustrie die einzigen verbliebenen Wachstumssektoren in Deutschland? Das haben Sie aus unserem Land gemacht. Und sehr verehrte Kollegen von der CDU, ich kann Sie ja von hier sehen und da kommen Zwischenrufe und auch Proteste. Ich sage Ihnen eins, schauen Sie sich Ihre Kollegen links und rechts von Ihnen an. Einer von den beiden wird in der nächsten Legislaturperiode nicht mehr da sitzen, wenn Friedrich Merz mit Ihnen fertig ist. Und das wissen Sie. Sie erklären die Migrationskrise für beendet. Dabei kommt jedes Jahr eine sechsstellige Zahl von Migranten über die Asylhintertür ins Land und eine weitere Großstadt über den Familiennachzug. Die meisten aus muslimischen Stammeskulturen. Deutschland ist nach Kolumbien weltweit das Land, das mit 2,7 Millionen Flüchtlingen mehr als Kolumbien weltweit die meisten Flüchtlinge aufgenommen hat. Da frage ich mich, warum ist das eigentlich so? Warum haben Sie eigentlich weltweit die meisten Flüchtlinge aufgenommen? Warum tun Sie das? Das brauchen Sie alles gar nicht. Und in Deutschland leben, es sind Fakten. Und in Deutschland, es geht noch weiter, leben mehr als 1 Million Flüchtlinge, deren Asylantrag mehr als einmal abgelehnt wurde. Was machen diese Menschen eigentlich noch in diesem Land? Sie gehören abgeschoben.

0: Spielt keine Rolle mehr im Wahlkampf. Die Bürger sehen das anders, denn sie müssen tagtäglich mit den Folgen der Massenmigration leben. Mit unsicheren Straßen und wachsender Kriminalität. Mit der massiven Zunahme von Sexual- und Roheitsdelikten und über 750 Gruppenvergewaltigungen im Jahr. Mit alltäglicher Messergewalt und Übergriffen in Zügen und Bahnhöfen. Mit verwahrlosten und bedrohlichen Stadtbildern. Mit Gewalt an unseren Schulen und auf unseren Straßen. Mit dem Haus.
1: Lassen Sie eine Zwischenfrage.
0: Nein, Sie wissen, dass das unüblich ist. Das weiß der Kollege von der CDU auch. Vor Ihnen doch nicht. Vor Ihnen doch nicht. Denn Sie müssen tagtäglich mit den Folgen der Massenmigration umgehen. Mit dem Hass ausländischer Menschengruppen auf das eigene. Mit dem Hass auf Christen. Mit dem Hass auf die Deutschen. Mit Hass auf Deutschland. Und Sie alimentieren diese Leute auch noch durch. Damit muss endlich Schluss sein. Und während die USA einen weiteren Versuch unternehmen, den mörderischen Ukraine-Krieg zu beenden, verschärfen sie die Kriegspropaganda, die Konfrontation mit Russland und brechen auch noch die letzten Brücken ab, um von ihrer eigenen katastrophalen politischen Bilanz abzulenken. Setzen Sie sich endlich für Friedensverhandlungen ein, wie es die USA tun. Die sogenannte Energiewende ist der größte Mühlstein, der unsere Wirtschaft erdrückt und in den Abgrund zieht. Die Energiewende ist verlorenes, verbranntes Geld. Damit wird nichts Produktives geschaffen. Es werden kostspielige, dysfunktionale Parallelstrukturen subventioniert, während bewährte und kostengünstige Infrastruktur systematisch zerstört wird. Deutschlands modernstes und sauberstes Kohlekraftwerk in Moorburg. Mutwillig zerstört, ohne dass es eine einzige Stunde am Netz war. Unsere Kernkraftwerke, die sichersten der Welt, die rund um die Uhr günstigen und noch dazu CO2-neutralen Strom geliefert haben, eins nach dem anderen abgeschaltet und von ihnen in die Luft gesprengt. Während Sie diese energiepolitische Geisterfahrt blind fortsetzen, geht China mit innovativen Kernkrafttechnologien, die in Deutschland erdacht, erprobt, aber nie in Betrieb waren, in die Zukunft der Energieversorgung. Für die irrsinnigen Summen, die Sie den Bürgern und Unternehmen abverlangen, erhalten die Deutschen die höchsten Energiepreise aller Industriestaaten. Eine zerfallende Infrastruktur und einen zunehmend dysfunktionalen Staat. Und Sie bekommen dafür eine Wirtschaft, die in der Zange zwischen erdrückenden Kosten, erdrückenden Steuern und Abgaben und wucherndem Bürokratismus in die Knie geht und eine rasant fortschreitende Deindustrialisierung. Längst geht es an die Substanz. Im BASF. Das finden Sie lustig. Die Wähler da draußen sehen, dass die SPD das hier lustig findet, dass die Deindustrialisierung in diesem Land grassiert. Und ich möchte Ihnen jetzt ein Beispiel nennen, ob Sie das dann immer noch so lustig finden, weil das nämlich irgendwann mal Ihre Wähler gewesen sind, die Sie so im Stich gelassen haben. Diese ehemaligen Wähler der ehemaligen Arbeiterpartei sind mittlerweile unsere Wähler. Und sie wollen den politischen Wechsel haben. Und ich nenne Ihnen jetzt dieses dramatische Beispiel, weil Sie da so rumfeixen. Bei BASF in Ludwigshafen arbeiten weniger als 30.000 Menschen. Das sind so wenig wie 1954. Jeden Monat gehen 300 Arbeitsplätze dort verloren. Und das ist Ausfluss Ihrer Politik. Also hören Sie auf zu lachen. Die deutsche Autoindustrie stirbt. Der Niedergang von Volkswagen ist am Minitekel. 50.000 Stellen auf der Streichliste, 4 Werke vor der Schließung. In Emden, Zwickau, Hannover und Neckarsulm. Die Spar- und Streichprogramme der Automobilkonzerne senden Schockwellen durch das ganze Land. Es betrifft die Dienstleister, die nicht mehr gebraucht werden, und die Autohäuser, die reihenweise schließen müssen. Und es betrifft die Facharbeiter überall im Land, die ihre Jobs verlieren, weil ihre Firmen keine Aufträge mehr bekommen und sie deshalb nicht wissen, wie sie die Raten auf ihr Eigenheim überhaupt noch abbezahlen sollen. Der deutsche Mittelstand und die deutsche Mittelschicht sterben leise. Und dahinter stehen Familienschicksale und dahinter stehen Menschen. Auch Managementfehler spielen dabei eine Rolle. Der größte Managementfehler ist und bleibt die Willfährigkeit, mit der gewisse Konzernlenker auch den größten politischen Unsinn nachplappern, statt sich zu wehren gegen die wirtschaftsfeindliche Energiewende, Verbrennerverbot, E-Auto-Planwirtschaft, Gebäudeenergiegesetz, Green Deal, also gegen die gesammelten stumpfsinnigen Werke des grünen Narrenschiffs. Stattdessen wurden still und leise massiv Produktionskapazitäten ins Ausland verlagert, während die Leute hier ihre Arbeit verlieren. Bis heute schweigen die meisten und tragen damit eine Mitverantwortung. Zur Dauerenergiekrise und der permanenten Blackout-Gefahr, die wir der gescheiterten Energiewende verdanken, droht im kommenden Winter auch noch eine existenzielle Gasversorgungskrise. Auf günstiges Pipeline-Gas aus Russland wollen Sie verzichten. Die Nord Stream-Leitung haben Sie sich wort- und tatenlos vor der Nase wegsprengen lassen. Statt die Weichen für eine künftige Wiederaufnahme der Lieferung durch die intakten Leitungsstränge zu stellen, belohnen Sie die mutmaßlichen Drahtzieher des Anschlags in Kiew weiter mit Milliardenzahlungen zulasten Deutschlands. Falls Sie es noch nicht wahrgenommen haben, unsere Gasspeicher sind auf einem Rekordtiefstand. Das Einspeichern von Gas wäre also oberste Priorität. Wird der Winter kalt, drohen preistreibende Zukäufe zu astronomischen Preisen oder Rationierung, die unserer Wirtschaft und den Privathaushalten den letzten Rest geben. Und in dieser Situation, Frau Reiche weiß das im Übrigen. Sie muss es wissen. Würde mich wundern, wenn sie es nicht wüsste. Hören Sie auf Ihre Kollegin Frau Reiche. In dieser Situation müsste Gas nämlich jetzt für den Winter eingespeichert werden. Aber von strategischer Weitsicht, die auf Resilienz und Diversifizierung der deutschen Energieversorgung setzt, ist bei Ihnen nicht zu erkennen. Und Sie steuern uns doch wahrhaftig sehenden Auges in eine katastrophale Versorgungskrise im Winter. Ein weiteres Totalversagen dieser Regierung. Arbeitet, Steuern zahlt und für sich und seine Familie sorgt, wird ausgeplündert und für dumm verkauft. Derjenige, der jeden Morgen zur Arbeit fährt, blutet an der Tankstelle wegen der viel zu hohen Steuern an der Zapfsäule. Wer dagegen in die Sozialsysteme einwandert und auf Kosten der Allgemeinheit lebt, der wird verhätschelt, rundum versorgt, selbst wenn er mit Haftbefehl gesucht wird. Der Syrer, der in Witten Tag für Tag die Leute mit Islamistengesängen nervt, wird vom Jobcenter ohne Nachfragen durchfinanziert. Genauso der syrische Clanchef mit seinen 32 teils schwer straffälligen Kindern. Aber wehe, wenn ein Normalbürger, wenn ein arbeitslos gewordener Normalbürger mal einen Termin beim Jobcenter versäumt, dann ist die Hölle los. Rund 3/4 der Bürgergeldempfänger sind Ausländer oder haben einen Migrationshintergrund. Die Kosten steigen in astronomische Höhen. Die schrumpfende, arbeitende und steuerzahlende Bevölkerung, also die Einheitsbraunen, wie ihre Sozialministerin, die Sozialministerin von der SPD, sie zu diffamieren pflegt, soll dafür unbegrenzt zahlen und bis zum Umfallen schuften, während andere sich auf ihre Kosten hier breit und ein laues Leben machen. Ja, die Wahrheit tut weh. Die Wahrheit tut weh, das kann ich mir vorstellen. Herr Merz, die Deutschen sind nicht zu faul, um mehr zu arbeiten. Sie sehen, dass Leistung sich nicht lohnt, weil ein ungerechtes Steuersystem ihnen alles wegnimmt. Auf einen verdienten Euro bleiben nur 46 Cent übrig. Und das ist Raub. Vor allem aber merken die Menschen, wenn sie nach Strich und Faden ausgenommen und über den Tisch gezogen werden. In Sachsen-Anhalt haben die Bürger sie nicht nur abgestraft, sondern ihre Partei, die CDU, pulverisiert. In Mecklenburg-Vorpommern sind sie bereits Kleinstpartei und im Bund auf dem besten Weg dahin. Zu Recht. Denn ein von Ihnen verweigerter Politikwechsel ist längst überfällig und er ist möglich. Wir müssen unnötige Staatsausgaben und Subventionen rigoros abschaffen. Allein durch die Streichung unnötiger Klimaschutz- und Transformationsprogramme sowie von Zahlungen an politisch geförderte NGOs lassen sich zweistellige Milliardenbeträge einsparen. Wir müssen Entwicklungshilfe und Zahlungen für globalen Klimaschutz sofort und drastisch zusammenstreichen. Deutschland ist mit insgesamt 26 Milliarden Euro Entwicklungshilfe noch vor der USA. Da frage ich mich, warum ist das eigentlich so? Für die Welt ist das ganze Geld da, für die eigenen Menschen und Bürger nicht. Wir müssen die Zahlungen an die EU deutlich begrenzen. Jede Woche fließt fast 1 Milliarde an Brüssel, aber nur ein Bruchteil davon zurück. Wir wollen unser Geld zurückhaben, liebe Freunde. Wir müssen den Staatsapparat und den öffentlichen Sektor, den Sie so dreist aufgebläht haben, wieder rigoros zurückbauen. Und wir müssen die Massenmigration in die Sozialsysteme unterbinden und den systematischen Missbrauch von Sozialleistungen abstellen. Und vor allen Dingen Illegale und Straftäter, Kriminelle rigoros abschieben. Sie haben in unserem Land nichts verloren. Wir müssen die gescheiterte Energiewende beenden und den Wiedereinstieg in die Kernkraft in Angriff nehmen. Stichwort Resilienz unserer Energieversorgung. Wieder lachen bei der SPD. Darum brauchen wir aber auch günstiges Erdgas aus Russland. Und darauf werden wir hinarbeiten. Für die deutsche Wirtschaft. Wir müssen die gewonnenen Spielräume nutzen, um die viel zu hohen Energiepreise zu senken und die CO2-Abgabe abzuschaffen. Energiesteuern senken und eine Reform der Unternehmens- und Einkommenssteuern durchsetzen, die echte Entlastung bringt. Und vor allen Dingen die Steuern auf Benzin und Diesel drastisch absenken. Das wäre doch mal ein vernünftiges Regierungsprogramm für die Menschen in diesem Land. Herr Merz. Sie haben zu verstehen gegeben, dass Sie die Botschaft nicht verstanden haben in Ihrer tragischen, merkwürdigen Pressekonferenz am Montag. Sie haben die Botschaft nicht verstanden, die Ihnen die Wähler in Sachsen-Anhalt am vergangenen Sonntag geschickt haben. Das ist noch nicht weiter relevant, weil Ihre Zeit ist ohnehin abgelaufen. Die Bürger wollen den Politikwechsel und Sie werden ihn bekommen. Bei den nächsten Wahlen werden die Menschen der AfD, also uns, der Alternative für Deutschland, einen klaren Regierungsauftrag geben, um eine andere Politik möglich zu machen. Und wir werden diesen Auftrag ernst und wir werden ihn annehmen, um dieses Land in eine bessere Zukunft zu führen. Denn Deutschland hat es verdient, die Deutschen haben es verdient, gut regiert zu werden. Vielen Dank.
2: Das war die Rede von Alice Weidel. Sobald Friedrich Merz ans Rednerpult tritt, werden wir natürlich wieder in den Bundestag schalten. Aber vielleicht mal eine erste Einschätzung aus dem Analyseteam hier. Wie habt ihr diese Rede, Ladies First, vielleicht habt ihr diese Rede aufgenommen? Können später vielleicht noch in die Details gehen.
3: Es war eine wahnsinnig entschiedene, wahnsinnig entschlossene Rede, mit der Alice Weidel es natürlich mal wieder geschafft hat, alle Unzufriedenheit im Land zu adressieren und zu verbalisieren. Friedrich Merz, muss man sagen, macht es ihr natürlich maximal einfach in der Art, wie er einen Fehler nach dem anderen begeht. Ich fand schon den ersten Satz von ihr, Schwarz-Rot ist vorbei, fand ich programmatisch, weil sie dann natürlich diesen Terminus links ist vorbei, den jeder noch im Ohr klingen hat,
4: Friedrich Merz
3: erwähnt hat.
2: Oh, und da müssen wir schon wieder unterbrechen. Danke für die Kurzanalyse. Wir schalten wieder.
5: Frau Präsidentin, liebe Kolleginnen und Kollegen, ja, Frau Weidel, heute können Sie vor Kraft kaum laufen. Aber Sie haben ein bemerkenswertes, in jeder Hinsicht bemerkenswertes Wahlergebnis in Sachsen-Anhalt erzielt. Und es kann Ihnen niemand den Vorwurf machen, dass Sie die wahren Absichten, die Sie damit verbinden, hier verheimlicht haben. Aber ich erlaube mir den Hinweis, Ihr eigentliches Wahlziel, in Sachsen-Anhalt die Mehrheit der Mandate zu erreichen, das haben Sie nicht erreicht. 56% der Wählerinnen und Wähler in Sachsen-Anhalt haben Sie nicht gewählt, meine Damen und Herren. Und es war, die Wahllokale waren noch keine 6 Stunden geschlossen. Da haben Sie Ihren Spitzenkandidaten in Sachsen-Anhalt zum ersten Wahlbetrug aufgefordert, als Sie ihm gesagt haben, er solle sich doch eine Mehrheit suchen, obwohl er das Wahlversprechen abgegeben hat, nur mit der absoluten Mehrheit der Mandate zu regieren. Frau Weidel, ja, es könnte sogar mehr sein als nur eine glückliche Fügung des Zufalls, dass Sie eben genau dieses Wahlziel nicht erreicht haben. Die Wählerinnen und Wähler haben ziemlich deutlich gesprochen. Sie haben auch uns, auch mir eine deutliche Botschaft gegeben. Aber die absolute Mehrheit haben Sie nicht und die werden Sie in Deutschland auch nicht erzielen. Nirgendwo in Deutschland werden Sie mit dieser Politik die Mehrheiten bekommen. Sie sind und Sie bleiben, Frau Weidel, eine destruktive Kraft. Und wie weit das reicht, haben Sie gerade noch einmal deutlich gemacht in Ihrem Beitrag zur Ukraine. Meine Damen und Herren, seit viereinhalb Jahren kämpft dieses Land ums Überleben. Und niemand hat
6: Russland. Entschuldigung, Herr Bundeskanzler, dass ich Sie kurz unterbreche. Ja. Aber an alle, an die AfD gerichtet. Eben hat Ihre Vorsitzende gesprochen und alle haben zugehört. Und ich bitte, ja, auch das muss man ertragen, wenn man den Spiegel vorgehalten bekommt. Es wird Ihnen auch zuzumuten sein, anderen zuzuhören. Meinungen können hier verschieden sein und es gehört hier zur Regel, dann auch zuzuhören. Die AfD hat nachher noch Redezeiten, da können Sie alles einbauen, was Sie jetzt zwischenrufen. Herr Bundeskanzler, bitte.
5: Vielen Dank, Frau Präsidentin. Lassen Sie mich jetzt noch einmal in aller Ruhe sagen. Wir unterstützen die Ukraine und wir werden sie weiter unterstützen, weil sie auch unsere Freiheit verteidigt. Auch hier in der Mitte unseres europäischen Kontinents. Und Ihre Reaktion, meine Damen und Herren, Ihre Reaktion zeigen nur, dass Sie die geradezu groteske Umkehr von Täter und Opfer hier offensichtlich die Absicht haben, fortzusetzen. Es ist eine groteske Umkehr von Täter und Opfer. Niemand hat Russland bedroht. Die NATO nicht, die Europäische Union nicht, Deutschland nicht. Und Ihre Reaktionen zeigen genau das, wie Sie denken. Meine Damen und Herren, das Einzige, was Russland und Putin wirklich bedroht, ist die Strahlkraft der Demokratie. Die Ukraine war auf dem Weg in die europäische demokratische Familie. Und genau das ist die eigentliche Gefahr für Putins Regime in Russland. Und Sie wissen das in der AfD, dass es so ist. Und trotzdem stehen Sie offensichtlich unverändert an der Seite Russlands, wenn es darum geht, auch unsere Freiheit hier zu verteidigen. Und genau da verläuft der tiefe Riss zwischen Ihnen und uns. Der tiefe Riss in der Außenpolitik, der tiefe Riss in der Europapolitik und auch der tiefe Riss in der Gesellschaftspolitik und in der Friedenspolitik, meine Damen und Herren. Diesen Weg, den Sie hier aufzeigen, den geht die Mehrheit im Deutschen Bundestag nicht mit und den geht auch die Mehrheit der Bevölkerung der Bundesrepublik Deutschland nicht mit. Wir werden auch in Zukunft unsere Freiheit verteidigen. Und dass wir es müssen, nicht nur in ganz Europa, sondern auch hier in Deutschland. Das haben wir spätestens in einer ganz neuen Dimension am 4. August lernen müssen. Kein Wort von Ihnen dazu, Frau Weidel, was am 4. August auf dem Leipziger Flughafen geschehen ist. Da lachen Sie darüber. Eine klare Zuordnung, die Sie kennen, dass dieser Anschlag in Russland monatelang geplant war und gezielt gegen Deutschland gerichtet war und nur aus reinem Zufall größerer Sachschaden und Personenschaden verhindert worden ist. Da lachen Sie darüber, meine Damen und Herren. Das zeigt, wie Sie denken und wo Sie stehen. Kein Wort zu Ihnen, von Ihnen, zu der massiven Bedrohung unserer Datennetze, unserer Cybersicherheit. Kein Wort von Ihnen zu den Desinformationskampagnen, die von Russland aus mit Ihrer Unterstützung seit Wochen, seit Monaten, seit Jahren den Versuch unternehmen, unser Land, unsere Gesellschaft und unsere Demokratie zu destabilisieren. Meine Damen und Herren, Sie sind Teil dieses Problems, das wir in Deutschland haben. Und wir werden uns mit allem, was wir zur Verfügung haben, dagegen wehren, dass Sie diesen, Weg hier in Deutschland weiter fortsetzen können. Und dass wir widerstandsfähiger, verteidigungsfähiger werden müssen, dass wir unsere Sicherheit besser schützen müssen, das sehen wir doch bis in die jüngsten Tage hinein, in die massiven Angriffe auch gegen unsere digitale Infrastruktur in Deutschland, bis zu dem, was hier in Berlin vor wenigen Tagen geschehen ist. Kein Wort von Ihnen dazu, was hier gegenwärtig in Deutschland geschieht, meine Damen und Herren. Aber das ist auch die Lebenswirklichkeit der Menschen, der Institutionen, der Behörden in unserem Land. Was Sie auszeichnet, ist eine Verachtung unserer demokratischen Institutionen und eine permanente persönliche Herabsetzung der Repräsentanten unseres Staates. Das ist das Merkmal Ihrer Politik und das ist das Merkmal Ihres politischen Handelns, meine Damen und Herren. Ja, wir werden uns weiter schützen müssen. Wir werden auch unsere Menschen, die Menschen in Deutschland, die Bevölkerung besser schützen müssen. Bevölkerungsschutz, Zivilschutz, Katastrophenschutz, das sind Themen, die uns auch in diesem Sommer intensiv beschäftigt und herausgefordert haben. Ja, meine Damen und Herren, wir haben ein Sondervermögen für Investitionen und Klimaschutz aufgelegt. Wir haben den Ländern in Deutschland 100 Milliarden Euro zugesagt, 8 Milliarden Euro jedes Jahr, damit auch in den Ländern Zivilschutz, Bevölkerungsschutz und Katastrophenschutz umgesetzt werden kann. Und dass das notwendig ist, Das haben wir nicht zuletzt an den zahlreichen Waldbränden im Sommer dieses Jahres gesehen. Kein Wort von Ihnen, Frau Weidel, dazu, was in diesem Lande los war in diesem Jahr. Kein Wort von Ihnen zu den Ursachen. Diese Ursachen sind natürlich der von Ihnen geleugnete Klimawandel. Das sind die Ursachen, die die Bevölkerung heute genau zu spüren bekommt und die sie merkt. Kein Wort von Ihnen auch zum Schicksal der Menschen, die von diesen Bränden betroffen gewesen sind. Ja, es ist Kritik daran geübt worden, dass ich nicht sofort an einem der großen... Dass ich nicht sofort an einem der Orte war, an dem es einen solchen großen Brand gegeben hat. Meine Damen und Herren, lassen Sie mich das hier noch einmal deutlich sagen. Ich habe das in den Tagen Mitte August vom 13., 14., 15. eng abgestimmt mit dem nordrhein-westfälischen Ministerpräsidenten, mit dem dortigen Landrat, der mich ausdrücklich darum gebeten hat, nicht während der laufenden Löscharbeiten dorthin zu kommen, ausdrücklich darum gebeten hat, aber auch darum gebeten hat, dass ich wenige Tage später dorthin komme und mir anschaue, was dort geschehen ist. Meine Damen und Herren, ich will die Gelegenheit nutzen, noch einmal den Einsatzkräften, die dort und an anderer Stelle auch in diesem Jahr ihre Arbeit getan haben, der Feuerwehr, der Bundeswehr, dem Technischen Hilfswerk, dem Deutschen Roten Kreuz, der Landwirtschaft, der Forstwirtschaft, vielen Ehrenamtlichen, die dort geholfen haben, wirklich von ganzem Herzen zu danken, dass sie diese Arbeit geleistet haben. Ich will aber auch hinzufügen, wir werden im Bevölkerungsschutz, und das ist der Zivilschutz, den der Bund zuerst verantwortet, der Katastrophenschutz, den die Länder mitverantworten. Wir müssen in diesem Bereich in den nächsten Jahren noch mehr tun. Und wir leisten das auch. Wir wollen das leisten, wir müssen das leisten, damit unsere Gesellschaft insgesamt sicherer wird. Denn das ist das, was die Menschen in Deutschland von der Politik zu Recht erwarten. Sicherheit. Sie wollen Sicherheit vor äußerer Bedrohung. Sie wollen Sicherheit vor innerer Bedrohung. Sie wollen aber auch Sicherheit vor den Ereignissen, wie wir sie in diesem Jahr gesehen haben. Alle diese Aufgaben können wir aber nur lösen, wenn wir wieder eine starke Wirtschaft haben. Nur dann, wenn es Wachstum in Deutschland gibt. Und auch dazu von Ihnen, Frau Weidel, kein Wort. Wir haben, ich persönlich habe eigentlich erst für das nächste Jahr mit einem Wachstum von über 1% gerechnet. Wir haben es bereits in diesem Jahr erreicht. 1,3% Wirtschaftswachstum für das Jahr 2026 zeigen, dass unsere ersten Maßnahmen helfen, dass wir auf dem richtigen Weg sind, dass wir Entscheidungen getroffen haben, die Wirtschaftswachstum in Deutschland wieder ermöglichen. Aber wahr ist auch, das wird nur dann von Dauer sein, wenn wir weitere Reformen in Deutschland einleiten, wenn wir weitere Reformen umsetzen und wenn wir dafür sorgen, dass insgesamt unsere Volkswirtschaft mit dem rasanten strukturellen Wandel auf der Welt Schritt halten kann. Nur dann schaffen wir das. Wir müssen ein modernes Land sein, eine moderne Industrie haben und wir müssen Wirtschaftswachstum zurückgewinnen. Und meine Damen und Herren, ja, wir haben die ersten Entscheidungen getroffen. Meistens gegen ihren erbitterten Widerstand. Wir haben eine gesetzliche Krankenversicherungsreform durchgesetzt. Sie ist entschieden. Teil 2 wird im Herbst folgen. Wir haben Vorschläge bekommen für eine umfassende Reform der Alterssicherungssysteme in Deutschland. Und ja, natürlich wird es darüber Diskussionen geben. Und natürlich werden wir Details anschauen müssen. Ganz konkret, wie wir mit Menschen umgehen, die 45 Jahre gearbeitet haben und eingezahlt haben in die Rentenversicherung, ist natürlich ein Thema, über das wir sprechen werden. Aber meine Damen und Herren, das wichtigste Ziel ist doch, dass wir eine Rentenversicherung aufstellen, die in der längeren Perspektive der jungen Generation die Chancen gibt, auch Vermögen aufzubauen. Und das ist doch der eigentliche Kern der Vorschläge, die wir von der Rentenreformkommission gesehen haben. Einen umfassenden Vermögensaufbau für die jungen Generationen, die genau das erst ermöglichen können, wenn wir diese Reformen so auch wirklich umsetzen. Ja, meine Damen und Herren, Sie haben die Energieversorgung angesprochen, Frau Weidel. Richtig ist, und ich habe keine Vorbehalte, das hier zuzugestehen, es sind in der Vergangenheit in der Energiepolitik in Deutschland schwere Fehler gemacht worden. Schwere Fehler gemacht worden. Die Abschaltung von Kraftwerken in Deutschland, insbesondere von Kernkraftwerken, zu einem Zeitpunkt, wo die Reservekapazitäten noch nicht zur Verfügung gestanden haben, war zumindest die falsche Reihenfolge. Ja, das ist richtig. Aber, meine Damen und Herren, Sie übersehen doch vollkommen, dass wir heute genau das Richtige tun, um die Energieversorgung unseres Landes auch sicherzustellen. Wir korrigieren Fehlentwicklungen in der Energiepolitik. Wir sorgen dafür, dass wir Gaskraftwerke in Deutschland bauen können. Die Ausschreibungen sind unterwegs. Die Genehmigung ist erteilt. Wir werden dafür sorgen, dass Deutschland eine sichere Energieversorgung auch in Zukunft hat. Und zwar mit den regenerativen Energien und nicht ohne sie oder gar gegen Sie, wie Sie ständig behaupten, dass es angeblich möglich sei. Und lassen Sie auch ein Thema zur Gasversorgung sagen. Wir haben selbstverständlich den Füllstand der Speicher im Blick. Und selbstverständlich sprechen wir mit denen, die die Gasspeicher befüllen. Und selbstverständlich schauen wir auf den Winter und auf das nächste Jahr. Gehen Sie davon aus, dass die Bundeswirtschaftsministerin in Absprache mit den Mitgliedern der Bundesregierung genau das Richtige tut, um die Gasversorgung im Winter sicherzustellen. Nur jetzt hektische Kaufaktionen öffentlich auszulösen, wie Sie das wollen, Frau Weidel, würde nur dazu führen, dass die Preise an den Gasmärkten so stark steigen, dass wir die Preise gar nicht mehr bezahlen können. Und zwar nicht nur die öffentlichen Haushalte nicht, sondern die Verbraucherinnen und Verbraucher in Deutschland auch nicht. Was Sie hier einfordern, ist das Gegenteil von dem, was für die Verbraucherinnen und Verbraucher in Deutschland das Richtige ist. Wir bekommen klare Hinweise darauf, dass die Energieversorgung, dass insbesondere die Gasversorgung im Laufe des Winters in Deutschland gesichert ist. Und genau darauf baut die Bundesregierung auch ihre Versorgungsstrategie auf. Wir machen das allerdings nicht so wie Sie mit öffentlichem Theater, sondern wir machen es so, wie es verantwortbar ist, auch für die privaten Haushalte und die öffentlichen Haushalte. So machen wir es. Und nicht anders. Nun, meine Damen und Herren, wir arbeiten intensiv an einer Strategie über die Nutzung der künstlichen Intelligenz. Wir haben uns in einer Klausurtagung... Ja, vor allen Dingen, wie soll das gehen ohne jede natürliche Intelligenz? Das ist allerdings auch wahr. Jetzt Dieter Nuhr zitieren, aber ich verzichte darauf. Lesen Sie es bei ihm nach. Meine Damen und Herren, wir haben eine Taskforce in der Bundesregierung eingerichtet, die in diesen Tagen die Vorschläge vorgelegt hat zu einer Strategie in Deutschland über die Nutzung der künstlichen Intelligenz. Wir wollen das umsetzen. Wir werden das im Kabinett in wenigen Tagen beschließen. Aber wir wissen auch, dass Beschlüsse der Bundesregierung allein noch keine Umsetzung in die Praxis sind. Alle Unternehmen in Deutschland, Dienstleistung, Handwerk, Handel, Industrie, Mittelstand, alle werden von dieser vierten industriellen Revolution betroffen sein. Wir wollen, dass wir in Deutschland an der Spitze der technologischen Entwicklung auch bei dieser Technologie stehen. Deswegen haben wir in Deutschland bereits dafür gesorgt, dass wir in großem Umfang Rechenzentren bauen. Wir wollen diese Rechenzentren bauen, damit wir die notwendige Energie und die notwendige Speicherleistung zur Verfügung haben. Und trotzdem nehmen wir unverändert ernst, was von den Unternehmen kommt. Und ich will hier insbesondere denjenigen zitieren, der den größten Teil unserer Volkswirtschaft repräsentiert, nämlich den Vorsitzenden, Präsidenten des Zentralverbandes des Deutschen Handwerks. Jörg Dittrich hat uns gestern noch einmal, auch bei der Klausurtagung des Kabinetts, aber gestern auch noch einmal, sehr deutlich gesagt, wo die Probleme liegen. Beim Handwerk. Nämlich bei der Bürokratie, bei den hohen Kosten für Arbeit, bei den hohen Energiekosten und bei den hohen Steuern. Wir arbeiten jeden Tag daran, diese hohe Belastung der Unternehmen und insbesondere des Mittelstandes abzubauen. Aber meine Damen und Herren, im Handwerk arbeiten auch Millionen Menschen mit Migrationshintergrund. Und wenn das wahr würde, was Sie hier propagieren, nämlich Remigration, was ja nichts anderes ist als eine ethnische Säuberung nach Handwerk, nach Hautfarbe und Herkunft, Damen und Herren, das Wort Remigration ist nichts anderes als ein Synonym für ethnische Säuberung nach Herkunft und Hautfarbe. Herr Chrupalla, Sie kommen selbst aus dem Handwerk. Wenn das Wirklichkeit wird, was Sie wollen, jeder sechste Beschäftigte im Handwerk hat einen ausländischen Pass. Wenn diejenigen, die in Deutschland arbeiten, das Land wieder verlassen müssen, weil sie Remigration auf ihre Fahne schreiben, dann kann das Handwerk in Deutschland nicht mehr arbeiten, dann arbeitet kein einziges Pflegeheim mehr, dann arbeitet kein einziges Krankenhaus in Deutschland mehr, dann ist keine einzige Gaststätte mehr zu betreiben in Deutschland. Das wäre das Ergebnis ihrer Remigrationspolitik, meine Damen und Herren. Das ist genau das, was unsere Gesellschaft so tief spaltet, dass wir Probleme haben im Bereich der Migration, dass wir nach wie vor viele Menschen haben, die in Deutschland keinen dauerhaften Aufenthalt genießen dürfen, dass wir mehr abschieben müssen. Das ist Konsens in der Koalition. Aber wir differenzieren sorgfältig zwischen denen, die in Deutschland arbeiten, die zu unserem Wohlstand beitragen, die in Deutschland willkommen sind, und denjenigen, die in Deutschland keinen dauerhaften Aufenthalt haben und die unser Land wieder verlassen müssen. Die Unterscheidung nehmen wir im Gegensatz zu Ihnen sorgfältigst vor, meine Damen und Herren. Und lassen Sie mich aus gegebenem Anlass auch ein Wort zu den Untersuchungen über den Bildungsstand in unseren Schulen sagen. Wir haben ja gestern erneut eine PISA-Studie bekommen. Ja, meine Damen und Herren, die Ergebnisse, die wir dort gesehen haben, sind ernüchternd. Und wir wissen, dass wir gerade in der Bildungspolitik noch einmal eine wirklich große Kraftanstrengung brauchen. Ich will den Ländern in Deutschland ausdrücklich anbieten, dass wir hier noch einmal gemeinsam zu einer großen Kraftanstrengung finden, um die Situation der Bildung in Deutschland zu verbessern. Meine Damen und Herren, eines gehört aber auch dazu. Man kann Bildung und Erziehung nicht an den Staat outsourcen. Auch die Familien, auch die Eltern gehören dazu und haben eine Verantwortung. Wenn wir das gemeinsam wahrnehmen, dann können wir das Problem lösen. Aber wenn wir es so machen, wie Sie es immer wollen, wie Sie es vorschlagen, dann wird es nicht zu lösen sein. Ich biete es den Ländern ausdrücklich an und sage es auch für die Bundesregierung. Ja, wir wissen, dies ist eine der zentralen Aufgaben unseres Landes, dafür zu sorgen, dass Kinder und Jugendliche eine Chance haben. Und damit bin ich bei dem, was uns häufig gesagt wird, was gefragt wird, was auch mir gesagt wird. Warum alles das? Was ist sozusagen der Überbau oder was ist die Erzählung? Was ist der Sinn von Reformen? Nun, meine Damen und Herren, das ist vielleicht die Antwort, die wir bisher am meisten schuldig geblieben sind. Ich nehme mich selbst gar nicht aus. Wir werden eine Antwort geben müssen, die insbesondere die junge Generation in Deutschland und die Jungwählerinnen und Wähler sind diejenigen, die in der größten Zahl ihre Partei gewählt haben. Wir müssen der jungen Generation eine überzeugende Antwort geben, wofür unser Land steht und wo unsere Gesellschaft hingehen soll. Ich will es so sagen.
6: Herr Bundeskanzler, Entschuldigung, auch das. Es wird hier reingepfiffen. Es wird ständig kommen. Nein, jetzt bin ich dran. Sie haben gleich die Chance, selbst in Ihren Redebeiträgen zu überzeugen. Dass hier reingerufen wird, Zwischenrufe, gehört zum parlamentarischen Geschäft dazu. Aber es gehört nicht dazu, dass man permanent einen Redner unterbricht. Man muss auch aushalten, dass es andere Meinungen gibt. Das, was man für sich beansprucht, sollte man auch anderen gegenüber bereit sein anzubieten. Bitte sehr, Herr Bundeskanzler.
5: Das ist sehr liebenswürdig von Ihnen, Frau Präsidentin, aber es wird trotzdem verhallen. Und diese Fraktion wird weiter versuchen, hier nicht nur zu stören. Sehen Sie, es geht gleich weiter. Zuhören ist nicht Ihre Stärke. Sie wollen unser Land destabilisieren. Ihre ganze Missachtung vor dem Deutschen Bundestag tritt auch in diesem Verhalten hier zum Ausdruck. Sehen Sie, es geht schon wieder los. Es ist genauso, wie wir es immer gesagt haben. Sie wollen hier keinen Dialog. Das, was Sie mit ausgestreckter Hand immer wieder sagen. Sehen Sie.
6: Also wir sind hier jetzt nicht auf dem Fußballplatz. Heben Sie sich das fürs Wochenende auf. Wenn das jetzt hier nochmal passiert, so ein Verhalten, schmeiße ich Sie hier raus. Mir reicht es jetzt hier.
5: Ich wollte Ihnen das Zitat eigentlich ersparen, aber Ihr Landesvorsitzender, Frau Weidel, in Sachsen-Anhalt hat vor der Jugendorganisation wenige Tage vor der Wahl über Deutschland gesprochen. Das Land, das Sie angeblich so sehr lieben. Und der Satz war der folgende über Deutschland. Deutschland ist, so sagt er, ein nach Dope stinkender, fauler Assi. Doch, über Deutschland hat er das gesagt. Über Deutschland hat er das gesagt. Und das zeigt, wie Sie über unser Land denken und reden. Und Widerspruch von Ihnen gab es zu diesem Satz an keiner Stelle. Aber meine Damen und Herren, zurück zu dem, was unsere Aufgabe sein wird. Drei Generationen in Deutschland konnten sich nach dem Zweiten Weltkrieg darauf verlassen, dass das Wohlstandsversprechen der marktwirtschaftlichen Ordnung eingelöst wurde. Drei Generationen. Deutschland hat das große Glück gehabt, fast 80 Jahre lang in Freiheit, im Frieden, im Wohlstand und in immer größerer sozialer Gerechtigkeit zu leben. Die junge Generation zweifelt heute an diesem Wohlstandsversprechen. Und genau deshalb müssen wir dieses Wohlstandsversprechen erneuern. Wir müssen der jungen Generation die Perspektive geben, die mindestens drei Generationen vor ihnen in Deutschland gehabt haben. Das ist der Sinn unserer Politik. Das ist die Aufgabe, vor der wir heute gemeinsam stehen, meine Damen und Herren. Und diese Aufgabe wahrzunehmen, wird in allem, was wir tun, mehr zum Ausdruck kommen müssen, als wir das vielleicht in der Vergangenheit getan haben. Reformen sind nicht Volkswirtschaftslehrbuch und sind auch nicht nur Mathematik. Reformen dienen dem Zusammenhalt, dem Fortschritt und der weiteren Entwicklung unseres Landes. In Freiheit und in Frieden. Und meine Damen und Herren, ich möchte gerne zum Abschluss aus einem Brief zitieren, den ich vor wenigen Tagen vom Rektor der Theologischen Hochschule in Gießen bekommen habe, der mir sehr nachdenklich, auch sehr eindringlich geschrieben hat, voller Sorge um den Zustand unseres Landes. Aber er schreibt dann auch: Es gibt noch Erfindungen made in Germany, Vorzeigeunternehmen, Menschen, die sich um den sozialen Zusammenhalt mühen, Vereinsaktivitäten, Nachbarschaftshilfe, Kinderarchen, Tafeln und so weiter und so weiter. Bei allen Problemen, so schreibt er, hat Deutschland noch so viele Chancen und Möglichkeiten. Und dann schließt er... Und dann schließt er mit den Worten: Nur wenn wir zusammenhalten, gemeinsam Dinge anpacken, auch gemeinsam Fehler machen, in Klammern, und sie zugeben, sie, an mich gerichtet, bitte auch. Ja, aber vergeben, wieder aufstehen, nur dann haben wir Zukunft. Meine Damen und Herren, liebe Kolleginnen und Kollegen, von solchen Sätzen lasse ich mich bewegen, lasse ich mich motivieren, Fehler machen, vergeben, wieder aufstehen, Zukunft gestalten für unser Land. Meine Damen und Herren, das ist unsere Aufgabe. Aufstehen, Fehler vergeben und Zukunft gestalten für Deutschland. auch gegen ihren Widerstand. Wir werden die Zukunft unseres Landes in die Hand nehmen, sie gestalten, sie besser machen als in den letzten Monaten. Und wir werden dafür sorgen, dass unsere Kinder und unsere Enkelkinder wieder eine Zukunftshoffnung haben, dass sie wieder eine Perspektive haben, dass sie das Aufstiegs- und Wohlstandsversprechen unseres Landes nicht nur nach 80 Jahren in der Rückschau sehen, sondern für die nächsten Jahre und Jahrzehnte auch in dem Blick nach vorn. Und dahin richtet sich unser gemeinsamer Blick. Ich danke Ihnen.
2: Ja, das waren zwei Reden bei der Bundestagsgeneraldebatte, wie sie diametraler im Grunde nicht sein können. Hätte man hier eine Studiokamera gehabt, dann hätten Sie gesehen, wie fassungslos wir in den letzten Minuten hier gesessen haben. Aber die Bewertung der beiden Reden von Alice Weidel und von unserem Bundeskanzler Friedrich Merz, die gebe ich natürlich in die Hände unserer Analysten. Und wir beginnen am besten mit unserem Politikchef Ralf Schuler. Ja. Du hast dir viele Notizen gemacht, deine Eindrücke.
4: Ich bin fassungslos. Ich habe ja nun dutzende Male auf der Besuchertribüne, ja, ich habe so einen Untergang eines Kanzlers noch nicht gesehen. Ich spare mir die provozierende Langsamkeit der Weidel-Rede. Normalerweise nutzt du jede Sekunde, die du da hast, und bringst viel Botschaft unter. Sie hat sich zurückgelehnt, sie hat einfach alles angegriffen, was in der Regierung war. Sie hat das Wahlergebnis in Sachsen-Anhalt volle Wucht gegen den Kanzler genutzt. Und sie hat seinen wunden Punkt getroffen, sein Ego. Er kam überhaupt nicht los. Ich wusste vorher, dass er einsteigt, damit Frau Weidel sie haben. Und wenn du erstmal anfängst, dich am Gegner abzuarbeiten, dann ist dein Konzept dahin. Dann kannst du deine Rede wegwerfen. Und genau so ist es gekommen. Völlig die Kontrolle verloren, was er da gemacht hat. Er kam die ganze Rede bis zum Schluss nicht von der AfD los. Er hat der AfD ein zweites Denkmal gesetzt in seinem Abarbeiten. Er ist eingestiegen mit der Ukraine, mit dem Fernliegendsten, was die Menschen in Deutschland bewegt. Im Gegenteil, sie rechnen ja ihre sozialen Probleme gegen mit den Ausgaben für den Krieg. Also ganz flach halten diesen Ukraine-Ball. Es war wirklich so desaströs. Es kam der Satz vor, wir müssen eine Antwort finden, wofür Deutschland in Zukunft steht. Dafür ist Friedrich Merz gewählt worden. Wenn der Kanzler eine Bankrotterklärung abgibt, dass er noch eine Antwort darauf finden muss, wo Deutschland, die viertgrößte Industrienation, steht. Ich bin einfach fassungslos. Das ist der Untergang von Friedrich Merz, was wir dort in Echtzeit erlebt haben. Die Partei hat noch pflichtgemäß geklatscht. Sie wissen, dass sie mit diesem Kanzler nichts mehr gewinnen können. Das müssen auch die Ministerpräsidenten einsehen. Das müssen die Landesfürsten einsehen. Noch so eine Rede und Deutschland ist erledigt. Das ist wirklich ein Drama. Dramatik nicht zu überbieten. Ich versuche mich hier zu dämpfen.
2: Ja, ich merke das schon. Er begann, glaube ich, mit den Worten gerichtet an Frau Weidel. Frau Weidel, Sie können vor Kraft hier kaum laufen. Und wenn man sich die Rede von Friedrich Merz, Julian, angehört hat, dann wissen wir auch, warum.
7: Ich versuche das jetzt mal immer noch in den Nachwehen meiner Sprachlosigkeit über diese Rede des Bundeskanzlers ein bisschen zusammenzubinden, den Auftritt von Friedrich Merz und Alice Weidel. Fangen wir mal protokollarisch mit dem Herrn Bundeskanzler an und dem Anfang und dem Ende seiner Rede. Ralf hat das ja richtig analysiert. Wenn du dein Redekonzept wegwirfst, weil du dich provozieren lässt, dann bist du da schon handwerklich ungeeignet. Ja. Aber das sind eigentlich alles nur noch Kinkerlitzchen, denn wir haben ja wirklich eine Kapitulationserklärung des Bundeskanzlers erlebt. Es hat mich erinnert an den Zwangsversteigerer in eigener Sache, der nach der Insolvenz noch vorliest, was man jetzt alles noch billig abzugeben hat. Also Friedrich Merz fängt erstmal an, wirft sein Redekonzept weg und fängt an mit der Feststellung, 56% der Menschen in Sachsen-Anhalt haben sie nicht gewählt, nachdem die AfD 44% hat. Ein Wahlergebnis, das es seit einem Jahrzehnt in Deutschland nicht mehr gegeben hat. Ein Wahlergebnis, das die CSU, von dem die CSU in Bayern inzwischen zu träumen hat. Ein Wahlergebnis, das so überragend ist, dass es Erschütterungen in das Parteienestablishment in Deutschland hineinsendet und auf der ganzen Welt Beachtung findet. Friedrich Merz stellt sich hin und sagt, 56% haben sie nicht gewählt. Das nennt man Realitätsverlust. Friedrich Merz hat den Kontakt zur Realität vollständig verloren. Das war der Beginn seiner Rede. Abgesehen davon musste er bei der Rede auf meiner Meinung nach an vielen Punkten nicht mehr unparteiische, überparteiliche Weise von Julia Klöckner beschützt werden. Wenn der Bundeskanzler nur noch durchdringen kannst, wenn du der Opposition drohst, sie komplett aus dem Saal zu werfen, ja, dann hat der Bundeskanzler ein Problem. Also der Anfang der Rede, Realitätsverlust, das Ende der Rede und ich habe sowas noch nicht erlebt. Da sagt er, es gibt noch Dinge, er zitiert einen Schuldirektor und sagt, es gibt noch Dinge, die in Deutschland funktionieren. Es gibt noch Kinderarchen und Tafeln in diesem Land. Hurra, wir haben noch Armenspeisung. Das ist das ordnungspolitische Fazit einer wirtschafts- und haushaltspolitischen Rede. Die Armenspeisung in Deutschland hat noch geöffnet. Die Wirtschaft ist geschlossen, aber ja, die Suppenküchen funktionieren noch. Das ist das, was Friedrich Merz hier anpreist. Die Abfolge der Rede, Ukraine, Klimawandel, Waldbrände. Ich habe gedacht, Franziska Brandner spricht aus dem Körper von Friedrich Merz. Man glaubt das ja alles nicht mehr. Besondere Absurdität an die AfD wiedergerichtet, komplett getrieben von der AfD. Der Getriebene wäre ein schönes Buch für Robin Alexander. Kein Wort von ihm zur Cybersicherheit und zu dem, was hier in Berlin passiert ist. Das ist der CDU passiert. Ein CDU-Bürgermeister hat die kompletten Daten der kritischen Infrastruktur in Berlin an eine Hackergruppe verloren. Die steht jetzt für jeden Kriminellen, für jeden feindlichen Staat offen einsehbar im Staat. Und Friedrich Merz ist mit diesem Kai Wegner zum Basketball gegangen, statt sich drum zu kümmern. 15.35 Uhr, die kompletten Daten der kritischen Infrastruktur der deutschen Hauptstadt, offen im Internet. 17 Uhr, Friedrich Merz und Kai Wegner gehen zum Basketball. Und das wirft er jetzt der AfD vor. Haarsträubend. Wir werden noch viel darüber reden. Ich muss noch ganz kurz zu Alice Weidel kommen. Das war die Oppositionsrede, von der Friedrich Merz immer geträumt hat. Das war die Rede, die Friedrich Merz gehalten hätte, wenn Olaf Scholz die Wahl gewonnen hätte. Aber sie war, muss ich an dem Punkt sagen, rhetorisch besser, ausgeruhter, selbstbewusster, als Friedrich Merz das hinbekommen hätte. Nicht mit der Hochnäsigkeit, nicht mit der herablassenden Art von Friedrich Merz. Alice Weidel konnte vor Kraft kaum laufen. Zu Recht, nach dem Wahlergebnis, muss man sagen. Interessant fand ich, um mal ein bisschen modisch zu werden, das Outfit des Weißen Ritters war eine Outfit-Anpassung, die ich interessant fand. Und meiner Meinung nach hat Alice Weidel Friedrich Merz übelst und kalt erwischt und ihn vollends aus dem Konzept seiner vorbereiteten Rede gebracht, als sie gesagt hat in Richtung der CDU-Fraktion, jetzt schauen Sie, liebe Kolleginnen und Kollegen von der CDU, mal nach links und mal nach rechts. Jeder zweite von denen, die Sie da sehen, wird nicht mehr da sein, wenn Friedrich Merz mit der CDU fertig ist. Und jeder in der CDU-Fraktion weiß, sie hat vollkommen recht. Sie hat vollkommen recht. Wenn Friedrich Merz mit der CDU fertig ist, wird von der CDU nichts mehr übrig sein. Höchstens noch die Hälfte im Parlament. Und genauso wie mit diesem parteipolitischen Punkt hatte Alice Weidel mit also wirklich nahezu jedem einzelnen inhaltlichen Punkt recht.
3: Bitte? Naja, ich würde gerne nochmal die Vorwürfe durchgehen, die Friedrich Merz an die AfD gerichtet hat. Weil man hat ja in dieser Rede gesehen, dass Friedrich Merz selbst komplett blank ist. Er hat ja selber überhaupt nichts mehr vorzuweisen. Und seine ganze Rede war für mich wie so eine Interpretationshilfe für die Alice Weidel-Rede. Wenn man sich so Bücher kauft für die Schule, manchmal kriegt man ja eine Geschichte und die Interpretationshilfe direkt dazu. Und genauso war das, nur dass er eben alles, was die AfD gesagt hat, was Alice Weidel gesagt hat, für schlecht befunden hat. Aber es ist total aufschlussreich, wenn man sich anschaut, was wirft er Alice Weidel eigentlich vor. Und zwar zum Ersten wirft er ihr vor Wahlbetrug. Was vollkommen absurd ist. Sein Vorwurf ist, man habe vorher gesagt, man will eine absolute Mehrheit, sonst regiert man nicht. Und jetzt ist man bereit, auch Stimmen sich zu holen bei der CDU zum Beispiel, um zu regieren. Das ist natürlich ein Vorwurf, der aus dem Mund des Mannes, dessen gesamte Kanzlerschaft aus einem permanenten Wortbruch besteht, vollkommen absurd. Es ist ja ganz klar, dass die AfD in Sachsen-Anhalt Wahlsieger ist und dass die Bevölkerung sich freut, wenn die sich jetzt ihre Mehrheit noch suchen, die 3 Stimmen, die sie brauchen. Da kann er ja jetzt nicht kommen und den Wahlbetrug vorwerfen als jemand, der wirklich den Wortbruch zu seiner zweiten Identität gemacht hat. Also erster Vorwurf, vollkommen absurd. Zweiter Vorwurf, die AfD unterstütze Desinformationskampagnen von Russland und damit impliziert er ja, das hat er ja schon mal getan in der letzten Pressekonferenz, dass die AfD quasi mit Desinformation diesen Wahlsieg errungen habe. Also eine Art Vorwurf, dass die AfD sich an die Macht manipuliert habe, indem sie die Desinformation von Russland unterstützt. Er intoniert da so, als wäre die ein illegitimer Wahlsieger. Dritter Vorwurf. Er sagt, die AfD setze Repräsentanten des Staates herab. Bedeutet, ihr habt mich zu viel kritisiert. Kritisiert mich weniger, das ist nicht zulässig. Also ein komplett autoritärer Sound, der dann auch noch von seiner Parteifreundin Julia Klöckner angeschlagen wird, wenn sie eben der AfD-Fraktion damit droht, sie rauszuschmeißen. Also komplett autoritär beseelt diese Partei. Und vierter Vorwurf dann, die AfD und Alice Weidel habe sich nicht zu den Waldbränden geäußert. Wo er dann nochmal ausführlich darauf zu sprechen kommt, dass er doch gebeten wurde, nicht zu kommen in dieses Waldbrandgebiet. Wo man sich also erstens fragt, wie kann man so kommunizieren? Und zweitens, ist dieses Thema durch? Jeder, der ein bisschen Gespür hat dafür, wie Medien funktionieren, weiß, kein Mensch in Deutschland interessiert sich jetzt noch für die Frage, ist Friedrich Merz in dieses Waldbrandgebiet gekommen? Das waren

0: Köln hatte eine ganz klare Struktur. Da ging es natürlich hauptsächlich ums Innere. Es ging um Haushalt, es ging um Migration, es ging auch um die Ukraine. Warum gehen die Gelder dahin? Es ging um die Energiewende, es ging um die Wirtschaft. Wenn ich mir jetzt die Rede von Friedrich Merz anhöre im Vergleich, mir fehlte irgendwie die Struktur in der Rede. Also ich konnte keine erkennen. Ich hab sie gesucht. Hast du sie gefunden?
1: Diese Rede hatte keine Struktur, weil Friedrich Merz keine Struktur im Denken hat. Er hat sich von seinen Emotionen hinreißen lassen, hat sich abgearbeitet an der Oppositionsführerin, der er damit die Chance nochmals gewissermaßen einer zweiten Rede gegeben hat. Er hat ja teilweise geredet wie die Bauchpuppe von Alice Merdl. Von Alice Weidel, um es noch einmal deutlich zu machen, warum er so schlecht dasteht. Ich habe auch gesehen, ganz dünner Applaus aus den Reihen der CDU-CSU-Fraktion. Versteinerte Mien auf der Regierungsbank. Pistorius und Wadefuhl haben während der Rede von Merz sich angeregt unterhalten. Herr Schneider, der Umweltminister, hat sich die Hand an den Kopf gehalten. Frau Reiche hat mit versteinerten Mien zugeschaut. Er hat keine Gefolgschaft mehr. Das war der komplette Zusammenbruch. Das war der Meltdown in Echtzeit. Wenn es in der CDU noch Menschen gibt, denen das Wohl der CDU und das Wohl Deutschlands am Herzen liegt, wenn es noch CDU-Ministerpräsidenten gibt, wenn es noch CDU-Landesvorsitzende gibt, dann kann es nur eine einzige Reaktion geben. Geht heute noch in ein Zimmer, in ein Kloster, in eine Wohnung, in ein Restaurant, wo auch immer, mit Friedrich Merz und sagt, wir verlassen dieses Zimmer erst wieder, wenn wir die Zusage haben von Friedrich Merz, dass er aufhört. Nehmt diesem Mann das Mikro weg, nehmt diesem Mann das Amt weg, befreit Deutschland von diesem Kanzler. Eine andere Nutzanwendung kann ich gar nicht mehr sehen. Ich bin Deutscher, ich bin Staatsbürger. Ich habe mich fremdgeschämt für jede Minute dieser Rede. Also der späte Joe Biden war noch fitter, als Friedrich Merz hier eben war. Tut mir leid, der ist komplett not fit, es tut weh. Der ist immer noch der Chef unseres Landes, der Regierungschef. Ich schäme mich für ihn. Er zieht das Land runter, er macht einen schlechten Eindruck der Politik und noch dazu, keiner delegitimiert den Staat mehr als er. Denn wenn eine solche Nulpe an die Spitze kommen kann, ist das denkbar schlechte das schlechteste Urteil für unser Land.
2: Joe Biden ist ein sehr gutes Stichwort. Ich muss ehrlich sagen, ich überlege, ob ich das. Ich fühle mich erinnert an die letzte DDR-Volkskammer und an die Rede von Erich Mielke. Ich liebe euch doch alle. Das ist ein unfairer Vergleich für einen Typen wie Mielke. Aber es ist deshalb ein interessanter Vergleich, weil Merz vor laufender Kamera so ins Schwimmen geraten ist, dass er im Hinterstübchen versucht, Episoden zusammenzusammeln, mit denen er rhetorisch Erfolg gehabt hat. Also er holt dann wieder diese Figur heraus, dass er ja etwas später zu den Waldbränden gekommen ist. Eine völlig detaillierte Geschichte. Irgendetwas. Dann kam er noch mal auf die Episode zu sprechen, dass man ja in der falschen Reihenfolge aus den Energiearten ausgestiegen ist. Das ist eine Geschichte gewesen, die konnte man vor 2-3 Jahren bringen. Und da war es ein Thema, dass man sozusagen anerkennt, dass die Union Fehler gemacht hat. Das brauchst du jetzt nicht mehr. Du kannst auch jetzt hier vor laufender Kamera nicht die Schlachten nachholen. Und dabei dann im Übrigen dem Koalitionspartner SPD, den du eben gestern noch gesagt hast, wir müssen aber zusammenhalten, genau in die Nase hauen und ihm sagen, ihr seid damals falsch ausgestiegen, weil dann Klingbeil und der Umweltminister Schneider bei ihren Reden hinterher den Kanzler attackieren müssen. Du kannst auch der eigenen Koalitionspartner keine Vorlage geben. Das müssen die, um Selbstverständnis zu bewahren und ihre eigenen Truppen zu sammeln, müssen die dann hinterher die sich am Merz arbeiten. Es ist so unterirdisch gewesen. Das zeigt, dass er völlig leer gewesen ist. Er hat manchmal Blätter rübergelegt, obwohl er nicht abgelesen hat. Das heißt, er konnte das Konzept auch nicht wiederfinden. Es ist kein Hexenwerk. Wenn du souverän am Pult bist, machst du eine Bemerkung zur Vorrede, na Frau Weidel, und dann muss ein richtiger Gag kommen. Und dann stellst du dein Projekt in den Mittelpunkt. Liebe Freundinnen und Freunde, ich bin der Bundeskanzler. Ich plane die goldene Zukunft für dieses Land. Wir haben das und das und das erreicht. Und Sie werden sich erinnern, das wird im nächsten Jahr unser Erfolg. Die Quellen werden sprudeln, dass die Menschen eine Vision haben. Nichts davon ist gegeben. Immer wenn er angefangen hat, sich gegen Weidel zu erteilen, hat er auch noch Rückgriffe gemacht darauf, natürlich ist noch nicht gleich ein Beschluss im Kabinett, gleich die Umsetzung bei KI. KI, so ein Abstraktthema, bei dem keiner klare Bilder. Also es ist ein völliges Desaster und man hat in den Gesichtern der Unionsfraktion, aber auch der Kabinettsmitglieder gesehen, dass ihnen in Echtzeit bewusst war, dass das so nicht weitergeht. Wenn noch so eine Rede kommt, man kann so nicht weitermachen. Man kann den Kanzler nicht so hermetisch verstecken, wie es nötig wäre. Und man kann ihn aber auch nicht noch mal ans Pult lassen für so eine Vorführung.
3: Ich bin mir nicht ganz sicher, ob der Gedanke bei den Unionsabgeordneten tatsächlich war, noch so eine Rede. Ich glaube, das war die letzte Rede.
2: Das ist es.
3: Ich glaube, das war die letzte Rede. Mhm. Und ich hatte das Gefühl,

0: Friedrich Merz wusste das selber. Friedrich Merz war leer, Friedrich Merz war ausgebrannt, Friedrich Merz war vorbei. Und man hat ihm angemerkt, dass er das selber spürt. Man hat ihm angemerkt, dass er ja die Lust und die Freude, die er durchaus mal hatte, an diesem Pult zu stehen, vollkommen verloren hat. Aus diesem Mann ist einfach alles gewichen. Ihr, die ihr eintretet, lasstet alle Hoffnungen fahren. Das steht über Friedrich Merz und seiner Kanzlerschaft. Den Satz
1: die erste Rede, die er gegen Kramp-Karrenbauer in Hamburg verloren hat, war genauso eine Rede. Die hob nicht ab und wurde hinterher immer schlechter.
0: Es war einfach eine Rede mit Strömungsabriss. Es war ein Kanzler mit Strömungsabriss. Es war ein Kanzler, der sich vollkommen verrannt hat in der Reaktion, nicht mehr im Agieren. Und all das hat er selber gewusst. Und wir achten ja hier auch auf die Details und die Feinheiten. Und Ralf hat ja sozusagen die Reaktion in der Unionsfraktion geschildert. Die Lautstärke des Applauses war nur noch reine Höflichkeit bei einem Mann, bei dem man weiß, kommt, lasst ihm die letzten Meter. Ja, sagt jetzt nichts mehr. Es ist schlimm.
2: Mitleid.
0: Es ist schlimm genug Applaus.
1: Lasst uns jetzt, so schlimm hätte ich nicht erwartet.
0: Nein, man kann das auch nicht so schlimm erwarten. Aber Friedrich Merz, man muss das so klar sagen, ist einfach vorbei. Und er weiß es selbst. Und in der Politik bist du immer nur so viel wert, wie der Markt es glaubt. Und der Markt beginnt mit deinen eigenen Leuten. Und es ist vollkommen klar aus der Reaktion auf diese Rede, niemand glaubt mehr an Friedrich Merz. Und die Wahrheit ist doch die, wenn es jetzt eine geheime, gleiche Wahl darüber gäbe, nur in der Unionsfraktion, wer hat hier die bessere Rede gehalten? Alice Weidel oder Friedrich Merz? Dann würde Alice Weidel 85% holen. Es gibt sicher noch die 15% Merzgetreue, die schreiben, na, das war eine spitze Rede von der Philipp Amthor. Ja, würde noch abstimmen, sagen, weil der Bundeskanzler hat hier nochmal gezeigt, dass er der Bundeskanzler ist. Aber es ist doch vollkommen klar, wenn du da jetzt in der Unionsfraktion offen fragst, wer hat die bessere Rede gehalten, dass die überwältigende Mehrheit heimlich, geheim sagen würde, es war Alice Weidel. Und, das muss man auch nochmal sagen, weiteste Teile. Es gibt einen Unterschied beim Thema Ukraine, vollkommen eindeutig. Weiteste Teile der Rede von Alice Weidel waren fabelhaft formulierte Ansichten des alten Friedrich Merz, auf denen das konservative Deutschland mal gehofft hat. Alles davon, Ausnahme Ukraine, was das Herzensthema, man merkt ja auch in der Rede, und wie gesagt, Ich bin, was sozusagen Moral Clarity angeht, beim Thema Ukraine, bin ich näher bei Merz als bei der AfD. Ja? Aber man merkt dem deutschen Bundeskanzler an, dass ihm die Ukraine wichtiger ist als Deutschland. Das merkt man einfach jeder Rede an. Und das darf so nicht sein. Und die Ansichten, die Alice Weidel da vorgetragen hat, inklusive der bedrückenden Fakten, die Deindustrialisierung, das Thema Migration, Hass auf Christen, Hass auf Deutsche, Hass auf Deutschland, was wir hier inzwischen verspüren, das ist Friedrich Merz pur und Friedrich Merz weiß es. Und die Schwäche des Bundeskanzlers am Rednerpult ist doch tief in seinem Herzen der Neid auf Alice Weidel, dass sie das noch so sagen kann und er nicht mehr. Kleines Beispiel. Was hat die CDU sich aufgeregt darüber, dass die AfD in Sachsen-Anhalt das Thema Schulpflicht aufgemacht hat? Ja, natürlich vollkommen vereinfacht dargestellt. Ja, die wollen ja die Schulpflicht abschaffen und so weiter. Das war dann schon ein bisschen differenzierter. Ja, das ist denen quasi vorgeworfen als Abwirtschaftung des deutschen Bildungssystems. Jetzt stellt sich Merz hin und sagt, ja, ups, das Bildungssystem ist so katastrophal wie nie zuvor. Die Kinder lernen nicht mehr in der Schule, sie verlernen. Und dann kommt der bemerkenswerte Satz, man kann das Thema Bildung ja nicht outsourcen an den Staat. Das sollen jetzt die Eltern machen. Ja, Moment einmal, aber eben wart ihr doch noch gegen eine Debatte über die Schulpflicht. Und jetzt sagt Friedrich Merz, bei einer Schulpflicht, man darf die Bildung nicht outsourcen an den Staat. Also bei einer Schulpflicht wäre ich dann schon sehr dankbar, wenn der Staat diesem ja selbstermächtigten Bildungs-, selbstgegebenen Bildungsauftrag nachkommen würde. Da hat auch nichts mehr Sinn ergeben in der Rede des Bundeskanzlers.
1: Das war so schlimm. Das war
0: es hat nichts wieder so ein mehr Rückgriff Sinn auf die ergeben. Oppositionszeit. Es hat nichts mehr Sinn ergeben.
3: Absolut. Ja, und das zieht sich halt durch bei ihm. Wenn du sagst, niemand glaubt mehr an Friedrich Merz, dann ist das allergrößte Problem, dass er selber nicht mehr an sich glaubt. Und zwar deswegen, weil er entweder nicht mehr hinter dem steht, was er vorher gesagt hat, oder weil er sich nicht mehr erinnern kann. Er hat zum Beispiel in der Fraktion gerade noch gesagt, es soll keine Diskussion mehr über mögliche Aufweichung der Reform geben. Hat er seiner Fraktion ganz klar gesagt. Was macht er? Er stellt sich jetzt in den Bundestag und räumt erstmal die Rente mit 63, die Abschaffung der Rente mit 63 ab. Da hat er ganz klar gesagt, da muss vielleicht jetzt nachjustiert werden. Bedeutet de facto, die Abschaffung der Rente mit 63 kommt nicht, denn das das ist genau das, was die SPD will. Also er geht auch in diese Reformdebatte, die ja jetzt ansteht, erstmal damit, dass er ein Zugeständnis öffentlich macht. Anstatt zu sagen, woran er nicht arbeiten will, sagt er erstmal, liebe SPD, na gut, von mir aus, das können wir abräumen. Also auch strategisch so unklug und eben auch dem widersprechend, was er vorher noch gesagt hat. Dann präsentiert er auf der Habenseite, dass die Bundesregierung jetzt intensiv an einer KI-Strategie arbeite. Wo ich mich als Bürger frage, erstens ist es, also KI ist ein wichtiges Thema, aber es ist in Deutschland erstmal verloren, weil wir so abgehängt sind. Zweitens, wenn man intensiv an einer Strategie arbeitet, dann bedeutet, es passiert gar nichts im Land. Und das weiß auch jeder. Und drittens hat er gestern oder vorgestern noch behauptet in der Pressekonferenz, dass die Leute deswegen AfD wählen, weil sie so viel Angst vor KI haben. Demnach müsste er ja eigentlich dafür sorgen, quasi, dass dieses Thema, also dann müsste er ja wissen, dass es kein Gewinnerthema ist, wenn er glaubt, dass die Leute so viel Angst vor KI haben. Stattdessen stellt er sich jetzt hin und sagt, KI, KI, KI, wir brauchen KI. Ich würde auch sagen, wir brauchen KI. Ich würde auch sagen, es ist nicht der Grund, warum die Leute AfD wählen, dass sie Angst vor KI haben. Aber es ist einfach alles so inkonsistent geworden und so einfach eine komplette Fantasiewelt, die er da präsentiert, dass man nicht mehr das Gefühl hat, das ist ein Kanzler, der irgendwie noch Herr seiner Sinne ist.
0: Vor allem, er beendet die Rede. Es war ja erkennbar, er hatte eine Rede vorbereitet. Dann hat Alice Weidel ein-, zweimal an seine Schwachstellen gepiekst, an sein Ego und an seinen Charakter. Und dann ist ihm seine eigene Rede in die Luft geflogen, weil er es dann nicht fertig bringt, sich nicht provozieren zu lassen. Es ist die größte Schwäche dieses Mannes. Er bringt es nicht fertig, sich nicht provozieren und sich nicht aus der Ruhe bringen zu lassen. Wenn man sein Ego ankratzt, dann knallen Friedrich Merz alle Sicherungen durch. Das ist eine brutale Schwäche für einen Mann in einer solchen Verantwortung. Aber es war ja erkennbar, es gab ein Redekonzept. Es war ein schlechtes Redekonzept, aber es gab eins. Und das Redekonzept sah ja vor, am Ende zur Vision zu kommen, nach vorne. Er hat ja gesagt, wir müssen jetzt die Fehler vergeben und nach vorne blicken. Ja, das würde ich nach den anderthalb Jahren auch sagen. Und er möchte jetzt mal überlegen, wofür steht Deutschland eigentlich? Also was will er eigentlich machen? Damit möchte er jetzt den Rest des Jahres verbringen, sich zu überlegen, was ist eigentlich die Vision? Wo will er hin als Bundeskanzler? Was könnte man noch so tun? KI-Strategie wissen wir, arbeitet er dran. Also es kommt quasi als Höhepunkt der Rede, sagt er ja auch, Achtung, liebe Leute, jetzt kommt das, wofür, ja, das kommt das, woran wir glauben. Jetzt kommt der Blick nach vorne. Jetzt kommt das, dann zitiert er da den
2: Theologische Hochschule Gießen.
0: Theologische Hochschule Gießen. Hat ihn einerseits bedrückt, der Brief aber. Ja, es gibt auch Positives. Und dann, und da muss man, ich komme in fast jeder Sendung dazu, sein komplettes Team rauswerfen. Alle Redenschreiber, alle Kommunikationsleute, alle. Und als letztes muss er sich selbst rauswerfen, weil er ist ja dafür verantwortlich. Dann kommt er bei der Vision fürs Land mit Tafeln und Archen. Und das muss man doch einmal hervorheben, weil ich prophezeie, das ist das, was jetzt sich hin und her geschrieben wird bei den fassungslosen Unionlern im ganzen Land. Wenn du als Vision fürs Land die funktionierende Armenspeisung, das ist Tafel und Arche. Wenn du als Vision fürs Land ans Ende deiner Rede eine tippitoppi funktionierende Armenspeisung stellst, dann hast du nichts von dem verstanden, wozu du in diesem Amt in der Lage sein musst. Und jetzt noch mal ganz kurz zu der funktionierenden Armenspeisung. Die Armenspeisung ist ja das, und wie sie aufgestellt ist, Arche und Tafel, ist das direkte Ergebnis von 2 Jahrzehnten wirtschaftlich und gesellschaftlich zerstörerischer CDU-Politik. Also ich war schon selber eine Arche. Wir haben den Büscher, grandioser Typ, regelmäßig hier. Was ist denn das größte Problem da? Migration. Was ist denn das größte Problem in den Schulen bei PISA? Migration. Sprechen zu wenig Kinder Deutsch, das zerstört einfach das deutsche Schulwesen. Warum gehen denn die Rentner zur Tafel? Warum gehen sie denn dahin? Weil sie möglicherweise zu wenig Rente haben. Was hat Alice Weidel gesagt? Und sie hat doch vollkommen recht. Für die ganze Welt ist Geld da, für uns nicht. Wir haben 30 Milliarden Euro Entwicklungshilfe, die wir im Jahr in aller Welt verpulvern. Und wir haben Rentner, die zur Tafel gehen. Und Friedrich Merz glaubt immer noch, das wäre Rechtspopulismus. Nein, das ist die Realität. Friedrich Merz, um es zusammenzufassen, hält die Realität für Rechtspopulismus. Und deswegen geht er unter, weil Alice Weidel eine Realität beschreibt, die Friedrich Merz in seiner vollkommen entkoppelten, vollkommen abgehobenen Welt für Rechtspopulismus hält. Und wenn ihn jemand kritisiert, dann sagt er, hier werden die Repräsentanten des Staates zu viel repräsentiert. Und die Präsidentin des Parlaments sagt, wenn sie hier weiter so frech sind, dann schmeiße ich sie ja alle raus.
1: Es war die Rede eines Ertrinkenden, der sich alles Rhetorische gegriffen hat, was irgendwie noch im Stammhirn vorbeischwamm. Ganz, also wirklich verstörend, weil es eben auch keinen Ausweg gibt bei dieser ganzen Geschichte. Also du kannst jetzt einfach nicht den Kanzler auswechseln. Und das war eben auch diese Fassungslosigkeit in den Gesichtern der Leute dort unten in seiner eigenen Fraktion, die ja wissen, wie es richtig geht. Es ist ja kein Hexenwerk, was man dort abliefert. Es war ein kompletter Meltdown eines Kanzlers, dem man auch in Echtzeit zuschauen will. Und es ist eigentlich sowas, das möchtest du eigentlich auch nicht sehen.
4: Es gab viele verstörende Momente in dieser Rede. Du hast ja gesagt, der Ausklang war unter anderem, Ralf, die funktionierende Abendspeisung. Glaubst du, dass dieser Ausklang der Rede so geplant war oder dass das einer der vielen Versatzstücke war? Du hast es ja vorhin als Versatzstücke bezeichnet, die ihm dann plötzlich in den Sinn kommen und dir dann einfach in dem Moment instinktartig rausgehauen hat.
1: Das ist ja. Genau das, wenn du kein festes rhetorisches Land mehr unter den Füßen hast, dann greifst du dir so Momente heraus. Also auch das Verweisen darauf, ja, ich will aber auch die Familien mit in die Pflicht nehmen. Das ist ja etwas aus der Opposition, was du ins Feld führst, wenn der linke Gegner wieder die Allversorgung, die Ganztagsschule predigt und dem Staat sozusagen die Verantwortung für die Kinder übergeben will. Dann gehst du als Bürgerlicher hin und sagst, nein, ich lasse die Familie nicht aus der Verantwortung. Die Familie ist die Keimzelle der Gesellschaft. Das kannst du aber nicht bringen, wenn du an der Regierung bist und dir PISA gerade bestätigt hast, dass dein ganzes Bildungssystem den Bach runtergeht. Da kannst du nicht sagen, die Familien sind schuld und gibst jetzt mal rasch den Leuten zu Hause den schwarzen Peter wieder. Das ist so ein typisches Stück, das hat nicht im Manuskript gestanden. Er hat dort zum Teil auch wirklich, man sagt immer bügeln, wenn sie versuchen, die Ränder gerade zu ziehen, und dann blättert er Seiten um, die erkennbar nicht abgelesen worden waren. Ja. Und zum Schluss kam er dann irgendwie noch ringsrum, guckte dann runter, es passte nicht mehr und kam dann so in einen schwimmenden Abgang rein. Und wenn ich so einen Brief zitiere, den ich bekomme, das ist ja eine alte Geschichte, wenn du da eine gute Formulierung findest, das muss aber auf den Punkt sein, das muss eine Pointe sein, das muss alles zusammenfassen, was du als Botschaft mit hast. Und er hatte keine Botschaft. Es war so ein Desaster,
0: du musst doch,
1: da möchtest du nicht dabei sein.
0: Wenn ein Pfarrer schreibt, wir haben so tolle Abendspeisungen in Deutschland, als Bundeskanzler zu sagen, boah, das sage ich in meiner Rede, da musst du ja erst mal drauf kommen. Da musst du ja von jeglichen
1: Beratern,
0: von jeglichen Freunden verlassen sein. Du musst ja verlassen sein von allem, um zu sagen, boah, Abendspeisung, das ist aber meine Vision für Deutschland. Vielleicht noch letzter Punkt, weil das auch ein fabelhafter Kontrast in diesen beiden Reden war. Alice Weidel hat die Lage der immer noch illegalen Massenmigration nach Deutschland vollkommen richtig beschrieben. Es wandern Großstädte ein, sie wandern ins Sozialsystem ein. 1 Million Menschen, deren Asylantrag schon mal abgelehnt wurde, sind in Deutschland. Sie hat, um es anschaulich zu machen, auch das ist ja rhetorisch sehr gut, mehrere Fälle genannt, die umfangreich berichtet wurden. Einer in Bild, einer bei News. Einmal der Imam, der Witten mit seinen Korangesängen beschallt und voll durchfinanziert ist vom deutschen Staat. Und, glaube ich, ein Syrer mit 32 Kindern. Und Friedrich Merz macht ja bei der Migrationspolitik jetzt den vollkommenen Rollback. Damit hat er ja die Wahl gewonnen. Und jetzt wirft er der AfD, die ja nur das fordert, womit Friedrich Merz die Wahl gewonnen hat, die größtmögliche Unmenschlichkeit vor. Und da muss ich sagen, das ist auch nicht mehr in Ordnung, ist auch moralisch nicht mehr in Ordnung, was er da macht. Man kann über den Begriff Remigration sehr lange streiten. Ist er politisch klug? Ist er treffend genug? Ist er differenziert genug? Hat der Sellner ihn zu oft benutzt? Keine Ahnung. Kann man ganz lange drüber reden. Er ist nicht die ethnische Säuberung. Er ist nicht die ethnische Säuberung entlang von Hautfarben. Was ist eine ethnische Säuberung? Eine ethnische Säuberung ist Ruanda. Ja? Die Hutu bringen die Tutsi um mit Macheten. Eine ethnische Säuberung ist Srebrenica. Muslimische Männer, 8000, werden erschossen. Hatten wir gerade Jahrestag. Eine ethnische Säuberung ist das, was vielen unserer Vorfahren nach dem Zweiten Weltkrieg widerfahren ist. Die Vertreibung aus dem Osten inklusive Massenvergewaltigung und so weiter. Das sind ethnische Säuberungen. Friedrich Merz, ich habe gestern gesagt, ist der Lucky Luke des Hitler-Vergleichs. Niemand zieht ihn schneller als Friedrich Merz. Und er wirft hier Alice Weidel die Methodik des Nationalsozialismus vor, denn die größte ethnische Säuberung der Weltgeschichte und logischerweise der deutschen Geschichte war logischerweise die Deportation und Ermordung von 6 Millionen Juden. Und ich lege mich absolut fest, das plant Alice Weidel nicht. Und ich lege mich auch absolut fest, wenn Alice Weidel Hitler sein soll, heißt das ja in der mathematischen Gleichung, Hitler ist Alice Weidel. Und ich sage, dieser Welt wäre viel Leid wieder erspart geblieben, wenn Adolf Hitler Alice Weidel gewesen wäre. Was Friedrich Merz da sagt, ist in einer eigenen Nazi-Psychosen-Wahnwelt und niemand der AfD wählt, niemand der CDU wählt, aber auch ehrlicherweise die Links-Grün-Milieus, niemand glaubt ihm das noch. Ja, das können sie sich gegenseitig erzählen, aber es weiß ja jeder, dass es einfach mit den Worten von Bärbel Baas Bullshit ist. manchmal habe ich die Befürchtung, Friedrich Merz glaubt es und sieht sich in göttlicher Mission, das abzuwenden. Aber ein Bundeskanzler, der sich in höherer göttlicher Mission sieht, ist ehrlicherweise keine gute Nachricht.
5: Ich meine, das mit der ethnischen Säuberung hat ihm vermutlich jemand reingeschrieben, hat gerade am Samstag in einem großen Handelsblatt-Interview Gerhard Knaus gesagt, der Migrationsflüsterer von Angela Merkel bezeichnenderweise, und hat darin die, wie ich finde, abenteuerliche These vertreten, die AfD wollte ein Deutschland ganz ohne Muslime, und das sei dann ein, das wäre dann eine ethnische Säuberung, das ist monströs, das ist geschichtsfremd, das ist revisionistisch, dass man sich so eine extreme These zu eigen macht, noch einmal in der Regierungserklärung, das war ja nicht die Überschrift dieses Auftritts hier jetzt, Friedrich jammert, so klang es, Friedrich jammert, der Kanzler rechtfertigt sich. Es war nur Rechtfertigung, nur defensiv, es hätte sein sollen eine Regierungserklärung. Ich kann nur sagen, diese Regierung hat mit Deutschland abgeschlossen, zumindest dieser Kanzler, es kann so nicht weitergehen.
0: Ich frage mich übrigens, nur einen Satz, ich frage mich übrigens, wieso wir nicht von Verdrängungsmigration sprechen dürfen, also wieso dürfen wir diesen Vorwurf nicht um, wenn ganze Stadtteile nicht mehr deutsch sind, teilweise ganze Städte, aber wieso darf man dann umgekehrt den Vorwurf machen, dass sozusagen die ethnische Säuberung geplant wird, verstehe ich jetzt nicht ganz. Entschuldigung.
3: Ich hatte den Eindruck, dass Friedrich Merz in dieser Rede eigentlich gesteht, dass er in Sachsen-Anhalt abgewählt wurde. Und zwar auch als Kanzler. Weil das ja so sehr auch eine Oppositionsrede eigentlich war, die er gehalten hat. Also es war schon fast so, als würde er einer Kanzlerin Weidel von links vorwerfen, was sie alles falsch macht. Und dass er auch damit einsteigt, dass er sagt, sie können vor Kraft kaum laufen sagt dann, ihr eigentliches Wahlziel haben sie nicht erreicht, nämlich die absolute Mehrheit, und die werden sie auch nicht bekommen. Also wenn das jetzt der Anspruch der CDU ist, dass man sagt, ha, aber die absolute Mehrheit, liebe AfD, die kriegt ihr nicht, dann sieht man ja, wie tief man gesunken ist. Also früher war es mal der Anspruch dieser Partei, selbst die absolute Mehrheit zu bekommen. Jetzt sind sie in Umfragen bei 19,5% und nach unten hat man das Gefühl, dass alles offen. Und der Kanzler stellt sich hin und sagt, ja, aber ihr kriegt nicht die absolute Mehrheit. Das ist jetzt der Anspruch. Und er merkt ja, dass Alice Weidel erstens vor Kraft kaum laufen kann und zweitens, dass Alice Weidel die Zeit und die Öffentlichkeit mit sich hat. Und wenn man sich anschaut, wer schlägt jetzt alles verbal auf Friedrich Merz ein, das kriegt er ja auch selber mit. Und er merkt einfach, seine Zeit ist abgelaufen und ist eigentlich völlig entkräftet und versucht nochmal, sich so aufzubauen. Aber eigentlich hat er gemerkt, dass seine Zeit zu Ende ist und dass er abgewählt wird.
0: Und weißt du, was schrecklich ist? Kennt jeder Kabarettist, jeder Comedian. Friedrich Merz ist der oberste deutsche Staatscomedian inzwischen. Wenn du vor einem Publikum stehst, und er hat ja sein eigenes Publikum mitgebracht, und nichts funktioniert mehr. Ja. Bei nichts gehen sie mehr mit. Bei nichts nicken sie mehr. Bei nichts spürst du noch Energie. Wenn alles verpufft, was du sagst, wenn nichts mehr verfängt, ist ein schreckliches Gefühl. Da kann ich Friedrich Merz nur zu der alten Harald-Schmidt-Regel raten, der gesagt hat, wenn nichts mehr funktioniert, funktioniert immer der Gag, suche Mann mit Pferdeschwanzfrisur, egal. Das hätte er vielleicht noch einstreuen können. Da wäre zumindest eine Reaktion spürbar gewesen.
3: Ja, man hat ja auch gesehen, also wie Jens Spahn so ganz betreten nach unten geschaut hat. Und das sind ja auch Bilder.
0: Als er den Theologen vorgelesen hat, Jens Spahn.
3: Das sind
0: so.
3: Ja auch, genau. Das sind ja Bilder, die wir absichtlich produzieren.
4: Die müssen wir nochmal zusammenschneiden. Er war ja nicht der Einzige. Auch Carsten Schneider hat sich in die frisch transplantierten Haare gefasst. Der war ja so.
3: Wir haben dem eigenen Kanzler kaum mehr zugehört. Und gleichzeitig sehr interessant zu beobachten, als Alice Weidel auf Katharina Reiche zu sprechen kam, hat Reiche sehr interessiert rübergeschaut, keineswegs nach unten, sondern interessiert angeschaut. Also auch in der Körpersprache waren da deutliche Signale zu
5: spüren. Ich kann vielleicht sagen, in offener Feldschlacht haben die Truppen den Kanzler verlassen.
4: Ja. Und ich glaube, da gibt es auch noch mal viel zu analysieren. Vielleicht noch ein paar Bilder, die wir dann morgen analysieren werden. Und wenn ich euch richtig verstanden habe, war das heute die Abgesang. Du hast gesagt, es war vielleicht sogar seine letzte Rede. Morgen gibt es die nächste Ausgabe. Vielleicht. Von News Live, dann freuen wir uns.
5: Die gibt es mit Sicherheit.
4: Ich stehe auch noch unter dem Schock der Rede. Das erzeugt bei mir eine gewisse Planlosigkeit. Ich freue mich auf jeden Fall auf morgen, auf die nächste Ausgabe von News Live. Dann mit Julius Böhm, mit Pauline Voss, Alexander Kissler. Meine Wenigkeit im Moderatorensattel. Kommentieren Sie weiter fleißig, abonnieren Sie unseren Kanal. Wenn es Ihnen gefällt, sagen Sie es gerne weiter. Und immer dran denken, der Tag beginnt mit News, auch morgen am Donnerstag, und wir freuen uns drauf.

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1: Mit Tanja Rümmischer. 3 Tage nach dem haushohen Sieg der AfD über die regierende CDU in Sachsen-Anhalt sind die Bundesvorsitzenden der beiden Parteien bei einem Rededuell im Bundestag aufeinander getroffen. AfD-Chefin Weidel machte deutlich, dass sie die schwarz-rote Koalition nach der Landtagswahl am Ende sieht.
2: Die Wähler in Sachsen-Anhalt haben es Ihnen in der Sprache des demokratischen Souveräns mit aller Klarheit mitgeteilt. Schwarz-rot ist vorbei.
1: Kanzler Merz reagierte umgehend. Er hielt der AfD vor, nicht genügend Mandate bekommen zu haben.
3: Ja, Frau Weidel, heute können Sie vor Kraft kaum laufen. Aber Sie haben ein bemerkenswertes, in jeder Hinsicht bemerkenswertes Wahlergebnis in Sachsen-Anhalt erzielt. Aber ich erlaube mir den Hinweis, Ihr eigentliches Wahlziel, in Sachsen-Anhalt die Mehrheit der Mandate zu erreichen, das haben sie nicht erreicht.
1: Weidel hatte zuvor auch den Haushalt der Bundesregierung kritisiert. Der Plan, neue Schulden zu machen, sei verfassungswidrig, sagte sie. Merz sieht die Regierung dagegen auf einem guten Weg. News-Politik-Chef Ralf Schuler sprach unterdessen von einem desaströsen Auftritt und dem Untergang des Kanzlers. Nach dem schlechten Abschneiden der CDU in Sachsen-Anhalt bei der Landtagswahl könnte die Partei vor einer Spaltung stehen. Wichtig könnte unter anderem die Frage nach der künftigen Zusammenarbeit mit anderen Parteien sein. Die Chefredakteurin von Statement Daily, Birgit Kelle, sagte am Morgen bei News Live.
4: Wir sehen hier machen sich Lager auf. Sepp Müller gehört einfach zu dem Lager, die sagen auf keinen Fall mit der SED-Partei. Punkt. Ja, das machen wir nicht als CDU. Und genau diese Front will aber offensichtlich Sven Schulze offen halten und will auch Merz offen halten. Deswegen dieser Frontalangriff natürlich auch auf Sepp Müller. Das wird die CDU spalten. Das hat Spaltpotenzial in meinen Augen.
1: Der Bundestagsabgeordnete Müller will CDU-Landeschef in Sachsen-Anhalt werden. Er hatte sich enttäuscht über die Wahl von Ministerpräsident Schulze zum Fraktionschef geäußert. In Großbritannien läuft der Flugverkehr nach einer technischen Störung bei der Flugsicherung weiter nicht reibungslos. Für heute wurden bereits mehr als 170 Flüge gestrichen. Die britische Flugsicherung NATS warnt, dass es noch dauern dürfte, bis sich der Betrieb vollständig stabilisiert. Gestern waren rund 1300 Verbindungen ausgefallen. Betroffen sind unter anderem Flüge von und nach London Heathrow. In der Straße von Hormuz ist der Konflikt zwischen den USA und Iran erneut eskaliert. Die iranischen Revolutionsgarden erklärten, mehrere US-Schiffe sowie Tanker und Frachter angegriffen zu haben, als Vergeltung für US-Angriffe auf 5 iranische Öltanker. Zuvor hatte das US-Militär einen iranischen Tanker versenkt. Iran reagierte außerdem mit Raketenangriffen auf Jordanien. Inzwischen steigen die Ölpreise infolge des Konflikts.
0: Soweit das Neueste. 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
1: Das Wetter für Deutschland. Im Südosten und im Osten kann es am Nachmittag und Abend regnen, sonst herrscht wechselnde Bewölkung. Im Südwesten zeigt sich dagegen häufiger die Sonne. Die Höchstwerte erreichen 17 bis 22 Grad. Morgen gibt es im Südwesten erneut viel Sonnenschein, sonst wechseln sich Sonne und Wolken ab und es bleibt trocken. Mit leichten Schauern muss nur im Bergland gerechnet werden. Die Höchstwerte liegen zwischen 17 und 23 Grad.
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2: Heute mit einem Mann, der bis Sonntagabend den freundlichen Mopedfahrer in Sachsen-Anhalt gegeben hat und jetzt zum knallharten Machtpolitiker werden muss. Herzlich willkommen, Ulrich Siegmund.
3: Hallo Herr Schuler, hier diesmal in Berlin.
2: Haben Sie denn irgendeine Idee, wie man diesen tiefsitzenden Argwohn aufbrechen könnte, dass Sie sozusagen nur das freundliche Gesicht einer verborgenen braunen Bewegung sind.
3: Also das, was wir hier in diesem Wahlkampf auch gegenüber meiner Person gehört haben, das war ja die pure Hilflosigkeit. Ja, was waren denn die Kritikpunkte? Der ist zu freundlich, der lächelt immer. Ich meine, es ist klar, wenn andere Leute immer nur bräsig sind und immer schlecht drauf sind und das auch in ihre politische Arbeit umsetzen, dass hier nichts Gutes bei rauskommen kann. Wir brauchen wieder eine optimistische Perspektive. Ich will nicht wissen, was nicht geht, ich will wissen, was geht. Dann der Inhalt. Die AfD ist inhaltslos oder der Siegmund, der blendet, aber was ich da gelesen habe. Also wir haben ein Programm über 150 Seiten, dezidierte Antworten auf alle möglichen Themen. Ich habe allein 18 Videos nur zum Programm gemacht mit allen möglichen Punkten, wie wir die Probleme in den Griff bekommen wollen. Von anderen habe ich das gar nicht gehört. Ich habe gar keine Programmatik von anderen gehört, weil sie sich nur mit uns beschäftigt haben. Also um das zu beantworten, wir brauchen einfach aus einer Position der Stärke heraus eine eigene Öffentlichkeitsarbeit, eine Aufklärungsarbeit. Weil all diejenigen, die vielleicht aktuell noch nicht in unsere Partei vertrauen oder auch jetzt gegen unsere Partei waren, haben das sehr oft aufgrund von Desinformationen gemacht, weil sie gar keine wirklichen Informationen über die Programmatik oder über den wirklichen Menschen Ulrich Siegmund oder über die wirkliche Mannschaft der AfD hatten, weil sie einfach nur das geglaubt haben, was man ihnen irgendwie beim Korrektiv oder beim ZDF oder irgendwo erzählen wollte. Und deswegen waren wir ein Stück weit in diesem Wahlkampf auch so erfolgreich, weil wir uns von dieser Presse nicht haben treiben lassen. Wir haben unsere Partner nicht danach ausgesucht, wem der ZDF gerecht ist, sondern wer eine gute Arbeit für dieses Land macht. Und wir haben Medien genutzt, die einfach ein eigenes Bild vermitteln, dass sich jeder einen eigenen Eindruck machen kann, wo er auch freiwillig entscheiden kann, ob er das sehen will oder nicht. Und dadurch hat sich hier etwas richtig in Bewegung gesetzt. Vielen Menschen wurde einfach die Augen geöffnet, was hier aktuell im Land passiert, was ihnen auch vorenthalten wird. Und sehr viele glauben leider immer noch gewisse Fake News oder Falschinformationen. Und das möchte ich gerne in den nächsten Jahren aufklären. Ich möchte gerne einen Beitrag dazu leisten, dass wir Gräben zuschütten und dass wir aufeinander zugehen.
2: Können Sie auch die Vermutung entkräften, dass beispielsweise die russische Tasse von Herrn Tiltschneider dazu führt, das ist ja im Prinzip nur eine Petitesse, aber die Vermutung ist ja manifest, wenn die AfD was zu sagen hat, dann fließen Informationen an Russland. Die sind eigentlich gar nicht patriotisch, sondern die haben ganz engen Draht zu Moskau und unterstützen dann den Kreml.
3: Also ich war neulich bei Hans Thomas in seinem Büro im Landtag und da hat er gerade aus der Kaffeetasse getrunken. Da stand drauf, Make America Great Again. Und da muss ich wirklich sagen.
2: Er zahmt sich prima ab, muss man schon sagen.
3: Nee, er lebt genau das, was wir jetzt AfD sagen. Wir müssen mit allen vernünftig klarkommen. Ich meine, wenn er so ein Ding da geschenkt bekommen hat und das jetzt Wahl entscheiden soll, dann sagt das, was ja viele Journalisten hier wirklich für entscheidend für diesen Wahlkampf beachtet haben in den letzten Wochen, viel mehr über diese Journalisten aus, als über diese Tasse. Also die sollten sich selber mal fragen, ob sie nicht alle Tassen im Schrank haben, hier eine Kaffeetasse zum politischen Gegner zu erklären oder zum politischen Feindbild. Ich glaube, er hat fast 55% bekommen in seinem Wahlkreis. Also was die Leute wirklich dann vor Ort davon halten, von diesen ganzen Kampagnen auch der Medienlandschaft hier, von diesen verzweifelten Versuchen, hier nochmal irgendwie Einfluss zu nehmen, das hat diese Wahl ganz eindrücklich gezeigt. Und deswegen soll er von mir aus weiterhin aus der Tasse trinken, wo er Lust hat. Aber ich glaube, es ist bald zu spät, weil man kann diese Tasse gerade ersteigern, habe ich gesehen. Die steht gerade bei eBay drin.
2: Ja, ich meine gut, diese Mechanismen gibt es natürlich heutzutage, dass man auch, das Spiegelcover ist ja auch sehr teuer weggegangen. Trotzdem ist es natürlich ein Indiz dafür, dass man bestimmte Stereotype nicht entkräften kann, wenn jemand zum Glauben bereit ist. Das liegt ja nicht an Ihnen, das aufzubrechen, sondern es müsste bei der anderen Seite nachdenken.
3: Meinen Sie jetzt bei Thomas Hitzschneider?
2: Nein, bei denjenigen, die Ihnen eben nicht vertrauen. Also Sie können natürlich alles
3: Mögliche. Ach, bei politischen Gegner meinen Sie?
2: Ja.
3: Na, erstmal nochmal.
2: Und eben auch bei Medien, bei Kulturschaffenden. Sie haben ja einen Wahlkampf hingelegt, der in weiten Teilen gegen den geballten Widerstand der Öffentlichkeit. Noch kurz vor Ende des Wahlkampfs hat sich ein Unternehmerbündnis gegründet, was noch gar nicht fertig gegründet ist, was 190.000 Euro an die Union gespendet hat. Sie haben Wissenschaftler gegen sich gehabt, Künstler gegen sich gehabt. Also mit anderen Worten, da ist schon ein Argwohn manifest, den sie, glaube ich, nicht aufbrechen können. Das kann nur aus der anderen Seite kommen.
3: Sie dürfen nicht vergessen, dass damit ganz oft auch eigene finanzielle Interessen verbunden sind. Also was war denn immer die größte Sorge, wenn man mit diesen Leuten gesprochen hat? Ja, sie wollen ja die institutionelle Förderung abschaffen. Sie wollen ja diese ganzen Stellen reduzieren bei irgendwelchen Integrationslotsen oder irgendwelchen Leuten, die davon auch finanziell abhängig sind. Das waren ja auch meistens die, die dann mit demonstriert waren. Und da geht es einfach um Geld ganz oft. Und natürlich die ganzen NGOs, die jetzt auch Einflüsse hatten mit dieser verrückten Kampagne, mit diesem taktisch Wählen, was ja offenbar zulasten der CDU auch funktioniert hat, muss man mal ganz ehrlich so sagen. Also ich glaube nicht, dass die Grünen ohne diese mit Millionen Euro anscheinend finanzierte Kampagne in diesen Landtag gekommen wären. Und das zeigt ja ganz klar, dass es keine demokratische Entscheidung ist, sondern eine Entscheidung gegen eine andere Partei. Nicht, was ist gut für unser Land. Also völlig antizyklisch. Und von daher, es muss niemand Sorge haben, der sich hier rechtsstaatlich an Recht und Gesetz hält. Und um das nochmal ganz kurz rund zu machen, um den Kollegen nochmal loben zu erwähnen, Kollege Tilschneider, der hat ja genau das auch gezeigt und gelebt. Was man ihm danach gesagt hat, ist ja völliger Quatsch, weil er war ja zum Beispiel sowohl in Russland als auch in Amerika, beide Seiten gesehen, beide Seiten sich einen eigenen Eindruck gemacht. Und genau so muss man es machen, wieder auf Augenhöhe, mit gegenseitigem Respekt. Und so wie wir es gemeinschaftlich, auch international leben, so möchte ich es natürlich auch ins Land hineintragen. Also jeder, der da Probleme hat, dann soll er einfach mal rumkommen auf einen Kaffee und mit mir darüber sprechen. Und dann lösen sich ganz, ganz viele Probleme von selbst, weil es einfach so viele Vorhaltungen im Raum gibt. Aber wenn jemand sagt, ich will jetzt die AfD nicht, weil ich diese mit Millionen Euro Steuergeld gepäppelte NGO brauche, um irgendwie lebensfähig zu sein, ja, natürlich ist der bei uns falsch, weil sowas fällt aus, sowas brauchen wir nicht. Wir brauchen das Geld an anderer Stelle dringender. Da finanziere ich doch lieber einen Kindergarten mit oder eine Schule als irgendeine linke NGO, wo sich jemand ein schönes Leben auf unsere Kosten machen möchte. Und den Mut zur Wahrheit, den sollte man dann noch haben.
2: Ein Satz aus dem Auftritt eben von Merz und Sven Schulze würde ich noch rausgreifen. Sven Schulze sagt, wir haben als CDU keinen Regierungsauftrag mehr. Hat er Ihnen in der Wahlnacht irgendwie signalisiert, was er daraus für Konsequenzen ableitet? Also hat er schon irgendwie Kontakt zu Ihnen aufgenommen?
3: Ich habe ihn ganz kurz gesehen beim Studioübergabe, bei so einem Interview. Da hatte mir ganz kurz alles Gute gewünscht. Aber genauso schnell, wie er kam, war auch wieder weg, was ich sehr bedauerlich finde. Ich hätte gerne noch ein paar Worte gewechselt. Ich glaube, das war jetzt nicht in seinem Interesse, aber das ist in Ordnung. Ich glaube, er hat an dem Abend auch andere Probleme. Das verstehe ich auch menschlich. Das kann man vielleicht an anderer Stelle nachholen. Ich bin nur mal gespannt, ob er sich an diesen Satz, den Sie gerade zitiert haben, auch noch dann erinnert, wenn es jetzt um die Frage des Ministerpräsidenten geht.
2: Ein anderes Thema wird immer wieder auch von unseren Zuschauern thematisiert, nämlich Briefwahl und der Argwohn, dass es da Briefwahlbetrug gegeben haben könnte. Gibt es irgendwelche Anzeichen, gibt es irgendwelche Indizien aus Ihrer Sicht?
3: Na, die liegen ja schon auf der Hand. Also es gab ja in Magdeburg und Halle den Umstand, das wurde auch pressewirksam verkündet, dass es mehrere hundert doppelt ausgesendete Briefwahlunterlagen gab. Ich weiß bis heute nicht, wie das rückabgewickelt werden sollte, wie das überhaupt passieren konnte und was dagegen jetzt gemacht wurde. Ich hoffe, dass das jetzt in den nächsten Tagen noch aufgeklärt wurde. Und uns ist der Fall bekannt aus Dessau-Roßlau, aus diesem Pflegeheim, wo ich auch ein Video zu gemacht habe, dass es dort hier einen mutmaßlichen Missbrauchsfall gab, wo auch eine Strafanzeige läuft. Dass dort gesagt wurde, die Wahlunterlagen sind geschreddert und im Einwohnermeldeamt hat man gesagt, ihre Tante hat gewählt. Das heißt, offenbar hat jemand Drittes gewählt, wenn das so sein sollte. Es wird jetzt, wie gesagt, gerade geprüft. Ich glaube, man muss da immer einfach aufpassen. Ja, Vertrauen ist gut, Kontrolle ist besser. Und da bin ich ein brandes Kind aus der Nähe von Stendal, einer der größten Briefwahlskandale seit vielen Jahren. Ein CDUler ist damals ins Gefängnis gegangen. Wir hatten 2024 auch einen Fall von Wahlfälschung aufgedeckt in Klietz damals zur Kommunalwahl. Da hatten wir einen Wahlbeobachter, der gesehen hat, dass 12 Stimmen bei den Ungültigen hingelegt wurden, obwohl es eine klare AfD-Stimme war. Eine Neuauszählung hat uns da auch Recht gegeben. Also es kann immer passieren. Wir hatten flächendeckend Wahlbeobachter im Land unterwegs. Viele, viele hundert Freiwillige, die das mit überwacht haben. Ich habe gehört aus einigen Lokalen, dass da teilweise 4, 5 Freiwillige zeitgleich waren und dass wir damit quasi auch ja, nach bestem Wissen und Gewissen Sorge getragen haben, dass hier alles demokratisch, fair und sachlich abläuft. Aber die Briefwahl ist nun mal, wie wir auch wieder in diesem Wahlkampf gesehen haben, leider anfällig für solche Fehler. Und deswegen haben wir auch im Programm ganz klar aufgenommen, dass die Briefwahl wieder auf die eigentliche Idee zurückgeführt wird, nämlich nur möglich gemacht wird nach einer begründeten Ausnahme nach einem Antrag. Also ist ja kein Problem, ich mache einen Antrag, ich werde dann operiert, ich kann nicht zur Wahl, ist doch kein Problem, dafür ist es gedacht. Aber nicht einfach inflationär, ich will da Fernsehen gucken, deswegen kann ich nicht wählen gehen. Also das sollte man reduzieren. Ich kann jedem Wähler nur empfehlen, an die Wahl ohne zu treten.
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2: Eine neue PISA-Studie stellt Deutschlands Schülerinnen und Schülern ein ja wirklich schlechtes Zeugnis aus. Denn unsere Kinder schließen so schlecht ab wie nie zuvor.
3: Deutschland ist bei PISA auf dem Weg nach unten. Die Bundesrepublik ist auf dem schlechtesten Bildungsstand seit Erhebung der ersten Studie vor rund 25 Jahren. Inzwischen verfehlt etwa jeder fünfte 15-Jährige in Deutschland gleichzeitig in Lesen, Mathematik und Naturwissenschaften das Grundkompetenzniveau. Während Deutschland 2015 noch deutlich über dem Durchschnitt der OECD-Länder lag, ist dieser Vorsprung heute praktisch verschwunden. In Naturwissenschaften, Lesen und Mathematik liegt Deutschland heute auf dem Niveau der Türkei. Wird die Schule zum Ort des Verlernens? Was läuft an Deutschlands Schulen schief? Darüber sprechen wir jetzt bei News Live.
2: Da gibt es so einiges zu besprechen. Bundesfamilienministerin Karin Prien hat die neue PISA-Studie, die neuen Ergebnisse vorgestellt. Und die schlechten Ergebnisse konnte auch die CDU-Politikerin gestern irgendwie nicht schönreden. Hören Sie.
4: Was wir heute sehen, ist ohne jeden Zweifel ein besorgniserregender Befund. Für Deutschland ist beunruhigend, dass der Kompetenzrückgang im Trend nach unten geht. Und für Deutschland ist darüber hinaus außerordentlich beunruhigend, dass die soziale Schere weiter aufgeht und sich nicht schließt. Wir erreichen bei zu vielen Jugendlichen nicht die notwendigen Basiskompetenzen. Aber genauso große Sorgen macht mir, dass wir auch in der Leistungsspitze immer dünner werden, jedenfalls beim Lesen und in der Mathematik. Aber der Befund ist, wir schaffen es weder im unteren Leistungssegment noch im oberen Leistungssegment, dem Potenzial unserer Schülerinnen und Schüler gerecht zu werden. Und wir schaffen auch als Deutschland nicht, das Potenzial zu heben bei unseren jungen Menschen, das in ihnen steckt.
2: Also Sie haben es gehört, wir erreichen bei zu vielen Jugendlichen nicht die notwendigen Basiskompetenzen und auch bei der Leistungsspitze wird es immer dünner. Das gibt Karin Prien zu, das heißt also maximale Schieflage in Deutschland bei der PISA-Studie. Und man fragt sich natürlich ganz unwillkürlich, Birgit, was läuft hier in Deutschland falsch, dass wir mental so abstürzen?
5: Das ist ja nicht mentaler Absturz,
2: und intellektuell.
5: Sondern es ist ein absoluter intellektueller Absturz, den wir hier sehen. Und er kommt leider nicht überraschend. Also wenn man sich die Entwicklung anschaut, sind wir ja tatsächlich seit über 10 Jahren auf dem absteigenden Ast. Wenn man sich die Grafiken anschaut, dann sieht man, dass wir eigentlich, sagen wir mal so bis 2015, 16, waren wir eher so in einem sanften Aufschwung, der dann radikal nach unten zeigt. Und eben, wie die Ministerin gerade zu Recht gesagt hat, das Beunruhigende ist ja, es ist ein Trend, der sich eher gerade noch verschärft und immer schlimmer wird. Es gibt keinen einzigen Ansatzpunkt, dass es besser werden könnte. Aber es kommt nicht überraschend. Und das ist das, was mich immer wieder wirklich auch böse macht langsam, weil wir sind auf diesem Trend jetzt seit Jahren. Wir haben vor allen Dingen nach Corona einen massiven Warnschuss bekommen ja schon in den letzten Ergebnissen, wo man gesehen hat, wie dieser Kompetenzverfall runtergegangen ist und man hat überhaupt nichts gemacht danach, um die Sache umzukehren. Und wenn man sich diesen Verfall anschaut, dann sieht man, es fehlen ganze Schuljahre in dieser Statistik. Man muss vielleicht als Erklärung, das zählt ja in Punkten. Na? Ja, wir haben massive Punkte, die runtergehen und 20 Punkte in PISA runter entspricht etwa dem Leistungsniveau eines ganzen Schuljahres. Das heißt, wenn wir sozusagen in manchen Bereichen um 80 Punkte runtergehen oder der Unterschied zum Beispiel zwischen, das ist ein wesentlicher Punkt, der Unterschied zwischen deutschen Kindern und Migrantenkindern, was ja dramatische Zahlen sind, die da auseinanderklaffen. Wir haben 80 Punkte zwischen Kindern mit Migrationshintergrund und deutschen Kindern.
2: Also umgerechnet 4 Schuljahre.
5: 4 Schuljahre Unterschied im Leistungsniveau zwischen, das heißt, wir sehen hier auch das totale Versagen unserer Migrationspolitik, die seit 2015, 2016 sozusagen das Gesamtniveau in den Keller gefahren hat und jetzt auch noch dazu führt, und das ist der dritte wichtige Punkt, dass wir die leistungsstarken Schüler auch noch verlieren. Was kein Wunder ist, in einer Klasse, in der es nur noch drunter und drüber geht und die Hälfte nicht mal mehr mitkommt, ein Viertel überhaupt nicht mehr lesen und schreiben vernünftig kann oder die Sprache nicht spricht, da kann ein Lehrer auch nicht mehr die Guten fördern. Das heißt, das große, hohe Leistungsniveau geht uns jetzt auch in den Keller.
2: Alle werden zu verlieren. Alle werden zu verlieren. Und das ist schon dramatisch. Und ich finde es ja sehr euphemistisch, wenn die Frau Prien hier spricht von Basiskompetenzen. Und Basiskompetenzen, das ist Rechnen, Lesen, Schreiben. Wir reden hier nicht über Philosophie oder über Mathematik oder über physikalische Studien. Die Basiskompetenzen, allein daran scheitert es doch. Und das ist doch schon ein wirklich bedenklicher Trend, wenn wir in die Zukunft dieses Landes denken. Weil das, was jetzt nachkommt, das soll uns ja mal irgendwie nach oben tragen, eventuell.
6: Genau, so ist es. Also aus Sumpfblüten werden keine Orchideen. Das sieht man auch in diesem Fall. Wenn man Deutschland verfilmen würde, dann hieße der Film Dumm und Dümmer. Und dieser Trend ist seit vielen Jahren, ja Jahrzehnten muss man fast schon sagen, zu beobachten. Man kann jetzt zig Ergebnisse rausgreifen. Was ich besonders erschütternd finde, die Lesekompetenz der 15-Jährigen ist heute so stark oder schwach wie die Lesekompetenz der 13-Jährigen vor 15 Jahren. Das heißt, von 15 Jahren ist die Lesekompetenz um 2 Jahre zurückgegangen. Großer Einschnitt natürlich die Migration. Man muss ganz klar sagen, die Migration sorgt dafür, dass Deutschland noch rascher verdummt, als es Deutschland vermutlich ohnehin auch getan hätte durch eine schlechte Bildungspolitik. In fast allen Disziplinen finden wir China vorne. Und China ist auch unser Wettbewerber auf den Weltmärkten. Du hast es eben angesprochen. Wie will Deutschland denn wieder in vielen Bereichen wettbewerbsfähig werden oder bleiben, wenn immer weniger Leute nachwachsen, die intellektuell dazu in der Lage sind, die Spitze ein großes Problem. Nicht einmal 10% haben weit überdurchschnittliche Leistungen. Das heißt, wir haben eine Spitze, die immer mehr ausdünnt, hat Frau Prien zu Recht gesagt. Wir haben in diesem Fall ja Ergebnisse an den 15-Jährigen getestet. Es wurden also Lese, Rechnen, Schreiben, Mathematik und Naturwissenschaft und überall ein dramatischer Rückgang. Ich habe hier nur mal kurz zusammengefasst, seit 2012, also die letzte Befragung vor der Migrationswende, muss man sagen. Einfach mal nur die Zahl, du hast ja auch angesprochen eben, Birgit. Da hat man sich bei den Naturwissenschaften verschlechtert von 524 auf 486 Punkte. Bei der Mathematik noch dramatischer von 514 auf 464. Bei der Lesekompetenz von 508 auf 465. Das heißt, wir haben immer mehr den Fall, dass die sogenannten Basiskompetenzen fehlen. Und das heißt, die Lehrer sitzen Schülern gegenüber, mit denen sie sich gar nicht verständlich machen können, weil immer mehr Schüler die Sprache gar nicht verstehen und, das kommt noch hinzu, weil immer mehr Schüler da sitzen, die einfach keine mitteleuropäischen Umgangsformen beherrschen. Wir haben Aussagen von Lehrern im Hinterkopf, die sagen, ich muss meinen Schülern erstmal beibringen, wie man einen Bleistift hält. Da sind wir angekommen. Ich muss denen erstmal erklären, wie vielleicht die Uhr funktioniert, wann die Stunde beginnt, was man mitzubringen hat. Und dann haben wir noch dazu Klassen. Da muss ich jetzt immer wieder das traurige Beispiel meiner Heimat Ludwigshafen denken, die Carolina Burger Plus Realschule, wo 80-90% Migranten sitzen, die großteils Schwierigkeiten haben, einem Unterricht auf Deutsch zu folgen. Und wenn ich die Sprache nicht verstehe, kann ich überhaupt keine Kompetenz beibringen. Also dieses PISA-Debakel ist der Schock einer verrückten, die Folge einer verrückten Migrationspolitik.
2: Genau. Und dieser Kern wird natürlich, wie wir es so kennen, ungerne benannt. Wird gerne auch verschwiegen.
5: Es ist allerdings auch tatsächlich, ich würde Corona gerne noch mal ins Spiel bringen, weil wir haben natürlich gerade auch in Deutschland in der Corona-Zeit geleistet, dass wir fast 2 Schuljahre haben ausfallen lassen. Und das zählt jetzt natürlich auch rein. Deswegen mein Hinweis auf diese Prozentpunkte, also auf diese Punkte, ja, wenn wir im Vergleich zu China in Mathematik irgendwie fast 100 Punkte hinterherliegen, dann sind das 5 Schuljahre, mit Verlaub. Ja, und wenn wir eben sehen, dieser Unterschied zwischen Kindern mit Migrationshintergrund und deutschen Kindern, teilweise 4 Schuljahre. Wie soll denn bitte ein Lehrer Unterricht machen, wenn er ein Leistungsniveau in einer Klasse hat, das sich zum Teil um 4 Schuljahre unterscheidet? Und nochmal der Hinweis zu der Lesen-Schreiben-Kompetenz. Das ist ja der Bereich, der am stärksten abgefallen ist. Und das ist deswegen dramatisch, denn wenn ich schon nicht vernünftig, sinnerfassend etwas lesen kann, dann kann ich ja auch in den anderen Fächern nicht nachkommen. Also was hilft's mir? Ich kann dann auch in Mathematik nicht vernünftig lernen, weil ich kann nicht mal eine Textaufgabe lesen, eine Aufgabenstellung nicht begreifen. Ich kann alleine mir nichts erarbeiten. Wenn ich einen Text nicht lesen kann, dann versage ich in jedem weiteren Fach. Und deswegen ist gerade dieser Verfall im Bereich Lesen und Schreiben so dramatisch, weil es die Grundkompetenz ist. Und eine Zahl im Vergleich zu Es gab die PISA-Ergebnisse nach Corona. Und da haben wir in Deutschland festgestellt, dass 25% aller Grundschüler die Grundschule verlassen, ohne ausreichend Kompetenzen in Lesen, Schreiben und Rechnen. So, ja, die kommen dann auf die weiterführenden Schulen und können also aber noch nichts.
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1: Mit Tanja Rümmischer. 3 Tage nach dem haushohen Sieg der AfD über die regierende CDU in Sachsen-Anhalt sind die Bundesvorsitzenden der beiden Parteien bei einem Rededuell im Bundestag aufeinander getroffen. AfD-Chefin Weidel machte deutlich, dass sie die schwarz-rote Koalition nach der Landtagswahl am Ende sieht.
2: Die Wähler in Sachsen-Anhalt haben es Ihnen in der Sprache des demokratischen Souveräns mit aller Klarheit mitgeteilt. Schwarz-rot ist vorbei.
1: Kanzler Merz reagierte umgehend. Er hielt der AfD vor, nicht genügend Mandate bekommen zu haben.
3: Ja, Frau Weidel, heute können Sie vor Kraft kaum laufen. Aber Sie haben ein in jeder Hinsicht bemerkenswertes Wahlergebnis in Sachsen-Anhalt erzielt. Aber ich erlaube mir den Hinweis, Ihr eigentliches Wahlziel, in Sachsen-Anhalt die Mehrheit der Mandate zu erreichen, das haben Sie nicht erreicht.
1: Weidel hatte zuvor auch den Haushalt der Bundesregierung kritisiert. Der Plan, neue Schulden zu machen, sei verfassungswidrig, sagte sie. Merz sieht die Regierung dagegen auf einem guten Weg. News-Politikchef Ralf Schuler sprach unterdessen von einem desaströsen Auftritt und dem Untergang des Kanzlers. Nach dem schlechten Abschneiden der CDU in Sachsen-Anhalt bei der Landtagswahl könnte die Partei vor einer Spaltung stehen. Wichtig könnte unter anderem die Frage nach der künftigen Zusammenarbeit mit anderen Parteien sein. Die Chefredakteurin von Statement Daily, Birgit Kelle, sagte am Morgen bei News Live.
4: Wir sehen hier machen sich Lager auf. Sepp Müller gehört einfach zu dem Lager, die sagen auf keinen Fall mit der SED-Partei. Punkt. Ja, das machen wir nicht als CDU. Und genau diese Front will aber offensichtlich Sven Schulze offen halten und will auch Merz offen halten. Deswegen dieser Frontalangriff natürlich auch auf Sepp Müller. Das wird die CDU spalten. Das hat Spaltpotenzial in meinen Augen.
1: Der Bundestagsabgeordnete Müller will CDU-Landeschef in Sachsen-Anhalt werden. Er hatte sich enttäuscht über die Wahl von Ministerpräsident Schulze zum Fraktionschef geäußert. In Großbritannien läuft der Flugverkehr nach einer technischen Störung bei der Flugsicherung weiter nicht reibungslos. Für heute wurden bereits mehr als 170 Flüge gestrichen. Die britische Flugsicherung NATS warnt, dass es noch dauern dürfte, bis sich der Betrieb vollständig stabilisiert. Gestern waren rund 1300 Verbindungen ausgefallen. Betroffen sind unter anderem Flüge von und nach London Heathrow. In der Straße von Hormuz ist der Konflikt zwischen den USA und Iran erneut eskaliert. Die iranischen Revolutionsgarden erklärten, mehrere US-Schiffe sowie Tanker und Frachter angegriffen zu haben. Als Vergeltung für US-Angriffe auf 5 iranische Öltanker. Zuvor hatte das US-Militär einen iranischen Tanker versenkt. Iran reagierte außerdem mit Raketenangriffen auf Jordanien. Inzwischen steigen die Ölpreise infolge des Konflikts.
0: Soweit das Neueste. 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
1: Das Wetter für Deutschland. Im Südosten und im Osten kann es am Nachmittag und Abend regnen, sonst herrscht wechselnde Bewölkung. Im Südwesten zeigt sich dagegen häufiger die Sonne. Die Höchstwerte erreichen 17 bis 22 Grad. Morgen gibt es im Südwesten erneut viel Sonnenschein, sonst wechseln sich Sonne und Wolken ab und es bleibt trocken. Mit leichten Schauern muss nur im Bergland gerechnet werden. Die Höchstwerte liegen zwischen 17 und 23 Grad.
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2: Kohl stellte sich neben Reagan. Sie, lieber Herr Merz, haben aus Angst vor dem linken Shitstorm nicht einmal den großen Transatlantiker und Deutschlandfreund Lindsey Graham empfangen. Nun ist er tot. Es ist zu spät, sich bei ihm für ihre Unsäglichkeiten zu entschuldigen. Sie, lieber Friedrich Merz, versprachen uns Wachstum und beleidigten dann den argentinischen Präsidenten Javier Milei, er würde das Land ruinieren und die Menschen mit Füßen treten. All das sagten sie, nur um Linken zu gefallen, die keine andere Agenda haben als ihre eigene große Umverteilung zur eigenen Bereicherung. Heute wissen wir, Javier Milei hat Argentinien Wachstum gebracht. Sie aber haben den Glauben der Menschen an sie mit Füßen getreten. Die bittere Wahrheit lautet, lieber Herr Merz, Sie sind überfordert von dieser Zeit, in der Sie regieren. Sie sind gefangen in der längst untergegangenen Welt der Bonner Republik mit ihren gedruckten Zeitungen und ihrer gemächlichen Kommunikation. Sie passen besser in eine Zeit, in der es Politikern noch leichter fiel, sich als autoritäre CEOs der Nation zu geben. Das Social-Media-Zeitalter, in dem selbst ein Bundeskanzler nicht mehr sein kann, als der ständig hinterfragte, der ständig kritisierte, der ständig kommentierte erste Angestellte der Nation und des Volkes. Dafür, das müssen wir leider feststellen, sind sie nicht gemacht. So nämlich sehen sie sich einfach nicht als Angestellter der Deutschen. Das wurde spätestens deutlich, als sie sich im Spiegel beschwerten und ich zitiere, ich bin nur gelegentlich auf Social Media unterwegs. Aber wenn Sie mal schauen, was dort über mich verbreitet wird, wie ich da angegriffen und herabgewürdigt werde, kein Bundeskanzler vor mir hat so etwas ertragen müssen. Lieber Friedrich Merz, es gibt 14-jährige Beauty-Influencerinnen, die in der ja schrecklichen Shitstorm-Welt von Social Media deutlich mehr Nehmerqualitäten zeigen als Sie. Sie halten uns, den Bürgern, vor, gerade heute emotional überfordert zu sein mit dieser Zeit. Aber wenn irgendjemand hier emotional überfordert ist, dann sind Sie es. Auf Pressekonferenzen merkt man Ihnen inzwischen diese ständige Überforderung an. Sie vergessen Namen, bringen Wahlen durcheinander, verwechseln Bundesländer. Selbst die Namen Ihrer engsten Vertrauten entgleiten Ihnen in entscheidenden Reden. Es ist nicht schön, dabei zuzusehen. Niemand wünscht sich, natürlich nicht, eine öffentliche Selbstentwürdigung des Bundeskanzlers. Das gebietet schon der Anstand, das befiehlt uns die Empathie, aber dafür lieben wir als Deutsche dieses Amt des Kanzlers doch auch zu sehr, um das weiter mit anzusehen. Sie, lieber Friedrich Merz, sind einfach nicht der richtige Mann zur richtigen Zeit. Sie zerstören die CDU und damit das konservative Lager in diesem Land und jegliche Gestaltungsmöglichkeit für eben jenes konservative Lager. Sie glauben, lieber Herr Merz, die Nazi-Gespenster in Ihrem Kopf würden Ihnen ein Mandat verleihen, nicht bloß zu ignorieren, sondern auch noch herablassend hinwegzuwalzen über das, was gewaltige Mehrheiten in diesem Land sich wünschen für eine bessere Zukunft. Sie wähnen sich in einem heiligen Kampf der letzten Chance, der nur in Ihrem Kopf stattfindet. Wenn die AfD die stärkste Partei wird, egal ob in den Ländern oder im Bund, dann wird es keinen neuen Holocaust geben, wie Sie behaupten. Es wird keine Deportation geben und es wird auch kein Viertes Reich geben. Millionen Menschen in diesem Land, verehrter Herr Bundeskanzler, sind keine kleinen Nazis, keine neuen Nazis, keine Nationalsozialisten, keine schrecklichen Mitläufer und auch keine willigen Vollstrecker. Was maßen Sie sich an, so etwas zu unterstellen? Bei allem Respekt, aber für wen halten Sie sich, so vielen Deutschen in unserer Zeit solche Monstrositäten anzudichten? Sie leben in Ihrer völlig eigenen Wahnwelt, lieber Friedrich Merz. Dieses Land ist nicht Weimar. Die Bürger dieses Landes werden nicht mehr ihre Nachbarländer überfallen oder ihre Mitmenschen ermorden. Und wenn Sie abends in den Spiegel blicken und ehrlich zu sich selbst sind, dafür kennen wir uns gut genug, das weiß ich, dann wissen Sie das natürlich auch. Sie behaupten all das nur, weil es ihrer eigenen Macht dient, was ihre unerträgliche Relativierung der deutschen Geschichte nur noch zynischer und noch abenteuerlicher macht. Seien wir ehrlich, sie weinen, wenn sie eine Synagoge eröffnen, und ich kann es sogar verstehen, aber gleichzeitig dient ihnen das Grauen von Auschwitz zum puren Machterhalt, während sie unserem so wichtigen Verbündeten Israel die Waffenhilfe versagen, was ein Adenauer oder ein Helmut Kohl niemals auch nur zu denken gewagt hätte. Das Land befindet sich in einem wirtschaftlichen Überlebenskampf. Dieser Überlebenskampf braucht Mehrheiten. Und zwar keine linken Mehrheiten. Es gibt diese Mehrheiten, auch wenn sie Ihnen unbequem erscheinen. Diese Mehrheiten und diesen Mehrheiten stehen Sie persönlich im Weg, weil Sie Ihr Schicksal auf dröhnende Weise mit dem gescheiterten Konzept der sogenannten Brandmauer verknüpft haben. Sie sind zur politischen Auseinandersetzung mit der AfD nicht mehr in der Lage. Aber es wird diese konstruktive Auseinandersetzung zwingend brauchen, wenn dieses Land nicht auf ewig gefangen bleiben soll in linken, grünen und sozialistischen Mehrheiten. Sie, lieber Friedrich Merz, stehen der CDU dabei im Wege, den politischen Wettbewerb ohne irgendwelche abstrusen Nazi-Beschimpfungen zu führen, mit der die Wahlergebnisse immer nur schlechter und niemals mehr besser werden. Lieber Friedrich Merz, Sie haben das Land und seine Bürger verloren. Sie sind gescheitert. Sie haben keine Mehrheit mehr für Ihre Politik. Sie haben sich entschieden, ein Kanzler der Linken zu sein, und das lässt sich nicht mehr korrigieren. Manchmal bleibt einem nur noch übrig, in Würde abzutreten. Ich bitte Sie, gehen Sie diesen Weg. Mit freundlichen Grüßen, Ihr Julian Reichelt.
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2: Die historische Wahlschlappe in Sachsen-Anhalt war offenbar nur der Anfang. Denn jetzt gerät Kanzler Merz gleich von mehreren Seiten unter Beschuss. 6 Angriffe, 3 Bundesländer und 3 mächtige Persönlichkeiten. Der Druck auf den CDU-Chef wächst. Da ist aus Hessen Boris Rhein, der im Gespräch mit der Welt zwar den Namen Merz nicht nennt, aber jede Menge Kritik in Richtung Kanzleramt schießt.
3: Wir müssen deutlich machen, das ist unsere Politik. Nicht zu viel versprechen, aber alles halten. Und das setzt man am Ende auch um. So machen wir das übrigens hier in Hessen. Es war ein Slogan und den haben wir auch so umgesetzt.
2: Und dann wäre da noch Sachsen-Anhalt Sepp Müller. Der will die Macht im Landesverband an sich ziehen und geht dafür mit dem Kanzler offen in den Konflikt. Der Landesvize von Mecklenburg-Vorpommern, Tino Schomann, fordert jetzt den Rücktritt des Kanzlers. Und dann sind da noch die Ex-Kanzlerin Angela Merkel, CSU-Chef Markus Söder und Unternehmer Carsten Maschmeyer, die Merz öffentlich anzählen. Über den 6-Fronten-Angriff auf Merz sprechen wir jetzt bei News Live.
4: Ja, und diese 6 Fronten, die wollen wir jetzt mal nach und nach durchgehen. Sie sehen sie auch wunderbar eingeblendet auf unserer großen LED-Wand. Also die erste Front macht die Wirtschaft auf. Unternehmer Carsten Maschmeyer lässt kein gutes Wort, kein gutes Haar, was ohnehin ja schon sehr spärlich bei ihm vorhanden ist, an Bundeskanzler Friedrich Merz und dessen Arbeit. Und so poltert er am Abend dann auch los in der ARD-Sendung bei Maischberger.
5: Wir hatten große Hoffnung, dass er die Menschen abholt. Die Menschen in diesem Land wollen sich sicherer fühlen. Sie wollen ihre Lebenshaltungskosten bezahlen können. Man muss ja nur mal in Restaurants gehen, in Handelshäuser. Die Wirtschaft liegt unten. Er nimmt die Menschen nicht mit. Er hat keine Vision. Die Leute sind ja offen, wenn man sagt, wir müssen jetzt durch die Wüste und danach kommt die Oase. Aber wo ist der Traum für die Menschen, dass Deutschland wieder stärker wird, dass man im Ausland wieder stolz sagt, ich komme aus Deutschland. Er ist zerstritten mit seinem Koalitionspartner. Er hat seine Landesvorsitzende nicht im Griff. Er kann nicht mal Minister austauschen. Aber er ist als Führungskraft völlig versagt. Und wenn man sagt, ich halbiere das Wahlergebnis der AfD und dann halbiere ich mehr als die Hälfte meine eigene Partei. Merz hat es voll vergeigt. Er muss weg. Er muss zurücktreten. Es zeigt sich jetzt, er wollte aus einem falschen Grund Kanzler werden.
6: Was denn?
5: Ego. Und Merkel zeigen, ich bin jetzt Kanzler.
6: Also er ist nicht der erste Kanzler, der Ego hat.
5: Da gegangen. Ich möchte den Menschen in diesem Land helfen. Ich möchte das Land voranbringen. Das war Ego. Und er nimmt die Menschen nicht emotional mit. Er ist unnahbar, belehrend, Besserwisser. Und ich höre aus allen, die mit ihm zu tun haben, arrogant. Die ganzen Genehmigungen müssen schneller werden. Wir müssen die Verwaltung technisieren. Wir brauchen KI in der Verwaltung, dass eine Genehmigung, ich weiß doch beim Bauantrag, ob da der Lageplan bei ist oder nicht, das kann eine KI messen. Und die Leute, die in den Verwaltungen arbeiten, könnten sich dann um die echten Probleme der Bürger kümmern.
6: Ja, der erste Gedanke ist, warum sagt er das erst jetzt? Das war mein erster Gedanke, aber grundsätzlich hat er eigentlich das gesamte Problem wunderbar zusammengefasst. Ja. Was mir am wichtigsten ist, und ich glaube, das ist die persönliche Analyse, es ging hier um ein Ego. Ja, und das war die größte Enttäuschung, nicht nur für das Volk da draußen, sondern auch für die Partei. Und deswegen hat auch ein Friedrich Merz seine Partei verloren. Deswegen hat er sie nicht im Griff. Deswegen hat Maschmeyer ja recht. Er hat seine Ministerpräsidenten nicht im Griff. Er hat diese Partei eher halbiert, anstatt die AfD zu halbieren. Er hat die eigenen Leute belogen. Man hat die Kernpunkte der CDU, die Schuldenfreiheit, also all diese Dinge hat er ja über den Haufen geworfen und damit nicht nur die Wähler, sondern wichtig, die eigenen Leute hat er vor den Kopf gestoßen. Ja. Und diese Ego-Nummer, die war ja zu beobachten. Also gerade auch für die CDU-Mitglieder. Da hat ein konservativer Flügel dafür gekämpft, dass dieser Mann erst Parteivorsitzender wird und dann, dass er Kanzlerkandidat und Kanzler wird. Und dann hatte man ihn endlich dort. Und dann ist er zusammengefallen wie ein Soufflé bei offenem Fenster. Ja, weil er wollte gar nicht mehr. Er wollte nur in dieses Kanzleramt. Und danach war alles weg, was er vorher versprochen hat. Danach war, ich will jetzt nur noch Kanzler Kanzler sein und mich nicht mehr um die Probleme kümmern. Und deswegen, ich sage, richtige Analyse, sie kommt viel zu spät, aber sie ist wichtig, dass sie jetzt ausgesprochen wird. Und Maschmeyer ist ja auch nicht der Einzige, sondern es ist wie ein Ventil gerade geöffnet worden. Also wir haben, du sagst, Sechsfachangriff. Ich glaube, bis zum Ende der Sendung haben wir wahrscheinlich schon einen 20-fach Angriff, weil diese Stimmen werden sich jetzt mehren. Es werden sich jetzt alle trauen, das zu sagen, was sie eigentlich seit Monaten sagen. Ja,
4: interessant.
6: Er kann es nicht. Es geht so nicht weiter.
7: Und ganz kurz, ja, bitte. Aus dem Redaktionsprozess leaken. Begonnen haben wir gestern Nachmittag mit einem Zwei-Fronten-Angriff. Es hat sich dann weiterentwickelt jetzt zum Sechs-Fronten-Angriff. Und ich glaube, was Herr Maschmeyer da gesagt hat, wenn man der Bevölkerung so eine Art Umfrage wie bei Instagram vorlegen würde, man kann ja so Frage stellen, wie findest du das? Dann kann man so einen Regler rüberschieben, so ein Herzchen.
6: Ja.
7: So quasi so ein bisschen oder viel Zustimmung oder ganz viel Zustimmung. Ich glaube, wenn man diese Aussage den Deutschen vorspielen würde und sagen würde, gucken Sie mal, Herr Maschmeyer sagt das über Friedrich Merz. Wir würden im 90%, über 90% Bereich ganz rechts das Herzchen sein, wo die Leute sagen, da stimme ich fast komplett zu. Er hat den Menschen aus der Seele gesprochen, er hat die Arroganz des Kanzlers angesprochen, er hat das Scheitern angesprochen, er hat angesprochen, dass es irgendwann dann gut ist und man weg muss. Auch das Thema Behörden, dass man, ich glaube nicht, dass sich die Menschen in den Behörden dann um die wichtigen Sachen kümmern, sondern dass viele 10.000 einfach nicht gebraucht werden. So ehrlich müssen wir auch sein. Er hat da vielen Menschen aus der Seele gesprochen, an einem der prominentesten Plätze, die es gibt, im deutschen Fernsehen, nämlich bei Sandra Maischberger. Im Einzelgespräch wird dann millionenfach multipliziert von anderen Medien aufgegriffen. Und wie gesagt, aus der Seele und vielleicht ein wenig zu spät, aber dennoch.
8: Aber ich finde schon, das Faktum an sich ist wichtiger als der Zeitpunkt, weil wir haben ja hier oft zu Recht auch Vertreter der Wirtschaft, Wirtschaftskapitän, hat man früher gesagt, kritisiert, weil sie den Mund nicht aufbekommen, weil sie immer noch Untertanengeist haben, obrigkeitshörig sind, weil sie immer noch hoffen, von Subventionen zu profitieren. Deshalb will man einfach die Regierung und den Kanzler nicht kritisieren oder nicht hart kritisieren, wie er es verdient. Herr Carsten Maschmeyer hat ja einfach Mut gezeigt. Und da möchte ich ihm als Staatsbürger und Steuerzahler erst einmal danken, dass jemand den Mut hat, sich in eine reichweitenstarke öffentlich-rechtliche Talkshow zu setzen und ganz knallhart dieses Brett abzusetzen, dieses Verfahrensregister, dieses Versagensregister von Herrn Friedrich Merz. Und das Erste, was wir gehört haben, und ich glaube, das fasst alles zusammen, und das hat natürlich eine hohe Kompetenz aus dem Bund von Herrn Maschmeyer, Herr Merz hat als Führungskraft völlig versagt. Als Führungskraft völlig versagt. Und damit ist eigentlich alles zusammengefasst, was wir Herrn Merz zu Recht vorwerfen müssen. Und deswegen nochmal danke, Herr Maschmeyer, dass Sie das so formuliert haben. Das heißt nämlich, als Führung im eigenen Kabinett, er kriegt die Leute nicht zusammen, er hat keine Autorität, er kann sie nicht gewinnen für einen Kurs, den er nicht definieren kann. Er hat als Führungskraft, der, wie er es vielleicht sehen würde, der Deutschland AG versagt. Er sieht sich ja als CEO von Deutschland. Er ist jetzt schlechter als Stromberg mittlerweile. Also der kleinste Abteilungsleiter hat ja mehr Ansehen beim kleinen Laden um die Ecke als Friedrich Merz im Kabinett und in Deutschland.
7: Stromberg ist nur stellvertretender.
8: Stellvertretend. Also auch da hat der stellvertretende Leiter Stromberg auch mehr zu sagen. Und drittens, er hat als Führungskraft im Kabinett in Deutschland versagt, aber auch international. Was hat doch Friedrich Merz die Backen aufgeblasen? Mit mir wird international Deutschland wieder ein respektierter Player auf der großen Bühne. Deutschland sitzt nach wie vor am Katzentisch, und um das abzurunden, deshalb ist es auch ganz wichtig, dass Carsten Maschmeyer am Schluss auch noch gesagt hat, wir brauchen einen Kanzler, dass wir im Ausland wieder stolz sein können auf unser Land. Egal, wo man hinkommt, man schämt sich nur noch für diese Regierung, für diesen Kanzler. Schaut mal bei den internationalen sozialen Netzwerken, dort kreisen in millionenfacher Vervielfältigung Clips mit Reden dieser Regierung, Ausschnitte von Friedrich Merz. Das Ausland lacht über Friedrich Merz. Und ich möchte nicht, dass weiterhin Friedrich Merz das Ansehen Deutschlands im Ausland ruiniert. Insofern möchte ich mich der Forderung von Maschmeyer, Herrn Maschmeyer, anschließen. Sie können es nicht, Sie haben es vergeigt, Herr Merz, treten Sie zurück.
4: Und auf eine neue Merz-Front. Hessens Ministerpräsident Boris Rhein bläst zur Attacke in Richtung Berlin. Er hat den Kollegen der Welt ein exklusives Interview in Frankfurt am Main gegeben. Und da hat er sich mehr als kritisch zum Thema Brandmauer geäußert.
9: Das heißt, dass wir natürlich diese Menschen, die uns ihr Vertrauen nicht mehr schenken, zurückgewinnen müssen. Ich glaube, dass wir viel zu früh aufgegeben haben, mit bestimmten Menschen zu sprechen, wenn sie mit ja teilweise auch komischen Meinungen auf uns zukamen. Wir müssen es alles anhören, wir müssen alles ausdiskutieren. Es könnte ja sogar sein, dass der eine mit einer komischen Meinung vielleicht sogar an der einen oder anderen Stelle auch mal recht hat und wir daraus lernen können. Ja. Und diese Warnsignale sind ja gesendet worden. Und diese Menschen haben wir in die rechte Ecke teilweise gestellt. Und damit haben wir natürlich auch eine gewisse Richtung normalisiert, indem wir sie überhaupt nicht mehr miteinander, dieses Gespräch nicht mehr miteinander führen.
10: Und wenn ich das sagen, diese Erkenntnis, die ist doch schon lange da.
9: Ja, das ist jetzt der letzte Warnschuss gewesen. Und insoweit ist meine feste Überzeugung, mit allen reden, über alles reden, Brücken in die Mitte bauen, sie nicht hinter Brandmauern stoßen. Das ist doch der falscheste Weg, den man begehen kann.
7: Das ist, glaube ich, die entscheidende, die politisch relevanteste und wichtigste Forderung. Das sage ich nicht nur, weil ich gebürtiger Hesse bin, sondern weil einfach da ein gewichtiger Ministerpräsident, wie ich finde, fast zum Frontalangriff bläst, wir hören ja gleich noch mehr, das Vorgehen, den Umgang mit den Wählern der AfD stark hinterfragt, den Friedrich Merz da hat, der ja immer in so einer abfälligen Form redet, du hast das Wort gesagt, er hat sie als Wutbürger beschimpft, dass Sachsen-Anhalt zum Experimentierfeld der Wutbürger werde, er stellt in den Raum, eigene Inhalte in den Mittelpunkt zu stellen und eben nicht die Wähler zu beschimpfen, sie zu versuchen, das neue Credo da in Hessen ist seit einigen Monaten Brücken statt Mauern, also quasi den Menschen wieder irgendwie ein Angebot zu machen, dass man sie zurückgewinnen kann, was ja einstmals das Ziel war von Friedrich Merz. Stichwort AfD halbieren hat nicht ganz so geklappt, auch mit diesem hochnäsigen Ton von oben herab und Faulheit vorwerfen und all diese Auswürfe, überall wo er ist, fängt er an, die Leute zu belehren und zu beschimpfen, dieses Lehrer-Lempelhafte. Und es ist so relevant aus Hessen, weil Hessen so eine Art paralleler AB-Versuch ist, eine blind randomisierte Studie, kann man fast schon sagen. Denn Hessen wurde zwei Tage, anderthalb Jahre vor der Bundestagswahl dasselbe oder ein ähnliches Ergebnis gewählt, auch eine schwarz-rote Koalition, nämlich mit der Führung CDU und dem kleineren Partner SPD. Und in Hessen funktioniert das deutlich geräuschloser, dass man sozusagen das Wahlprogramm der CDU in groben Teilen erkennt und das der SPD in den Größenordnungen, sag ich mal, zugeordneten Teilen erkennt. Darum ist auch kein Streit und kein Raufen und kein Ellenbogen und kein Durchsetzen und kein Lastingball, der andere Sachen dann behauptet gibt, sondern relativ von außen beobachtet, geräuschlos da vor sich hin regiert wird.
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1: Mit Tanja Römischer. AfD-Chefin Weidel und Bundeskanzler Merz haben sich im Bundestag einen heftigen Schlagabtausch geliefert. Während sich Weidel an den Fehlern der Regierung abgearbeitet hatte, hielt sich Merz in der Folge nur an der AfD fest.
2: Ihre ganze Missachtung vor dem Deutschen Bundestag tritt auch in diesem Verhalten hier zum Ausdruck. Sehen Sie, es geht schon wieder los. Es ist genauso, wie wir es immer gesagt haben. Sie wollen hier keinen Dialog.
1: Ein vernichtendes Urteil fällt der News-Politik-Chef Ralf Schuler bei News Live.
3: Ich bin fassungslos. Ja. Ich habe so einen Untergang eines Kanzlers noch nicht gesehen. Er kam die ganze Rede bis zum Schluss nicht von der AfD los. Er hat der AfD ein zweites Denkmal gesetzt in seinem Abarbeiten. Das ist der Untergang von Friedrich Merz, was wir dort in Echtzeit erlebt haben.
1: Mehr zu dem Thema auch auf news.de. Bundesbildungsministerin Prien fordert Konsequenzen aus den schwachen deutschen Ergebnissen bei der PISA-Studie. Sie sieht einen Zusammenhang mit dem hohen Social-Media-Konsum von Kindern und Jugendlichen. Viele hätten inzwischen Probleme mit Konzentration, Ausdauer und dem sinnentnehmenden Lesen, sagte sie dem RBB. Prien will deshalb noch in den kommenden Wochen Vorschläge für eine Altersgrenze und eine verlässliche Altersprüfung vorlegen. Der Ölpreis ist wieder über die Marke von 100 US-Dollar je Barrel gestiegen. Grund sind die neuen gegenseitigen Angriffe zwischen den USA und Iran rund um die wichtige Straße von Hormuz. Ein höherer Ölpreis kann auch das Tanken und Heizen verteuern und die Preise insgesamt nach oben treiben. Zuvor hatte das US-Militär nach eigenen Angaben 5 iranische Öltanker angegriffen und einen davon versenkt. Iran reagierte unter anderem mit Raketenangriffen auf das verbündete Jordanien. Bei einem russischen Angriff auf einen ukrainischen Grenzübergang zu Moldau sind mindestens 2 Menschen getötet worden. Nach Angaben von Präsident Zelensky wurden 3 weitere verletzt. Der Grenzübergang im Gebiet Odessa musste den Betrieb einstellen. Durch die Angriffe wurden unter anderem Busse, Lastwagen und Autos beschädigt. Außerdem brach ein Großbrand aus. Auch die ukrainische Hauptstadt Kiew wurde in der Nacht mit Drohnen angegriffen. Dabei wurden nach Behördenangaben 6 Menschen verletzt. Der Zollstreit zwischen den USA und Kanada verschärft sich weiter. Washington will ab Ende September bestimmte kanadische Produkte wie Motorräder, Alkohol und Molkereiwaren mit Einfuhrverboten belegen. Damit erhöht US-Präsident Trump den Druck auf die Regierung in Ottawa. Kanada hatte seinerseits zuletzt Gegenzölle von bis zu 50% auf US-Waren verhängt. Betroffen sind unter anderem Stahl, Aluminium, Haushaltsgeräte und landwirtschaftliche Ausrüstung.
0: Soweit das Neueste. 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
1: Das Wetter für Deutschland. Im Südosten und im Osten kann es am Nachmittag und Abend regnen, sonst herrscht wechselnde Bewölkung. Im Südwesten zeigt sich dagegen häufiger die Sonne. Die Höchstwerte erreichen 17 bis 22 Grad. Morgen gibt es im Südwesten erneut viel Sonnenschein, sonst wechseln sich Sonne und Wolken ab und es bleibt trocken. Mit leichten Schauern muss nur im Bergland gerechnet werden. Die Höchstwerte liegen zwischen 17 und 23 Grad.
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1: Heute lautet unser Thema das Fernsehen als aktivistisches Vorfeld. ARD und ZDF machen grünlinken Wahlkampf auch nach der Wahl. Sie geben sich keine Blöße. Wer meint, die öffentlich-rechtlichen Erziehungsmedien hätten ihr Pulver mit den Wahlen zum Magdeburger Landtag verschossen, der irrt. Bei ARD, ZDF und Deutschlandfunk ist immer Alarm. Steht der Faschismus immer vor der Tür, gibt die Demokratie immer Anlass zur Sorge. Zum ersten Mal aber hat nun eine grüne Spitzenkandidatin ausgesprochen, was ARD und ZDF wieder besseres Wissen bestreiten. Susan Schibora-Seitlitz, genannt Suse, gab zu verstehen, das öffentlich-rechtliche Fernsehen ist dazu da, den Aufstieg der AfD zu stoppen. Je mehr öffentlich-rechtliches Fernsehen, desto weniger AfD. So lautet die Suse-Formel der Indoktrination. Susan Schibora-Seitlitz, genannt Suse, erreichte für ihre sachsen-anhaltischen Grünen knapp 9%. Insofern hat sich der grüne Wahlkampf der Angst gelohnt. Die tätowierte Frau mit den bunten Röcken hat auf den letzten Metern viel Boden gut gemacht. Auch dank des öffentlich-rechtlichen Fernsehens. Susan Schibora-Seitlitz, genannt Suse, betrachtet das öffentlich-rechtliche Fernsehen als natürlichen Verbündeten im sogenannten Kampf gegen Rechts aus sogenannten antifaschistischen Motiven. In der Tat können sich Grüne und Linke auf ihre Grünen und Linken Fanboys und Fangirls im öffentlich-rechtlichen Rundfunk verlassen. Ein Novum aber ist es, wenn eine grüne Spitzenkandidatin diese ideologische Allianz offen ausspricht. So tat es nun in der Wahlnacht Susan Schibora-Seitlitz, genannt Suse. Erst betete sie die Litanei derer hinunter, die angeblich Angst hätten vor der AfD, Schwule, Lesben, starke Frauen. Dann aber rutschte ihr heraus, was aus strategischen Gründen besser ungesagt geblieben wäre. Je mehr öffentlich-rechtliches Fernsehen, desto weniger AfD.
2: Das sind starke Frauen, die von der AfD mundtot gemacht oder wieder an den Herd geschickt werden sollen. Und es sind Queers in diesem Land, die von der AfD nicht nur in ihren Rechten beschnitten werden, sondern auch lächerlich gemacht werden. All diese Menschen haben Angst und natürlich auch all diejenigen, die sich in der Kultur, im Vereinsleben, in den Sozialverbänden in Sachsen-Anhalt engagieren, weil die ein Menschenbild vertreten, was eben von der AfD überhaupt nicht geteilt wird. Das schreibt diese Partei, diese rechtsextreme Partei, sehr deutlich in ihren Programmen und das sagen sie im Parlament in den letzten Legislaturen. Herr Siegmund hat versucht, in den ganzen Talkshows der letzten Wochen darüber hinweg zu lächeln, aber es ist ihm nicht gelungen. Die Lüge hat möglicherweise in seine Bubble getragen, weil dort die Menschen vielleicht auch kein Fernsehen mehr gucken.
1: Susan Schibora-Seitlitz, genannt Suse, sagt, was die Herzen bei grün-linken Erziehungsmedien höher schlagen lässt. Wo AfD gewählt wird, da reichen also die Arme von ARD und ZDF nicht hin. AfD-Zonen sind mediale Schmuddelecken, Täler der Ahnungslosen, gewissermaßen. Das Licht der Aufklärung verströmt in dieser Perspektive nur der Zwangsbeitragsfunk. Grüne und Linke deuten also den Programmauftrag von ARD und ZDF als Auftrag zur programmatischen Berichterstattung. Und diesem parteiischen Auftrag kommen ZDF und ARD gerne nach. In Features und Spielfilmen, in Talkshows und Analysen und ganz ungefiltert in Kommentaren. So erklärte nun die Chefredakteurin des zweiten deutschen Fernsehens, Frau Bettina Schausten.
3: Doch auch dies ist klar geworden in diesem Wahlkampf. Die destruktive Wut der AfD richtet sich klar gegen die CDU. Wer da als Christdemokrat noch an eine konstruktive Zusammenarbeit glaubt, muss selbst Lust am Untergang haben. Sachsen-Anhalt hat gewählt. Ein tief gespaltenes Land, in dem künftig die das Sagen haben könnten, die mit Spaltung groß geworden sind.
1: Das ZDF rät der CDU zum Fortbestand der Brandmauer. Eine Zusammenarbeit mit der AfD, sagt Frau Schausten, bedeute den Untergang der CDU. Aber hat sich die CDU nicht durch die Brandmauer in dem Untergang rascher genähert denn je? In den ARD-Tagesthemen greift derweil die Chefredakteurin des Mitteldeutschen Rundfunks, Frau Christine Buhmann, noch tiefer in die Pathos-Kiste. Die AfD zerstöre die freie und gleiche Gesellschaft.
4: Das Vertrauen in die Demokratie und ihre Institutionen schwindet im Rekordtempo. Diese Mehrheit für die AfD ist deshalb nicht nur der Sieg einer Partei. Es ist ein brutales Eingeständnis der politischen Niederlage ihrer Gegner. Auf Kosten einer freien und gleichen Gesellschaft.
1: Als Frau Buhmann im thüringischen Gera geboren wurde, gab es noch die aktuelle Kamera. Der grimmige Vortragsstil erinnert an das untergegangene Propagandaformat. Wenn auch unter anderen Vorzeichen, ARD und ZDF berauschen sich an der eigenen Weltanschauung und deren vermeintlicher Überlegenheit. Der Feind steht rechts und das Volk muss erzogen werden. Wegen dieser Gemeinsamkeit hat Susan Schibora-Seidlitz, genannt Suse, recht. Je mehr öffentlich-rechtliches Fernsehen, desto weniger AfD. Der Demokratie aber tut diese Allianz der Ideologen nicht gut. Das war Kissler Kompakt, der erste Kommentar des Tages, Ausgabe 355. Nur selber denken, macht schlau.
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2: Steuerreform, Rentenreform, Pflegereform, alles in Trümmern, denn die SPD will bei den Reformen nicht mehr mitziehen. Kanzler Merz entgleitet damit die Macht und nun rutscht ja seine Partei in einer aktuellen Umfrage auch noch auf 19,5% ab. Unser Thema jetzt bei News Live.
3: Rien ne va plus, nichts geht mehr. Kanzler Merz steht vor dem Trümmerhaufen seiner Reform. Immer wieder war die Regierung in diesem Jahr vor die Presse getreten, um Einigungen zu verkünden. Doch nach der Schicksalswahl in Sachsen-Anhalt stellen die Sozialdemokraten alle Reformen in Frage.
4: Gleichwohl sage ich Ihnen, nach einem Ergebnis wie gestern und nach den deutlichen Rückmeldungen, die da sind, kannst du nicht mit dem Kopf durch die Wand.
5: Aber wir dürfen die Sozialreform nicht gegen die Menschen machen.
3: Von Einkommenssteuer über Rente und Pflege bis zur Krankschreibung. Am ersten Tag will die SPD nun alles nachverhandeln. Und das ausgerechnet in der Woche, in der die Union bei der Sonntagsfrage erstmals seit langem unter die psychologisch wichtige 20%-Marke rauscht. Bei der Fraktionssitzung am Montagabend soll Merz aus diesem Grund laut Medienberichten erklärt haben, es dürfe keine Diskussionen über eine Aufweichung der Reform geben. Steht der Kanzler nun ohne Macht und Reformen da? Darüber sprechen wir jetzt bei News Live.
2: Das Bild zum Schluss. Schockumfrage. Für die Union zum ersten Mal seit fast 5 Jahren fällt die Partei bei INSA unter die psychologisch auch wichtige Marke von 20%. Die Umfragezahlen vom INSA jetzt für Sie nochmal im Detail. AfD aktuell bei 29%, damit gleich geblieben. CDU/CSU gefallen um 1 Prozentpunkt auf 19,5%. Ja, damit geht's fast schon in Richtung 30-20-Kipppunkt. Na, der ist ja ganz nah dran jetzt. Die Grünen 13,5%, SPD mit 12,5% ausgewiesen, die Linken 10,5%, FDP immer noch knapp unter der 5%-Hürde mit 4,5% und das BSW kommt auf 4%. Wie gefährlich sind denn diese Zahlen für den Kanzler, Alexander?
6: Naja, ich würde sagen, der Kipppunkt ist schon da jetzt, weil die CDU ist unter 20%. Das ist
2: wirklich. Wir hatten ja mal auf 30-20.
6: Korrekt, völlig richtig, ja. Das ist aber schon ein psychologischer Dammbruch. Ja. 9,5 Punkte Unterschied, also gerundet 10 Prozentpunkte Unterschied zwischen der ehemaligen Volkspartei CDU/CSU und der neuen Volkspartei AfD. Das ist nicht nur dramatisch, das ist die Mutter aller Katastrophen. Und es ist ja nirgendwo eine Haltelinie erkennbar. Nirgends. 20, 19, 5.
7: Man kann ja weiter Boden ausgebaut.
6: Genau. Man kann ja weiterzählen. 19, 5, 19, ja. 18, 18, 5. Wir haben jetzt MECPOM. Dort werden wir 7-8% vielleicht haben in der nächsten Umfrage für die CDU. In Berlin droht sie hinter die AfD zurückzufallen. Hier in die Linkspartei sowieso müsste dann das Rote Rathaus, also den Regierungssitz des regierenden Bürgermeisters hier in Berlin verlassen. Es ist ein Kanzler ohne Land. Es ist ein CDU-Vorsitzender, der die Partei gegen sich aufbringt, der das Land gegen sich aufbringt. Der Kanzler hat das Vertrauen komplett verspielt, sowohl des Volkes als auch der eigenen Partei. Wie soll ich denn jetzt irgendeinem Wahlkämpfer mit diesen Zahlen in Berlin, in Sachsen-Anhalt, wie es schon gewesen ist, in MECPOM, wie es sein wird, nächstes Jahr beispielsweise im Saarland und Nordrhein-Westfalen, wie soll ich irgendeinem CDU-Wahlkämpfer sagen, geh da raus und trommle für die Merz-Partei? Das macht doch keiner, der noch einen Hauch von Selbstachtung hat. Friedrich Merz hat keine Selbstachtung, hat nur einen Karriereplan, deswegen zieht er das, solange es noch geht, irgendwie durch. Aber mit diesen Zahlen hat er wirklich abgewirtschaftet, wie es dramatischer nicht geht. Er ist kein Kanzler mehr, er ist die Attrappe eines Kanzler im Bundeskanzleramt. Und diese Zahlen werden nach wie vor diese Schere sich vergrößern. Wir haben vorhin von der sozialen Schere gesprochen, da kann man drüber streiten, aber die Schere zwischen Volk und CDU, sie öffnet sich, sie öffnet sich, sie öffnet sich.
2: Interessant in diesem Zusammenhang, wir hatten ja mit dem INSA-Chef Hermann Binkert gesprochen, anlässlich der Sachsen-Anhalt-Wahl. Und da spricht er denn, ich bin jetzt kein Demoskop von diesem Potenzial, was noch vorhanden ist. Da hat er denn der AfD ein Potenzial nach oben bescheinigt noch. Und wenn wir uns jetzt mal diese Zahlen hier anschauen, ich bin jetzt nicht Hermann Binkert, aber wenn wir mal die Stimmung wahrnehmen, so im Volk und die sich so generell breit. Wie bitte?
7: Du hast volleres Haar.
2: Leicht, ja. Dann muss man doch vermuten, dass das Potenzial der AfD nach oben geht und die Schere weiter nach unten geht und das Potenzial der Union weiter nach unten geht.
8: Na, das Potenzial tatsächlich der CDU ist ja durchaus da. Ja. Also es gibt ja immer einen Unterschied zwischen den realen Umfragewerten und dann und dem Potenzial, das eine Partei theoretisch hätte.
2: Genau.
8: Nun ist es so, die CDU hat quasi das Problem, dass auf der rechten Seite ganz viele Parteien, also auch die AfD, dasselbe aus demselben Potenzialtopf schöpfen kann. Und die Leute, die in diesem Potenzial sitzen, entscheiden, gebe ich die Stimme der CDU oder gebe ich sie der AfD. Und dann kommt das Thema Glaubwürdigkeit. Das heißt, und da verliert die CDU dann wieder, weil die Leute inzwischen begreifen, erstens mal AfD-Stimmen sind keine verschenkten Stimmen.
2: Wie immer behauptet wurde.
8: Ja, wie immer. Ja. Das war immer so das letzte Totschlagargument lange Zeit. Nach dem Motto, liebe Abwanderer oder wenn ihr überlegt, ob ihr die AfD wählen sollt, das ist ja eine verschenkte Stimme. Gebt lieber die Stimme der CDU, weil wir regieren ja dann und wir können umsetzen. Die AfD kann euch ja nichts umsetzen. Es ist eine verschenkte Stimme. So, Sachsen-Anhalt hat jetzt das erste Mal gezeigt, irgendwie, wenn man beharrlich bleibt, kommt man in diesen Bereich, wo es eben keine verschenkte Stimme mehr ist, sondern wo es eine Regierungsstimme wird. Das heißt, Sachsen-Anhalt ist jetzt ja auch eine psychologische Umstellung. Es lohnt sich, AfD zu wählen. Und dieses Potenzial, das eigentlich da wäre, inhaltlich, weil inhaltlich haben die ja sozusagen ein geteiltes Potenzial. Ja, inhaltlich ist die CDU sich mit der AfD in so vielen Punkten einig wie keine andere Partei derzeit in diesem Spektrum. Aber die Leute können auswählen. Und sie gehen jetzt auf eine glaubwürdige Variante. Und die AfD ist im Moment quasi glaubwürdiger, auch weil die CDU eben kein Konzept anbietet. Sie bietet nichts an. Es gibt es gibt im Moment aus dem Mund von Friedrich Merz nur ein Weiter-so. Und das Weiter-so zeigt gerade nach unten ins Tal.
2: Und die Behauptung, die schlichtweg nicht stimmt, der hat ja dann immer gerne auch mal gesagt, wir haben mit dieser Partei, mit der AfD nichts, aber auch rein gar nichts gemeinsam. Und wir, ja, die Schnittmenge liegt ja bei 70-80%, das wissen wir ja. Das ist klar. Wir kommen nochmal auf die Zahlen und diese katastrophalen Umfragewerte, über die wir gerade gesprochen haben, die kommen natürlich für Kanzler Merz zu einem fatalen Zeitpunkt. Seine Reformen sind so gut wie tot. Die Sozialdemokraten steckten am Montagabend an die Bild-Zeitung nochmal durch, welchen Punkt sie nun gegen die Union durchsetzen wollen, beziehungsweise welche Punkte. So soll die sogenannte Rente mit 63 beibehalten werden. Die Attestpflicht ab dem ersten Krankheitstag doch nicht eingeführt werden. Außerdem will die SPD Kürzungen bei der Pflege zu Hause verhindern. Auch bei Wohngeld, bei Elterngeld und Unterhaltsvorschuss soll 2027 nicht gekürzt werden. Zudem wünscht man sich die Erhöhung des Spitzensteuersatzes oder des Erbschaftssteuersatzes. Ja, welche Punkte könnte die CDU hier, die Union mitgehen, welche nicht und wie groß ist das Berstpotenzial?
7: Logischerweise keinen einzigen, weil wenn man behauptet, man hat eine Einigung getroffen auf irgendwas, dann muss man sagen, man hat eine Einigung getroffen auf irgendetwas. Man merkt aber, dass die SPD einfach die an der Stelle cleverere und regierungserfahrenere Partei ist, weil sie in solche Momente immer mit etwas Vorbereitetem, mit einem vorbereiteten Narrativ reingeht. Sie geht in jede Winterpause so rein, dann kommt irgendein Steuerkonzept, was mal so papiermäßig vorgeschlagen wird, in die Sommerpause, dann geht es auf einmal um die Vermögensteuer und nicht mehr um die Erbschaften. Und auch nach so einer Wahl, das hat man sich ja nicht am Sonntagabend in Magdeburg ausgedacht, das ist ja vorbereitet. Es war klar, es wird ein katastrophales Ergebnis. Was tun wir, um kommunikativ vor die Welle zu kommen und für die Wähler in Sachsen-Anhalt und Berlin irgendwie nach, oh, wir haben es verstanden, wir tun jetzt was, zu wirken. Und da steht dann die Union da, Franziska Hoppermann vor den Kameras, weiß nicht richtig, was sie sagen soll. Philipp Amthor redet über die großen Linien, dass jetzt Chaos gegen Stabilität stehen, was ihm kein Mensch mehr glaubt.
2: Ja.
7: Und die SPD hat klare Zahlen. Da wollen wir Randrente mit 63, an die Steuer wollen wir ran, damit die Kohle reinkommt. Kann man alles falsch finden, Klammer auf, finde ich auch alles falsch, weil die Rente mit 63 ein sehr teures Projekt ist, was nicht diejenigen erreicht, die es erreichen soll. Und noch mehr Steuern halte ich auch für eher fragwürdig, aber die SPD ist zumindest vorbereitet und geht konkret nach so einer Wahl mit bap, bap, bap ins Gefecht, während die Union sich umguckt und die Fronten überall aufbrechen und jeder eine Krähe der anderen wie so oft versucht, das Auge auszupicken.
8: Ja, die SPD versucht ja hier sozusagen eine Interpretation des Wahlergebnisses zu setzen. Nämlich, wir haben nicht deswegen so geschwächelt, weil wir Reformen machen, sondern weil die Reformen den Menschen Angst machen. Also wir müssen weg von der Reform, weil dieses desaströse Wahlergebnis auch für die SPD ein Ergebnis dieser dieser geplanten Sozialkürzung ist. Das heißt, die SPD versucht jetzt das Narrativ zu setzen, wir müssen von den geplanten Reformen weg, weil das hat die Menschen davon abgehalten, uns zu wählen. So, das ist natürlich völlig hanebüchen, aber es ist ein nice try. Ne? So nach der Worte zumindest.
2: Eine Schubumkehr.
8: Ja, zumindest versuchen sie hier sozusagen sich hinzusetzen. Und jetzt ist natürlich genau der Punkt gekommen, wo ein Friedrich Merz entscheiden muss, irgendwie setzt er sie vor die Tür oder lässt er sich noch einmal über den Tisch ziehen.
2: Ja, naja.
8: Die SPD platziert sich jetzt auch selbstbewusst. Also eigentlich sind die in einer unglaublich schwachen Position. Sie sind ja selber massiv angeschossen. Mhm. Aber auch hier sieht man, sie präsentieren sich anders. Ja, sie sind frech. Ja, das ist ja eigentlich wahnsinnig frech, in diesem Moment, wo man eigentlich am Boden liegt, zumindest nach außen hin zu sagen, nee. So, wir diktieren jetzt, wie diese ganzen Reformpläne auf keinen Fall kommen und wir sperren uns gegen all das, wo wir vorher schon gesagt haben, eigentlich wir machen mit. So, ja, das heißt, sie gehen auf Konfrontation mit Friedrich Merz und jetzt ist entscheidend, wenn Friedrich Merz jetzt schon wieder der SPD nachgibt, dann ist wirklich Schluss. Dann ist wirklich Schluss und ich glaube, dann ist auch der Punkt erreicht, wo die Leute eben auch in den eigenen Reihen wirklich eben jemand das Messer in den Rücken rammt.
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1: Mit Tanja Römischer. AfD-Chefin Weidel und Bundeskanzler Merz haben sich im Bundestag einen heftigen Schlagabtausch geliefert. Während sich Weidel an den Fehlern der Regierung abgearbeitet hatte, hielt sich Merz in der Folge nur an der AfD fest.
2: Ihre ganze Missachtung vor dem Deutschen Bundestag tritt auch in diesem Verhalten hier zum Ausdruck. Sehen Sie, es geht schon wieder los. Es ist genauso, wie wir es immer gesagt haben. Sie wollen hier keinen Dialog.
1: Ein vernichtendes Urteil fällt der News-Politik-Chef Ralf Schuler bei News Live.
3: Ich bin fassungslos. Ja. Ich habe so einen Untergang eines Kanzlers noch nicht gesehen. Er kam die ganze Rede bis zum Schluss nicht von der AfD los. Er hat der AfD ein zweites Denkmal gesetzt in seinem Abarbeiten. Das ist der Untergang von Friedrich Merz, was wir dort in Echtzeit erlebt haben.
1: Mehr zu dem Thema auch auf news.de. Bundesbildungsministerin Prien fordert Konsequenzen aus den schwachen deutschen Ergebnissen bei der PISA-Studie. Sie sieht einen Zusammenhang mit dem hohen Social-Media-Konsum von Kindern und Jugendlichen. Viele hätten inzwischen Probleme mit Konzentration, Ausdauer und dem sinnentnehmenden Lesen, sagte sie dem RBB. Prien will deshalb noch in den kommenden Wochen Vorschläge für eine Altersgrenze und eine verlässliche Altersprüfung vorlegen. Der Ölpreis ist wieder über die Marke von 100 US-Dollar je Barrel gestiegen. Grund sind die neuen gegenseitigen Angriffe zwischen den USA und Iran rund um die wichtige Straße von Hormuz. Ein höherer Ölpreis kann auch das Tanken und Heizen verteuern und die Preise insgesamt nach oben treiben. Zuvor hatte das US-Militär nach eigenen Angaben 5 iranische Öltanker angegriffen und einen davon versenkt. Iran reagierte unter anderem mit Raketenangriffen auf das verbündete Jordanien. Bei einem russischen Angriff auf einen ukrainischen Grenzübergang zu Moldau sind mindestens 2 Menschen getötet worden. Nach Angaben von Präsident Zelensky wurden 3 weitere verletzt. Der Grenzübergang im Gebiet Odessa musste den Betrieb einstellen. Durch die Angriffe wurden unter anderem Busse, Lastwagen und Autos beschädigt. Außerdem brach ein Großbrand aus. Auch die ukrainische Hauptstadt Kiew wurde in der Nacht mit Drohnen angegriffen. Dabei wurden nach Behördenangaben 6 Menschen verletzt. Der Zollstreit zwischen den USA und Kanada verschärft sich weiter. Washington will ab Ende September bestimmte kanadische Produkte wie Motorräder, Alkohol und Molkereiwaren mit Einfuhrverboten belegen. Damit erhöht US-Präsident Trump den Druck auf die Regierung in Ottawa. Kanada hatte seinerseits zuletzt Gegenzölle von bis zu 50% auf US-Waren verhängt. Betroffen sind unter anderem Stahl, Aluminium, Haushaltsgeräte und landwirtschaftliche Ausrüstung.
0: Soweit das Neueste. 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
1: Das Wetter für Deutschland. Im Südosten und im Osten kann es am Nachmittag und Abend regnen, sonst herrscht wechselnde Bewölkung. Im Südwesten zeigt sich dagegen häufiger die Sonne. Die Höchstwerte erreichen 17 bis 22 Grad. Morgen gibt es im Südwesten erneut viel Sonnenschein, sonst wechseln sich Sonne und Wolken ab und es bleibt trocken. Mit leichten Schauern muss nur im Bergland gerechnet werden. Die Höchstwerte liegen zwischen 17 und 23 Grad.
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5: Es ist kurz nach 14 Uhr, einen schönen Mittwoch. Ich bin Andreas Dorfmann. Der Countdown läuft. Nachher wieder News Live am Abend und darüber spricht Deutschland heute. 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Weidel sagt Halbierung der Union voraus. Merz verliert die Fassung. War das seine letzte große Rede als Kanzler? Die Hintergründe dazu ab 18 Uhr hier bei News das Radio. Bleiben Sie weiter dran. Jetzt haben wir für Sie Purple Rain von Prince.
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2: Der 80. Jahrestag des Kriegsendes steht vor der Tür und ich habe jemanden bei mir, der sich auskennt mit der Geschichte in Ostdeutschland wie eigentlich kaum ein zweiter in Deutschland. Ich freue mich sehr, den Historiker Hubertus Knabe bei mir zu haben. Herzlich willkommen.
3: Hallo, vielen Dank.
2: Die Feierlichkeiten zum 80. Jahrestag des Kriegsendes werden überschattet von einer Debatte darüber, ob man russische Vertreter dazuladen dürfe. Was halten Sie davon?
3: Also, man muss einfach wissen, dass Russland dieses Weltkriegsgedenken extrem instrumentalisiert. Wenn Herr Putin da am 9. Mai die Militärparade abnimmt, dann wird er erklären, wie das letzte Jahr, dass die Veteranen von damals heute sozusagen hinter denen stehen, die in der Ukraine dort kämpfen und die Heimat verteidigen und die Befreiung der Ukraine anstreben. Also das wird unmittelbar miteinander verschränkt. Ich habe das mal in einem Fall auch, kann man das plastisch sozusagen erzählen. Es gibt in Moskau ein großes Streitkräftemuseum und da hängt die rote Fahne, die hier auf den Reichstag am 1. Mai gehisst wurde von Rotarmisten. Und unter dieser Fahne wurden Kinder zusammengetrommelt, die Briefe an die Soldaten heute an der Front schreiben sollten. Und dann liest dann so ein Mädchen ihren Brief vor. Ihr seid unsere Helden, wir wünschen euch Kraft und Gesundheit, ihr kämpft für die Heimat. Und dann gab es unter dieser roten Fahne, dem sogenannten Siegesbanner, einen Feldpostbriefkasten und da wurden 5000 Briefe von den Kindern eingeworfen. Also diese unmittelbare Verknüpfung und vor allem die Tatsache, dass Russland selber einen Krieg führt, statt die Lehre aus der Geschichte zu ziehen, dass Krieg kein Mittel der Politik sein darf, disqualifiziert in meinen Augen den Vertreter dieses Landes an solchen Veranstaltungen teilzunehmen. Er kann natürlich, das kann man niemandem verdenken, einen Kranz niederlegen für gefallene Rotarmisten. Das ist das gute Recht eines jeden Menschen zu trauern. Mhm. Aber das ist keine Trauer, sondern das ist ein verlogenes Geschichtsbild, das der russische Botschafter da nach außen weitergibt, wo eben praktisch der jetzige Krieg aus dem Alten gerechtfertigt wird. Deswegen bin ich auch gegen diesen Tag der Befreiung, der jetzt überall in Ostdeutschland eingeführt wird, wie jetzt zuletzt in Sachsen mit Hilfe der CDU. Das ist keine Befreiung gewesen, sondern die eine Diktatur ging die andere über. Wenn man sagen würde, wir machen einen Tag des Friedens, nie wieder Krieg, das ist das Allerwichtigste, die allerwichtigste Lehre dieses Tages. Weil so viele Menschenleben einfach, 20-jährige Jungs, wer Kinder hat, kann sich das vielleicht vorstellen, was das bedeutet. Der ist plötzlich weg, tot oder verstümmelt. Das ist die Lehre. Aber nicht Befreiung oder noch weniger, was der russische Botschafter dann versucht, den nächsten Krieg damit zu rechtfertigen.
2: Es gibt einen interessanten Account auf Twitter, der heißt Gesichter des Krieges. Da kann man jeden Tag Todesanzeigen sehen oder Fotos sehen aus den letzten Kriegstagen, wo zum Beispiel also wirklich blutjunge Leute dann in der Verteidigungsschlacht um Berlin ins Feuer getrieben werden. Es ist allerdings das Kuriosum, dass heutzutage Frieden fast schon wieder beargwöhnt wird, weil man es, wie ich finde, missinterpretiert in eine Unterstützung Putins. Das finde ich eine ganz komische Verknüpfung. Mir tun einfach die einfachen sowjetischen Soldaten leid, die irgendwo hier auf der Etappe zwischen Sibirien und Berlin irgendwo es erwischt hat und dann da liegen geblieben sind. Auf der einen Seite haben wir die texanischen Bauern, für die die europäischen Belange ja eigentlich völlig bedeutungslos waren und die hier ihr Leben gelassen haben. Auf der anderen Seite haben wir arme russische Bäuerlein, die irgendwo auch erschossen worden sind. Die fallen im Prinzip bei diesen aktuell politischen, großen, geostrategischen Geschichten durchs Raster.
3: Ja, aber vor allem eben auch von russischer Seite. Ich habe das nie verstanden. Es gibt ja hier in Berlin dieses große Denkmal im Treptower Park, dieser Rotarmist, der da steht. Und da habe ich vor Jahren schon diskutiert mit dem Senat. Ich habe gesagt, das ist doch eine Vergötterung des Krieges, dieser Typ, der da steht. Oder auch die Panzer am Brandenburger Tor. Und ihr schreibt noch nicht mal die Namen hin, die da liegen. Das ist völlig egal, wer da eigentlich liegt, weil das nie jemand untersucht hat. Und ich glaube, jetzt erst ist das irgendwann aber dann von deutscher Seite initiiert worden, dass man vielleicht doch mal darüber nachdenkt, wer da eigentlich liegt und dann vielleicht auch das Schicksal irgendwie erzählt. Was hat er vorher gemacht? Wie kam das überhaupt dazu? Aber das ist eben in diesem russischen Helden, in dieser Heldenerzählung spielt das keine Rolle.
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2: 2 Reden bei der Bundestagsgeneraldebatte, wie sie diametraler im Grunde nicht sein können. Hätte man hier eine Studiokamera gehabt, dann hätten Sie gesehen, wie fassungslos wir in den letzten Minuten hier gesessen haben. Aber die Bewertung der beiden Reden von Alice Weidel und von unserem Bundeskanzler Friedrich Merz, die gebe ich natürlich in die Hände unserer Analysten. Und wir beginnen am besten mit unserem Politikchef Ralf Schuler. Ja. Du hast ja viele Notizen gemacht, deine Eindrücke.
3: Ich bin fassungslos. Ich habe ja nun dutzende Male auf der Besuchertribüne, Ich habe so einen Untergang eines Kanzlers noch nicht gesehen. Ich spare mir die provozierende Langsamkeit der Weidel-Rede. Normalerweise nutzt du jede Sekunde, die du da hast, und bringst viel Botschaft unter. Sie hat sich zurückgelehnt, sie hat einfach alles angegriffen, was in der Regierung war. Sie hat das Wahlergebnis in Sachsen-Anhalt volle Wucht gegen den Kanzler genutzt. Und sie hat seinen wunden Punkt getroffen, sein Ego. Er kam überhaupt nicht los. Ich wusste vorher, dass er einsteigt, damit Frau Weidel sie haben. Und wenn du erstmal anfängst, dich am Gegner abzuarbeiten, dann ist dein Konzept dahin. Dann kannst du deine Rede wegwerfen. Und genauso ist es gekommen. Völlig die Kontrolle verloren, was er da gemacht hat. Er kam die ganze Rede bis zum Schluss nicht von der AfD los. Er hat der AfD ein zweites Denkmal gesetzt in seinem Abarbeiten. Er ist eingestiegen mit der Ukraine, mit dem Fernliegendsten, was die Menschen in Deutschland bewegt. Im Gegenteil, sie rechnen ja ihre sozialen Probleme gegen mit den Ausgaben für den Krieg. Also ganz flach halten diesen Ukraine-Ball. Es war wirklich so desaströs. Es kam der Satz vor, wir müssen eine Antwort finden, wofür Deutschland in Zukunft steht. Dafür ist Friedrich Merz gewählt worden. Wenn der Kanzler eine Bankrotterklärung abgibt, dass er noch eine Antwort darauf finden muss, wo Deutschland, die viertgrößte Industrienation, steht. Ich bin einfach fassungslos. Das ist der Untergang von Friedrich Merz, was wir dort in Echtzeit erlebt haben. Die Partei hat noch pflichtgemäß geklatscht. Sie wissen, dass sie mit diesem Kanzler nichts mehr gewinnen können. Das müssen auch die Ministerpräsidenten einsehen. Das müssen die Landesfürsten einsehen. Noch so eine Rede und Deutschland ist erledigt. Das ist wirklich ein Dramatik nicht zu überbieten. Ich versuche mich hier zu dämpfen.
2: Ja, ich merke das schon. Er begann, glaube ich, mit den Worten gerichtet an Frau Weidel. Frau Weidel, Sie können vor Kraft hier kaum laufen. Und wenn man sich die Rede von Friedrich Merz, Julian, angehört hat, dann wissen wir auch, warum.
4: Ich versuche das jetzt mal immer noch in den Nachwehen meiner Sprachlosigkeit über diese Rede des Bundeskanzlers ein bisschen zusammenzubinden, den Auftritt von Friedrich Merz und Alice Weidel. Fangen wir mal protokollarisch mit dem Herrn Bundeskanzler an und dem Anfang und dem Ende seiner Rede. Ralf hat das ja richtig analysiert. Wenn du dein Redekonzept wegwirfst, weil du dich provozieren lässt, dann bist du da schon handwerklich ungeeignet. Ja. Aber das sind eigentlich alles nur noch Kinkerlitzchen, denn wir haben ja wirklich eine Kapitulationserklärung des Bundeskanzlers erlebt. Es hat mich erinnert an den Zwangsversteigerer in eigener Sache, der nach der Insolvenz noch vorliest, was man jetzt alles noch billig abzugeben hat. Also Friedrich Merz fängt erstmal an, wirft sein Redekonzept weg und fängt an mit der Feststellung, 56% der Menschen in Sachsen-Anhalt haben sie nicht gewählt, nachdem die AfD 44% hat, ein Wahlergebnis, das es seit einem Jahrzehnt in Deutschland nicht mehr gegeben hat, ein Wahlergebnis, das die CSU, von dem die CSU in Bayern inzwischen zu träumen hat. Ein Wahlergebnis, das so überragend ist, dass es Erschütterungen in das Parteien-Establishment in Deutschland hineinsendet und auf der ganzen Welt Beachtung findet. Friedrich Merz stellt sich hin und sagt, 56% haben sie nicht gewählt. Das nennt man Realitätsverlust. Friedrich Merz hat den Kontakt zur Realität vollständig verloren. Das war der Beginn seiner Rede. Abgesehen davon musste er bei der Rede auf meiner Meinung nach an vielen Punkten überparteiliche Weise von Julia Klöckner beschützt werden. Wenn der Bundeskanzler nur noch durchdringen kann, wenn du der Opposition drohst, sie komplett aus dem Saal zu werfen, ja, dann hat der Bundeskanzler ein Problem. Also der Anfang der Rede, Realitätsverlust, das Ende der Rede und ich habe sowas noch nicht erlebt. Da sagt er, es gibt noch Dinge, er zitiert einen Schuldirektor und sagt, es gibt noch Dinge, die in Deutschland funktionieren. Es gibt noch Kinderarchen und Tafeln in diesem Land. Hurra, wir haben noch Armenspeisung. Das ist das ordnungspolitische Fazit einer wirtschafts- und haushaltspolitischen Rede. Die Armenspeisung in Deutschland hat noch geöffnet. Die Wirtschaft ist geschlossen, aber ja, die Suppenküchen funktionieren noch. Das ist das, was Friedrich Merz hier anpreist. die Abfolge der Rede. Ukraine, Klimawandel, Waldbrände. Ich habe gedacht, Franziska Brandner spricht aus dem Körper von Friedrich Merz. Man glaubt das ja alles nicht mehr. Besondere Absurdität an die AfD wiedergerichtet, komplett getrieben von der AfD. Der Getriebene wäre ein schönes Buch für Robin Alexander. Ja, kein Wort von ihm zur Cybersicherheit und zu dem, was hier in Berlin passiert ist. Das ist der CDU passiert. Ein CDU-Bürgermeister hat die kompletten Daten der kritischen Infrastruktur in Berlin an eine Hackergruppe verloren. Die steht jetzt für jeden Kriminellen, für jeden feindlichen Staat offen einsehbar im Staat. Und Friedrich Merz ist mit diesem Kai Wegner zum Basketball gegangen, statt sich drum zu kümmern. 15.35 Uhr, die kompletten Daten der kritischen Infrastruktur der deutschen Hauptstadt offen im Internet. 17 Uhr, Friedrich Merz und Kai Wegner gehen zum Basketball. Und das wirft er jetzt der AfD vor. Haarsträubend, haarsträubend, haarsträubend. Wir werden noch viel darüber reden. Ich muss noch ganz kurz zu Alice Weidel kommen. Das war die Oppositionsrede, von der Friedrich Merz immer geträumt hat. Das war die Rede, die Friedrich Merz gehalten hätte, wenn Olaf Scholz die Wahl gewonnen hätte. Aber sie war, muss ich an dem Punkt sagen, rhetorisch besser, ausgeruhter, selbstbewusster, als Friedrich Merz das hinbekommen hätte. Nicht mit der Hochnäsigkeit, nicht mit der herablassenden Art von Friedrich Merz. Ja, Alice Weidel konnte vor Kraft kaum laufen. Zu Recht, nach dem Wahlergebnis, muss man sagen. Interessant fand ich, um mal ein bisschen modisch zu werden, das Outfit des Weißen Ritters war eine Outfit-Anpassung, die ich interessant fand. Und meiner Meinung nach hat Alice Weidel Friedrich Merz übelst und kalt erwischt und ihn vollends aus dem Konzept seiner vorbereiteten Rede gebracht, als sie gesagt hat in Richtung der CDU-Fraktion, jetzt schauen Sie, liebe Kolleginnen und Kollegen von der CDU, mal nach links und mal nach rechts. Jeder zweite von denen, die Sie da sehen, wird nicht mehr da sein, wenn Friedrich Merz mit der CDU fertig ist. Und jeder in der CDU-Fraktion weiß, sie hat vollkommen recht. Sie hat vollkommen recht. Wenn Friedrich Merz mit der CDU fertig ist, wird von der CDU nichts mehr übrig sein. Höchstens noch die Hälfte im Parlament. Und genauso wie mit diesem parteipolitischen Punkt hatte Alice Weidel mit also wirklich nahezu jedem einzelnen inhaltlichen Punkt recht.
5: Bitte? Naja, ich würde gerne noch mal die Vorwürfe durchgehen, die Friedrich Merz an die AfD gerichtet hat. Weil man hat ja in dieser Rede gesehen, dass Friedrich Merz selbst komplett blank ist. Er hat ja selber überhaupt nichts mehr vorzuweisen. Und seine ganze Rede war für mich wie so eine Interpretationshilfe für die Alice Weidel-Rede. Wenn man sich so Bücher kauft für die Schule, manchmal kriegt man ja eine Geschichte und die Interpretationshilfe direkt dazu. Und genauso war das, nur dass er eben alles, was die AfD gesagt hat, was Alice Weidel gesagt hat, für schlecht befunden hat. Aber es ist total aufschlussreich, wenn man sich anschaut, was wirft er Alice Weidel eigentlich vor. Und zwar zum Ersten wirft er ihr vor Wahlbetrug. Was vollkommen absurd ist. Sein Vorwurf ist, man habe vorher gesagt, man will eine absolute Mehrheit, sonst regiert man nicht. Und jetzt ist man bereit, auch Stimmen sich zu holen, bei der CDU zum Beispiel, um zu regieren. Das ist natürlich ein Vorwurf, der aus dem Mund des Mannes, dessen gesamte Kanzlerschaft aus einem permanenten Wortbruch besteht, vollkommen absurd. Es ist ja ganz klar, dass die AfD in Sachsen-Anhalt Wahlsieger ist und dass die Bevölkerung sich freut, wenn die sich jetzt ihre Mehrheit noch suchen, die drei Stimmen, die sie brauchen, da kann er ja jetzt nicht kommen und den Wahlbetrug vorwerfen als jemand, der wirklich den Wortbruch zu seiner zweiten Identität gemacht hat. Also, erster Vorwurf, vollkommen absurd. Zweiter Vorwurf, die AfD unterstütze Desinformationskampagnen von Russland und damit impliziert er ja, das hat er ja schon mal getan in der letzten Pressekonferenz, dass die AfD quasi mit Desinformation diesen Wahlsieg errungen habe. Also eine Art Vorwurf, dass die AfD sich an die Macht manipuliert habe, indem sie die Desinformation von Russland unterstützt. So eine, er intoniert da so, als wäre die ein illegitimer Wahlsieger. Dritter Vorwurf, er sagt, die AfD setze Repräsentanten des Staates herab. Bedeutet, ihr habt mich zu viel kritisiert, kritisiert mich weniger, das ist nicht zulässig. Also ein komplett autoritärer Sound, der dann auch noch von seiner Parteifreundin Julia Klöckner angeschlagen wird, wenn sie eben der AfD-Fraktion damit droht, sie rauszuschmeißen. Also komplett autoritär beseelt diese Partei. Und vierter Vorwurf dann, die AfD und Alice Weidel habe sich nicht zu den Waldbränden geäußert. Wo er dann nochmal ausführlich darauf zu sprechen kommt, dass er doch gebeten wurde, nicht zu kommen in dieses Waldbrandgebiet. Wo man sich also erstens fragt, wie kann man so kommunizieren? Und zweitens, ist dieses Thema durch? Jeder, der ein bisschen Gespür hat dafür, wie Medien funktionieren, weiß, kein Mensch in Deutschland interessiert sich jetzt noch für die Frage, ist Friedrich Merz in dieses Waldbrandgebiet gekommen? Das waren ohnehin A, nur linke Medien, die sich da große Sorgen gemacht haben, und B, haben selbst die mittlerweile ein anderes Thema, unter anderem das Thema, was eigentlich mit Friedrich Merz los ist. Und er kommt wieder auf irgendwas zu sprechen, was längst keinen Menschen mehr interessiert. Also er fokussiert sich komplett auf das Programm der anderen mit lauter Vorwürfen, die vielleicht 5 Menschen in Deutschland umtreiben und sonst niemanden.
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1: Ich bin Thomas Bleskin. AfD-Chefin Alice Weidel hat ihre Rede in der Haushaltsdebatte des Bundestags für scharfe Angriffe Richtung Bundesregierung und Bundeskanzler Friedrich Merz persönlich genutzt. Merz sei in Sachsen-Anhalt nicht nur abgestraft worden, die CDU sei pulverisiert worden, sagte sie beim ersten direkten Aufeinandertreffen mit dem Kanzler nach dem Wahlsonntag.
2: Kanzler Merz konterte kämpferisch, die AfD habe in Sachsen-Anhalt nicht die absolute Mehrheit erzielt. Nirgendwo in Deutschland werden sie mit dieser Politik die Mehrheit bekommen, sagte er. AfD-Chefin Weidel hatte vorher den Kurs der schwarz-roten Koalition scharf kritisiert. Ob Wirtschaft, Migration oder Energie, sie zeichnete das Bild eines Landes im Niedergang. Kanzler Merz attackierte die AfD vor allem wegen ihrer Außenpolitik. Die AfD stehe an der Seite Russlands, obwohl sie wisse, dass Russland auch die Sicherheit Deutschlands bedrohe. Er bezeichnete die AfD als destruktive Kraft, als böse und gefährlich. Tine Klimach, Berlin.
1: Das US-israelische Rüstungsunternehmen Covenant will im Raum Leipzig eine große Produktion weitreichender Marschflugkörper aufbauen. Die Fertigung des Systems Anthem soll im kommenden Jahr für europäische Kunden beginnen. Nach Firmenangaben sollen zunächst etwa 1000 Stück pro Jahr produziert werden, später bis zu 5000. Anthem kann einen 200 Kilogramm schweren Gefechtskopf tragen und soll deutlich weniger als $1 Million pro Stück kosten. Der Preis für Rohöl ist erneut gestiegen. Die Referenzsorte Brent liegt im Preis nun bei über $100 je Barrel. Diese Erhöhung dürfte auch die Kraftstoffpreise steigen lassen.
3: Erst vorige Woche hatte der Benzinpreis einen neuen Höchststand erreicht. Da lag der Preis für ein Barrel Rohöl der Sorte Brent noch unter $100. Tanken wird nun mit hoher Wahrscheinlichkeit also noch einmal teurer werden. Dass der Preis für Rohöl und damit in Folge auch für Kraftstoffe steigt, liegt am Krieg im Iran. Das US-Militär und iranische Streitkräfte greifen sich in der Straße von Hormus weiterhin an und erschweren damit den Öltransport auf dieser wichtigen Handelsroute. Lea Matschullert, Redaktion.
1: Reisen aus Deutschland in die USA sind auch in diesem Jahr deutlich zurückgegangen. Von Januar bis Juni lag das Minus nach Angaben des Deutschen Reiseverbands bei gut 14%. Als Gründe gelten unter anderem die politische Lage, hohe Preise und die Einreisebestimmungen. Trotzdem bleiben die USA voraussichtlich auch 2026 das beliebteste Fernreiseziel der Deutschen.
0: Soweit das Neueste. 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
1: Zum Wetter, die aktuelle Vorhersage des Deutschen Wetterdienstes. In der Südhälfte wechselhaft mit Regen, auch im Nordwesten und Norden immer wieder Schauer, vereinzelt auch kurze Gewitter. Im Rest des Landes bleibt es überwiegend trocken bei 17 bis 23 Grad. Morgen insgesamt wieder freundlicher mit mehr Sonne, die Temperaturen ähnlich wie heute.
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4: Es ist kurz nach 15 Uhr. Einen schönen Mittwoch. Ich bin Andreas Dorfmann. Der Countdown läuft. Nachher wieder News live am Abend. Und darüber spricht Deutschland heute. Schlagabtausch im Bundestag. Weidel sagt Halbierung der Union voraus. Merz verliert die Fassung. War das seine letzte große Rede als Kanzler? Die Hintergründe dazu ab 18 Uhr hier bei News das Radio. Bleiben Sie weiter dran. Jetzt haben wir für Sie Children von Robert Miles.
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1: Nur einen Tag nach der demokratischen Wahl in Sachsen-Anhalt vergleicht Bundeskanzler Friedrich Merz den Wahlsieger von der AfD, Ulrich Siegmund, mit natürlich Hitler.
2: Bei uns wird Macht erteilt, nicht ergriffen.
1: Machtergreifung. Was Friedrich Merz damit sagen will, könnte klarer kaum sein. Nur ein Mann hat in der deutschen Geschichte jemals einen Wahlsieg zur Machtergreifung, zur Zerstörung der Demokratie und sofortigen Errichtung der totalen Diktatur genutzt. Adolf Hitler. Man muss es nach diesem Auftritt sagen, Friedrich Merz ist geistig-moralisch am Ende. Er befindet sich in einem krankhaften Wahn von Weimar. Sein letztes Argument lautet geradezu besessen, ich oder Hitler. Friedrich Merz ist angetreten, um die AfD zu halbieren. Nun hat er die CDU halbiert, während die AfD sich verdoppelt hat. Friedrich Merz versprach dem Land, links ist vorbei. Heute ist Merz das Bollwerk, der Garant, der Ermöglicher und Vollstrecker linker, zerstörerischer Politik und gleichzeitig das größte Hindernis für eine Wiedervereinigung des bürgerlichen, des konservativen Lagers. Friedrich Merz hat öffentlich und feierlich gelobt, Mehrheiten für seine untergehende CDU nur noch bei linken Parteien zu beschaffen. Er stellt damit seine persönliche und vollkommen abwegige Paranoia, ein neuer von Papen zu werden, über das Wohl des Landes, das nichts mehr herbeisehnt als ein Ende linker Durchhaltepolitik und sozialistischer Durchhalteparolen. Deswegen möchte ich mich heute persönlich an den Herrn Bundeskanzler wenden. Hier ist mein Brief an Friedrich Merz. Sehr geehrter Herr Bundeskanzler, lieber Friedrich Merz, an der Spitze ist es einsam, aber einsamer als Sie war wohl nie ein deutscher Bundeskanzler. Das Vertrauen der Bürger in Deutschland haben Sie in einer nie dagewesenen Geschwindigkeit verloren. Man könnte diese Geschwindigkeit als das neue Deutschland-Tempo bezeichnen. Wo immer die Menschen die Möglichkeit haben, über ihre Politik abzustimmen, da laufen sie in Scharen davon. In Sachsen-Anhalt hat sich die CDU mehr als halbiert. Sie sind das Ozempic, die Abnehmspritze der Politik geworden. In Baden-Württemberg hat die CDU eine sicher geglaubte Wahl noch verloren, weil die Wähler verstanden haben, dass sie mit der CDU nach dem Wahltag nur linke Politik bekommen werden. In Mecklenburg-Vorpommern steht die CDU bei 8%. In Berlin werden sie das Rote Rathaus verlieren, nachdem sie persönlich stur zu dem einzigen CDU-Regenten gehalten haben, der noch mehr Märchen erzählt als sie. Und der Einzige, der für die CDU eine Wahl gewonnen hat, Gordon Schnieder in Rheinland-Pfalz, will von ihnen nichts mehr wissen, weil sie es geschafft haben, seinen Bruder öffentlich vorzuführen und zu demütigen. Die Leute im Land halten Sie für einen unseriösen, machtversessenen Polithalodri, dem man kein Wort mehr glauben kann. Es gibt kein einziges Wahlversprechen, das Sie nicht gebrochen haben. Der Friedrich Merz aus dem Wahlkampf wäre nicht gnädig mit dem Friedrich Merz an der Macht. Ihre Parteifreunde haben längst mit Ihnen abgeschlossen. Niemand will noch kämpfen für Friedrich Merz. In der CDU und im ganzen Land sind Sie geradezu zur tragischen Witzfigur geworden, gefesselt in ihrem Lebenstraum, den sie nun wahrmachen, koste es uns, was es wolle. Aber all das ist es nicht, was sie, Herr Merz, so einsam macht. Einsam sind sie, weil sie mit ihren politischen Taten alles zertrümmert haben, was Millionen Menschen für ihre aufrichtigen Überzeugungen hielten. Sie waren nie sympathisch, sie haben die Wahl nicht gewonnen, weil die Menschen sie so sehr mochten, sie haben die Wahl gewonnen, weil Millionen Menschen geglaubt haben, ihnen wäre es egal, ob sie gemocht werden, wenn es denn um das geht, woran sie glauben, um ihre Überzeugungen. Nun stellen wir alle miteinander fest, sie haben gar keine Überzeugungen. Sie glauben an nichts außer Friedrich Merz an der Macht. Sie sind ein Nihilist in eigener Sache. Da ist nichts, da ist immer nur Friedrich Merz. Nichts ist einsamer als ein Mann, der für nichts mehr steht und der sich selbst verraten hat. Von all ihren markigen Worten, mit denen sie oft auch Menschen aus dem Herzen gesprochen haben, ist rein gar nichts mehr übrig geblieben. Sie haben jedem Saal erzählt, was er hören wollte, bis von dem, was die Menschen in ihnen sahen, nichts mehr übrig war. Ihre Politik ist ein Schneeballsystem. Jeder bekommt atemberaubende Gewinne versprochen, aber am Ende ist rein gar nichts mehr da. Ich möchte es und muss es so hart sagen, niemand wird Ihnen je wieder ein Wort glauben. So kann man nicht regieren und so kann man nicht Bundeskanzler sein. Die eine historische Fähigkeit der CDU war es immer, die Zeichen der Zeit zu erkennen, zu erspüren, zu erwittern, zu erfühlen, bevor irgendjemand anders sie sehen konnte. Adenauer wirkte so uralt, als wäre er seine eigene Granitstatur. Kohl wurde als provinzieller Kleingeist verachtet und verlacht. Aber sie waren nicht einfach Männer ihrer Zeit, sie waren Männer, die ihrer Zeit weit voraus waren. Wer zu spät kommt, dem straft das Leben. Das wäre Adenauer und Kohl niemals passiert. Ihnen, lieber Herr Merz, passiert es jeden Tag. Adenauer sah die Freiheit im westlichen Bündnis und die Aussöhnung mit dem Volk der Juden, als all das vollkommen undenkbar schien. Er sah die zerstörerische Kraft des Sozialismus und die sanften Worte von Solidarität und Brüderlichkeit, mit denen er sich anschleicht und verführt. Schon vor 70 Jahren klarer als sie heute, lieber Herr Merz. Kohl sah die Chance, die Sowjetunion, dieses Reich des Bösen, mit Atomraketen auf deutschem Boden totzurüsten, als das pazifistische Deutschland das für wahnwitzige Kriegstreiberei hielt, aber es funktionierte. Kohl sah die Chance zur deutschen Einheit, als die ganze Welt daran zweifelte und uns als wiedererstarkte Macht in Europa fürchtete, inklusive unserer engsten Verbündeten. Maggie Thatcher sagte damals, wir haben Deutschland zweimal besiegt, wir wollen es kein drittes Mal besiegen müssen. Wenn Sie, lieber Herr Merz, die deutsche Einheit verhandelt hätten, wäre die Bundesrepublik vermutlich der DDR beigetreten und hätte dafür auch noch bezahlt.
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2: Paukenschlag nach Wahlschlappe bei der CDU in Sachsen-Anhalt. Verlierer Sven Schulze lässt sich in einer Kampfabstimmung zum neuen Fraktionsvorsitzenden wählen. Dieses Manöver, das wird Auswirkungen haben.
3: Zwei Tage nach der historischen Wahlschlappe wählt die CDU-Landtagsfraktion in Sachsen-Anhalt Ministerpräsident Sven Schulze zu ihrem neuen Vorsitzenden. Schulze setzt sich in einer Kampfabstimmung mit 8-7 Stimmen gegen den bisherigen Fraktionschef Guido Heuer durch. Sachsen-Anhalts CDU-Fraktion ist komplett gespalten. Nach News-Informationen haben mehrere Abgeordnete angekündigt, die CDU-Fraktion in diesem Falle zu verlassen. Das befeuert nun das Überläufer-Szenario von CDU-Abgeordneten. Die AfD-Wahlsieger Ulrich Siegmund mit aktuell 39 Stimmen zur absoluten Mehrheit von 42 Stimmen verhelfen könnten. Sven Schulze hat offenbar den Politikjournalisten Robin Alexander belogen und nach News-Informationen auch Parteifreunden gesagt, dass er nicht zur Wahl für den Fraktionsvorsitz antreten werde. Steht die dezimierte CDU in Sachsen-Anhalt vor einer Spaltung? Wird das Überläufer-Szenario wahrscheinlicher? Das diskutieren wir jetzt bei News Live.
2: Ja, Paukenschlag in Magdeburg. Die CDU-Landtagsfraktion in Sachsen-Anhalt hat Ministerpräsident Sven Schulze zu ihrem neuen Vorsitzenden gewählt. Damit ist Schulze aktuell sowohl Ministerpräsident als auch Chef der CDU-Fraktion. Wir sehen hier die Pressemitteilung eingeblendet. Ich zitiere daraus gerne natürlich auch für unsere Radio-Zuhörer. Sven Schulze ist neuer Fraktionsvorsitzender. Die CDU-Fraktion der 9. Wahlperiode des Landtages von Sachsen-Anhalt hat sich heute in Magdeburg konstituiert. Zum Fraktionsvorsitzenden wurde Sven Schulze gewählt. Das ist die Aussage. Also Schulze setzt sich in der besagten Kampfabstimmung mit 8-7 Stimmen gegen den bisherigen Fraktionschef Guido Heuer durch. Ja, die Frage ist natürlich, ist damit manifest, dass sich Sachsen-Anhalts CDU-Fraktion komplett hat spalten lassen oder gespalten ist? Gleich mal als kleines Warm-up deine Einschätzung, Julius.
4: Ja, man kann ja, wenn man dieses Bild einmal groß einblendet, so Gesicht für Gesicht durchgehen und so grob lesen, wer jetzt gerade happy mit der Situation ist und wer es nur so mittelgut bis gar nicht mal so gut findet und sparsam in seinem Gesichtsausdruck dann auch zum Ausdruck bringt. Na, das Spannende ist ja, ich persönlich kann mich nicht daran erinnern, dass jemand jemals so sehr abgewählt worden ist wie Sven Schulze als jetzt der neue Ministerpräsident. Es ist nicht mal mehr die Hälfte der CDU übrig von der einstigen Haseloff-Landesvater-Volkspartei. Unter 18%. Und das Erste, was Sven Schulze macht, also diese Botschaft des Wählers als das deuten, was ich gegenteilig deuten würde, nämlich so, und jetzt sichere ich mir erstmal meinen Posten und greife nach der Macht und begreife das eben nicht als abgewählt worden sein, als vielen Dank für den Versuch, aber das war es dann jetzt, Herr Schulze, sondern ich bin Politkarrierist, viel mehr habe ich sonst nicht, deswegen binde ich mich jetzt mal an diese Fraktion, beziehungsweise die Fraktion an mich, lasst mich wählen, da bekommt mich ja auch keiner mehr weg, nehme das Mandat an, tschüss, vielen Dank, 8.000-9.000 Euro Gehalt, sind 5 Jahre sicher, lieber Wähler, sehr, sehr vielen Dank für das Vertrauen. Und ich glaube, das Gegenteil war die Botschaft des Wählers, nämlich zu sagen, nein, das war nicht in Ordnung, der Wechsel an der Spitze war nicht in Ordnung, es war anders versprochen, dass Haseloff an Schulze überhaupt übergeben hat. Dann der Wahlkampf war offenbar nicht sonderlich spannend. Klar gab es da Auswirkungen aus Berlin nach Sachsen-Anhalt, dass Sven Schulze da auch angelastet wurde, meinetwegen auch zu Unrecht angelastet worden ist. Aber trotzdem hat der Wähler gesagt, nein CDU, nein Sven Schulze, und er hat gesagt, ja, wählt mich zum Fraktionschef.
2: Ist das Verhalten, was wir hier von Sven Schulze sehen, im Grunde exemplarisch für viele Politiker? Und auch damit auch verantwortlich für die Politikverdrossenheit, die sich im Land breit macht, weil kein Mensch kann das verstehen, was hier gerade passiert. Ich meine, wenn ich so eine Klatsche kriege, da würde allein mein Stolz gebieten zu sagen, Freunde, eindeutiges Votum, für mich ist hier erstmal Schluss. Aber genau das Gegenteil passiert.
5: Völlig richtig. Sven Schulze ist ein raffgieriger Apparatschik. Er ist die Abrissbirne der Demokratie, weil Demokratie hat ja nicht nur etwas mit Verfahrensgerechtigkeit zu tun, sondern auch mit dem Geist. Wir sehen hier aus dem Kern jener Partei, die sich stolz zu den demokratischen Parteien rechnet, dass ihr der Machterhalt wichtiger ist als demokratische Grundgepflogenheit. Die CDU ist kaputt, sie ist innerlich entkernt. Sie ist eine Leiche, die nicht nur mümmelt, sondern die nicht mehr leben kann. Sie wird nur noch zusammengehalten von Karrieristen wie Sven Schulze. Herr Schulze, schämen Sie sich, Sie wurden abgewählt. Er greift jetzt nach dem Fraktionsvorsitz. Er weiß natürlich, da gibt es noch einen ordentlichen Schluck aus der Pulle des Volkes, das zahlen muss, für die Karrierepläne eines komplett gescheiterten Provinzpolitikers. Setzen, schämen, sechs, Herr Schulze. Schulze. Und noch dazu, man muss sich ja mal vorstellen, er ist jetzt momentan amtierender, abgewählter, aber noch amtierender Ministerpräsident. Und jetzt sagt er gleichzeitig noch, ja, auch noch Fraktionsvorsitzender. Ja. Es kann also passieren, dass demnächst der noch amtierende Ministerpräsident Sven Schulze eine Regierungserklärung hält. Und danach wird ihm dann der Fraktionsvorsitzende Schulze antworten. Also auch die Parteien, die Gewaltenteilung ist komplett außer Kraft gesetzt. Die CDU schadet der Demokratie. Keine Partei schadet momentan der Demokratie so sehr wie die CDU. Sie hat von 40 Sitzen 25 verloren. Die Menschen in Sachsen-Anhalt haben gesagt, ich will dieses Gesicht Sven Schulze nicht an der Spitze der Regierung sehen. Genau. Die Mehrheit der Deutschen sagt, ich will Herrn Friedrich Merz nicht mehr als Kanzler sehen. Nur 7% der Ostdeutschen sagen, jawohl, du bist unser Kanzler, Friedrich Merz. Und was sagt die CDU? Ist mir doch, pardon, scheißegal, was das Volk will. Ja, ja. Ich will meinen Posten. Abkassieren, dass die Schwarte kracht. Abkassieren, bis der Arzt kommt. Das ist wirklich ein einzigartiges, organisiertes Programm zur Vertreibung der Wähler, zur Zerstörung des Vertrauens in die Demokratie. Die CDU ist vom Stamme Nimm.
2: Danke, lieber Alexander. Ich glaube, damit hast du ganz vielen Menschen, direkt aus dem Herzen gesprochen und über die Personalie.
6: Nimm die, Sven.
2: Über die Personalie. Sven Schulze zeigte sich der Bundestagsabgeordnete Sepp Müller enttäuscht. Müller will CDU-Landeschef in Sachsen-Anhalt werden. Er sagte am Abend in der ZDF-Sendung Markus Lanz Folgendes. Hören Sie.
7: Nur eine allerletzte Frage. Fraktionsvorsitz Sven Schulze, der Mann, der so historisch einmalig diese Wahl verliert, tritt heute plötzlich an in einer Kampfkandidatur um den Fraktionsvorsitz und gewinnt ihn auch. Was macht das mit Glaubwürdigkeit von Politik, wenn Leute so offensichtlich an ihren Ämtern kleben?
8: Ich war ein bisschen überrascht. Gestern im Landesvorstand haben wir gesagt, wir machen den Weg frei für einen Neuanfang. Dass der Neuanfang jetzt mit einem neuen Fraktionsvorsitzenden endet, der gleichzeitig Ministerpräsident und Landesvorsitzender ist, überrascht mich.
7: Sind Sie sauer?
8: Das ist eine Entscheidung der Fraktion. Also die akzeptiere ich. Ich hätte es persönlich nicht so getan.
7: Glaubwürdigkeit.
8: Das ist in meinen Augen ein fatales Signal.
5: Bevor ich das vergesse. Ja. Also die Wahl ging ja gegen den amtierenden Fraktionsvorsitzenden Guido Heuer, der im Amt war. Den hat er herausgefordert. Von Guido Heuer gibt es ja auch ein sympathisierendes Foto mit Ulrich Siegmund.
2: Nein.
4: Er wollte ihn da
6: einordnen. Das war ein Versehen.
5: Muss man auch noch sagen. Und das Ergebnis dieser Kampfabstimmung, ich bin immer für Wahlen, da habe ich nichts dagegen, wenn jemand anderes soll antreten. Aber diese von 40 auf 15 versprengte Tataren reduzierte CDU-Fraktion hat sich dann mit 8 zu 7 für das Gesicht der Niederlage Sven Schulze entschieden. Also muss ich davon ausgehen, es war die Stimme von Sven Schulze für Sven Schulze, die Sven Schulze zum Fraktionsvorsitzenden gemacht hat.
2: Ja, wunderbar gesagt.
6: Und vor allen Dingen, wenn du dir anschaust, also es ist doch so beschämend, dass man mit 8, also 8 gegen 7 Stimmen, entschuldige, also wenn ich mich zum Fraktionsvorsitzenden wählen lassen möchte, das ist ja auch eine Vertrauensfrage. Also vertraut mir diese Fraktion und folgt sie mir. Und ein Fraktionsvorsitzender, der quasi eine Kampfabstimmung braucht, wo er mit einer Stimme seiner eigenen Stimme sich zum Vorsitzenden wählt, heißt ja, er hat eigentlich die Hälfte dieser Fraktion gegen sich. Warum macht er das? Er will natürlich erstens mal einerseits sich selber absichern. Er will aber auch absichern inhaltlich, dass die CDU diesen Abwärtstrend weitergeht. Ne? Auf gar keinen Fall soll sich irgendetwas ändern. Ja, noch ist er quasi Ministerpräsident, er ist Landesvorsitzender, jetzt auch noch Fraktionsvorsitzender. Er will natürlich verhindern, dass irgendjemand aus dieser Fraktion vielleicht mit der AfD spricht. Also darum ging es ihnen ja auch. Also es kam ja auch anschließend so in Pressestatements nach dem Motto, niemand aus dieser Fraktion wird auch nur ein Wort mit der AfD sprechen. Das ist der eigentliche Hintergrund. Ja? Also dass er sich hier an die Spitze setzt, ist auch, weil er verhindern will, dass in irgendeiner Form mit der AfD gesprochen wird. Ich glaube, dass er sich da vielleicht noch mal umgucken wird. Und wenn man die Reaktion gerade sieht, auch von Sepp Müller, der ja wirklich um Worte ringt bei Lanz, wo man zusehen kann, wie er überlegt, wie kann ich das verhindern zu sagen, was ich eigentlich sagen möchte und wie verpacke ich das jetzt diplomatisch in Worte. Aber man konnte ja zusehen, wie es in diesem Mann brodelt, weil er eigentlich das aussprechen will, was alle denken, nach dem Motto, ist er denn wahnsinnig, will er uns in den Untergang führen, weil genau das macht Sven Schulze jetzt, weil was die CDU in Sachsen-Anhalt braucht, ist ja eine Umkehr, ist ein neues Konzept, ist eine neue Idee und das geht auch nur mit einer neuen Führung. Und Sven Schulze zementiert jetzt, es wird sich nichts verändern, sondern wir gehen weiter in den Untergang und ich bin der Spitzenmann.
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1: Ich bin Thomas Bleskin. Nach dem Wahlsieg der AfD in Sachsen-Anhalt hat Bundeskanzler Friedrich Merz die Partei im Bundestag scharf attackiert. Er warf ihr in der Generaldebatte zum Haushalt Verachtung der demokratischen Institutionen und eine permanente Herabsetzung der Repräsentanten des Staates vor.
2: AfD-Chefin Alice Weidel hatte vorher, wie so oft, vor allem Migration für die aktuelle Situation in Deutschland verantwortlich gemacht. Kanzler Merz konterte, wenn das wahr würde, was die AfD propagiere, nämlich Remigration, wären die Folgen dramatisch. Dann kann das Handwerk nicht mehr arbeiten, dann arbeitet kein einziges Pflegeheim mehr, dann arbeitet kein einziges Krankenhaus mehr. Das wäre das Ergebnis, so Merz. Immer wieder wurde er in seiner Rede von AfD-Abgeordneten durch Zwischenrufe unterbrochen, sodass Bundestagspräsidentin Klöckner einschreiten musste. Tine Klimach, Berlin.
1: Der Preis für Erdgas in Europa ist wegen der angespannten Lage im Nahen Osten weiter gestiegen. An der Börse in Amsterdam kostete eine Megawattstunde zeitweise mehr als 79 Euro, so viel wie seit Ende 2022 nicht mehr. Grund ist vor allem die Sorge, dass Flüssiggas aus der Golfregion länger ausfallen könnte. Besonders wichtig dabei ist Katar, das seine Produktion bereits stark gedrosselt hat. Anfang Juli hatte der Gaspreis noch bei gut 40 Euro gelegen. In Sachsen sollen vom kommenden Jahr an weitreichende Marschflugkörper gebaut werden. Das kündigte das US-israelische Rüstungsunternehmen Covenant an.
3: Die US-Firma Covenant will pro Jahr etwa 1000 Marschflugkörper im Raum Leipzig herstellen lassen. Die Produktion soll im kommenden Jahr starten, sagt die Covenant-Präsidentin. Und das Ziel seien 5000 Marschflugkörper pro Jahr. Der Marschflugkörper soll einen 200 Kilogramm schweren Gefechtskopf tragen können und bis zu 1500 Meter weit abgeschossen werden können. Und er soll insgesamt deutlich günstiger zu kaufen sein als bisher verfügbare Systeme. Lea Matschulat, Redaktion.
1: Eine technische Störung bei der Flugsicherung hat auch heute erhebliche Folgen auf den Luftverkehr in Großbritannien. Laut dem Flugdatenportal Flightradar24 wurden etliche Flüge am Londoner Airport Heathrow gecancelt. Gestern waren etwa 1300 Flüge ausgefallen. Eine Cyberattacke wird als Ursache aber ausgeschlossen.
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1: Zum Wetter, die aktuelle Vorhersage des Deutschen Wetterdienstes. In der Südhälfte wechselhaft mit Regen, auch im Nordwesten und Norden immer wieder Schauer, vereinzelt auch kurze Gewitter. Im Rest des Landes bleibt es überwiegend trocken bei 17 bis 23 Grad. Morgen insgesamt wieder freundlicher mit mehr Sonne, die Temperaturen ähnlich wie heute.
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5: Es ist kurz nach 16 Uhr, einen schönen Mittwoch. Ich bin Andreas Dorfmann. Der Countdown läuft. Nachher wieder News Live am Abend und darüber spricht Deutschland heute. Schlagabtausch im Bundestag. Weidel sagt Halbierung der Union voraus. Merz verliert die Fassung. War das seine letzte große Rede als Kanzler? Die Hintergründe dazu ab 18 Uhr hier bei News das Radio. Bleiben Sie weiter dran. Jetzt haben wir für Sie Johnny B. von den Hooters.
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2: Ich freue mich riesig. Ich habe heute eine Instanz des deutschen Journalismus bei mir zu Gast, der seinen 80. Geburtstag in diesen Tagen feiert und 40 Jahre nach der Erstauflage jetzt eine Neuauflage seines Buches herausbringt, Der ewige Antisemit. Herzlich willkommen, Henrik M. Broder.
3: Freue mich, hier zu sein.
2: Wir sehen gerade, dass die SPD zum Beispiel in Baden-Württemberg knapp über die 5% kommt. In Sachsen-Anhalt jetzt ist es auch sehr, sehr eng mit der
3: 6 ungefähr.
2: Ja, wir erleben eine Union, die an der 20%-Marke sich bewegt, obwohl wir beide aus Zeiten kommen, wo das obere Ende des 30%-Raumes eigentlich
3: normal war.
2: Gepachtet war, ja, für die Union. Ja. Endet eigentlich die klassische bundesrepublikanische Nachkriegsgeschichte in diesen Tagen?
3: Ja, das kann gut sein. Nichts währt ewig. Es gibt Länder, wo es diese Parteien, über die wir gerade reden, nicht mehr gibt. Es gibt keine christdemokratische Partei in Italien mehr. Es gibt sie noch, aber die fristet irgendwo ein verborgenes Dasein. In Israel gibt es keine sozialdemokratische Partei mehr. Das heißt, die gibt es auch, aber die ist ein Verein. Wenn die einen Raum mit 20 Plätzen mieten, stellen sich alle Mitglieder da ein. Also Demokratie ist ja nichts Statisches. Wir können uns jetzt darüber beklagen, dass die guten Zeiten der Bonner Republik vorbei sind, wo es drei Parteien gegeben hat, CDU, SPD und FDP. Und die FDP konnte bestimmen, wer regiert. Es war viel überschaubarer. Das ist vorbei. Das wird auch nicht zurückkommen. Wir haben so viel getan, um bestehende Ordnung und Ordnungen zu liquidieren, abzuschaffen. Wir haben die Grenzen weit geöffnet. Wir haben beinahe jedem, der es wollte, einen deutschen Pass gegeben. Das ist keine große Leistung mehr. Meine Eltern haben auf den deutschen Pass Jahre gewartet. Heute beträgt die Wartezeit ein paar Wochen. Hier in diesem Land ist ein Selbstbestimmungsgesetz erlassen worden, das es uns beiden ermöglichen würde, uns zu Frauen zu erklären. Mehr Realitätsverleugnung und mehr Abschied von der Wirklichkeit kann es gar nicht geben. Also dann kann auch die demokratische Ordnung, die wird wahrscheinlich nicht zerfallen, aber es wird eine andere Aufstellung geben. Eine andere Form des öffentlichen Aufmarsches. Und ich bedauere das nicht. Ich bedauere das nicht. Im Gegenteil. Es kommt wieder Leben in die Bude, nicht? Das ist vielleicht auch ein bisschen gefährlich im Sinne, so wie du es vorhin gefragt hast. Aber es gibt keinen Fortschritt ohne Risiko.
2: Zu den ironischen Fußnoten dieser Entwicklung, wir haben es hier, glaube ich, gerade gesehen, gehört die Tatsache, dass die SPD in Sachsen-Anhalt einen Werbespot aufgenommen hat. Wir sind der Deich gegen die Flut. Und da ist die AfD mit gemeint.
3: Also diese 6%.
2: Also ein 6%-Deich wäre mir jetzt zu wenig, wenn ich im Hochwassergebiet wohnen würde.
3: Ich würde mir sofort ein Boot kaufen, wirklich.
2: Ja.
3: Nein, also das ist aber sehr witzig. Wir sind der Deich. Ich habe übrigens, weil ich meine Brille nicht habe, völlig andere Assoziation gehabt. Ich habe gesehen, wir sind das Reich.
2: Um Gottes Willen.
3: Ja, das wäre zu weit. Aber da hast du diesen Größenwahn, der sich von der Realität vollkommen entfernt hat. Die SPD glaubt das wirklich. Und wenn sie unter 6, unter 5% fällt, dann wird sie es immer weiter glauben. Dann werden irgendwelche dunklen Mächte der Geschichte es verhindert haben, dass die SPD hier eine Kraft der politischen Szene bleibt. Die sind kurz davor abzuschmieren. Es ist, weißt du was, hast du diesen wunderbaren Film gesehen, Der Untergang?
2: Ja.
3: Ja, da gibt es so großartige Szenen. Die Russen stehen schon vom Brandenburger Tor und die Nazi-Kamarilla ist damit beschäftigt, sich gegenseitig zu befördern oder abzusetzen. Großartig.
2: Ja. Man möchte ja wenigstens als General sterben.
3: Ja, das haben sie auch geschafft am Ende.
2: Ja.
3: Aber sowas Ähnliches, ich weiß, der Vergleich ist ein bisschen dicker, aber sowas Ähnliches erlebe ich heute, dass man an der Wirklichkeit vorbei argumentiert, vorbei spekuliert, vorbei handelt. Wir sind der Deich. Nein, ihr seid nicht mal eine Wasserrinne. Ihr seid einfach ein veraltetes Modell. Ihr seid out und niemand von euch wird in sein.
2: Ja, das Interessante an diesen Tagen ist ja, dass im Mittelpunkt ein Kanzler steht, der als Antithese zu Angela Merkel gefeiert worden ist und ins Amt gekommen ist, eigentlich nur mit der als Projektion, dass er die Antithese zu Angela Merkel sei. Das ist ihm insofern gelungen, als Angela Merkel mit ihren Beliebtheitswerten die Union nach oben gezogen hat. Friedrich Merz zieht sie mit seiner Unbeliebtheit nach unten. Das ist aber eigentlich auch schon das einzige, die einzige Analogie. Ansonsten macht er eigentlich alles ähnlich. Also er kassiert so ziemlich alle Glaubenssätze, die die Unionsanhänger zumindest vorher in die Union projiziert haben. Wie blickst du auf die Figur von Friedrich Merz?
3: Also ich habe mich nicht und ich werde mich auch nicht an diesem Merz-Bashing beteiligen. Ich muss sagen, dass ich für ihn große Sympathien hatte. Auch dieses Sauerländische, dieses ein bisschen Inkommode, das Unbeholfene, das hat mir ganz gut gefallen. Aber nachdem er so jedes Versprechen nach dem anderen gebrochen hat, ist auch das Maß meiner Sympathie erschöpft. Trotzdem, ich bin dagegen, ihn zum Verantwortlichen für alle Übel zu erklären. Es ist wieder mal die Sündenbockpolitik, die sich an ihm entfaltet. Die SPD ist indiskutabel, die hat nichts mehr zu sagen. Aber in der CDU muss es doch noch vernünftiger Leute geben, die ihn auf den Pfad der Vernunft zurückführen könnten. Und gibt es die nicht oder sehe ich die noch nicht?
2: Also wenn es eine Konstante bei Friedrich Merz gibt, dann ist es das Sprechen in historischen Bezügen. Also die Historiker in vielen Jahren werden erst wissen, wie stark die tektonischen Verschiebungen in diesen Tagen gewesen sein. Und er sagt, er habe es so schwer gehabt wie noch kein Kanzler vor ihm.
3: Ja, ich habe eine rührende Szene gesehen, wo er bei Diana Zimmermann im Sommerinterview sitzt und sich wirklich wahnsinnig darüber aufregt, dass über seine Fehlleistungen berichtet wird, aber über das Gute, was er erreicht hat, nicht berichtet wird. Frau Zimmermann hätte ihm eigentlich antworten müssen, wenn ein Flugzeug auf dem Dach landet, ist es eine Nachricht. Wenn es auf allen Rädern landet, ist es keine Nachricht. Also da hat Merz gewisse Defizite bei seinem Begriff von Öffentlichkeit und Presse. Aber trotzdem, ich finde ihn immer noch sympathisch, tut mir sehr leid. Ich weiß.
2: Als Mensch sind die meisten Politiker irgendwie sympathisch.
3: Ja, nein, nicht die meisten.
2: Selbst für scheiternde Politiker gibt es ja meistens menschliche Gründe. Entweder sind sie zu weich, zu hart oder welche, die gucken Schülerinnen zu lange in die Augen. Und es ist ja alles sehr menschlich.
3: Ja, das ist alles sehr menschlich, aber ich finde nicht alles sympathisch. Ich finde Sarah Wagenknecht nicht sympathisch. Ich finde Karl Lauterbach nicht sympathisch. Das ist es nicht. Ein Politiker hat bei mir nicht automatisch den Sympathiebonus. Aber irgendwas Unbeholfenes, irgendwas. Er hat sich wahrscheinlich auch total überschätzt. Er wollte mal Kanzler werden. Jetzt will er Kanzler bleiben. Er ist nicht Teil dieser politischen Kultur, wie wir sie bis zum großen Empire der Kanzlerin erlebt haben.
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2: Nordrhein-Westfalens Ministerpräsident Hendrik, wie man in politischen Kreisen sagt, Wüst, sagt... Das war, er heißt auch Hendrik.
3: Er heißt auch so praktischerweise.
2: Ja, er heißt auch so praktischerweise. Auf den Weg bringen, auf den Weg bringen. Das ist das Motto. Das hören wir auch nicht zum ersten Mal. Hören wir mal rein, was er im Podcast mit Maja Göpel bei Missverstanden, Sie mich, wie heißt das Ding?
3: Missverstehen Sie mich?
2: Missverstehen Sie mich Podcast, richtig. Ja. Tatsächlich heißt der Podcast so.
3: Unfassbar originell.
2: Deswegen, da bin ich auch drüber gestolpert. Also was er da gesagt hat, das hören wir uns jetzt an. Bitteschön.
4: Ich glaube, dass die richtige Aufgabe, der richtige Weg wäre, jetzt diese dafür notwendige Arbeitsgruppe mal ins Laufen zu kriegen. Nicht mit dem politisch vorher festgelegten Ziel, ihr müsst jetzt ein Verbot prüfen, sondern diese Partei zu prüfen und die etwaigen Rechtsfolgen. Das kann ein Verbot sein, es kann auch was anderes sein. Es kann auch ein lass uns mal dabei. Dann gibt es jetzt kluge Leute, die sagen, wir haben auch viel miteinander, auch über Parteigrenzen hinweg gesprochen in den letzten Monaten, gibt es ja schlaue Leute, die sagen, ja, lass uns mal die 4 Landesverbände, die gesichert rechtsextremistisch sind, lass uns die mal verbieten.
2: Ja, da sind sie wieder, diese Verbotsfantasien, die wir auch nicht zum ersten Mal hören. Und die Frage ist natürlich, zeigen solche Verbotsfantasien insbesondere jetzt vor einer Reihe von Wahlen, die jetzt anstehen, die Panik, die die Politik jetzt vor einem weiteren Erstarken der AfD hat, offensichtlich macht man sich größte Sorgen.
5: Ja, man macht
2: und das zu Recht.
5: Man macht sich größte Sorgen. NRW steht ja auch vor einer Landtagswahl im kommenden Jahr. Und man sieht hier diesen klaren Unterschied zwischen einem Boris Rhein und einem Hendrik Wüst. Okay. Ja, weil Boris Rhein sagt, wir müssen jetzt endlich mal mit den Menschen sprechen, ja. Die Brandmauer ist gescheitert. Und Hendrik Wüst sagt, lass mal die Brandmauer aufbauen oder lass mal besser die Opposition gleich verbieten. Ja, also das, was Hendrik Wüst hier ja ins Spiel wieder bringt, und das scheint, das ist, glaube ich, für ihn auch eine Positionierung für den Wahlkampf. Er möchte einen Wahlkampf weiterhin führen nach dem Motto, wir sind die AfD-Verhinderer. Das heißt, er möchte auf diesem Kurs sehr offensichtlich weitergehen und lehnt sich jetzt aus dem Fenster. Er hat ja sogar extra betont, ja, ich bin ja der Erste, der das jetzt irgendwie so sagt. Also ne, er wollte das extra nochmal betonen, dass er ja jetzt der Erste ist, der das jetzt ins Spiel bringt. Ja. Und gleichzeitig ist es natürlich auch wieder so halb sein, so nach dem Motto, wir machen erstmal eine Arbeitsgruppe gegen rechts. Ne? Also das und dann fragt sie nach, ja, Verbot. Ja, ja, wir wissen ja noch nicht. Also es muss ja nicht das Verbot das am Ende rauskommen. Ja, wofür mache ich dann die Arbeitsgruppe? Ja, wofür reicht dann nicht, dass der Verfassungsschutz schon damit behelligt wird, jetzt Screenshots von Facebook zu machen? Wollen die jetzt noch eine Bund-Länder-Gruppe, eine AG machen, die dasselbe jetzt auch tut? Welches Ergebnis will er denn? Sondern man will hier nur manifestieren, Er will offensichtlich eine Arbeitsgruppe, um zu zeigen, ich bin an der Spitze der Bewegung, weil ich ja immer noch vorne bin im Kampf gegen die AfD und die ist ja gesichert, verfassungsfeindlich, ja, also diese politischen Urteile auch nochmal wiederholt. Er positioniert sich klar, die Brandmauer muss stehen bleiben und im Zweifel müssen wir die alle verbieten, wenn die zu stark werden. Das ist zutiefst undemokratisch, aber das ist seine Strategie, um auch wieder in Nordrhein-Westfalen zu gewinnen. Und das ist diametral zu dem, was der Rest der Partei gerade aufmacht, die verstanden hat, mit dieser Methode graben wir unser Loch tiefer.
6: Ja. Es geht ja mit dem Setting los. Also Maja Göpel ist ja auch so eine Ausgeburt der Hölle dieses letzten Jahrzehnts in Deutschland. Sie ist, ich will es ganz kurz mal vorlesen, Politökonomin, Transformationsforscherin, Nachhaltigkeitsexpertin und Gesellschaftswissenschaftlerin mit dem Schwerpunkt transdisziplinäres Denken.
5: Hat sie auch ein Gender-Zertifikat?
6: Ich habe keine Ahnung, aber das ist diese klassische alte merkelianische Welt, ja. Wo Soziologen mit Politologen über Dinge sprechen, die sie noch nie mit eigenen Augen gesehen oder angefasst haben. Das ist das größte Problem der Politik, die wir haben, dass Leute, die auf Podcast-Bühnen Bücher schreibend Dinge erzählen, die sie noch nie gesehen haben und nur irgendwie aus Studien noch nicht rausgehen, mit Menschen sprechen und das auch nicht erleben mussten mit irgendwie, keine Ahnung, Kind ist krank, man ist alleinerziehend, hat kein Geld und all diese Probleme, die ja Wahlentscheidungen am Ende bedingen. Das ist einfach das Setting, das überhaupt Hendrik Wüst damit spricht, zeigt, er ist in der alten Merkel-Welt noch immer so unterwegs. Dann haben wir den Zeitpunkt. Wir sind keine 36 Stunden nach einer gigantischen Wahlschlappe für seine Partei in Sachsen-Anhalt. Genau. Und einem, also einem explosionsartigen Anstieg dieser anderen Partei, die er verbieten möchte, und einem Hardcore in your face vom Wähler für seine eigene Partei. Er wird ja immer gelobt als, aber bei der Wüst mit den Grünen und der Günther mit den Grünen, das klappt richtig gut. Die haben 40% fast geholt bei den Wahlen. Umfragenmäßig ging es jetzt gewaltig in den Keller und die AfD hat sich verdreifacht, obwohl der tolle Hendrik Wüst mit seinem Oldschool-Mittelalter-Kinderwagen immer zur Wahl fährt mit seiner Frau und so ganz mit den Grünen so ganz toll und ohne Probleme regiert. Solingen. Kann mal passieren, ist ja egal, so ein Terroranschlag.
5: Deswegen lassen wir doch keine Ministerin erstmal gleich.
6: Wir erleben einfach, du hast das richtige Stichwort gesagt, die alte Merkel-Welt bäumt sich auf und hat nach zwei Tage nach einer Wahlniederlage nichts anderes im Kopf als den absoluten Wahlsieger verbieten zu wollen.
3: Und es gibt
6: das bürgerliche Konzept rein, das sagt, irgendwie waren die Konzepte nicht so gut bisher. Wie wäre es denn, wenn wir mit den Menschen, die da weggegangen sind, sprechen, fragen, warum und versuchen, sie zurückzugewinnen? Und jetzt muss sich natürlich dann die Welt und auch die CDU als Partei entscheiden, lieber das Konzept Merkel-Politologen sprechen mit Soziologen Wüst oder das Boris Rhein-Konservative reden mit Bürgern Konzept. Und ja, Parteibasis entscheiden würde.
3: Und man fragt sich wirklich, ob er die Zeichen der Zeit erkannt hat. Man macht immer wieder das Gleiche, es funktioniert nicht. Die Leute sagen, ja, dann verbietet sie doch endlich. Offensichtlich gibt es nichts. Und sie kommen immer wieder damit an. Die Idee ist natürlich, Angst zu produzieren, dass man hier eine unräte Partei wählt und den Bürger davon abzubringen, die AfD zu bringen. Die Idee ist klar.
7: Ganz konkret. Ja, kommt noch was dazu bei Hendrik Wüst. Ja. Er hat darauf hingewiesen, Birgit, er regiert ja in NRW mit den Grünen.
5: Ja.
7: Und an vielen, vielen Stellen, beispielsweise in Berlin, aber auch in anderen Landesverbänden, fordern die Grünen ein AfD-Verbot oder zumindest ein AfD-Verbotsverfahren. Ich bin felsenfest überzeugt, er will jetzt mit diesem Vorstoß, lasst uns eine Bund-Länder-Arbeitsgruppe gründen, einfach dieses Thema abräumen, damit er nicht ständig von den Grünen in NRW darauf angesprochen wird. Dann kann er sagen, ich mache doch als Ministerpräsident, was zu tun ist. Ich habe einen Vorschlag gemacht. Jetzt lasst uns bitte dieses Thema aus dem Wahlkampf heraushalten. Er setzt darauf, dass er wieder eine Mehrheit bekommt mit Schwarz-Grün. Ob das aufgeht, ich weiß nicht.
5: Es ist aber ein Signal an Sie potenziell. Nach dem Motto, wir weichen davon nicht ab, keine Sorge.
3: Da seid ihr euch offensichtlich einig, also eure gute Interpretation in diesem Fall. Und Fakt ist offensichtlich, die Politiker, die selbst Angst haben um ihre Macht und besonders deswegen eben auch Angst haben vor der AfD, da kommen wir jetzt zu dem wichtigen Faktor, die reden uns immer wieder ein, dass wir Angst haben müssen vor der AfD.
8: Eine Politik der Angst hält das Land in Atem. Vor allem in den vergangenen Jahren scheint dieses Herrschaftswissen immer wieder Anwendung zu finden. Ob bei dem Thema Klima, Corona oder nur beim Thema unsere Demokratie. Stets wird Angst inszeniert und geschürt, um repressive Maßnahmen vorzubereiten. Zurzeit geht es vor allem um die Angst vor dem Wahlergebnis in Sachsen-Anhalt. Die Linken-Vorsitzende Heidi Reicheneck sagt,
9: gerade hier in Sachsen-Anhalt haben viele Menschen jetzt Angst. Menschen mit Migrationshintergrund, queere Menschen, Menschen, die sich als eher links verstehen, Menschen mit Behinderung, Menschen, die Arbeit suchen. Und ich finde, es ist jetzt wichtig, den Menschen zu sagen, egal wie schwer das ist, ihr seid nicht allein, habt keine Angst.
8: Die Spitzenkandidatin der Grünen, Susanne Schibora-Seidlitz, äußert sich ähnlich.
10: Es sind zum Beispiel Menschen mit Migrationshintergrund, die in unserem Land leben und arbeiten, die befürchten, rausgeschmissen zu werden oder aber, dass die Stimmung sich so dreht, dass es ihnen einfach unangenehm wird, hier zu leben. Das sind starke Frauen, die von der AfD mundtot gemacht oder wieder an den Herd geschickt werden sollen. Und es sind Queers in diesem Land, die von der AfD nicht nur in ihren Rechten beschnitten werden, sondern auch lächerlich gemacht werden. All diese Menschen haben Angst und natürlich auch all diejenigen, die sich in der Kultur, im Vereinsleben, in den Sozialverbänden in Sachsen Anhalt engagieren.
8: Vizekanzler Lars Klingbeil von der SPD.
11: Lassen Sie mich schon damit beginnen, dass dieser Abend eine Zäsur ist. Es gibt wahnsinnig viele Menschen jetzt gerade in Sachsen-Anhalt, aber auch, glaube ich, in ganz Deutschland, die sich Angst auch haben und Sorgen haben über dieses Wahlergebnis der AfD.
8: Im Vorfeld der Wahl verkündete Grünen-Kandidat Mamad Mohamed.
12: Die Menschen haben Angst in den Augen. Das sieht man, spürt man sofort. Die Angst davon, wie geht die Landtagswahl aus?
8: Und um ein letztes Beispiel zu nennen, SPD-Fraktionsvorsitzender Matthias Mirsch.
13: In Sachsen-Anhalt sind in diesen Stunden viele, viele Menschen besorgt. Und ich will ganz deutlich sagen, dass die SPD sich vor allen stellt, die sich jetzt fürchten.
8: Schon der amerikanische Journalist Henry Louis Mencken wusste, welche politische Macht in der Angst steckt. Zitat: Das ganze Ziel praktischer Politik besteht darin, die Bevölkerung in Angst zu halten und sie dadurch nach Führung und Sicherheit verlangen zu lassen, indem man ihr eine endlose Reihe von Schreckensgespenstern vor Augen stellt, von denen die meisten eingebildet sind. So Mencken im Jahr 1918.
2: Wir müssen die Frage natürlich anschließen, ist jetzt Angst zum bevorzugten Herrschaftsinstrument mittlerweile geworden? Und wer hat eigentlich mehr Angst vor der AfD? Ist es die Politik oder sind es tatsächlich die Menschen auf der Straße, die Wähler, der normale Bürger in Deutschland?
5: Das linke Lager ist das Einzige, das Angst hat vor der AfD, weil ihnen die Fälle wegschwimmen. Sie beschwören, das ist ja eine Form von Projektion, die hier tatsächlich sichtbar wird. Ich treffe seit Jahren haufenweise Ausländer, die alle AfD wählen. Die alle sagen, was macht ihr in diesem Land? Die haben nicht Angst vor der AfD, die wählen die AfD.
2: Auch viele Schwule.
5: Ja, Schwule. Ja. Nächste Gruppe, ja, da fantasiert man herbei, die ganze Queer-Community habe jetzt Angst vor der AfD. Nein, die AfD ist die einzige Partei, die ausspricht, dass die Migranten die größte Gefahr sind für die Queer-Community. Und ich kenne genauso sehr, sehr viele aus dieser Community, die gerade nicht links wählen. Weil sie sagen, das sind die Parteien, die uns im Stich gelassen haben. Hier wird eine Behauptung befüttert, man baut ein Schreckgespenst auf und behauptet einfach etwas, was der Realität nicht entspricht und was auch nicht mehr haltbar ist. Aber es ist so die letzte Patrone, die man daraus setzt. Es unterstellt den Menschen aber auch, dass sie nicht nachdenken, dass sie nicht klug genug sind, sondern dass sie nur Opfer von ihren Emotionen sind. Das ist ja etwas, was man ja auch den AfD-Wählern im Übrigen auch immer unterstellt. Sie hätten irrationale Ängste vor der Migrationspolitik und vor Migranten und vor die. Sie hätten Angst vor Veränderung und so weiter. Das ist ja genauso eine Unverschämtheit. Man spricht der Bevölkerung ab, dass sie klug genug wäre, aus einer tatsächlichen rationalen Überlegung heraus ihre Wahlentscheidung zu treffen, sondern man unterstellt ihnen, ihr seid nur Opfer eurer Ängste. Und das ist eine Unverschämtheit auch dem Bürger
2: gegenüber.
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1: Ich bin Thomas Bleskin. AfD-Chefin Alice Weidel hat ihre Rede in der Haushaltsdebatte des Bundestags für scharfe Angriffe Richtung Bundesregierung und Bundeskanzler Friedrich Merz persönlich genutzt. Merz sei in Sachsen-Anhalt nicht nur abgestraft worden, die CDU sei pulverisiert worden, sagte sie beim ersten direkten Aufeinandertreffen mit dem Kanzler nach dem Wahlsonntag.
2: Kanzler Merz konterte kämpferisch, die AfD habe in Sachsen-Anhalt nicht die absolute Mehrheit erzielt. Nirgendwo in Deutschland werden sie mit dieser Politik die Mehrheit bekommen, sagte er. AfD-Chefin Weidel hatte vorher den Kurs der schwarz-roten Koalition scharf kritisiert. Ob Wirtschaft, Migration oder Energie, sie zeichnete das Bild eines Landes im Niedergang. Kanzler Merz attackierte die AfD vor allem wegen ihrer Außenpolitik. Die AfD stehe an der Seite Russlands, obwohl sie wisse, dass Russland auch die Sicherheit Deutschlands bedrohe. Er bezeichnete die AfD als destruktive Kraft, als böse und gefährlich. Tine Klimach, Berlin.
1: Das US-israelische Rüstungsunternehmen Covenant will im Raum Leipzig eine große Produktion weitreichender Marschflugkörper aufbauen. Die Fertigung des Systems Anthem soll im kommenden Jahr für europäische Kunden beginnen. Nach Firmenangaben sollen zunächst etwa 1000 Stück pro Jahr produziert werden, später bis zu 5000. Anthem kann einen 200 Kilogramm schweren Gefechtskopf tragen und soll deutlich weniger als $1 Million pro Stück kosten. Der Preis für Rohöl ist erneut gestiegen. Die Referenzsorte Brent liegt im Preis nun bei über $100 je Barrel. Diese Erhöhung dürfte auch die Kraftstoffpreise steigen lassen.
3: Erst vorige Woche hatte der Benzinpreis einen neuen Höchststand erreicht. Da lag der Preis für ein Barrel Rohöl der Sorte Brent noch unter $100. Tanken wird nun mit hoher Wahrscheinlichkeit also noch einmal teurer werden. Dass der Preis für Rohöl und damit in Folge auch für Kraftstoffe steigt, liegt am Krieg im Iran. Das US-Militär und iranische Streitkräfte greifen sich in der Straße von Hormus weiterhin an und erschweren damit den Öltransport auf dieser wichtigen Handelsroute. Lea Matschullat, Redaktion.
1: Reisen aus Deutschland in die USA sind auch in diesem Jahr deutlich zurückgegangen. Von Januar bis Juni lag das Minus nach Angaben des Deutschen Reiseverbands bei gut 14%. Als Gründe gelten unter anderem die politische Lage, hohe Preise und die Einreisebestimmungen. Trotzdem bleiben die USA voraussichtlich auch 2026 das beliebteste Fernreiseziel der Deutschen.
0: Soweit das Neueste. 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
1: Zum Wetter, die aktuelle Vorhersage des Deutschen Wetterdienstes. In der Südhälfte wechselhaft mit Regen, auch im Nordwesten und Norden immer wieder Schauer, vereinzelt auch kurze Gewitter. Im Rest des Landes bleibt es überwiegend trocken bei 17 bis 23 Grad. Morgen insgesamt wieder freundlicher mit mehr Sonne, die Temperaturen ähnlich wie heute.
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4: Es ist kurz nach 17 Uhr, einen schönen Mittwoch. Ich bin Andreas Dorfmann. Der Countdown läuft. Nachher wieder News live am Abend. Und darüber spricht Deutschland heute. Schlagabtausch im Bundestag. Weidel sagt Halbierung der Union voraus. Merz verliert die Fassung. War das seine letzte große Rede als Kanzler? Die Hintergründe dazu ab 18 Uhr hier bei News das Radio. Bleiben Sie weiter dran. Jetzt haben wir für Sie Just the Way It Is Baby von The Rembrandts.
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2: Tachchen, meine Lieben. Kurzer Kontext, damit hier niemand lost ist. Ich habe ein Video zum Berliner Stromanschlag gemacht, ist jetzt dementsprechend natürlich schon ein bisschen her. Der linke Influencer und YouTuber, kann man glaube ich sagen, markant, hat darauf reagiert und behauptet, ich würde mir Sachen ausdenken. So, das ist so ein bisschen die Reaction auf die Reaction auf die Reaction auf die Reaction. Man kennt es und macht man das heutzutage, habe ich jetzt gelernt. Ich habe also darauf geantwortet, dann hat er wieder geantwortet und jetzt sind wir hier, Leute, bei Runde 3. Also, sein Hauptvorwurf, ich hätte mir zusammenfantasiert, dass das ein linksextrem motivierter Anschlag war.
3: Guter Horror.
2: War ein linksextremer Terroranschlag?
4: Ein linksextremer Terroranschlag. Okay, ganz schön große Worte für jemanden ohne Beweise, würde ich mal sagen. Höchste Verachtung für die Täter, egal welche politische Ausrichtung sie haben, aber es gibt halt keinen einzigen Beleg dafür, dass es linksextremistische Terrortäter waren, also Terroristen. Wenn es die gäbe, dann würde ich die natürlich auch verurteilen, aber gibt halt keinen.
2: Und nebenbei hat er mir dann noch so ein paar Dinge in den Mund gelegt, die ich einfach nie gesagt habe. Zum Beispiel, dass ich irgendwas gegen Menschen mit Migrationshintergrund hätte.
3: Eine Turnhalle und ein Feldbett sind keine akzeptable Option für eine 97-jährige Dame mit Pflegebedarf.
4: Aber für eine 97-jährige syrische Dame ist es absolut ausreichend, beziehungsweise zu viel, ne? Die sollte nur Sachen bekommen und kein Geld und soll am besten mit 97 Jahren wieder zurückreisen.
2: Ja, ergibt Sinn. Also, er verdreht meine Aussagen und verkauft das dann als Kritik. Das ist nicht cool. Also markant, wir müssen das jetzt einmal gerade ziehen, weil du in deinem Video so tust, als hätte ich mir den Kern meiner Aussage einfach ausgedacht. Ich habe gesagt, es war ein linksradikaler Terroranschlag und du hängst dich daran auf, als wäre das eine frei erfundene Story aus dem Nichts. Stimmt halt nicht. Das waren gesicherte Hinweise aus dem damaligen Ermittlungsstand. Es gab ein Bekennerschreiben im Namen einer linksextremen Vulkangruppe, wir erinnern uns alle, das von den Ermittlern, und das ist der wichtige Punkt, als glaubwürdig eingestuft wurde.
5: Aber unsere Einschätzung, wie gesagt, geteilt mit der des Landesamts für Verfassungsschutz und des BKA, sprechen eindeutig für die Vulkangruppierung.
2: Und der Generalbundesanwalt hat das Verfahren sogar wegen linker Terrorverdachtsmomente übernommen. Natürlich gibt es bis heute keinen verurteilten Täter und auch kein rechtskräftiges Urteil. Aber ich habe nie behauptet, dass der Fall juristisch abgeschlossen ist, Leute. Ich habe über den damaligen Ermittlungsstand gesprochen und auf dieser Basis habe ich das Ganze eingeordnet. Dein eigentliches Problem, lieber Markant, ist doch ein ganz anderes. Du klammerst dich an einem Wort fest, um dich nicht mit dem Inhalt beschäftigen zu müssen. Ganz egal, ob ich, es war ein linksextremer Anschlag oder es war mutmaßlich oder mit hoher Wahrscheinlichkeit ein linksextremer Terroranschlag gesagt hätte, du hättest exakt denselben Aufstand gemacht, da bin ich mir ziemlich sicher. Nicht, weil sich dadurch inhaltlich irgendwas ändert, sondern weil du das Ergebnis nicht wahrhaben willst, weil du nicht akzeptieren willst, dass nach Aktenlage, Behördeneinschätzung und Ermittlungsstand hier, sagen wir mal, sehr vieles auf linksextreme Gewalt hindeutet. Also verschiebst du die Debatte von Inhalt auf die Form. Meinetwegen, kannst du schon machen. Aber Journalismus arbeitet mit dem aktuellen Ermittlungsstand, mit offiziellen Bewertungen, mit überprüfbaren Informationen. Genau das habe ich gemacht. Ich habe den Stand benannt, den Behörden selbst kommuniziert haben. Übrigens hat auch unser Bürgermeister, Tennislegende Kai Wegner, bei der Welt gesagt, der Terror, und ich zitiere, der Terror von Linksextremen ist zurück in Deutschland. Du hast gefragt, ob ich auch mehr als eine Quelle anführen kann, die von einem linksextremen Anschlag gesprochen hat. Kann ich gerne machen. Da waren Medien dabei wie Reuters, CBS News und in Deutschland zum Beispiel Die Welt und Die Bild. Und by the way, und das ist dann doch ziemlich wichtig, selbst der Bundesverfassungsschutz führt den Anschlag inzwischen als Beispiel für Angriffe von Linksextremisten auf kritische Infrastruktur. Und das ist halt immerhin die höchste sicherheitsbehördliche Instanz dieses Landes. Wenn selbst die das so einordnet, dann ist deine Kritik nicht nur falsch, sondern irgendwie peinlich schlecht recherchiert. Du hast einen Punkt angesprochen, den ich hier nochmal klar kommunizieren möchte, damit mir da am Ende kein Strick draus gedreht wird. Und zwar geht es um das Bekennerschreiben der Vulkangruppe, das erste, und dann das Distanzierungsschreiben, auch vermeintlich von der Vulkangruppe, das zweite Schreiben. So ein bisschen die Chronik der Ereignisse. Am 6. Januar 2026, dem Tag der Pressekonferenz, haben die Berliner Behörden öffentlich erklärt, das Bekennerschreiben vom 4. Januar sei glaubhaft und es gebe keine Hinweise auf russische Beteiligung. Das andere Schreiben, in dem sich dann eine andere Vulkangruppe von der Tat distanziert hat, kam erst am 7. Januar, also ganz kurz nach dieser Pressekonferenz. Trotz Trotzdem, und das ist der wichtige Punkt, haben die Behörden nie ihre Einschätzung zum ersten Schreiben zurückgezogen. Die sind nicht zurückgerudert, die haben auch nicht gesagt, oh Mensch, denn war es das wohl nicht, wir fangen wieder bei Null an. Nee, die haben mit genau diesem Stand weiter ermittelt und informiert.
6: Es gibt heute die Veröffentlichung eines Fahndungskonzeptes gegenüber den Vulkangruppen, die diesen Anschlag auf die Strominfrastruktur in Berlin durchgeführt haben. Zu diesem Fahndungskonzept gehört, dass der Generalbundesanwalt und das BKA 1 Million Belohnung für Hinweise, die zur Ermittlung der Täter führen, ausloben.
2: Warum? Weil so ein einzelnes Distanzierungsschreiben nicht automatisch alle bisherigen Ermittlungsansätze entwertet. Darauf fußt die gesamte Untersuchung. Die Behörden gehen weiter von einer linksextremistischen bzw. keine Ahnung, anarchistischen Motivation aus. Nicht als endgültiges Urteil, ja, aber zumindest als Arbeitshypothese. So, aber kommen wir doch jetzt mal zu deiner Doppelmoral. Da wird's nämlich interessant. Du sagst in deinem letzten Video, dass dich andere Streamer als rechtsextrem oder als Zionisten frame. Und du sagst selbst, dass das lächerlich ist und nur Projektion und rein ideologisch motiviert. Hä?
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2: Eine neue PISA-Studie stellt Deutschlands Schülerinnen und Schülern ein ja wirklich schlechtes Zeugnis aus. Denn unsere Kinder schließen so schlecht ab wie nie zuvor.
3: Deutschland ist bei PISA auf dem Weg nach unten. Die Bundesrepublik ist auf dem schlechtesten Bildungsstand seit Erhebung der ersten Studie vor rund 25 Jahren. Inzwischen verfehlt etwa jeder fünfte 15-Jährige in Deutschland gleichzeitig in Lesen, Mathematik und Naturwissenschaften das Grundkompetenzniveau. Während Deutschland 2015 noch deutlich über dem Durchschnitt der OECD-Länder lag, ist dieser Vorsprung heute praktisch verschwunden. In Naturwissenschaften, Lesen und Mathematik liegt Deutschland heute auf dem Niveau der Türkei. Wird die Schule zum Ort des Verlernens? Was läuft an Deutschlands Schulen schief? Darüber sprechen wir jetzt bei News Live.
2: Da gibt's so einiges zu besprechen. Bundesfamilienministerin Karin Prien hat die neue PISA-Studie, die neuen Ergebnisse vorgestellt. Und die schlechten Ergebnisse konnte auch die CDU-Politikerin gestern irgendwie nicht schönreden. Hören Sie.
4: Was wir heute sehen, ist ohne jeden Zweifel ein besorgniserregender Befund. Für Deutschland ist beunruhigend, dass der Kompetenzrückgang im Trend nach unten geht. Und für Deutschland ist darüber hinaus außerordentlich beunruhigend, dass die soziale Schere weiter aufgeht und sich nicht schließt. Wir erreichen bei zu vielen Jugendlichen nicht die notwendigen Basiskompetenzen. Aber genauso große Sorgen macht mir, dass wir auch in der Leistungsspitze immer dünner werden, jedenfalls beim Lesen und in der Mathematik. Aber der Befund ist, wir schaffen es weder im unteren Leistungssegment noch im oberen Leistungssegment, dem Potenzial unserer Schülerinnen und Schüler gerecht zu werden. Und wir schaffen auch als Deutschland nicht, das Potenzial zu heben bei unseren jungen Menschen, das in ihnen steckt.
2: Also Sie haben es gehört. Wir erreichen bei zu vielen Jugendlichen nicht die notwendigen Basiskompetenzen und auch bei der Leistungsspitze wird's immer dünner. Das gibt Karin Prien zu. Das heißt also maximale Schieflage in Deutschland bei der PISA-Studie. Und man fragt sich natürlich ganz unwillkürlich, Birgit, was läuft hier in Deutschland falsch, dass wir mental so abstürzen?
5: Es ist ja nicht mentaler
2: und
5: Absturz,
2: intellektuell.
5: Sondern es ist ein absoluter intellektueller Absturz, den wir hier sehen. Und er kommt leider nicht überraschend. Also wenn man sich die Entwicklung anschaut, sind wir ja tatsächlich seit über 10 Jahren auf dem absteigenden Ast. Wenn man sich die Grafiken anschaut, dann sieht man, dass wir eigentlich, sagen wir mal so bis 2015, 16, waren wir eher so in einem sanften Aufschwung, der dann radikal nach unten zeigt. Und eben, wie die Ministerin gerade zu Recht gesagt hat, das Beunruhigende ist ja, es ist ein Trend, der sich eher gerade noch verschärft und immer schlimmer wird. Es gibt keinen einzigen Ansatzpunkt, dass es besser werden könnte. Aber es kommt nicht überraschend. Und das ist das, was mich immer wieder wirklich auch böse macht langsam, weil wir sind auf diesem Trend jetzt seit Jahren. Wir haben vor allen Dingen nach Corona einen massiven Warnschuss bekommen ja schon in den letzten Ergebnissen, wo man gesehen hat, wie dieser Kompetenzverfall runtergegangen ist und man hat überhaupt nichts gemacht danach, um die Sache umzukehren. Und wenn man sich diesen Verfall anschaut, dann sieht man, es fehlen ganze Schuljahre in dieser Statistik. Man muss vielleicht als Erklärung, das zählt ja in Punkten. Ne? Ja, wir haben massive Punkte, die runtergehen und 20 Punkte in PISA runter entspricht etwa dem Leistungsniveau eines ganzen Schuljahres. Das heißt, wenn wir sozusagen in manchen Bereichen um 80 Punkte runtergehen oder der Unterschied zum Beispiel zwischen, das ist ein wesentlicher Punkt, der Unterschied zwischen deutschen Kindern und Migrantenkindern, was ja dramatische Zahlen sind, die da auseinanderklaffen. Wir haben 80 Punkte zwischen Kindern mit Migrationshintergrund und deutschen Kindern.
2: Also umgerechnet 4 Schuljahre.
5: 4 Schuljahre Unterschied im Leistungsniveau zwischen, das heißt, wir sehen hier auch das totale Versagen unserer Migrationspolitik, die seit 2015, 2016 sozusagen das Gesamtniveau in den Keller gefahren hat und jetzt auch noch dazu führt, und das ist der dritte wichtige Punkt, dass wir die leistungsstarken Schüler auch noch verlieren. Was kein Wunder ist, in einer Klasse, in der es nur noch drunter und drüber geht und die Hälfte nicht mal mehr mitkommt, ein Viertel überhaupt nicht mehr lesen und schreiben vernünftig kann oder die Sprache nicht spricht, da kann ein Lehrer auch nicht mehr die Guten fördern. Das heißt, das große, hohe Leistungsniveau geht uns jetzt auch in den Keller.
2: Alle werden zu verlieren. Und das ist schon dramatisch. Und ich finde es ja sehr euphemistisch, wenn die Frau Prien hier spricht von Basiskompetenzen. Und Basiskompetenzen, das ist Rechnen, Lesen, Schreiben. Wir reden hier nicht über Philosophie oder über Mathematik oder über physikalische Studien. Die Basiskompetenzen, allein daran scheitert es doch. Und das ist doch schon ein wirklich bedenklicher Trend, wenn wir in die Zukunft dieses Landes denken. Weil das, was jetzt nachkommt, das soll uns ja mal irgendwie nach oben tragen, eventuell.
6: Genau, so ist es. Also aus Sumpfblüten werden keine Orchideen. Das sieht man auch in diesem Fall. Wenn man Deutschland verfilmen würde, dann hieße der Film Dumm und Dümmer. Und dieser Trend ist seit vielen Jahren, ja Jahrzehnten muss man fast schon sagen, zu beobachten. Man kann jetzt zig Ergebnisse rausgreifen. Was ich besonders erschütternd finde, die Lesekompetenz der 15-Jährigen ist heute so stark oder schwach wie die Lesekompetenz der 13-Jährigen vor 15 Jahren. Das heißt, dann von 15 Jahren ist die Lesekompetenz um 2 Jahre zurückgegangen. Großer Einschnitt natürlich die Migration. Man muss ganz klar sagen, die Migration sorgt dafür, dass Deutschland noch rascher verdummt, als es Deutschland vermutlich ohnehin auch getan hätte durch eine schlechte Bildungspolitik. In fast allen Disziplinen finden wir China vorne. Und China ist auch unser Wettbewerber auf den Weltmärkten. Du hast es eben angesprochen. Wie will Deutschland denn wieder in vielen Bereichen wettbewerbsfähig werden oder bleiben, wenn immer weniger Leute nachwachsen, die intellektuell dazu in der Lage sind, die Spitze ein großes Problem. Nicht einmal 10% haben weit überdurchschnittliche Leistungen. Das heißt, wir haben eine Spitze, die immer mehr austönt, hat Frau Prien zu Recht gesagt. Wir haben in diesem Fall ja Ergebnisse an den 15-Jährigen getestet. Es wurden also Lese, Rechnen, Schreiben, Mathematik und Naturwissenschaft und überall ein dramatischer Rückgang. Ich habe hier nur mal kurz zusammengefasst, seit 2012, also die letzte Befragung vor der Migrationswende, muss man sagen. Einfach mal nur die Zahl, du hast ja auch angesprochen eben, Birgit. Da hat man sich bei den Naturwissenschaften verschlechtert von 524 auf 486 Punkte. Bei der Mathematik noch dramatischer von 514 auf 464. Bei der Lesekompetenz von 508 auf 465. Das heißt, wir haben immer mehr den Fall, dass die sogenannten Basiskompetenzen fehlen. Und das heißt, die Lehrer sitzen Schülern gegenüber, mit denen sie sich gar nicht verständlich machen können, weil immer mehr Schüler die Sprache gar nicht verstehen und, das kommt noch hinzu, weil immer mehr Schüler da sitzen, die einfach keine mitteleuropäischen Umgangsformen beherrschen. Wir haben Aussagen von Lehrern im Hinterkopf, die sagen, ich muss meinen Schülern erstmal beibringen, wie man einen Bleistift hält. Da sind wir angekommen. Ich muss denen erstmal erklären, wie vielleicht die Uhr funktioniert, wann die Stunde beginnt, was man mitzubringen hat. Und dann haben wir noch dazu Klassen. Da muss ich jetzt immer wieder das traurige Beispiel meiner Heimat Ludwigshafen denken, die Carolina Burger Plus Realschule, wo 80-90% Migranten sitzen, die großteils Schwierigkeiten haben, einem Unterricht auf Deutsch zu folgen. Und wenn ich die Sprache nicht verstehe, kann ich überhaupt keine Kompetenz beibringen. Also dieses PISA-Debakel ist der Schock einer verrückten, die Folge einer verrückten Migrationspolitik.
2: Genau. Und dieser Kern wird natürlich, wie wir es so kennen, ungerne benannt. Wird gerne auch verschwiegen.
5: Es ist allerdings auch tatsächlich, ich würde Corona gerne nochmal ins Spiel bringen, weil wir haben natürlich uns gerade auch in Deutschland in der Corona-Zeit geleistet, dass wir fast 2 Schuljahre haben ausfallen lassen. Und das zählt jetzt natürlich auch rein. Deswegen mein Hinweis auf diese Prozentpunkte, also auf diese Punkte, wenn wir im Vergleich zu China in Mathematik irgendwie fast 100 Punkte hinterherliegen, dann sind das 5 Schuljahre mit Verlaub. Ja, und wenn wir eben sehen, dieser Unterschied zwischen Kindern mit Migrationshintergrund und deutschen Kindern, teilweise 4 Schuljahre. Wie soll denn bitte ein Lehrer Unterricht machen, wenn er ein Leistungsniveau in einer Klasse hat, das sich zum Teil um 4 Schuljahre unterscheidet. Und nochmal der Hinweis zu der Lesen-Schreiben-Kompetenz. Das ist ja der Bereich, der am stärksten abgefallen ist. Und das ist deswegen dramatisch, denn wenn ich schon nicht vernünftig, sinnerfassend etwas lesen kann, dann kann ich ja auch in den anderen Fächern nicht nachkommen. Also was hilft's mir? Ich kann dann auch in Mathematik nicht vernünftig lernen, weil ich kann nicht mal eine Textaufgabe lesen, eine Aufgabenstellung nicht begreifen. Ich kann alleine mir nichts erarbeiten. Wenn ich einen Text nicht lesen kann, dann versage ich in jedem weiteren Fach. Und deswegen ist gerade dieser Verfall im Bereich Lesen und Schreiben so dramatisch, weil es die Grundkompetenz ist. Und eine Zahl im Vergleich zu Es gab die PISA-Ergebnisse nach Corona. Und da haben wir in Deutschland festgestellt, dass 25% aller Grundschüler die Grundschule verlassen, ohne ausreichend Kompetenzen in Lesen, Schreiben und Rechnen. So, ja, die kommen dann auf die weiterführenden Schulen und können also aber noch nichts.
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Paradise von Phil Collins bei News Radio. Es ist kurz vor 18 Uhr. Einen schönen Mittwoch. Ich bin Andreas Dorfmann. Der Countdown läuft. Gleich wieder News Live am Abend und darüber spricht Deutschland heute. Schlagabtausch im Bundestag. Weidel sagt Halbierung der Union voraus. Merz verliert die Fassung. War das seine letzte große Rede als Kanzler? Die Hintergründe dazu ab 18 Uhr hier bei News, das Radio. Bleiben Sie weiter dran. Jetzt haben wir für Sie Unwritten von Natasha Bedingfield.

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1: Es ist 18 Uhr. Guten Abend, meine Damen und Herren. Am Mittwoch, darüber spricht Deutschland heute Abend. Generaldebatte im Bundestag. Die Aussprache wird zur Abrechnung mit dem Kanzler. Und darum ging es. Regierung Merz führt Deutschland in die Staatspleite. Migration geht ungebremst weiter. Illegale werden nicht abgeschoben. Und Energiewende ist gescheitert. Industrie wird vernichtet. Meine Gäste sind heute Abend Gunnar Schupelius, News-Kolumnist. Herzlich willkommen, Gunnar.
2: Schönen guten Abend.
1: Und auch herzlich willkommen, Maja Prenzl, News-Reporterin.
3: Schönen guten Abend, ich freue mich.
1: Wir freuen uns auch alle.
3: Das hoffe
1: und
3: ich.
1: Ich sage herzlich willkommen, ich bin Andreas Dorfmann und bei uns gibt es immer das Wichtigste vom Tage, über das ganz Deutschland spricht. Zweiter Tag der Haushaltsdebatte im Deutschen Bundestag. Heute ging es um den sogenannten Kanzleretat. Üblicherweise wird das zur Generaldebatte über die Arbeit der Bundesregierung genutzt. Kanzler und Opposition rechnen ab. Darüber sprechen wir jetzt bei News Live am Abend. Um es vorneweg zu sagen, es war eher eine Hinrichtung als eine Abrechnung. Der Kanzler setzte der AfD ein Denkmal und gab eine Kapitulationserklärung ab. Aber als Erste sprach die Oppositionsführerin, die AfD-Co-Vorsitzende Alice Weidel. Sie nannte den von Finanzminister Lars Klingbeil vorgelegten Haushaltsplan verfassungswidrig und warf der Regierung vor, sie treiben Deutschland in die Staatspleite.
4: In einem Satz, Sie treiben Deutschland in Rekordzeit in die Staatspleite. Das tun Sie. Und währenddessen fegt die Deindustrialisierung mit einer anwachsenden Dynamik über unser Land hinweg.
1: Sie treiben Deutschland in die Staatspleite, sagt Alice Weidel von der AfD. Starke Worte. Hat sie recht, Gunnar?
2: Ja, das ist auch gar nicht neu. Sie hat es nur noch einmal kurz zusammengefasst. Denn im neuen Haushalt für das kommende Jahr sind 204 Milliarden Euro an neuen Schulden vorgesehen. Neben vielen anderen auch. Das läuft ja neuerdings alles über Sondervermögen. Es gibt ja eine Schuldenbremse, die grundgesetzlich verankert ist. Sondervermögen ist der Begriff für eine Schuld, die man aufnimmt, obwohl man sie nicht aufnehmen darf. Und diese Verschuldung führt dazu, dass die Zinsbelastung astronomische Höhen erreicht. Es wurde ausgerechnet, dass die Zinsbelastung im Bundeshaushalt im Jahr 2030, also in 3 Jahren, 80 Milliarden Euro betragen wird. Das heißt, 80 Milliarden Euro an Steuergeld, die eingenommen werden, müssen nur dafür ausgegeben werden, die Zinsen zu bedienen. Das ist eine Schraube, die sich nach oben dreht. Der Bundeskanzler hatte versprochen, mit der Schuldenaufnahme die Wirtschaft anzukurbeln. Das hat nicht funktioniert. Das heißt, es gibt keine Gegenleistung, kein Wirtschaftswachstum. Und deswegen ist die Zusammenfassung von Frau Weidel auf jeden Fall zutreffend.
1: Das möchte ich mal als Privatmensch versuchen mit einer Bank. Das wird nicht funktionieren. Also Schulden allein sind noch keine Pleite. Erst wenn nicht genug Einnahmen da sind. Wieso Staatspleite, Maja?
3: Ja, sie spricht da mehrere Faktoren an. Zum einen haben wir ja jeden Monat über oder bis zu 12.000 Arbeitsplätze, die verloren gehen. Also die Menschen im Land machen sich große Sorgen in vielen Industriebereichen um ihren Arbeitsplatz. Und die Zahl der Arbeitslosenquote bleibt auch konstant bei über 3 Millionen, was auch sehr hoch ist. Und jedes dritte mittelständige Unternehmen will abwandern, also will Deutschland verlassen. Das ist ja auch eine sehr, sehr schlechte Prognose für die kommenden Jahre, dass wenn die guten Unternehmer abwandern, also die schlauen Köpfe, die das Land hier am Laufen halten, sagen, sie wollen hier nicht mehr bleiben, sie gehen ins Ausland, ist es sehr, sehr tragisch für Deutschland, für die deutsche Wirtschaft und auch für das Bild, was Deutschland im Ausland dann noch hat. Und wir haben natürlich auch eine dramatische Wirtschaftslage an sich, neben der prekären Finanzlage, die ja schon da ist und die auf uns zukommt. Also die starken Worte, die sie dort genutzt hat, die sind auf jeden Fall zutreffend für die Lage hier im Land.
1: Das war ja gleich zu Beginn der Aussprache ein scharfer Angriff der Oppositionsführerin auf den Kanzler. Und Friedrich Merz antwortete zunächst noch einigermaßen souverän. Er sagte an die Adresse von Alice Weidel, Sie können vor Kraft nicht laufen.
5: Ja, Frau Weidel, heute können Sie vor Kraft kaum laufen.
6: Und morgen?
5: Aber und Sie haben ein bemerkenswertes, in jeder Hinsicht bemerkenswertes Wahlergebnis in Sachsen-Anhalt erzielt. Und es kann Ihnen niemand den Vorwurf machen, dass Sie die wahren Absichten, die Sie damit verbinden, hier verheimlicht haben. Aber ich erlaube mir den Hinweis, Ihr eigentliches Wahlziel, in Sachsen-Anhalt die Mehrheit der Mandate zu erreichen, das haben Sie nicht erreicht. 56% der Wählerinnen und Wähler in Sachsen-Anhalt haben Sie nicht gewählt, meine Damen und Herren. Und es war, die Wahllokale waren noch keine 6 Stunden geschlossen. Da haben Sie Ihren Spitzenkandidaten in Sachsen-Anhalt zum ersten Wahlbetrug aufgefordert, als Sie ihm gesagt haben, er solle sich doch eine Mehrheit suchen, obwohl er das Wahlversprechen abgegeben hat, nur mit der absoluten Mehrheit der Mandate zu regieren.
1: 44% haben letzten Sonntag die AfD gewählt in Sachsen-Anhalt und für Merz heißt das, 56% haben die AfD nicht gewählt. Selbst eine katastrophale Niederlage stellt Merz noch als Erfolg dar. Vermutlich ist er auch stolz, dass ihn nur 87% der Deutschen für unfähig halten. Also er hat noch 13% Getreue. Kann man so ein Land regieren, Gunnar?
2: Das ist eine sehr ungewöhnliche Berechnung, denn nie sagen wir ja in den Umfragen zum Beispiel, also in einer repräsentativen Umfrage, wenn sie dann veröffentlicht wird, da steht ja nicht 80% wählen nicht CDU, sondern da steht ja dann 20% wählen CDU. Ja. Der Kanzler hat das umgedreht und es war ein sehr, sehr schwaches Argument, es war eine intellektuell flache Ansprache an die AfD. Er hat es übrigens auch noch mit einer Behauptung verbunden, die unwahr ist. Frau Weidel hat den Spitzenkandidaten der AfD in Sachsen-Anhalt, Ulrich Siegmund, nicht zum Wahlbetrug aufgerufen. Das stimmt überhaupt nicht. Es ist in der AfD inzwischen die Meinung verbreitet, dass man nur mit einer stabilen Mehrheit regieren könnte. Und man sucht sich einzelne Abgeordnete, die AfD unterstützen, egal aus welcher Fraktion, aber natürlich kommen da nur wenige in Frage. Das ist kein Wahlbetrug. Denn Abgeordnete sind frei gewählt und sie können sich nach ihrer Wahl, wenn sie dann im Landtag sitzen, frei entscheiden, welche Regierung sie wählen. Offensichtlich kennt Herr Merz unsere Verfassung nicht ausführlich. Offensichtlich weiß er gar nicht, wie die Wahlen eigentlich funktionieren und wie eine Regierung gebildet wird. Aber das stimmt nicht, er weiß es und er hat es trotzdem gesagt. Alles in allem, wir haben es eben gerade gehört, waren diese Einlassungen des Bundeskanzlers seiner gar nicht würdig. Wirklich unwürdig und auch intellektuell äußerst schwach.
1: Intellektuell äußerst schwach, der Bundeskanzler, das sagt Gunnar Schupelius, mein News-Kollege. Und man kann sagen, flache Ansprache des Kanzlers, das hat ja Gunnar gerade eben gesagt. Und auf der anderen Seite, der Wahlsieg vom Sonntag, der gab ja Alice Weidel Selbstvertrauen. Wie hat Ihr Auftritt im Bundestag heute auf dich gewirkt, Maya?
3: Ja, der Auftritt von der Oppositionsführerin hat auf mich sehr meinungsstark gewirkt und auch, sie war so sehr zurückgelehnt. Sie konnte wirklich vor Kraft kaum laufen, was auch verständlich ist bei diesem Wahlergebnis. Also, aber sie war auch vergleichsweise, wenn wir jetzt andere Reden von ihr vergleichen, auch sehr ausgeruht, also sehr ruhig. Sie war sehr scharf in ihrer Analyse. Sie hat mehrere Politikfelder und Probleme angesprochen, die dieses Land hat und hat auch offen gegen den Kanzler Merz geschossen, das muss man so formulieren, aber trotzdem mit einer gewissen Ruhe, die gezeigt hat, die AfD ist so sicher,

0: Wahlergebnis an der AfD abgearbeitet. Also der erste Satz war, sie können ja vor Kraft kaum laufen und was sie versprochen haben, sie haben das Wahlversprechen gebrochen, was du gerade schon gesagt hast, was einfach absolut nicht stimmt. Und es war ein Debakel und auch ein Realitätsverlust von ihm, so einzusteigen, sich so provozieren lassen von Alice Weidel in ihrer Rede, das sofort aufzunehmen, so zu starten. Es hat ihn völlig aus dem Konzept gebracht, was Alice Weidel vorher gesagt hat. Ich glaube, die Rede hätte auch anders angefangen von ihm, wenn sie nicht so stark gegen ihn geschossen hätte, dann hätte er so nicht angefangen. Aber dieser Anfang schon allein, der hat schon viel über diese Rede gesagt.
1: Maja, du sagst, wenn ich das kurz sagen darf, du sagst, sie hätte entspannt gewirkt oder als wenn sie sich zurückgelehnt hätte. Habe ich nicht so empfunden, ehrlich gesagt. Frau Weidel, die übrigens heute ganz in Weiß kam im Bundestag, hat sie auch noch nie gemacht. Ich weiß gar nicht warum, würde sie gerne nochmal fragen. Sah aber gut aus. Fand ich nicht entspannt, sondern in ihrem Ton sehr, sehr streng, sehr scharf. Und fand ich eigentlich gar nicht so passend zur Siegerpose, die ihr gerade unterstellt wurde mit dem Satz, sie können vor Kraft kaum laufen. Fand ich eigentlich gar nicht. Ich hätte eigentlich erwartet, dass sie nun angesichts des vielbesungenen Wahlergebnisses in Sachsen-Anhalt und der unfassbar guten Umfragewerte für die AfD etwas zurücknimmt und es ein bisschen gelassener vorbringt, was sie vorbringen möchte. Aber das ist vielleicht auch nicht ihre Art. Ich jedenfalls empfand es weniger, ich empfand weniger eine Geste des Zurücklehnens, wie du gerade sagtest, sondern doch der weiteren sehr angespannten Haltung, die ihr zu eigen ist, wenn sie vor dem Bundestag auftritt.
0: Ja, manchmal ist sie ja sehr aggressiv also was sie gesagt hat, das hat natürlich auch gestimmt und die Probleme adressiert. Ich wollte nur auf den Punkt kommen, sonst kommt sie für mich manchmal sehr aggressiv rüber. Und ihre Wortwahl, was sie gesagt hat, das war aggressiv, aber nicht so ihr Auftreten in der Form. Also da gab es schon Reden, wo sie deutlich aggressiver gewirkt hat. Ja.
2: Alice Weidel war auch schon mal aggressiver in ihren Auftritten. Das sagt Maja Prenzl, auch eine News-Kollegin von mir. Also kommen wir doch mal auf Alice Weidel. Sie hat es ja schon mehrfach gesagt, die Union werde nie wieder eine Bundestagswahl gewinnen. Im Bundestag machte sie das heute sehr anschaulich klar. Sie sagte vorher, dass in der nächsten Wahlperiode jeder zweite Unionspolitiker nicht wieder gewählt werde.
3: Und sehr verehrte Kollegen von der CDU, ich kann Sie ja von hier sehen und da kommen Zwischenrufe und auch Proteste. Ich sage Ihnen eins. Schauen Sie sich Ihre Kollegen links und rechts von Ihnen an. Einer von den beiden wird in der nächsten Legislaturperiode nicht mehr da sitzen, wenn Friedrich Merz mit Ihnen fertig ist.
2: So, schauen Sie mal nach links und rechts. Jeder zweite Unionsabgeordnete wird nicht wiedergewählt. Ihre Zeit ist abgelaufen. Tja, Herr Merz, sagt Alice Weidel, ist die Zeit des Kanzlers tatsächlich abgelaufen? Welchen Eindruck hattest du heute, Maja?
0: Ja, wenn wir uns die weiteren Ausschnitte gleich in der Sendung noch angucken, dann kann man schon davon ausgehen, dass die Zeit von Friedrich Merz jetzt zu Ende geht, im Sinne, dass er noch lange Kanzler bleibt. Und es war natürlich ein totaler Frontalangriff von Alice Weidel auf Friedrich Merz. Und dabei hat sie natürlich auch einen Punkt getroffen. Denn als sie das gesagt hat, kann ich mir gut vorstellen, dass einige CDU-Abgeordnete, die da saßen und sie angeguckt haben, gemerkt haben, oh, die hat recht. Das kann wirklich so sein, dass wir in der nächsten Legislaturperiode nicht mehr mit so einer starken Mannschaft hier sitzen, sondern halbiert sind oder noch schlimmer. Und unter anderem hat dieser Frontalangriff ihn natürlich dann auch aus dem Konzept gebracht. Deswegen hat er dann in seiner Rede auch direkt so geantwortet. Und er hat es nicht geschafft, sich dann zu beherrschen und ein bisschen souverän zu bleiben oder wenigstens souverän zu starten.
2: Alice Weidel hat den Kanzler aus der Reserve gelockt und Friedrich Merz hat die Fassung verloren. Statt souverän mit einer politischen Agenda, mit Zahlen, Daten, Fakten zu antworten, hat Merz angefangen, verbal auszuteilen. Sie sind und bleiben eine destruktive Kraft, schimpfte er auf die AfD.
4: In die massiven Angriffe auch gegen unsere digitale Infrastruktur in Deutschland bis zu dem, was hier in Berlin vor wenigen Tagen geschehen ist. Kein Wort von Ihnen dazu, was hier gegenwärtig in Deutschland geschieht, meine Damen und Herren. Aber das ist auch die Lebenswirklichkeit der Menschen, der Institutionen, der Behörden in unserem Land. Was Sie auszeichnet, ist eine Verachtung unserer demokratischen Institutionen und eine permanente persönliche Herabsetzung der Repräsentanten unseres Staates. Das ist das Merkmal.

0: einmal Ihrer Politik.
1: Eine Herabsetzung unserer Demokratie, das wirft Merz der AfD vor. Und dann spricht er von Angriffen auf die digitale Infrastruktur. Wir sprechen nach wie vor bei Newslife am Abend über die Generaldebatte heute im Bundestag. Verwechselt er da nicht etwas, Gunnar? Ist der Cyber-GAU in Berlin nicht gerade ein Ausdruck des Versagens des CDU-Senats in Berlin?
2: Er hat es nicht ausführlich erklärt. Er wollte sagen, dass es Probleme gibt für Menschen, für die Menschen in Deutschland, die von der AfD nicht aufgegriffen werden. Und das seien im Moment die Angriffe auf die Infrastruktur. Das würde die AfD nicht zum Thema machen. Kann ich im Moment gar nicht überprüfen, ob das soweit stimmt. Und dahinter steckt bei Friedrich Merz natürlich eine Botschaft. Die Botschaft ist die, aber das hat er in dieser Sequenz nicht gesagt, das sagt er an anderer Stelle, dass er sagt, die hybriden Angriffe, wie wir jetzt immer so schön sagen, also die unerkennbaren Angriffe auf unser Land in der IT oder mit Drohnen, von denen man nicht weiß, wo sie herkommen, diese Angriffe sind von Russland gesteuert und die AfD hegt eine Sympathie für die russische Regierung. Das ist, was er, glaube ich, sagen möchte. Das heißt, er möchte am Ende sagen, aber er hat es nicht ausführlich gesagt, er hat es nicht ausdrücklich und auch nicht klar formuliert, möchte vielleicht sagen, dass die AfD mit diesen Angriffen unter einer Decke steckt, allein dadurch, dass sie eben gegenüber der Regierung in Moskau so unkritisch ist. Mhm. Wo er übrigens auch recht hat. Also die AfD hält sich mit der Kritik an der Außenpolitik, sage ich jetzt mal, also oder man könnte auch sagen, am Krieg Russlands gegen die Ukraine hält sie sich mit Kritik deutlich zurück. Aber das kommt ja in diesem Satz gar nicht vor. Also man wird jetzt hier nicht richtig schlau draus und das ist so ein typischer Merz, dass man immer nicht genau weiß, was er meint. Er hat ja auch selbst gesagt, ein Zitat, was ich bemerkenswert finde, dass er festgestellt hat, dass ihm die Leute nicht folgen können in dem, was er sagt und denkt. Also das ist jetzt hier auch schon wieder so. Man weiß nicht ganz genau, was er meint und allgemein wirft er der AfD vor, dass sie die Repräsentanten der Demokratie verachte und verächtlich machen wolle. Auch da bleibt er, glaube ich, den Beweis schuldig. Also das würde ich mal bezweifeln. Also das kann ich nicht erkennen. Die AfD beruft sich ja auch darauf, dass sie eigentlich eine demokratische Kraft ist, die nun gewählt wird. Und das sei ja nun gerade Zeichen ihres demokratischen Engagements.
1: Die AfD, so behauptet Merz, missachte demokratische Institutionen und ignoriere den Angriff auf unsere digitale Sicherheit. War es nicht Merz, der vergangenen Freitag mit Kai Wegner lieber zum Basketball ging, statt sich um den Cyber-GAU in der Hauptstadt Berlin zu kümmern, Maja?
3: Ja, das war so. Und dazu muss man noch sagen, dass ein CDU-Abgeordneter die kompletten Daten der kritischen Infrastruktur in Berlin an eine Hackergruppe, Cybergruppe verloren hat. Und das war um 15.35 Uhr und um 17 Uhr sind Kai Wegner und Friedrich Merz zusammen zum Basketball gegangen. Es ist nicht währenddessen passiert, dass sie aus dieser Nummer dann nicht rauskamen von diesem Spiel, sondern um 15.35 Uhr war das und sie sind um 17 Uhr haben sie sich dazu entschieden, zum Basketball zu gehen. Also ich hätte an Friedrich Merz Stelle dieses Thema gar nicht mehr aufgemacht. Wenn mir so etwas passiert wäre, wenn es mir im Grunde genommen so egal gewesen wäre, dass ich sage, nee, ich gehe trotzdem noch zum Basketball, schon allein danach, nachdem Kai Wegner Tennis spielen gegangen ist, Anfang des Jahres beim Stromausfall. Also die CDU hat es irgendwie mit dem Sport. Und was ich noch zu Gunnars Antwort eben noch beifügen würde, ist, dass die CDU jetzt anfängt oder Friedrich Merz zu sagen, die AfD äußert sich zu einem Thema nicht und ihr das falsch auszulegen oder ihr als Vorwurf zu machen. Also es geht nicht mehr darum, die AfD äußert sich zu einem Thema und die CDU kritisiert das oder der Bundeskanzler, weil er eine andere Auffassung hat, sondern der Bundeskanzler sagt, die AfD äußert sich nicht und das ist falsch aus den und den und den Gründen. Also es kommt da auch nicht mehr wirklich auf den Inhalt an, sondern nur darauf, dass die AfD sich zu irgendetwas nicht geäußert hat oder vielleicht doch, ich weiß es jetzt auch nicht genau, aber das finde ich schon ein bisschen komisch, dass man jetzt danach geht und gar nicht mehr so nach den Inhalten.
2: Und nochmal zurück zum Basketball. Zur Ehrenrettung des regierenden Bürgermeisters muss man natürlich sagen von Berlin, dass das ein sehr wichtiges Basketballspiel war. Also wir sind ja da wirklich mit unserer Nationalmannschaft auf einem guten Weg. Und dass er da natürlich als Repräsentant hingegangen ist. Also das ist der große Unterschied zu seinem berühmten Tennisspiel im Januar während des Stromausfalls, während des Angriffs auf das Stromnetz, dass er da zum Spaß gespielt hat. Und hier ist er in seiner Eigenschaft als Landesvater, als Ministerpräsident hingegangen. Aber trotzdem, und da gebe ich Maja recht, wenn das sich so zuspitzt und wenn wir auch noch gar nicht wissen, welche Daten da eigentlich abhandengekommen sind und ob das richtig gefährlich wird für uns in Berlin und auch im Land, ja, dann muss man wahrscheinlich sagen, es tut mir leid, dieser Tag erlaubt es nicht. Ich muss leider meine Repräsentanz von diesem Spiel zurückziehen und muss mich jetzt in einen Krisenstab begeben. Ich glaube, das wäre ganz gut gewesen, um uns das Gefühl zu geben, wenigstens. Wenigstens das Gefühl, dass sich jemand kümmert, nach dem, was da passiert ist. Und das ist ja im Grunde noch gar nicht richtig berichtet worden und kann auch nicht berichtet werden, weil wir zu wenig wissen, was da eigentlich noch auf uns zukommt nach dem Verlust an sensiblen Daten.
1: Genau, im Darknet kann man nämlich da sehr, sehr viel nachlesen. Also ich würde es nicht jedem empfehlen, jetzt mal das Darknet auszuprobieren. Kann nämlich sein, dass man ganz schnell in einer Fahndung landet. Aber die Profis, die genau wissen, wie man da reinkommt und auch keine Spuren hinterlässt, die machen das natürlich jetzt und gucken zum Beispiel, wo sind denn die gefährdeten Infrastrukturen? Ob das nun Wasser ist, Strom oder was auch immer. Zweiter Tag der Haushaltsdebatte im Bundestag. Heute ging es um den Kanzleretat. Darüber sprechen wir immer noch hier bei News Live am Abend mit Gunnar Schopelius, News-Kolumnist, und mit Maja Prenzl. Sie ist News-Reporterin. Ich bin Andreas Dorfmann. 18.21 Uhr haben wir es jetzt. Also, der Kanzleretat, das ist die Stunde der Generalabrechnung, und die Oppositionsführerin Alice Weidel von der AfD liest nichts aus. Kann man wirklich so sagen, liest nichts aus. Sie schenkte der Regierung wirklich nichts. Rekordschulden und ein verfassungswidriger Etat, Massenarbeitslosigkeit und ein drohender Staatsbankrott. Und dann die Migrationskrise. Weidel warf der Regierung vor, das Thema Migration nicht wirkungsvoll anzugehen.
0: Und in Deutschland leben, es sind Fakten. Und in Deutschland, es geht noch weiter, leben mehr als 1 Million Flüchtlinge, deren Asylantrag mehr als einmal abgelehnt wurde. Was machen diese Menschen eigentlich noch in diesem Land? Sie gehören abgeschoben. Sie behaupten, Migration spiele keine Rolle mehr im Wahlkampf. Die Bürger sehen das anders, denn sie müssen tagtäglich mit den Folgen der Massenmigration leben. Mit unsicheren Straßen und wachsender Kriminalität. Mit der massiven Zunahme von Sexual- und Roheitsdelikten und über 750 Gruppenvergewaltigungen im Jahr. Mit alltäglicher Messergewalt und Übergriffen in Zügen und Bahnhöfen. Mit verwahrlosten und bedrohlichen Stadtbildern. Mit Gewalt an unseren Schulen und auf unseren Straßen.
1: Auf den Straßen und Bahnhöfen können die Menschen tagtäglich erleben, dass wir ein Migrationsproblem haben. Wie kann die Bundesregierung, Gunnar, allen Ernstes behaupten, man habe die Migrationswende eingeleitet?
2: Das ist, Sie sagen ja nicht nur eingeleitet, sondern das Problem sei gelöst. Also Sie sagen ja, haben im Wahlkampf im Sachsen-Anhalt auch gesagt, das sei jetzt gar nicht mehr das Thema. Für die Menschen war es aber in allen Umfragen das Thema Nummer eins. Man kann hier sehen im Bundestag, oder wir haben es gerade gehört, heute Morgen konnte man es ganz gut sehen, wie sie für diese Äußerungen von der Linken angegriffen wird, also von den Linken, von Grünen, SPD, auch von der CDU. Dabei trägt sie ja nur Zahlen vor. Es ist eben so, wenn man die Wahrheit benennt, so wie sie es jetzt getan hat, und dann fragt, wieso Menschen, die keinen Aufenthaltstitel bekommen haben, die also nach dem deutschen Recht sich hier nicht aufhalten dürfen, trotzdem hier sind, dann wird es bereits als aggressiv ausgelegt. Dabei hat sie ja nur, sie hat nur die Rechtslage referiert und sie hat benannt, dass wir große Probleme haben mit einer zunehmenden Kriminalität und dass die Ausländerquote unter den Gewalttätern sehr hoch ist. Das ist alles Zahlenmaterial vom Bundeskriminalamt und vom Statistischen Bundesamt. Man sieht aber daran, wie aufgeheizt die Debatte ist und dass jemand, der die Wahrheit beim Namen nennt, bereits dafür angegriffen wird. Man hat es ja gehört an diesen lautstarken Reaktionen auf ihre Rede. Was man zur Bundesregierung nur sagen kann, das war deine Frage, sie möchte eben gerne, dass dieses Problem gelöst ist. Damit ist ja Kanzler Merz angetreten, 2025. Ich korrigiere jetzt 10 Jahre Fehler, die die Union begangen hat, nämlich die massenhafte, unerlaubte Einwanderung in dieses Land. Ich werde das beenden. Es ist in keinster Weise gelungen. Es ist, wir haben weniger illegale Einwanderung. Das liegt im Wesentlichen aber an anderen Ländern und daran, dass die EU-Außengrenze unter anderem auch von Polen sehr sorgfältig bewacht wird. Aber es ist eben ein Erfolg, den er gerne vorweisen möchte, und diese Regierung, die Zahlen widerlegen diesen Erfolg. Die Migrationskrise, wie man so schön sagt, ist in keiner Weise beendet.
1: Also das Thema Migration ist für die AfD ein großes Thema. An welchen Zahlen, denn wir von News liefern ja gerne Fakten, macht sich das fest, Maya?
3: Ja, Alice Weidel nennt 1 Million Asylbewerber, die abgelehnt sind, die noch nicht abgeschoben sind, also die eigentlich gar kein Bleiberecht hier haben und eigentlich des Landes verwiesen werden müssen. Und sie nennt auch, und das haben wir auch schon berichtet, dass wir das Land mit der höchsten Zahl an aufgenommenen Flüchtlingen sind nach Kolumbien. Und Kolumbien nimmt die meisten Menschen aus dem Nachbarland Venezuela auf mit 2,8 Millionen und wir nehmen 2,7 Millionen Flüchtlinge auf, aber aus allen Herren Ländern und die wenigsten eigentlich aus unserem Nachbarland. Und sie nennt, und das stimmt, die mindestens 80 Messerangriffe pro Tag, und da würde ich gerne mal eine Breaking News vorwegnehmen, denn heute wurde in Ratzeburg in einem Lidl-Markt, also vermutlich beim Einkaufen, eine Frau erstochen. Das muss man sich mal vorstellen. Man geht einkaufen, nichts ahnend, kauft für sich oder für seine Familie ein und wird beim Einkaufen erstochen. Also das kann man sich im schlimmsten Horrorfilm, finde ich, gar nicht ausdenken, dass das mal in die Realität übersetzt werden könnte. Aber wenn wir nochmal auf die 80 Messerangriffe pro Tag zurückkommen, sind 80 am Tag schon schlimm. Und jeder Einzelne ist zu viel. Selbst im Jahr wären 80 zu viel, für meine Empfindung. Und sie hat auch die PISA-Studie angesprochen, oder man kann an diesem Punkt auch die PISA-Studie ansprechen, auf die wir gleich noch zurückkommen, denn wir haben ein Schulsystem, was marodiert, und sie hat es auch in ihrer Rede angesprochen, Gewalt auf den Schulhöfen, auch im Unterricht. Das ist schon sehr, sehr schlimm. Auch Freibäder, was sie gesagt hat, Frauen werden als Freiwild im Freibad betrachtet. Hass gegen Christen, Hass auf Deutsche, Hass auf Deutschland, Zitat Alice Weidel. Und was ich noch hinzufügen möchte, ein importierter Judenhass, den wir immer stärker erleben. Also das sind alles Dinge, die unter anderem auch auf die Migration zurückzuführen sind und vor allem auf Asylbewerber, die hier nicht sein dürften. Und das hat sie heute sehr, sehr klar angesprochen.
1: Staatspleite und Migrationsdesaster. Die Oppositionsführerin ging noch weiter und sprach heute auch das Desaster mit der Energiewende an. Intakte und gut funktionierende Kraftwerke wurden mutwillig zerstört, mit fatalen Folgen für die Industrie, für den Industriestandort Deutschland.
0: Die sogenannte Energiewende ist der größte Mühlstein, der unsere Wirtschaft erdrückt und in den Abgrund zieht. Die Energiewende ist verlorenes, verbranntes Geld. Damit wird nichts Produktives geschaffen. Es werden kostspielige, dysfunktionale Parallelstrukturen subventioniert, während bewährte und kostengünstige Infrastruktur systematisch zerstört wird. Die deutsche Autoindustrie stirbt. Der Niedergang von Volkswagen ist ein Minitekel. 50.000 Stellen auf der Streichliste. 4 Werke vor der Schließung.
1: Soweit Alice Weidel heute Morgen im Bundestag. Also, was hat die Energiewende mit dem Absturz der deutschen Autoindustrie zu tun, Gunnar?
2: Das kann man immer nur wiederholen. Und auch hier hat sie recht. Also, man muss es einfach sagen. Also, sie hat in fast allem, was sie heute im Bundestag gesagt hat, durchaus recht. Wenn man die Unternehmen fragt und die Manager, die Unternehmer, sagen sie immer dreierlei, warum es schief geht. Erstens, die Personalkosten sind zu hoch in unserem Land. Zweitens, die Energiekosten sind zu hoch in unserem Land. Und drittens, die Bürokratiekosten sind zu hoch in unserem Land. Und Punkt 2 ist ein größer werdendes Problem, die Energiekosten. Und die steigen aufgrund der sogenannten Energiewende. Was heißt das? Wir beziehen immer mehr Strom aus Sonne und Wind. Aber nur dann, wenn die Sonne scheint und der Wind weht. Das ist alles bekannt, was ich jetzt sage, aber es ist eben alles bekannt und wird dennoch immerzu ignoriert. In dem Fall, in dem der Wind nicht weht und die Sonne nicht scheint, brauchen wir ein zweites System. Wir haben aber die Atomkraft abgeschaltet, deswegen laufen unsere Kohlekraftwerke noch. Wir wissen gar nicht, niemand weiß es, wie wir in Zukunft die Kohlekraftwerke ersetzen wollen. Da ist von Gaskraftwerken die Rede. Wenn man die jetzt baut, werden ungeheure Summen fällig. Keiner weiß, wer die bezahlen soll. Die Energiewende hat zu unfassbaren Kosten geführt und führt weiter dazu. Und die Regierung weiß gar nicht, wie sie den Hexenbesen wieder einholen soll. Es wird immer teurer und man vergisst es immer, aber die Produktion ist auf preiswerten Strom angewiesen. Und der Strom in Deutschland kostet doppelt so viel wie in den USA und dreimal so viel wie in China. Nun rechnen wir mal nach und dann verstehen wir auch, warum die Autoindustrie abwandert.
1: Tja, ganz gut erklärt von Gunnar Schupelius, nämlich der Grund für die Abwanderung der Autoindustrie sind die zu hohen Energiepreise. Alice Weidel sprach heute schon davon, dass bei BASF in Ludwigshafen massiv Stellen abgebaut werden und auch wurden schon vor einiger Zeit, aber immer noch welche aktuell abgebaut werden. Und die SPD-Abgeordneten fanden das lachhaft. Ist das, wie Alice Weidel sagt, der Grund, warum Arbeiter und Angestellte der SPD nicht mehr vertrauen, Maya?
3: Ich glaube, das große Problem, was bei der SPD herrscht, was wir auch heute gesehen haben, das war ja nicht nur die einzige Stelle, wo SPD-Abgeordnete gelacht haben, sondern auch an anderen Stellen, dass sie nicht verstehen, wenn die AfD Zustände in diesem Land ansprechen, Probleme, dass sie dann, wenn sie an dieser Stelle lachen, wenn das benannt wird, wenn Zahlen, Daten, Fakten genannt werden, dass sie dann über die Menschen lachen, über die Zustände, die diese Menschen ertragen müssen, über die Ängste und Sorgen, Zukunftsängste, die diese Menschen haben, auch junge Menschen haben. Das verstehen die Abgeordneten nicht, dass wenn eine Partei Fakten darlegt und Probleme anspricht und man dann darüber lacht, das ist schon sehr skurril von einer ehemaligen Arbeiterpartei, die die meisten Stimmen bundesweit und in den Ländern an die AfD verloren hat. Das ist schon wirklich skurril, ja.
1: Es ist 18.32 Uhr. Sie hören und sehen News live am Abend. Schön, dass Sie bei uns sind. Meine Gäste heute Gunnar Schupelius und Maya Prenzel, beides News-Kollegen. Ich bin Andreas Dorfmann. Die deutsche Wirtschaft, das ist das Rückgrat der Nation. Die Vorwürfe der AfD sind ungeheuerlich. Merz sprach nach Weidel, hätte darauf antworten können und müssen. Doch seine Antwort machte einfach nur fassungslos. Der deutsche Bundeskanzler betonte, man müsse der Jugend wieder Glauben an die Zukunft geben und müsse dankbar sein, dass bei uns die Tafeln und die Kinderarchen so gut und solidarisch funktionieren.
4: Es gibt noch Erfindungen made in Germany, Vorzeigeunternehmen, Menschen, die sich um den sozialen Zusammenhalt mühen, Vereinsaktivitäten, Nachbarschaftshilfe, Kinderarchen, Tafeln und so weiter und so weiter.
1: Der Kanzler war das da eben. Arche und Tafel funktionieren noch. Mit anderen Worten, wir waren mal wer in der Wirtschaft, aber heute sind wir stolz, dass unsere Suppenküchen wenigstens noch funktionieren. Ist es das, was Merz da sagt, Maya?
3: Ja, er benennt die Dinge, die wirklich in diesem Land noch funktionieren und ich möchte das in keiner Weise herabwürdigen. Also sowas wie Nachbarschaftshilfe, das ist essentiell für eine funktionierende, solidarische Gesellschaft, dass wir uns, finde ich, auch überhaupt eine funktionierende Gesellschaft nennen können, wenn wir auf unsere Mitmenschen achten, solidarisch sind und ihnen helfen. Aber in so einer Rede das zu nennen und das so groß zu machen, als wäre wirklich der Anschein erweckt worden, dass das das Einzige ist, was in diesem Land noch funktioniert, dann ist es sehr traurig, weil es ja dann nur auf die persönliche, zwischenmenschliche Beziehung geht und überhaupt nicht mehr in der Wirtschaft und für den Aufstieg, für den Leistungsgedanken. Und er hat an einer anderen Stelle noch den Satz gesagt, wir müssen eine Antwort finden, wofür Deutschland steht. Also er ist ja jetzt nicht seit gestern erst Bundeskanzler. Die Antwort hätte er meines Erachtens nach schon finden müssen. Und wenn er diese Antwort nicht längst hat, wer hat diese Antwort denn für unser Land? Also die Regierung, die Koalition, die CDU, vor allem die CDU, die müsste doch eigentlich diese Antwort längst haben. Und da müssten 10, 20, 30 Fakten kommen. Das ist die Vision, da wollen wir hin. Das haben wir noch nicht ganz, aber das schaffen wir. Und schaut mal zurück, da haben wir das schon geschafft. Das war ja alles nicht. Also es war wirklich erschreckend.
1: Morgen ist übrigens Wolfgang Büscher von der Arche wieder hier, der Pressesprecher. Und er hat ja schon öfter auch hier in der Sendung gesagt, er und der Pfarrer Sigelko, die Arche mehr oder minder zusammen gegründet haben, wären froh, wenn sie irgendwann die Archen abschaffen könnten. Das Gegenteil ist aber der Fall. Es werden immer mehr Archen eingerichtet, beziehungsweise, um es richtig zu sagen, sie müssen eingerichtet werden, weil die Armut immer weiter steigt. News-Politik-Chef Ralf Schuler sagte heute Vormittag in einer ersten Reaktion, der heutige Auftritt von Merz habe ihn an die letzte Sitzung der DDR-Volkskammer erinnert. Gunnar, ja, bist du da auch so sprachlos oder kannst du Ralf da einfach so zustimmen?
2: Ich möchte jetzt meinem lieben Kollegen Ralf Schuler nicht widersprechen und erinnere mich allerdings an die letzte Sitzung der SED nicht, der DDR-Führung. Ich weiß aber, was er meint. Ja. Er meint, dass die DDR-Führung im letzten Jahr des Bestehens des Arbeiter- und Bauernstaates der Meinung war, dass alles gut läuft und sich von der Realität sehr weit entfernt hatte. Also ich weiß zum Beispiel noch, dass im Sommer 89 Erich Honecker sagte, es läuft wunderbar in diesem Land, wir sind eine ganz große Industrienation. Und natürlich ist das zugespitzt und ein bisschen übertrieben, aber ich weiß, ich kenne den Kern dessen, was Ralf Schuler sagen wollte. Er wollte sagen, Herr Merz, dieser Vergleich, der hinkt ein bisschen. Also es ist ja, wir zerpflücken diese Rede jetzt, aber ich meine, was sollen wir denn auch anderes tun? Ja. Es ist eben auch sehr ungeschickt gewesen von ihm. Vielleicht meinte er das ja auch gar nicht so, aber er hat gesagt, also Leute, so schlimm ist es in diesem Land nicht, weil eben die Suppenküchen noch funktionieren. Das ist richtig und schön und Mayer hat eben auch gesagt, Nachbarschaftshilfe und ehrenamtliches Engagement, meine Güte, Gott sei Dank, wir sind ein großartiges Land und ein großartiges Volk von freundlichen Menschen, die sich einander helfen. Bloß in Anbetracht der Tatsache, dass eine Firma wie VW in die Knie geht, muss man sich mal vorstellen, das hätten wir nie für Möglichkeiten, dass der Träger, die Basis der gesamten Wirtschaft, die Chemieindustrie, abbaut, Arbeitsplätze abbaut, Produktion ins Ausland verlegt. Also angesichts der Tatsache dieser wirklich dramatischen Entwicklung ist es sehr, sehr erstaunlich, dass man dann am Ende dieser Sequenz, in dieser Rede auf die Suppenküchen zu sprechen kommt. Und dazu kommt ja noch, dass der das sagt, ja Teil des Problems ist, so wie Erich Honecker auch Teil des Problems war, aber den Vergleich möchte ich jetzt wirklich nicht überdehnen. Teil des Problems, warum? Weil die Bundesregierung ist nicht in der Lage, die Wirtschaft zu entlasten, die Kosten, die wir schon genannt haben, zu senken. Noch nicht einmal die CO2-Abgabe wird ausgesetzt, die uns hier ein besseres Klima bescheren soll, obwohl jeder weiß, dass das so nicht funktioniert. Nicht mal die wird ausgesetzt, weil man den Konflikt mit der Europäischen Union, mit der Kommission und Barbara, wollte ich gerade sagen, nein, Ursula von der Leyen, so heißt sie, scheut. Nicht mal solche Belastungen nimmt man von oben runter. Man senkt die Energiesteuer nicht, man senkt die Umsatzsteuer nicht, man tut nichts, um der Industrie zu helfen von staatlicher Seite, sondern man belegt sie mit immer neuen Kosten. Und das haben wir auch gerade bei News gemeldet. Das war eine Studie der Bundesbank, die ist ein bisschen untergegangen leider. Da hat die verarbeitende Industrie gemeldet, dass sich die Kosten für den bürokratischen Aufwand, der ihnen von dem Staat, seinen Behörden auferlegt wird, in 2 Jahren verdoppelt hat. So, wenn der Staat, jetzt nehme ich mal das Wort von Friedrich Merz, der sagte, die AfD sei destruktiv. Wenn der Staat derartig destruktiv gegen unsere Produktivkräfte vorgeht und es dann noch nicht mal merkt, wenn der Bundeskanzler das dann noch nicht mal zu merken scheint, jedenfalls in seiner Rede das nicht auftaucht, ja dann verstehe ich, wenn Ralf Schuler sagt, das erinnert mich an 1989 in der DDR.
1: Generaldebatte im Bundestag, darüber sprechen wir nach wie vor hier bei News Live am Abend, jetzt um 18.39 Uhr. Migration und Jugend. Es wurde schon angesprochen, bei der Frage der Bildung widerspricht sich Merz selbst. Als Ulrich Siegmund sagte, er wolle die Menschen von der staatlichen Schulpflicht befreien, gab es einen Aufschrei bei Merz. Heute sagt derselbe Merz im Bundestag, man könne Bildung nicht an den Staat outsourcen.
4: Ja, meine Damen und Herren, die Ergebnisse, die wir dort gesehen haben, sind ernüchternd. Eines gehört aber auch dazu. Man kann Bildung und Erziehung nicht an den Staat outsourcen. Auch die Familien, auch die Eltern gehören dazu und haben eine Verantwortung.
1: Friedrich Merz, man könne Bildung nicht outsourcen. Es geht um die PISA-Studie. Bildung sei Ländersache, sagt man im Bund. Bildung ist Privatsache, sagt heute der Kanzler. Welche Verantwortung trägt die Bundesregierung am katastrophalen Niveau der deutschen Schüler, Maja? Und was läuft denn da total schief bzw. falsch?
3: Ja, da läuft einiges schief. Ich bin ja jetzt noch nicht so lange aus der Schule raus, dass ich mich daran nicht mehr erinnern könnte. Aber ich würde gerne noch einmal kurz auf den Satz von Friedrich Merz zurückkommen. Er hat gesagt, man darf Bildung und Erziehung nicht an den Staat outsourcen. Und ich glaube, darin liegt der Fehler. Man muss Erziehung und Bildung voneinander trennen. Erziehung ist Privatsache, Erziehung fängt bei den Eltern an, in der Familie. Und jede Familie erzieht das Kind nach bestem Gewissen. Das unterstelle ich jetzt mal allen Familien. Bildung ist Ländersache und Bildung ist vor allem Sache des Staates, weil es eine Schulpflicht gibt. Also jedes Kind muss bis zu einem gewissen Grad in die Schule gehen. Und dafür hat er ja Ulrich Siegmund kritisiert, der gesagt hat, Schulpflicht sollte man überdenken. Man kann das auch von zu Hause machen oder andere Konstellationen finden. Aber man muss seine Kinder nicht in dieses Schulsystem schicken, was sowieso seit Jahren einfach eigentlich überhaupt nicht mehr funktioniert und die Kinder auch soziale Kompetenzen gar nicht mehr lernen. Und ich habe es ja selber noch erlebt und mein größter Kritikpunkt am Schulsystem ist, dass wir uns von der Leistungsgesellschaft verabschiedet haben. Also Leistung wird zum einen nicht mehr eingefordert, Leistung wird auch nicht mehr belohnt, vor allem auch Deutschkenntnisse werden auch nicht mehr anerkannt. Man geht gar nicht mehr mit einem gewissen Willen daran, den Schülern wirklich das Deutsch gut beizubringen, weil wie soll denn jemand eine Analyse schreiben in Deutsch, Erdkunde, Politik, Gesellschaft, Gesellschaftsfächer, was auch immer, wenn die Deutschkenntnisse überhaupt nicht funktionieren. Also da fängt es ja schon an. Ich kann ja keinen Aufsatz schreiben, wenn ich gar kein Deutsch kann oder wenn ich es gar nicht lesen kann. Und wir haben einfach versäumt, dass wir diese Entwicklung gestoppt haben, dass wir die Leistungsbereiten und die Leistungswilligen immer weiter ausbremsen. Weil ich habe es selber noch erlebt, die Schule orientiert sich an den Schwachen und nicht an den Schwächsten. Und ich finde, darin liegt der Fehler, weil die Schwächsten sollten ja eigentlich von den Besten rangezogen werden. Die sollten sich daran orientieren und sagen, ich möchte auch mal so einen Aufsatz schreiben können. Ich möchte auch mal eine 2 in Mathe haben und nicht eine 4. Wenn wir uns alle nur an den Schwachen orientieren, dann schreiben wir am Ende alle eine 4 und stehen alle Deutsch 5. Und dann bringt es der Gesellschaft nichts, dann bringt es den Schülern nichts, dann bringt es dem Bildungsweg nichts und dann bringt es auch Deutschland am Ende nichts. Und das ist wirklich ein Problem, was wir haben. Und das hat er angesprochen mit der PISA-Studie, mit den Ergebnissen. Es war auch von vornherein klar, dass die so desaströs ausfallen. Also sie sind nicht nur nicht gut, die sind beängstigend. Die sind wirklich schlimm, diese Ergebnisse daraus. Aber Erziehung und Bildung muss man halt an dieser Stelle trennen und das hat er nicht gemacht.
1: Erziehung und Bildung muss man an dieser Stelle trennen. Friedrich Merz hat es nicht gemacht, das sagt Maja Prenzl hier bei News Live am Abend. Friedrich Merz hat der AfD heute unterstellt, einer ihrer Vertreter habe Deutschland als stinkenden Assihaufen bezeichnet.
4: Ihr Landesvorsitzender, Frau Weidel, in Sachsen-Anhalt hat vor der Jugendorganisation wenige Tage vor der Wahl über Deutschland gesprochen. Das Land, das Sie angeblich so sehr lieben. Und der Satz war der folgende über Deutschland. Deutschland ist, so sagt er, ein nach Dope stinkender, fauler Assi. Doch, über Deutschland hat er das gesagt. Über Deutschland hat er das gesagt. Und das zeigt, wie Sie über unser Land denken und reden.
1: Über Deutschland hat er das gesagt. Über Deutschland hat er das gesagt. Das sagte Friedrich Merz heute Morgen im Bundestag. Deutschland ein stinkender Assihaufen. Das soll ein AfD-Vertreter gesagt haben. Was ist dran? Worum geht es da eigentlich, Maja?
3: Ja, Friedrich Merz hat das auf die Menschen im Land bezogen, auf Deutschland pauschal. Und Bernd Baumann hat ja auch gerade sehr laut reingebrüllt, nein, nicht Deutschland, es ging um die Regierung. Und da muss ich ihm recht geben, das stimmt. Ich habe das Zitat auch hier vorliegen und ich nenne es einmal. Also Martin Reichert, Landesvorsitzender Sachsen-Anhalt und Mitglied des Bundestages, hat in einer Rede wörtlich gesagt, Zitat, denn Vaterstaat ist in Deutschland kein weiser, waltender, liebevoller alter Herr mehr. Er ist heute leider ein nach Dope stinkender, fauler Assi, der sein Geld für Nichtstun von der Friedrich-Ebert-Stiftung bekommt. Zitat Ende. Also es ist ganz klar nicht, oder es sind ganz klar nicht die Menschen im Land gemeint, sondern der Staat mit seinen Politikern dann auch. Und ich will Friedrich Merz an der Stelle überhaupt nicht unterstellen, dass er es bewusst falsch wiedergegeben hat. Vielleicht hat er es auch einfach nicht verstanden. Das kann man an dieser Stelle auch mal nennen. Aber wenn ich so proaktiv dieses Zitat verwende und das so in Richtung AfD schieße und in so einen Vorwurf damit mache und auch dem Herrn Reichert persönlich so einen Vorwurf mache, dann müsste ich das Zitat schon kennen und mir bewusst sein, wen er meint.
2: Das ist gut, dass du nachgeschaut hast, Maya. Ich habe mich auch sehr gewundert und dachte, naja, also das geht ja dann doch ein bisschen zu weit. Es ist ja natürlich insgesamt auch keine sehr, sehr angenehme Äußerung. Also man kann sich auch vornehmer ausdrücken, aber weiß ich, in welchem Zusammenhang die entstanden ist. Und er meint ja auch noch nicht einmal den Staat als solchen, als Institution, sondern er meint ja auch ganz eindeutig Funktionsträger. Er meint offensichtlich die Landesregierung in Niedersachsen, denn er spricht von der Friedrich-Ebert-Stiftung. Das ist die Stiftung der SPD, die Landesregierung ist SPD geführt und so weiter und so fort. Aber und da muss ich Maya auch recht geben, das ist das Problem eben, dass man sich manchmal fragt, das tut mir auch geradezu leid, weil er hat ja nun nicht dauernd Unrecht, aber Friedrich Merz ist offenbar auch schlecht beraten. Also so eine Rede muss ja auch vorbereitet sein. Ja. Und wenn Maya das in 3 Sekunden rauskriegt, wie das Zitat genau aufzufassen ist, dann muss das der Berater von Friedrich Merz ja auch können. Naja, also das ist vielleicht ein kleiner Fehltritt, den er sich da geleistet hat, aber es ist eben eine gewisse Ungenauigkeit, die man vom Regierungschef nicht erwartet und nicht erwarten sollte, oder?
3: Man kann vielleicht noch an der Stelle einführen, dass die Generalsekretärin Frau Hoppermann ja auch nach der Wahlniederlage in Sachsen-Anhalt immer wieder gesagt hat, wir haben das nicht richtig artikuliert, wir hätten die Leute mehr abholen müssen, wir hätten das besser erklären müssen. Friedrich Merz hat ja auch jetzt nochmal so Verben von benutzt wie, ja, erklären, wir haben es nicht genug erklärt, die Leute müssen es verstehen. Man versteht das aber gar nicht mehr, was die CDU sagt. Und ich würde mir diesen Sprachgebrauch, das Zitat, was ich jetzt eben vorgelesen habe, was ich ungern nochmal vorlesen möchte, auch nicht zu eigen machen. Ich würde es auf keinen Fall so verwenden. Aber die Menschen verstehen, was er meint. Ich habe die Rede gehört und ich wusste sofort, dass er nicht Deutschland meint, dass er nicht die Menschen meint, sondern dass er die Politiker meint. Und das ist halt das Problem. Die AfD-Abgeordneten versteht man, wenn sie so ein Zitat verwenden, und Friedrich Merz versteht man halt nicht, was ist die Vision, was ist das Projekt, was ist das wirklich, was ankommen soll. Und darin liegt das zentrale Problem und das wird an diesem Zitat deutlich, so wie es Friedrich Merz auch verwendet und wie es der Herr Reichert auch gesagt hat.
1: Dann bleiben wir beim Bundeskanzler. Friedrich Merz hat auch heute im Bundestag versucht, die AfD mit dem Nationalsozialismus in Verbindung zu bringen. Sie wolle die ethnische Säuberung, sagt Merz.
4: Aber meine Damen und Herren, im Handwerk arbeiten auch Millionen Menschen mit Migrationshintergrund. Und wenn das wahr würde, was Sie hier propagieren, nämlich Remigration, was ja nichts anderes ist als eine ethnische Säuberung nach Handwerk, nach Hautfarbe und Herkunft, nichts anderes. Remigration ist nichts anderes als ein Synonym für ethnische Säuberung nach Herkunft und Hautfarbe.
1: Friedrich Merz. Am Montag hatte Merz von Machtergreifung gesprochen, heute von ethnischer Säuberung. Gunnar, kommt die CDU mit diesen Unterstellungen und Diffamierungen der AfD durch?
2: Großes Lob an die News-Redaktion. Ihr habt wirklich alles rausgefunden, was an dieser Rede nicht stimmte. Und es ist schon erstaunlich. Ich meine, das ist eine Art der Regierungserklärung, eine sehr, sehr wichtige Sitzung gewesen. Und auch hier, man wird ja langsam müde, aber auch hier sollten wir nochmal ganz genau hinschauen. Also du hast es erwähnt, Andreas, er hat tatsächlich das Wort Machtergreifung genutzt. Eine bewusste Anspielung auf 1933, als die Nationalsozialisten an die Macht kamen, übrigens nicht gewählt, sondern verliehen durch den Reichspräsidenten und so weiter und so fort. Und in Sachsen-Anhalt hat die AfD weder nach der Macht gegriffen, noch sie ergriffen, sondern sie wurden eben gewählt.
1: Mit 80%, über 80% Wahlbeteiligung. Mit
2: großer, ne? Wahlbeteiligung, ja, und sie hatten fast 44% und so weiter und so fort. So, und jetzt sagt er wieder was nicht stimmt. Denn wenn die AfD von mir, ich verteidige hier übrigens nicht die AfD, die betrachte ich so und so und mal so und mal so. Da habe ich eine ganz unterschiedliche Meinung. Aber Wir wissen, dass unter Remigration bei der AfD nicht gemeint ist, Menschen aus dem Lande zu treiben aufgrund ihrer Hautfarbe. Wenn wir den Aussagen der AfD-Vertreter Glauben schenken möchten und auch noch dem AfD-Programm, dann steht da ausdrücklich drin, dass alle, die die deutsche Staatsangehörigkeit haben, als Deutsche gelten und das niemals angetastet wird. Das heißt also, die werden schon mal nicht remigriert nach AfD-Willen. Und zweitens werden auch alle nicht remigriert, die einen ordentlichen Aufenthaltstitel haben und rechtmäßig im Land sind. Was mit der Remigration gemeint ist, ist nur, dass diejenigen bitte das Land verlassen sollen, so interpretiere ich die Äußerung der AfD und das Programm, die eben keinen gültigen Aufenthaltstitel haben, sondern hier aus irgendwelchen Gründen dann immer geduldet werden, was die SPD und Grünen geführten Regierungen ja sehr gerne tun, die ja auch ausdrücklich sagen im Wahlkampf, wir schieben niemanden mehr ab. Das ist gemeint von der AfD. Und ihnen nun zu unterstellen, eine ethnische Säuberung zu planen, das ist ja ein Begriff. Ethnische Säuberung ist ja eigentlich ein Begriff für Völkermord, nicht? Das ist ja, ein so schwerwiegender Vorwurf, dass man wirklich, und jetzt kommen wir wieder zu dem Punkt, dass sich das überlegen muss und dass man auch, wenn man so eine Rede schreibt, auch mal überlegen muss, ob man wirklich mit Kanonen auf Spatzen schießen will oder ob man das einfach mal sein lässt und es wieder mal so ein bisschen einordnet. Er kann ja kritisieren, dass die AfD Leute abschieben will in einer viel größeren Zahl, als es heute geschieht. Aber er kann ihnen doch nicht vorwerfen, Menschen ins Elend oder in den Tod schicken zu wollen aufgrund ihrer Hautfarbe. Also muss man wirklich sagen, da bin ich wirklich auch sehr empört darüber. Das ist nämlich keine Ungenauigkeit mehr, das ist auch nicht Polemik, das ist schon wirklich also sehr, sehr, sehr üble Nachrede, muss ich schon sagen.
1: Gunnar Schupelius, unser News-Kolumnist, ist empört über das, was Kanzler Merz da gesagt hat. Es ging hoch her im Hohen Haus. Bei der Generalaussprache geht es, das hat Traditionen, turbulent zu. Das musste auch Alice Weidel gleich als erste Rednerin erleben. Immer wieder wurde sie unterbrochen. Als aber der Bundeskanzler von Zwischenrufen gestört wurde, da ging die Bundestagspräsidentin Julia Klöckner dazwischen.
5: Entschuldigung, Herr Bundeskanzler, dass ich Sie kurz unterbreche. Ja. Aber an alle an die AfD gerichtet. Eben hat Ihre Vorsitzende gesprochen und alle haben zugehört. Und ich bitte, ja, auch das muss man ertragen, wenn man den Spiegel vorgehalten bekommt. Es wird Ihnen auch zuzumuten sein, anderen zuzuhören. Meinungen können hier verschieden sein und es gehört hier zur Regel, dann auch zuzuhören.
1: Sie müssen auch zuhören, belehrte die Präsidentin die Fraktion der AfD. Auffallend war, ich habe es erwähnt, als Alice Weidel sprach, war man weniger sensibel. Das hat auch der parlamentarische Geschäftsführer der AfD, Bernd Baumann, kritisiert.
6: Ich musste jetzt mal raus aus dem Plenum kurz. Ich bin jetzt 9 Jahre dabei, fast 10, und sowas habe ich noch nicht erlebt. Als Alice Weidel geredet hat hier gerade vor dem Kanzler, da war ein Geräuschpegel. Da haben SPD und Grüne und CDU, die haben gejohlt und gebrüllt. Das war laut und nervig. Und die Präsidentin ist nicht eingeschritten, obwohl man fast sein eigenes Wort nicht verstanden hat. Als dann der Kanzler geredet hat und von uns auch Leute Zwischenrufe gemacht haben, ist die Präsidentin eingeschritten und hat das irgendwie diabolisiert von uns. Wir müssten die auch zuhören und so. Also das war für mich eine wirklich einseitige Verhandlungsführung, wie ich das selten erlebt habe.
1: So hat Bernd Baumann das selten erlebt. Es war heute vielleicht die letzte große Erklärung von Friedrich Merz als Kanzler. Wir erleben seinen Niedergang. Selbst enge Partner rücken ab. So zum Beispiel auch CSU-Chef Söder. Auf die Frage, ob Söder bzw. ob Merz der beste Kanzler sei an Söder, antwortet er, er ist Kanzler.
7: Sie sagen, Friedrich Merz ist der richtige Kanzler für diese Zeit.
8: Ich glaube, dass er Kanzler ist und unsere Verfassung gibt jemand ein starkes verfassungsmäßiges Recht.
7: Also man kriegt ihn nicht weg.
8: Ich finde das zwar nicht unhumorvoll, wie Sie es machen, aber nicht voll angemessen.
1: Ich glaube, dass er Kanzler ist. Aha, das war auch vom CSU-Chef quasi ein Todesurteil für den Bundeskanzler. Und auch der langjährige Unterstützer des Kanzlers, Carsten Maschmeyer, hat radikal mit Friedrich Merz abgerechnet.
9: Und wir haben tolle Landesvorsitzende, Wüst, Rhein, Günther, eben Markus Söder. Man kann auch überparteilich jemanden nehmen, der muss ja nicht mal oder die nicht mal im Bundestag sein. Aber der Kapitän auf der Kommandobrücke hat vollständig versagt und muss ausgetauscht werden.
10: Das ist aber
9: wir haben in Deutschland kein Geschäftsproblem, wir haben ein Chefproblem.
1: Der Kapitän hat total versagt, sagte heute Carsten Maschmeyer. Und das fasst die heutige Sitzung des Deutschen Bundestages zusammen. Es ging um den Etat des Bundeskanzlers und das vermutliche Ende des Friedrich Merz. Mehr in der News-App. Morgen gibt's natürlich auch bei News Live ab 6 etwas dazu. Etwas mehr sogar mit Nachschlag. Und jetzt auch noch ein Nachschlag, nämlich mein Kommentar.
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1: Ich sage es deutlich, wir waren heute Morgen beim Untergang des Kanzlers live dabei. 9 Uhr, Deutscher Bundestag und die Oppositionsführerin geht ans Rednerpult. Alice Weidel greift in ihrer Rede den Kanzler frontal an. Strukturiert und gut vorbereitet zerlegt die AfD-Co-Vorsitzende den CDU-Parteichef und Bundeskanzler Friedrich Merz. Sie wirft ihm unter anderem vor, Deutschland in die Staatspleite zu treiben. Weidels Angriff zeigt Wirkung. Der Vorwurf scheint Friedrich Merz dermaßen aus dem Konzept geworfen zu haben, dass ihm sein gesamter Auftritt im Parlament nicht nur missglückt, wie es ja so oft der Fall ist, sondern zu einem Debakel wird. Friedrich Merz geht auf Gegenangriff und landet mit seinen Äußerungen im Nirvana. Er wirkt nicht einmal arrogant, nein, eher vollkommen demotiviert und verwirrt. Im Hintergrund wetzen die Königsmörder bereits die Messer. Die Parole lautet, Merz muss weg. Es dauert nicht mehr lange, bis irgendeiner Schachmatt ruft. Dann wird der König abgeräumt. Sein Leben lang wollte Merz so gerne Bundeskanzler werden. Im zweiten Anlauf, ja, da hat es nach jahrelangen Demütigungen durch die Parteifreundin und Ex-Kanzlerin Angela Merkel tatsächlich noch geschafft. Ich sage es deutlich, Friedrich Merz wird als glücklosester Parteichef und Kanzler in die deutsche Geschichte eingehen. Leider behält Angela Merkel damit recht, dass Merz Kanzler nicht kann.
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1: Schön, dass Sie bei uns sind hier bei News Live am Abend. Und wir haben noch eine letzte Meldung für Sie in dieser Sendung. Sprengstoffalarm an der Grenze zur Schweiz. Bei einer Kontrolle eines deutschen Autos schlugen die Sprengstoffsuchhunde des Schweizer Zolls zweimal positiv an. Großalarm, die Autobahn wurde in beiden Richtungen dann gesperrt, also Grenze dicht. Soweit eine Breaking News. Und jetzt haben wir noch eine Meldung, die ist eben noch dazugekommen, ganz überraschend. Und eine besonders explosive Lage gab es heute auch bei einer Razzia in Berlin. Das wäre an sich nicht so erwähnenswert, das passiert ja öfter mal. Aber der Fall hat enormes Potenzial, denn die Staatsanwaltschaft Hannover lässt die Wohnung des Berliner SPD-Spitzenkandidaten Steffen Krach sowie Parteiräume durchsuchen. Die Ermittler prüfen den Verdacht der Bestechlichkeit. Hannover deshalb, weil Steffen Krach kam nämlich aus Niedersachsen nach Berlin, um die SPD zu unterstützen. Sollte sich der Verdacht erhärten, hätte das gravierende Auswirkungen auf die Wahl zum Berliner Abgeordnetenhaus am Sonntag, dem 20. September, also nur noch anderthalb Wochen ist es bis dahin hin. Gunnar, was kann das letztendlich bedeuten? Zerlegt sich die Berliner SPD damit endgültig?
2: Das ist wirklich ein schwerer Schlag für die Berliner Sozialdemokraten, die auf diesen Spitzenkandidaten Steffen Krach gehofft hatten. Diese Razzia hier und in Hannover hat deswegen auch Gewicht, weil es sich um zwei Länder handelt, in denen die Staatsanwaltschaften unter einer SPD-geführten oder mit der SPD-geführten Regierung tätig sind. Staatsanwaltschaften sind weisungsgebunden. Das heißt, man kann nicht davon ausgehen, dass irgendjemand, der dem Krach und der SPD Böses wollte, die Wohnung durchsucht hat. Da muss etwas dran sein. Die SPD ist in Berlin in den Umfragen auf 11% gefallen. Sie wird weiterfallen. Das ist eine wahre Tragödie für diese Partei, die einmal die große Regierungspartei Berlins gewesen ist, und profitieren davon, und das ist, was mich am meisten beeindruckt, wahrscheinlich die Linke, die in Rivalität mit der CDU an die Spitze kommt in Berlin, auch eine Tatsache, eine Aussicht, die wir niemals erwartet hätten.
1: Sagt Gunnar Schopelius. Dankeschön, Gunnar, dass du wieder mit dabei warst. Und auch Dankeschön an Maja Prenzl, meine beiden News-Kollegen. Morgen früh Alexander Kissler als Moderator mit den Gästen bei News Live ab 6. Pauline Voss und Julius Böhm. Ich melde mich dann wieder um 18 Uhr mit News Live am Abend. Meine Gäste sind dann Wolfgang Büscher, wie vorhin schon angekündigt, Sprecher der Arche. Und Vadim Derksen ist auch wieder mit dabei, der Digitalchef der Jungen Freiheit. Ich bin Andreas Dorfmann. Zum Schluss sage ich, wie immer, denken Sie daran, der Tag beginnt mit News.

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1: Ich bin Thomas Bleskin. Bundeskanzler Merz hat die AfD 3 Tage nach ihrem Wahlsieg in Sachsen-Anhalt im Bundestag scharf angegriffen. Er warf der Partei vor, demokratische Institutionen verächtlich zu machen und Deutschland destabilisieren zu wollen. AfD-Chefin Weidel erklärte dagegen, die schwarz-rote Koalition sei politisch am Ende. Während der Rede des Kanzlers kam es immer wieder zu Zwischenrufen aus den Reihen der AfD. Bundestagspräsidentin Klöckner drohte mehreren Abgeordneten deshalb mit einem Ausschluss aus dem Saal. Nach einer Serie von Sabotageangriffen auf das Stromnetz in mehreren Bundesländern kommt der tatverdächtige 48-Jährige in U-Haft. Die Staatsanwaltschaft wirft ihm unter anderem das Herbeiführen einer Sprengstoffexplosion, die Störung öffentlicher Betriebe und die Zerstörung wichtiger Arbeitsmittel vor.
2: Der Verdächtige soll an mehreren Orten in Nordrhein-Westfalen, Brandenburg und Sachsen versucht haben, Stromleitungen in der Nähe von Kohlekraftwerken zu sabotieren. In einigen Fällen ist ihm das gelungen. Mit selbstgebauten Raketen soll er einen Draht über Hochspannungsleitungen geschossen haben. Mindestens 2-mal kam es dadurch zu Kurzschlüssen und einzelne Blöcke von Kraftwerken wurden lahmgelegt. Der 48-Jährige soll Bekennerschreiben in seinem Namen verfasst haben. Sein Motiv: Umweltschutz, der Kampf gegen fossile Energieträger wie eben Kohlekraftwerke. Tine Klimach, Nachrichtenredaktion.
1: Mit dem kommenden Jahr gibt es den Personalausweis für alle, die wollen, auch digital. Am 2. Januar soll die DU-App für Smartphones scharf geschaltet werden. Bundesdigitalminister Wildberger stellte sie heute in Berlin vor.
3: Grün-blau ist die App gehalten, mit einem schwarz-rot-goldenen Streifen an der Seite. Damit können sich deutsche Bürger quasi ihren Personalausweis-Zwilling aufs Handy laden. Perspektivisch dann auch andere Papiere, wie etwa den Führerschein. Der große Vorteil: es wird einfacher, sich online auszuweisen, ohne komplizierte Identverfahren. Direkt am 2. Januar geht es los mit 40 Anbietern, wie der Post, verschiedenen Banken und einigen Strom- und Telefonanbietern oder auch Hochschulen, Kommunen und Bundesländern. Tanja Wagner, Nachrichtenredaktion.
1: 1,5 Wochen vor der Abgeordnetenhauswahl in Berlin ermittelt die Staatsanwaltschaft Hannover gegen den SPD-Spitzenkandidaten Krach. In Hannover und Berlin wurden insgesamt 3 Objekte durchsucht, darunter nach Medienberichten auch die Berliner SPD-Zentrale. Zu den konkreten Vorwürfen äußerte sich die Staatsanwaltschaft nicht. Krach lässt die Anschuldigungen zurückweisen.
0: Soweit das Neueste. 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
1: Zum Wetter: die aktuelle Vorhersage des Deutschen Wetterdienstes. In der Südhälfte wechselhaft mit Regen, auch im Nordwesten und Norden immer wieder Schauer, vereinzelt auch kurze Gewitter. Im Rest des Landes bleibt es überwiegend trocken bei 17 bis 23 Grad. Morgen insgesamt wieder freundlicher mit mehr Sonne, die Temperaturen ähnlich wie heute.
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2: Heute mit einem Mann, der bis Sonntagabend den freundlichen Mopedfahrer in Sachsen-Anhalt gegeben hat und jetzt zum knallharten Machtpolitiker werden muss. Herzlich willkommen, Ulrich Siegmund.
3: Hallo Herr Schuler, hier diesmal in Berlin.
2: Wenn ich das zusammenfassen darf, Ministerpräsident wollen Sie werden, aber nicht um jeden Preis. Das könnte bedeuten, dass Sven Schulze einfach jetzt noch eine gewisse Strecke und auch eine sehr lange Strecke im Amt bleibt. Das ist ja nicht begrenzt. Also das ist jetzt auch keine Einlösung von Wahlversprechen, wenn der Status quo erhalten bleibt.
3: Ich habe gesagt, meine Garantie ist, dass nach der Wahl sich nicht verbogen wird. Und das ist die Konsequenz daraus. Aber ich kann jetzt, also ich weiß nicht, ich habe immer noch so ein bisschen, ich bin ein Mensch und ich glaube immer noch so ein bisschen als gute Menschen. Ich weiß nicht, ob jemand mit so einem Wahlergebnis sich selbst sagen kann, ich bleibe jetzt hier mal Ministerpräsident und die Party geht jetzt hier für mich weiter. Also wer das macht, puh, das wäre nochmal eine Liga größer als in Thüringen, würde ich fast sagen, oder mindestens auf dem gleichen Niveau. Aber das würde mich eigentlich doch auf der anderen Seite nicht überraschen. Sie haben ja auch zusammen Wahlkampf gemacht. Vielleicht hat er sich in dem Stil schon ein bisschen was abgeguckt aus Thüringen. Es wäre für Sachsen-Anhalt eine Katastrophe. Aber das wäre eine politische Konsequenz, die ich aktuell noch nicht beeinflussen kann. Wir arbeiten daran, dass wir es sehr bald können, Herr Schuler.
2: In der Politik findet sich immer irgendeine bemäntelnde These, warum man selbst unbedingt im Amt bleiben muss, warum man Verantwortung übernimmt für Deutschland, für die Stabilität oder sonst irgendwas. Also insofern wäre ich da nicht skeptisch, dass auch Sven Schulze da irgendetwas findet, warum es zwingend nötig ist, jetzt für das Land weiter im Amt zu bleiben. Aber das müssen wir halt wahrscheinlich in der Tat abwarten. Sachsen-Anhalt übernimmt den Vorsitzenden der Ministerpräsidentenkonferenz. Das wäre natürlich eine interessante Erfahrung, wenn der erste AfD-Ministerpräsident dann im Kreise der Ministerpräsidenten aufträte.
3: Na klar, das wäre eine sehr interessante Erfahrung.
2: Haben Sie schon mal darüber nachgedacht, wie das so funktioniert? Und
3: naja.
2: Sie hätten ja zum Beispiel nicht mal so einen Vorbesprechungskreis.

0: gibt ja die A-Länder, SPD-geführte Länder, es gibt die B-Länder. Dann hat sich der grüne Ministerpräsident von Baden-Württemberg oftmals den unionsgeführten Ländern angeschlossen. Sie hätten da gar niemanden.
1: Na gut, das sind wir ja seit 10 Jahren gewohnt, aber das ist mir noch relativ egal. Ich bin ein Demokrat und ich werde auch jedem Ministerpräsidenten der anderen Bundesländer selbstverständlich die Hand reichen, weil im Prinzip hat ja jeder irgendwo eine gewisse demokratische Legitimation. Ob das jetzt so läuft wie in Thüringen, ich meine, das ist nochmal was anderes. Aber auch da ist ja Gott sei Dank Bewegung drin. Aber nein, ich sehe das dann als meine Aufgabe, dieses Bundesland würdig zu vertreten, auf Augenhöhe, mit gegenseitigem Respekt. Das machen wir seit 10 Jahren auch im Parlament so. Ob das denn erwidert wird oder nicht, das ist ja eine zweite Frage. Aber genau dieser Umgang, der ist ja auch ein Stück weit Grund gewesen für unseren Wahlerfolg. Die Leute wollen das ja so, dass man es macht wie uns, dass man sich gegenseitig wieder zuhört, dass man auch ein gewisses Level an Respekt pflegt. Ich möchte auch Gräben zuschütten. Und ich weiß nicht, ob Sie sich an die Bilder erinnern mit Eva von Angern, die Spitzenkandidaten der Linken, die ja nicht mal in der Lage ist, mal einen vernünftigen Gruß zu erwidern. Ich meine, was ist das für eine Kinderstube? Ja? Was will man von so einem Menschen auch an demokratischem Miteinander erwarten? Und dann regen die sich hier irgendwie über eine Spaltung der Gesellschaft auf. Also eins ist Fakt, die Gesellschaft ist gespalten. Alles andere wäre unehrlich. Wir haben jetzt eine Situation, die ist eigentlich fürs Land nicht schön, was diese Gemengelage angeht. Es war eine Wahl zwischen der Alternative für Deutschland und einer neuen Einheitspartei, weil der Wahlkampf hat ja auch gezeigt, die haben ja gar keine eigenen Inhalte. Es wurde plakatiert, alles gegen die AfD. Nur wir waren Thema in diesem ganzen Wahlkampf. Von daher, glaube ich, ist dieser undemokratische Umgang auch uns gegenüber ein Stück weit Grund unseres Erfolges gewesen, dass die Menschen halt gesehen haben, Mensch, die sind eigentlich ganz in Ordnung, die sprechen mir aus dem Herzen und es gibt ja nur noch die Wahl zwischen diesen beiden Parteien. Da will ich doch ganz klar wieder eine positive Perspektive, die Vision 2026. Und wie gesagt, diesen positiven Anspruch hätte ich auch als erster AfD-Ministerpräsident auch in einer Konferenz.
0: Haben Sie natürlich PR-mäßig mächtig von profitiert. Im Grunde genommen hat die AfD sämtliche Schlagzeilen dominiert und den anderen ist es gar nicht gelungen, irgendetwas sachpolitisch dagegen zu setzen. Aber nochmal technisch gefragt, sind Sie denn als AfD-Fraktion in der Lage, die Wahl des Ministerpräsidenten auf die Tagesordnung des Landtags zu zwingen, wenn die anderen das nicht wollen?
1: Naja, das machen wir dann, wenn wir eine Mehrheit hätten. Dann kann man das auch mit dieser Mehrheit machen. Aktuell ist es aus mehreren Gründen entsprechend noch nicht der Fall. Einmal formal, aber insbesondere aufgrund der Tatsache, dass wir ja nur in diese Wahl hineingehen, wenn wir einen Kandidaten, in dem Fall würde ich das natürlich sein, mit einer stabilen Mehrheit hätten. Habe ich Stand heute, ich meine, wir haben jetzt Montag nach der Wahl, das ist jetzt im Prinzip das erste längere Gespräch seit dieser Wahl, was mich übrigens sehr freut, ist es noch nicht so weit. Und wir beginnen jetzt mit diesen Gesprächen. Ich weiß nicht, was sich in den nächsten Tagen und Wochen entwickeln wird. Ich kann nur eins sagen, wir werden genauso weitermachen, wir werden uns selbst gegenüber treu bleiben, für Sachsen-Anhalt, für Deutschland, weil wir endlich wieder eine andere politische Zukunft für dieses Land wollen. Und das wäre anscheinend auch der Wähler, weil nicht ohne Grund haben wir das beste Ergebnis, was eine Partei seit 1990 in Sachsen-Anhalt erreicht hat.
0: Sie haben gerade gesagt, ich wäre das dann, der Ministerpräsident. Dem entnehme ich, dass zum Beispiel so ein Modell, wie es in den Niederlanden Geert Wilders probiert hat. Also er hat eine Regierung gebildet und hat dann selbst darauf verzichtet, Ministerpräsident zu sein, um die Regierung nicht zu gefährden. Sowas käme für Sie nicht in Betracht.
1: Bisher gibt es ja nur ganz, ganz wenige, die dieses Modell überhaupt irgendwie präferieren. Und für mich ist eins entscheidend, was will denn das Volk? Was will denn der Wähler? Das ist Demokratie. Und im Unterschied zu vielen anderen Parteien haben wir diesen Wahlkampf nicht mit irgendwelchen Funktionärsebenen verbracht, sondern mit zehntausenden Bürgern in jedem Winkel unseres Bundeslandes, in jedem Winkel der Städte und Dörfer. Und die Position war da immer die gleiche. Ja, also die Leute stehen hinter uns, sie möchten, dass wir Verantwortung übernehmen, sie möchten, dass wir uns nicht selbst verwiegen und sie möchten auch, dass wir diesen Weg gemeinsam mit ihnen zu Ende bringen. Und diese Option, ich hatte in dem ganzen Wahlkampf niemanden irgendwie kennengelernt, der diese Option irgendwie für besonders interessant und gut fand, weil die Menschen sich auch für die Personen dahinter aussprechen. Sie kennen ihre Kandidaten, sie kennen ihre Direktkandidaten, die haben einen sehr, sehr engen Bezug zum Volk, sie kennen ihre Spitzenkandidaten, also nicht nur ich, sondern ich habe auch noch ganz viele tolle Kollegen in der vorderen Reihe, die diesen Wahlkampf gemeinsam mit mir bestritten haben. Und all die sind sehr beliebt bei den Menschen und da setzen auch die Menschen Vertrauen in diese Person. Das haben ja auch die Erststimmen jetzt bei dieser Wahl ganz klar gezeigt.
0: Aber es ist in letzter Zeit auch öfter mal davon die Rede gewesen, wenn das nun überhaupt nicht klappt, dass dann Neuwahlen eine Option sein könnten. Würden Sie das anstreben?
1: Na, das ist ein Szenario, wo ich ganz klar sage, davor würden wir uns einfach nicht scheuen, weil das natürlich eine logische Konsequenz dann aus so einer gescheiterten Entwicklung wäre. Das ist ein Szenario, was natürlich aus einem anderen Grund aber nicht zu begrüßen wäre. Das muss ich hier ganz deutlich sagen.
0: Könnten Sie denn die Mobilisierung nochmal wiederholen, die Sie in den letzten Wochen hingelegt haben?
1: Wir werden einfach ehrlich zu uns selbst bleiben. Wir werden ehrlich zu den Menschen bleiben. Und ich gehe ganz stark davon aus, dass die Menschen ja auch sehen jetzt, wenn es niemanden geben sollte, der bei diesem Wahlergebnis sagt, jetzt muss ich mal mitmachen, jetzt ist mal Stopp, jetzt sehen so viele Menschen das, wir müssen jetzt den politischen Wandel Lande hier vollziehen, dass das natürlich auch ein Stück weit noch vertrauensfördernder wäre, wenn man gerade bleibt. Das ist wichtig, dass man sich halt nicht verbiegt. Ich denke schon, dass das gut ist, wenn man einfach ehrlich zu den Menschen in diesem Land ist. Und aus dem zweiten Grund ist das nun ein Szenario, was einfach schlecht für Sachsen-Anhalt wäre, weil wir aber nicht mehr viel Zeit haben. Also die Zeit läuft uns davon. Sie sehen die Demografie, Sie sehen die Verschuldung, Sie sehen die innere Sicherheit. Wir müssen endlich handeln. Und demzufolge ist jeder Tag, der vergeht, ohne dass wir hier das politische Ruder rumgerissen bekommen, eigentlich einer zu viel. Übrigens ist auch jeder Tag mit diesem Bundeskanzler mit einer offenbar völlig fehlenden Selbstreflexion auch einer zu viel.
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2: Die historische Wahlschlappe in Sachsen-Anhalt war offenbar nur der Anfang. Denn jetzt gerät Kanzler Merz gleich von mehreren Seiten unter Beschuss. 6 Angriffe, 3 Bundesländer und 3 mächtige Persönlichkeiten. Der Druck auf den CDU-Chef wächst. Da ist aus Hessen Boris Rhein, der im Gespräch mit der Welt zwar den Namen Merz nicht nennt, aber jede Menge Kritik in Richtung Kanzleramt schießt.
3: Wir müssen deutlich machen, das ist unsere Politik. Nicht zu viel versprechen, aber alles halten. Und das setzt man am Ende auch um. So machen wir das übrigens hier in Hessen. Es war ein Slogan und den haben wir auch so umgesetzt.
2: Und dann wäre da noch Sachsen-Anhalt Sepp Müller. Der will die Macht im Landesverband an sich ziehen und geht dafür mit dem Kanzler offen in den Konflikt. Der Landesvize von Mecklenburg-Vorpommern, Tino Schomann, fordert jetzt den Rücktritt des Kanzlers. Und dann sind da noch die Ex-Kanzlerin Angela Merkel, CSU-Chef Markus Söder und Unternehmer Carsten Maschmeyer, die Merz öffentlich anzählen. Über den 6-Fronten-Angriff auf Merz sprechen wir jetzt bei News Live.
4: Ja, und diese 6 Fronten, die wollen wir jetzt mal nach und nach durchgehen. Sie sehen sie auch wunderbar eingeblendet auf unserer großen LED-Wand. Also die erste Front macht die Wirtschaft auf. Unternehmer Carsten Maschmeyer lässt kein gutes Wort, kein gutes Haar, was ohnehin ja schon sehr spärlich bei ihm vorhanden ist, an Bundeskanzler Friedrich Merz und dessen Arbeit. Und so poltert er am Abend dann auch los in der ARD-Sendung bei Maischberger.
5: Wir hatten große Hoffnung, dass er die Menschen abholt. Die Menschen in diesem Land wollen sich sicherer fühlen. Sie wollen ihre Lebenshaltungskosten bezahlen können. Man muss ja nur mal in Restaurants gehen, in Handelshäuser. Die Wirtschaft liegt unten. Er nimmt die Menschen nicht mit. Er hat keine Vision. Die Leute sind ja offen, wenn man sagt, wir müssen jetzt durch die Wüste und danach kommt die Oase. Aber wo ist der Traum für die Menschen, dass Deutschland wieder stärker wird, dass man im Ausland wieder stolz sagt, ich komme aus Deutschland. Er ist zerstritten mit seinem Koalitionspartner. Er hat seine Landesvorsitzende nicht im Griff. Er kann nicht mal einen Minister austauschen. Aber er ist als Führungskraft völlig versagt. Und wenn man sagt, ich halbiere das Wahlergebnis der AfD und dann halbiere ich mehr als die Hälfte meine eigene Partei. Merz hat es voll vergeigt. Er muss weg. Er muss zurücktreten. Es zeigt sich jetzt, er wollte aus einem falschen Grund Kanzler werden.
6: Was denn?
5: Ego. Und Merkel zeigen, ich bin jetzt Kanzler.
6: Also er ist nicht der erste Kanzler, der Ego hat.
5: Da gegangen. Ich möchte den Menschen in diesem Land helfen. Ich möchte das Land voranbringen. Das war Ego. Und er nimmt die Menschen nicht emotional mit. Er ist unnahbar, belehrend, Besserwisser. Und ich höre aus allen, die mit ihm zu tun haben, arrogant. Die ganzen Genehmigungen müssen schneller werden. Wir müssen die Verwaltung technisieren. Wir brauchen KI in der Verwaltung, dass eine Genehmigung, ich weiß doch beim Bauantrag, ob da nun der Lageplan bei ist oder nicht, das kann eine KI messen. Und die Leute, die in den Verwaltungen arbeiten, könnten sich dann um die echten Probleme der Bürger kümmern.
6: Ja, der erste Gedanke ist, warum sagt er das erst jetzt? Das war mein erster Gedanke, aber grundsätzlich hat er eigentlich das gesamte Problem wunderbar zusammengefasst. Ja. Was mir am wichtigsten ist, und ich glaube, das ist die persönliche Analyse. Es ging hier um ein Ego. Ja, und das war die größte Enttäuschung, nicht nur für das Volk da draußen, sondern auch für die Partei. Und deswegen hat auch ein Friedrich Merz seine Partei verloren. Deswegen hat er sie nicht im Griff. Deswegen hat Maschmeyer ja recht. Er hat seine Ministerpräsidenten nicht im Griff. Er hat diese Partei eher halbiert, anstatt die AfD zu halbieren. Er hat die eigenen Leute belogen. Man hat die Kernpunkte der CDU, die Schuldenfreiheit, also all diese Dinge hat er ja über den Haufen geworfen und damit nicht nur die Wähler, sondern wichtig, die eigenen Leute hat er vor den Kopf gestoßen. Ja. Und diese Ego-Nummer, die war ja zu beobachten. Also gerade auch für die CDU-Mitglieder. Da hat ein konservativer Flügel dafür gekämpft, dass dieser Mann erst Parteivorsitzender wird und dann, dass er Kanzlerkandidat und Kanzler wird. Und dann hatte man ihn endlich dort. Und dann ist er zusammengefallen wie ein Soufflé bei offenem Fenster. Ja, weil er wollte gar nicht mehr. Er wollte nur in dieses Kanzleramt. Und danach war alles weg, was er vorher versprochen hat. Danach war, ich will jetzt nur noch Kanzler Kanzler sein und mich nicht mehr um die Probleme kümmern. Und deswegen, wie ich sage, richtige Analyse, sie kommt viel zu spät, aber sie ist wichtig, dass sie jetzt ausgesprochen wird. Und Maschmeyer ist ja auch nicht der Einzige, sondern es ist wie ein Ventil gerade geöffnet worden. Also wir haben, du sagst, Sechsfachangriff. Ich glaube, bis zum Ende der Sendung haben wir wahrscheinlich schon einen 20-fach Angriff, weil diese Stimmen werden sich jetzt mehren. Es werden sich jetzt alle trauen, das zu sagen, was sie eigentlich seit Monaten sagen. Ja,
4: interessant.
6: Er kann es nicht. Es geht so nicht weiter.
7: Und ganz kurz, ja, bitte. Aus dem Redaktionsprozess leaken. Begonnen haben wir gestern Nachmittag mit einem Zwei-Fronten-Angriff. Es hat sich dann weiterentwickelt jetzt zum Sechs-Fronten-Angriff. Und ich glaube, was Herr Maschmeyer da gesagt hat, wenn man der Bevölkerung so eine Art Umfrage wie bei Instagram vorlegen würde, man kann ja so Frage stellen, wie findest du das? Dann kann man so einen Regler rüberschieben, so ein Herzchen.
6: Ja.
7: So quasi so ein bisschen oder viel Zustimmung oder ganz viel Zustimmung. Ich glaube, wenn man diese Aussage den Deutschen vorspielen würde und sagen würde, gucken Sie mal, Herr Maschmeyer sagt das über Friedrich Merz. Wir würden im 90%, über 90% Bereich ganz rechts das Herzchen sein, wo die Leute sagen, da stimme ich fast komplett zu. Er hat den Menschen aus der Seele gesprochen, er hat die Arroganz des Kanzlers angesprochen, er hat das Scheitern angesprochen, er hat angesprochen, dass es irgendwann dann gut ist und man weg muss. Auch das Thema Behörden, dass man, ich glaube nicht, dass sich die Menschen in den Behörden dann um die wichtigen Sachen kümmern, sondern dass viele 10.000 einfach nicht gebraucht werden. So ehrlich müssen wir auch sein. Er hat da vielen Menschen aus der Seele gesprochen, an einem der prominentesten Plätze, die es gibt, im deutschen Fernsehen, nämlich bei Sandra Maischberger. Im Einzelgespräch wird dann millionenfach multipliziert von anderen Medien aufgegriffen. Und wie gesagt, aus der Seele und vielleicht ein wenig zu spät, aber dennoch.
8: Aber ich finde schon, das Faktum an sich ist wichtiger als der Zeitpunkt, weil wir haben ja hier oft zu Recht auch Vertreter der Wirtschaft, Wirtschaftskapitän, hat man früher gesagt, kritisiert, weil sie den Mund nicht aufbekommen, weil sie immer noch Untertanengeist haben, obrigkeitshörig sind, weil sie immer noch hoffen, von Subventionen zu profitieren. Deshalb will man einfach die Regierung und den Kanzler nicht kritisieren oder nicht hart kritisieren, wie er es verdient. Herr Carsten Maschmeyer hat ja einfach Mut gezeigt. Und da möchte ich ihm als Staatsbürger und Steuerzahler erst einmal danken, dass jemand den Mut hat, sich in eine reichweitenstarke öffentlich-rechtliche Talkshow zu setzen und ganz knallhart dieses Brett abzusetzen, dieses Verfahrensregister, dieses Versagensregister von Herrn Friedrich Merz. Und das Erste, was wir gehört haben, und ich glaube, das fasst alles zusammen, und das hat natürlich eine hohe Kompetenz aus dem Bund von Herrn Maschmeyer, Herr Merz hat als Führungskraft völlig versagt. Als Führungskraft völlig versagt. Und damit ist eigentlich alles zusammengefasst, was wir Herrn Merz zu Recht vorwerfen müssen. Und deswegen nochmal danke, Herr Maschmeyer, dass Sie das so formuliert haben. Das heißt nämlich, als Führung im eigenen Kabinett, er kriegt die Leute nicht zusammen, er hat keine Autorität, er kann sie nicht gewinnen für einen Kurs, den er nicht definieren kann. Er hat als Führungskraft, der, wie er es vielleicht sehen würde, der Deutschland AG versagt. Er sieht sich ja als CEO von Deutschland. Er ist jetzt schlechter als Stromberg mittlerweile. Also der kleinste Abteilungsleiter hat ja mehr Ansehen beim kleinen Laden um die Ecke als Friedrich Merz im Kabinett und in Deutschland.
7: Stromberg ist nur stellvertretender
8: Stellvertretend. Also auch da hat der stellvertretende Leiter Stromberg auch mehr zu sagen. Und drittens, er hat als Führungskraft im Kabinett in Deutschland versagt, aber auch international. Was hat doch Friedrich Merz die Backen aufgeblasen? Mit mir wird international Deutschland wieder ein respektierter Player auf der großen Bühne. Deutschland sitzt nach wie vor am Katzentisch, und um das abzurunden, deshalb ist es auch ganz wichtig, dass Carsten Maschmeyer am Schluss auch noch gesagt hat, wir brauchen einen Kanzler, dass wir im Ausland wieder stolz sein können auf unser Land. Egal, wo man hinkommt, man schämt sich nur noch für diese Regierung, für diesen Kanzler. Schaut mal bei den internationalen sozialen Netzwerken, dort kreisen in millionenfacher Vervielfältigung Clips mit Reden dieser Regierung, Ausschnitte von Friedrich Merz. Das Ausland lacht über Friedrich Merz. Und ich möchte nicht, dass weiterhin Friedrich Merz das Ansehen Deutschlands im Ausland ruiniert. Insofern möchte ich mich der Forderung von Maschmeyer, Herrn Maschmeyer anschließen. Sie können es nicht, Sie haben es vergeigt, Herr Merz, treten Sie zurück.
4: Und auf eine neue Merz-Front. Hessens Ministerpräsident Boris Rhein bläst zur Attacke in Richtung Berlin. Er hat den Kollegen der Welt ein exklusives Interview in Frankfurt am Main gegeben. Und da hat er sich mehr als kritisch zum Thema Brandmauer geäußert.
9: Das heißt, dass wir natürlich diese Menschen, die uns ihr Vertrauen nicht mehr schenken, zurückgewinnen müssen. Ich glaube, dass wir viel zu früh aufgegeben haben, mit bestimmten Menschen zu sprechen, wenn sie mit ja teilweise auch komischen Meinungen auf uns zukamen. Wir müssen es alles anhören, wir müssen alles ausdiskutieren. Es könnte ja sogar sein, dass der eine mit einer komischen Meinung vielleicht sogar an der einen oder anderen Stelle auch mal recht hat und wir daraus lernen können. Ja. Und diese Warnsignale sind ja gesendet worden. Und diese Menschen haben wir in die rechte Ecke teilweise gestellt. Und damit haben wir natürlich auch eine gewisse Richtung normalisiert, indem wir sie überhaupt nicht mehr miteinander, dieses Gespräch nicht mehr miteinander
10: führen. Und wenn ich das sage, diese Erkenntnis, die ist doch schon lange da.
9: Ja, das ist jetzt der letzte Warnschuss gewesen. Und insoweit ist meine feste Überzeugung, mit allen reden, über alles reden, Brücken in die Mitte bauen, sie nicht hinter Brandmauern stoßen. Das ist doch der falscheste Weg, den man begehen kann.
7: Das ist, glaube ich, die entscheidende, die politisch relevanteste und wichtigste Frage. Das sage ich nicht nur, weil ich gebürtiger Hesse bin, sondern weil einfach da ein gewichtiger Ministerpräsident, wie ich finde, fast zum Frontalangriff bläst, wir hören ja gleich noch mehr, das Vorgehen, den Umgang mit den Wählern der AfD stark hinterfragt, den Friedrich Merz da hat, der ja immer in so einer abfälligen Form redet, du hast das Wort gesagt, er hat sie als Wutbürger beschimpft, dass Sachsen-Anhalt zum Experimentierfeld der Wutbürger werde, er stellt in den Raum, eigene Inhalte in den Mittelpunkt zu stellen und eben nicht die Wähler zu beschimpfen, sie zu versuchen, das neue Credo da in Hessen ist seit einigen Monaten Brücken statt Mauern, also quasi den Menschen wieder irgendwie ein Angebot zu machen, dass man sie zurückgewinnen kann, was ja einstmals das Ziel war von Friedrich Merz. Stichwort AfD halbieren hat nicht ganz so geklappt, auch mit diesem hochnäsigen Ton von oben herab und Faulheit vorwerfen und all diese Auswürfe, überall wo er ist, fängt er an, die Leute zu belehren und zu beschimpfen, dieses Lehrerlämpelhafte. Und es ist so relevant aus Hessen, weil Hessen so eine Art paralleler AB-Versuch ist, eine blind randomisierte Studie, kann man fast schon sagen. Denn Hessen wurde zwei Tage, anderthalb Jahre vor der Bundestagswahl dasselbe oder ein ähnliches Ergebnis gewählt, auch eine schwarz-rote Koalition, nämlich mit der Führung CDU und dem kleineren Partner SPD. Und in Hessen funktioniert das deutlich geräuschloser, dass man sozusagen das Wahlprogramm der CDU in groben Teilen erkennt und das der SPD in den Größenordnungen, sag ich mal, zugeordneten Teilen erkennt. Und darum ist auch kein Streit und kein Raufen und kein Ellenbogen und kein Durchsetzung und kein Lastingball, der andere Sachen dann behauptet gibt, sondern relativ von außen beobachtet, geräuschlos da vor sich hin regiert wird.
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1: Ich bin Thomas Bleskin. Bundeskanzler Friedrich Merz hat die AfD nach ihrem Wahlsieg in Sachsen-Anhalt im Bundestag scharf angegriffen. In der Generaldebatte warf der CDU-Chef der Partei vor, demokratische Institutionen zu verachten und Deutschland destabilisieren zu wollen.
2: Das Ergebnis der Wahl in Sachsen-Anhalt verschafft der AfD neues Selbstbewusstsein. Die Zeiten von Schwarz-Rot seien vorbei, sagte AfD-Chefin Weidel. Kanzler Merz hielt dagegen.
3: Ja, Frau Weidel, heute können Sie vor Kraft kaum laufen.
2: Die AfD sei besonders dort erfolgreich, wo sich Menschen wirtschaftlich und gesellschaftlich abgehängt fühlten, so Grünchefin Dröge. Hier müssten die demokratischen Parteien handeln. Rechtsextremismus sei kein ostdeutsches Problem. Tine Klimach, Berlin.
1: CDU, SPD, Grüne und Linke in Sachsen-Anhalt lehnen auch nach der Wahl Gespräche über eine Zusammenarbeit mit der AfD ab. Damit bleibt offen, wie eine Regierung zustande kommen soll. Die AfD verfügt über 39 der 83 Sitze im Landtag und verfehlt die absolute Mehrheit um 3 Mandate. Das BSW hat sich zu einer möglichen Zusammenarbeit bislang nicht festgelegt und will zunächst über das Gesprächsangebot der AfD beraten. Das US-Rüstungsunternehmen Covenant will im Raum Leipzig eine große Produktion weitreichender Marschflugkörper aufbauen. Die Fertigung des Systems Anthem soll im kommenden Jahr für europäische Kunden beginnen.
4: Angeblich ist Covenant schon im Gespräch mit der Bundeswehr. Eine offizielle Bestätigung dafür gibt es aber nicht. Auch ist die genaue Reichweite von Anthem bisher nicht bekannt. Die des vergleichbaren Taurus der Luftwaffe liegt bei 500 Kilometern. Deutschland und die europäischen NATO-Verbündeten bemühen sich derzeit, weitreichende Waffensysteme als Antwort auf die russische Bedrohung zu beschaffen. Für Sachsen würde die Produktion ein Plus an spezialisierten Arbeitsplätzen sowie Aufträge für regionale Zulieferer bedeuten. Tanja Wagner, Nachrichtenredaktion.
1: Die Autofahrer in Deutschland haben im vergangenen Jahr etwas mehr Strecke zurückgelegt als 2024. Nach Angaben des Kraftfahrtbundesamtes kamen sie insgesamt auf 562 Milliarden Kilometer. Rechnet man noch Lastwagen, Motorräder und andere zugelassene Kraftfahrzeuge hinzu, lag die gesamte Fahrleistung bei fast 675 Milliarden Kilometern. Grundlage der Statistik sind die Kilometerstände bei den Hauptuntersuchungen.
0: Soweit das Neueste. 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
1: Zum Wetter, die aktuelle Vorhersage des Deutschen Wetterdienstes. In der Südhälfte wechselhaft mit Regen, auch im Nordwesten und Norden immer wieder Schauer, vereinzelt auch kurze Gewitter. Im Rest des Landes bleibt es überwiegend trocken bei 17 bis 23 Grad. Morgen insgesamt wieder freundlicher mit mehr Sonne, die Temperaturen ähnlich wie heute.
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1: Die sogenannte Energiewende, also die ökosozialistische Klimaideologie, hat uns die höchsten Strompreise aller G20-Staaten

0: bisher doppelt so teuer wie der Durchschnitt, um genau zu sein. Und für diesen Irrsinn haben wir bis heute ungefähr 500 Milliarden Euro Volksvermögen verpulvert. Geld, das unwiederbringlich verloren ist, aber unsere selbst gleichgeschalteten Medien berichten unerschütterlich, dass unsere erneuerbaren Energien besonders billig sind und dass schon alles in Ordnung kommen wird, wenn wir in Mannheim erstmal das Gasnetz aus dem Boden gerissen haben. Unterdessen zieht Friedrich Merz durchs Land, bezeichnet noch mehr Abgaben und Steuerlast als Entlastung der Bürger und verspricht nun noch konsequenter die deutsche Klimapolitik voranzutreiben, um Waldbrände in NRW zu verhindern. Was ich sagen will, wir haben alle noch gar keine Ahnung, wie abgehängt wir sind. Mark Zuckerberg plant ein Rechenzentrum so groß wie Manhattan für ca. 50 Milliarden Euro Investment. Im hessischen Groß-Gerau hingegen wurde gerade ein Rechenzentrum für 2,5 Milliarden Euro, auch eine Menge Geld, gestoppt, weil man Sorge hatte, dass die warme Abluft, Achtung, das gibt's nur in Deutschland, dass die warme Abluft einen wichtigen Frischluftkorridor erwärmen und sich das ungünstig aufs Weltklima auswirken könnte. Das ist ungefähr so, als würden wir aufhören, uns die Haare zu föhnen, weil der Föhn die Welt wärmer macht. Die Grüne Partei jubelte, bye-bye Rechenzentrum, Milliardendeal glücklich geplatzt. Was nun geschieht im Deutschland des Friedrich Merz ist dies. Die Besten stimmen mit den Füßen ab. Jeder fünfte Deutsche will das Land verlassen. Besonders die Jungen verstehen nicht, warum sie 50% Abgaben für ein Niedergangsprojekt bezahlen sollten. Friedrich Merz reagiert darauf mit Worten, die man wirklich kaum glauben kann.
1: Wie erklären Sie sich dann, dass jeder fünfte darüber nachdenkt zu gehen?
2: Immerhin sind es dann 4 von 5 nicht, die der Meinung sind, dass sich es lohnt, in Deutschland zu arbeiten. Und dass viele darüber nachdenken, ob sie vielleicht irgendwo anders hingehen, ist ja völlig in Ordnung. Ich stelle immer nur die Gegenfrage, wohin denn?
3: Aber
2: würdet ihr denn dann gerne hingehen, wenn es anderswo so viel besser ist als in Deutschland?
0: Ja, wo wollt ihr denn dann hingehen? Wo soll es denn besser sein? Als hier bei mir, bei Friedrich Merz. 20% unserer bestausgebildeten Arbeitskräfte der Zukunft wollen vor der deutschen Politik flüchten. Und Friedrich Merz freut sich darüber, dass es nicht noch mehr sind. Nicht noch mehr sind, sollte man sagen. Nachdem der Bundeskanzler wenige Tage zuvor sagte, wir müssen nicht immer nach dem Besten streben, wir müssen nach dem Notwendigen schauen, erinnert das alles zunehmend an sozialistische Resignationsrhetorik. Wo wollen Sie denn hingehen, wird zur Merzschen Version von Wir weinen Ihnen keine Tränen nach. Für Friedrich Merz gibt es noch exakt zwei Reden, die er halten könnte, um einen Kurzauftritt als gescheiterte Witzfigur in den Geschichtsbüchern abzuwenden. Erstens eine würdevolle, anständige, möglichst kurze und einsichtige Rücktrittsrede, in der er den Weg frei macht für neue Personen, neue Politik und ein neues Zeitalter. Zweitens eine zu allem entschlossene Rede, in der er verkündet, sein eigenes Wahlprogramm im Bundestag zur Abstimmung zu stellen, egal wer zustimmt, allem voran den sofortigen Wiedereinstieg in die Atomkraft. Eine Rede zur Rettung Deutschlands, um damit die SPD aus der Regierung zu werfen. Beides wird Friedrich Merz natürlich nicht tun. Er wird nicht mehr verstehen, dass seine Koalition der Unterwerfung mit der SPD gescheitert ist. Er versteht nicht, dass es mit diesen autoritären Sozialisten keine gültigen Verträge gibt. Das ist eine Adenauer-Weisheit, die Friedrich Merz nicht wahrhaben wollte, schon weil er viel zu sehr aus der Zeit gefallen ist, geistig viel zu sehr zwischen dem Sauerland und dem Bonn der 90er Jahre festhängt, um das zu verstehen. Um zu verstehen, dass Lars Klingbeil und Bärbel Baas eben keine vernünftigen Sozis wie Franz Müntefering und Gerhard Schröder sind, sondern einfach Sozialisten. Man kann mit diesen Leuten nichts vereinbaren, weil sie nichts anderes kennen und wollen und verfolgen als die Zerstörung des politischen Gegners. Hier ist Deutschlands mächtigste Hauptschülerin Bärbel Baas.
4: Also erstmal schöne Grüße an die Union. Die machen auch immer wieder Sachen auf, wie heute die Ministerin Reiche, wenn es um die Einkommensteuer geht. Also insofern kann ich die Grüße nur zurückgeben. Und natürlich muss es immer so sein, dass wir haben ja bei der Rente erstmal nur einen Kommissionsbeschluss. Das ist ja noch keine politische Einigung. Wir wollen das Konzept umsetzen. Aber natürlich gibt es Bereiche wie bei den Minijobs, wo auch die Unternehmen sagen, wir brauchen da noch einen Bereich, gerade in der Gastronomie. Dann bei der Rente gibt es, was ist mit den Menschen, Menschen, die sehr lange gearbeitet haben, weil in dem Konzept sind ja auch Ideen zur Erwerbsminderungsrente, Berufsunfähigkeitsrente. Deshalb, ich will eine Rentenreform und die brauchen wir auch, weil die junge Generation muss eine Perspektive haben und natürlich gibt es Gesprächsbedarf über das ein oder andere Element. Aber ich warne davor, das Paket komplett aufzumachen, weil dann werden wir keine Reform machen.
0: Es gibt also keine politische Einigung, sagt Bärbel Baas. Vor wenigen Wochen hatte Baas noch genau diese Einigung neben Friedrich Merz sitzend verkündet und sie sogar als Gesamtkunstwerk bezeichnet. Hier noch einmal zur Erinnerung.
3: Alle Elemente dieses Reformpakets, ich betone, alle Elemente dieses Reformpakets müssen jetzt zügig umgesetzt werden. Wir können es uns nicht erlauben, einzelne Maßnahmen herauszunehmen oder abzulehnen. Die einzelnen Maßnahmen greifen ineinander und balancieren sich aus. Sie bilden ein Gesamtkonzept, das nur in seiner Gesamtheit funktioniert. Deswegen bin ich auch sehr froh, ich will das noch einmal betonen, dass wir uns in der Koalition einig sind, dass wir dieses Paket vollständig umsetzen werden.
5: In Rekordzeit ein wirklich gutes Gesamtpaket auf den Tisch gelegt. Und es ist deshalb so wichtig, dass es ein Gesamtpaket ist, was der Kanzler gerade schon gesagt hat. Alles greift ineinander. Und man kann das jetzt auch nicht aufschnüren und an einzelnen Stellen sich, ich sag mal, Rosinen picken, das ein oder andere rausnehmen, was einem gefällt und das andere weglassen, was einem nicht gefällt. Aber es ist so, es gibt jetzt kein Rosinenpicken, sondern es ist ein Gesamtkunstwerk, wie ich bereits gesagt habe. Und ich betrachte das auch so, weil alles ineinander greift und man jetzt nicht das ein oder andere weglassen kann, sondern es ist schon so, dass man sich jetzt den Mut aufbringen muss, ob man es in der Gesamtheit auch umsetzen will oder ob man es nicht will.
0: An nichts von dem, was Bärbel Baas dort verkündet hat, kann sie sich noch erinnern oder will sie sich noch halten. Noch einmal, es gibt keine gültigen Verträge mit den zerstörerischen autoritären Sozialisten. Alles, was sie anstreben, ist die öffentliche Demütigung und schlussendlich die Zerstörung der CDU. Und dank Friedrich Merz an der Spitze haben sie es schon fast geschafft.
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2: Steuerreform, Rentenreform, Pflegereform, alles in Trümmern, denn die SPD will bei den Reformen nicht mehr mitziehen. Kanzler Merz entgleitet damit die Macht und nun rutscht ja seine Partei in einer aktuellen Umfrage auch noch auf 19,5% ab. Unser Thema jetzt bei News Live.
3: Rien ne va plus, nichts geht mehr. Kanzler Merz steht vor dem Trümmerhaufen seiner Reform. Immer wieder war die Regierung in diesem Jahr vor die Presse getreten, um Einigungen zu verkünden. Doch nach der Schicksalswahl in Sachsen-Anhalt stellen die Sozialdemokraten alle Reformen in Frage.
4: Gleichwohl sage ich Ihnen, nach einem Ergebnis wie gestern und nach den deutlichen Rückmeldungen, die da sind, kannst du nicht mit dem Kopf durch die Wand.
5: Aber wir dürfen die Sozialreform nicht gegen die Menschen machen.
3: Von Einkommenssteuer über Rente und Pflege bis zur Krankschreibung. Am ersten Tag will die SPD nun alles nachverhandeln. Und das ausgerechnet in der Woche, in der die Union bei der Sonntagsfrage erstmals seit langem unter die psychologisch wichtige 20%-Marke rauscht. Bei der Fraktionssitzung am Montagabend soll Merz aus diesem Grund laut Medienberichten erklärt haben, es dürfe keine Diskussionen über eine Aufweichung der Reform geben. Steht der Kanzler nun ohne Macht und Reformen da? Darüber sprechen wir jetzt bei News Live.
2: Das Bild zum Schluss. Schockumfrage. Für die Union zum ersten Mal seit fast 5 Jahren fällt die Partei bei INSA unter die psychologisch auch wichtige Marke von 20%. Die Umfragezahlen vom INSA jetzt für Sie nochmal im Detail. AfD aktuell bei 29%, damit gleich geblieben. CDU, CSU gefallen um 1 Prozentpunkt auf 19,5%. Ja, damit geht's fast schon in Richtung 30-20-Kipppunkt. Na, der ist ja ganz nah dran jetzt. Die Grünen 13,5%, SPD mit 12,5% ausgewiesen, die Linken 10,5%, FDP immer noch knapp unter der 5%-Hürde mit 4,5% und das BSW kommt auf 4%. Wie gefährlich sind denn diese Zahlen für den Kanzler, Alexander?
6: Naja, ich würde sagen, der Kipppunkt ist schon da jetzt, weil die CDU ist unter 20%. Ja. Das ist
2: wirklich. Wir haben hier mal auf 30-20.
6: Korrekt, völlig richtig, ja. Das ist aber schon ein psychologischer Dammbruch. Ja. 9,5 Punkte Unterschied, also gerundet 10 Prozentpunkte Unterschied zwischen der ehemaligen Volkspartei CDU, CSU und der neuen Volkspartei AfD. Das ist nicht nur dramatisch, das ist die Mutter aller Katastrophen. Und es ist ja nirgendwo eine Haltelinie erkennbar. Nirgends. 20, 19, 5.
7: Aber keiner weiter. Boden ausgebaut.
6: Genau. Man kann ja weiterzählen. 19, 5, 19, ja. 18, 18, 5. Wir haben jetzt MECPOM. Dort werden wir 7-8% vielleicht haben in der nächsten Umfrage für die CDU. In Berlin droht sie hinter die AfD zurückzufallen. Hier in die Linkspartei sowieso müsste dann das Rote Rathaus, also den Regierungssitz des regierenden Bürgermeisters hier in Berlin verlassen. Es ist ein Kanzler ohne Land. Es ist ein CDU-Vorsitzender, der die Partei gegen sich aufbringt, der das Land gegen sich aufbringt. Der Kanzler hat das Vertrauen komplett verspielt, sowohl des Volkes als auch der eigenen Partei. Wie soll ich denn jetzt irgendeinem Wahlkämpfer mit diesen Zahlen in Berlin, in Sachsen-Anhalt, wie es schon gewesen ist, in MECPOM, wie es sein wird, nächstes Jahr beispielsweise im Saarland und Nordrhein-Westfalen, wie soll ich irgendeinem CDU-Wahlkämpfer sagen, geh da raus und trommle für die Merz-Partei? Das macht doch keiner, der noch einen Hauch von Selbstachtung hat. Friedrich Merz hat keine Selbstachtung, hat nur einen Karriereplan, deswegen zieht er das, solange es noch geht, irgendwie durch. Aber mit diesen Zahlen hat er wirklich abgewirtschaftet, wie es dramatischer nicht geht. Er ist kein Kanzler mehr, er ist die Attrappe eines Kanzlers im Bundeskanzleramt. Und diese Zahlen werden nach wie vor diese Schere sich vergrößern. Wir haben vorhin von der sozialen Schere gesprochen, da kann man drüber streiten, aber die Schere zwischen Volk und CDU, sie öffnet sich, sie öffnet sich, sie öffnet sich.
2: Interessant in diesem Zusammenhang, wir hatten ja mit dem INSA-Chef Hermann Binkert gesprochen, anlässlich der Sachsen-Anhalt-Wahlen. Und da spricht er denn, ich bin jetzt kein Demoskop von diesem Potenzial, was noch vorhanden ist. Da hat er denn der AfD ein Potenzial nach oben bescheinigt noch. Und wenn wir uns jetzt mal diese Zahlen hier anschauen, ich bin jetzt nicht Hermann Binkert, aber wenn wir mal die Stimmung wahrnehmen, so im Volk und die sich so generell
7: breit.
2: Wie bitte?
7: Du hast volleres Haar.
2: Leicht, leicht, ja. Denn dann muss man doch vermuten, dass das Potenzial der AfD nach oben geht und die Schere weiter nach unten geht und das Potenzial der Union weiter nach unten geht.
7: Na, das Potenzial tatsächlich der CDU ist ja durchaus da. Ja. Also es gibt ja immer einen Unterschied zwischen den realen Umfragewerten und dann und dem Potenzial, das eine Partei theoretisch hätte.
2: Genau.
7: Nun ist es so, die CDU hat quasi das Problem, dass auf der rechten Seite ganz viele Parteien, also auch die AfD, dasselbe aus demselben Potenzialtopf schöpfen kann. Und die Leute, die in diesem Potenzial sitzen, entscheiden, gebe ich die Stimme der CDU oder gebe ich sie der AfD. Und dann kommt das Thema Glaubwürdigkeit. Das heißt, und da verliert die CDU dann wieder, weil die Leute inzwischen begreifen, erstens mal, AfD-Stimmen sind keine verschenkten Stimmen
2: mehr. Wie immer behauptet wurde.
7: Ja, wie immer, ja. Das war immer so das letzte Totschlagargument lange Zeit. Nach dem Motto, liebe Abwanderer oder wenn ihr überlegt, ob ihr die AfD wählen sollt, das ist ja eine verschenkte Stimme, gebt lieber die Stimme der CDU, weil wir regieren ja dann und wir können umsetzen, die AfD kann euch ja nichts umsetzen, es ist eine verschenkte Stimme. So, Sachsen-Anhalt hat jetzt das erste Mal gezeigt, irgendwie, wenn man beharrlich bleibt, kommt man in diesen Bereich, wo es eben keine verschenkte Stimme mehr ist, sondern wo es eine Regierungsstimme wird. Das heißt, Sachsen-Anhalt ist jetzt eine, auch eine psychologische Umstellung. Es lohnt sich, AfD zu wählen. Und dieses Potenzial, das eigentlich da wäre, inhaltlich, weil inhaltlich haben die ja sozusagen ein geteiltes Potenzial. Ja, inhaltlich ist die CDU sich mit der AfD in so vielen Punkten einig wie keine andere Partei derzeit in diesem Spektrum. Aber die Leute können auswählen. Und sie gehen jetzt auf eine glaubwürdige Variante. Und die AfD ist im Moment quasi glaubwürdiger, auch weil die CDU eben kein Konzept anbietet. Sie bietet nichts an. Es gibt es gibt im Moment aus dem Mund von Friedrich Merz nur ein Weiter-so. Und das Weiter-so zeigt gerade nach unten ins Tal.
2: Und die Behauptung, die schlichtweg nicht stimmt, der hat ja dann immer gerne auch mal gesagt, wir haben mit dieser Partei, mit der AfD nichts, aber auch rein gar nichts gemeinsam und die Schnittmenge liegt ja bei 70-80%, das wissen wir ja. Das ist klar. Wir kommen nochmal auf die Zahlen und diese katastrophalen Umfragewerte, über die wir gerade gesprochen haben, die kommen natürlich für Kanzler Merz zu einem fatalen Zeitpunkt. Seine Reformen sind so gut wie tot. Die Sozialdemokraten steckt am Montagabend an die Bild-Zeitung nochmal durch, welchen Punkt sie nun gegen die Union durchsetzen wollen, beziehungsweise welche Punkte. So soll die sogenannte Rente mit 63 beibehalten werden. Die Attestpflicht ab dem ersten Krankheitstag doch nicht eingeführt werden. Außerdem will die SPD Kürzungen bei der Pflege zu Hause verhindern. Auch bei Wohngeld, bei Elterngeld und Unterhaltsvorschuss soll 2027 nicht gekürzt werden. Zudem wünscht man sich die Erhöhung des Spitzensteuersatzes oder des Erbschaftssteuersatzes. Ja, welche Punkte könnte die CDU hier, die Union mitgehen, welche nicht und wie groß ist das Berstpotenzial?
8: Logischerweise keinen einzigen, weil wenn man behauptet, man hat eine Einigung getroffen auf irgendwas, dann muss man sagen, man hat eine Einigung getroffen auf irgendetwas. Man merkt aber, dass die SPD einfach die an der Stelle cleverere und regierungserfahrenere Partei ist, weil sie in solche Momente immer mit etwas Vorbereitetem, mit einem vorbereiteten Narrativ reingeht. Sie geht in jede Winterpause so rein, da kommt irgendein Steuerkonzept, was mal so papiermäßig vorgeschlagen wird, in die Sommerpause, dann geht es auf einmal um die Vermögensteuer und nicht mehr um die Erbschaften. Und auch nach so einer Wahl, das hat man sich ja nicht am Sonntagabend in Magdeburg ausgedacht, das ist ja vorbereitet. Es war klar, es wird ein katastrophales Ergebnis. Was tun wir, um kommunikativ vor die Welle zu kommen und für die Wähler in Sachsen-Anhalt und Berlin irgendwie nach, oh, wir haben es verstanden, wir tun jetzt was, zu wirken. Und da steht dann die Union da, Franziska Hoppermann vor den Kameras, weiß nicht richtig, was sie sagen soll. Philipp Amthor redet über die großen Linien, dass jetzt Chaos gegen Stabilität stehen, was ihm kein Mensch mehr glaubt. Ja. Und die SPD hat klare Zahlen. Da wollen wir Randrente mit 63, an die Steuer wollen wir ran, damit die Kohle reinkommt. Kann man alles falsch finden, Klammer auf, finde ich auch alles falsch, weil die Rente mit 63 ein sehr teures Projekt ist, was nicht diejenigen erreicht, die es erreichen soll. Und noch mehr Steuern halte ich auch für eher fragwürdig, aber die SPD ist zumindest vorbereitet und geht konkret nach so einer Wahl mit bap, bap, bap ins Gefecht, während die Union sich umguckt und die Fronten überall aufbrechen und jeder eine Krähe der anderen wie so oft versucht, das Auge auszupicken.
7: Ja, die SPD versucht ja hier sozusagen eine Interpretation des Wahlergebnisses zu setzen. Nämlich, wir haben nicht deswegen so geschwächelt, weil wir Reformen machen, sondern weil die Reformen den Menschen Angst machen. Also wir müssen weg von der Reform, weil dieses desaströse Wahlergebnis auch für die SPD ein Ergebnis dieser dieser geplanten Sozialkürzung ist. Das heißt, die SPD versucht jetzt das Narrativ zu setzen, wir müssen von den geplanten Reformen weg, weil das hat die Menschen davon abgehalten, uns zu wählen. So, das sind natürlich völlig Hanebüchen, aber es ist ein nice try. Ne? So nach dem Motto zumindest.
2: Eine Schubumkehr.
7: Ja, zumindest versuchen sie hier sozusagen sich hinzusetzen. Und jetzt ist natürlich genau der Punkt gekommen, wo ein Friedrich Merz entscheiden muss, irgendwie setzt er sie vor die Tür oder lässt er sich noch einmal über den Tisch ziehen.
2: Ja, naja,
7: die SPD platziert sich jetzt auch selbstbewusst. Also eigentlich sind die in einer unglaublich schwachen Position. Sie sind ja selber massiv angeschossen. Mhm. Aber auch hier sieht man, sie präsentieren sich anders. Ja, sie sind frech. Ja, das ist ja eigentlich wahnsinnig frech, in diesem Moment, wo man eigentlich am Boden liegt, zumindest nach außen hin zu sagen, nee. So, wir diktieren jetzt, wie diese ganzen Reformpläne auf keinen Fall kommen und wir sperren uns gegen all das, was wir vorher, wo wir vorher schon gesagt haben, eigentlich wir machen mit. So, ja, das heißt, sie gehen auf Konfrontation mit Friedrich Merz und jetzt ist entscheidend, wenn Friedrich Merz jetzt schon wieder der SPD nachgibt, dann ist wirklich Schluss. Dann ist wirklich Schluss und ich glaube, dann ist auch der Punkt erreicht, wo die Leute eben auch in den eigenen Reihen wirklich eben jemand das Messer in den Rücken rammt.
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1: Ich bin Thomas Bleskin. Bundeskanzler Merz hat die AfD 3 Tage nach ihrem Wahlsieg in Sachsen-Anhalt im Bundestag scharf angegriffen. Er warf der Partei vor, demokratische Institutionen verächtlich zu machen und Deutschland destabilisieren zu wollen. AfD-Chefin Weidel erklärte dagegen, die schwarz-rote Koalition sei politisch am Ende. Während der Rede des Kanzlers kam es immer wieder zu Zwischenrufen aus den Reihen der AfD. Bundestagspräsidentin Klöckner drohte mehreren Abgeordneten deshalb mit einem Ausschluss aus dem Saal. Nach einer Serie von Sabotageangriffen auf das Stromnetz in mehreren Bundesländern kommt der tatverdächtige 48-Jährige in U-Haft. Die Staatsanwaltschaft wirft ihm unter anderem das Herbeiführen einer Sprengstoffexplosion, die Störung öffentlicher Betriebe und die Zerstörung wichtiger Arbeitsmittel vor.
2: Der Verdächtige soll an mehreren Orten in Nordrhein-Westfalen, Brandenburg und Sachsen versucht haben, Stromleitungen in der Nähe von Kohlekraftwerken zu sabotieren. In einigen Fällen ist ihm das gelungen. Mit selbstgebauten Raketen soll er einen Draht über Hochspannungsleitungen geschossen haben. Mindestens 2-mal kam es dadurch zu Kurzschlüssen und einzelne Blöcke von Kraftwerken wurden lahmgelegt. Der 48-Jährige soll Bekennerschreiben in seinem Namen verfasst haben. Sein Motiv: Umweltschutz, der Kampf gegen fossile Energieträger wie eben Kohlekraftwerke. Tine Klimach, Nachrichtenredaktion.
1: Mit dem kommenden Jahr gibt es den Personalausweis für alle, die wollen, auch digital. Am 2. Januar soll die DU-App für Smartphones scharf geschaltet werden. Bundesdigitalminister Wildberger stellte sie heute in Berlin vor.
3: Grün-blau ist die App gehalten, mit einem schwarz-rot-goldenen Streifen an der Seite. Damit können sich deutsche Bürger quasi ihren Personalausweis-Zwilling aufs Handy laden. Perspektivisch dann auch andere Papiere wie etwa den Führerschein. Der große Vorteil: es wird einfacher, sich online auszuweisen, ohne komplizierte Identverfahren. Direkt am 2. Januar geht es los mit 40 Anbietern, wie der Post, verschiedenen Banken und einigen Strom- und Telefonanbietern oder auch Hochschulen, Kommunen und Bundesländern. Tanja Wagner, Nachrichtenredaktion.
1: 1,5 Wochen vor der Abgeordnetenhauswahl in Berlin ermittelt die Staatsanwaltschaft Hannover gegen den SPD-Spitzenkandidaten Krach. In Hannover und Berlin wurden insgesamt 3 Objekte durchsucht, darunter nach Medienberichten auch die Berliner SPD-Zentrale. Zu den konkreten Vorwürfen äußerte sich die Staatsanwaltschaft nicht. Krach lässt die Anschuldigungen zurückweisen.
0: Soweit das Neueste. 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
1: Zum Wetter: die aktuelle Vorhersage des Deutschen Wetterdienstes. In der Südhälfte wechselhaft mit Regen, auch im Nordwesten und Norden immer wieder Schauer, vereinzelt auch kurze Gewitter. Im Rest des Landes bleibt es überwiegend trocken bei 17 bis 23 Grad. Morgen insgesamt wieder freundlicher mit mehr Sonne, die Temperaturen ähnlich wie heute.
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1: Ich bin Katrin Müller. Bundeskanzler Friedrich Merz hat sich skeptisch zu einem möglichen Verbotsverfahren gegen die AfD geäußert. Die rechtlichen Hürden seien sehr hoch, sagte der Chef der CDU. Zudem lasse sich das Problem seiner Ansicht nach nicht durch ein Verbot der Partei lösen. Merz hatte die AfD nach ihrem Wahlsieg in Sachsen-Anhalt im Bundestag scharf angegriffen. In der Generaldebatte warf der CDU-Chef der Partei vor, demokratische Institutionen zu verachten und Deutschland destabilisieren zu wollen. Was vor der Wahl galt, gilt in diesem Punkt auch nach der Wahl. CDU, SPD, Grüne und Linke lehnen eine Zusammenarbeit mit der AfD in Sachsen-Anhalt weiterhin ab. Vertreter der vier Parteien haben Gesprächsangebote über eine Regierungsbildung ausgeschlagen.
2: Nach wie vor ist also offen, wie es politisch in Sachsen-Anhalt weitergeht. Wenn es keine Überläufer von anderen Fraktionen gibt, könnte die AfD wohl nur auf das BSW als möglichen Partner hoffen. Man sei grundsätzlich bereit, mit allen Parteien zu sprechen, sagte BSW-Spitzenkandidat Thomas Schulze zuletzt. Und er kritisierte die anderen Parteien, dass sie nicht dazu bereit sind. Die AfD gewann 39 der insgesamt 83 Mandate. Damit fehlen ihr für eine absolute Mehrheit 3 Stimmen. Tine Klimach, Nachrichtenredaktion.
1: Mit dem kommenden Jahr gibt's den Perso für alle, die wollen, auch digital. Am 2. Januar soll die DU-App für Smartphones scharf geschaltet werden. Bundesdigitalminister Carsten Wildberger hat sie in Berlin vorgestellt.
3: Grün-blau ist die App gehalten, mit einem schwarz-rot-goldenen Streifen an der Seite. Damit können sich deutsche Bürger quasi ihren Personalausweis-Zwilling aufs Handy laden. Perspektivisch dann auch andere Papiere wie etwa den Führerschein. Der große Vorteil, es wird einfacher, sich online auszuweisen, ohne komplizierte Identverfahren. Direkt am 2. Januar geht es los mit 40 Anbietern, wie der Post, verschiedenen Banken und einigen Strom- und Telefonanbietern oder auch Hochschulen, Kommunen und Bundesländern. Tanja Wagner, Nachrichtenredaktion.
1: Stundenlanger Stillstand dort, wo normalerweise Zehntausende von Autos langfahren. Nach einem Sprengstoffverdacht an der deutsch-schweizerischen Grenze ist der Übergang Rheinfelden-Autobahn erst am Abend wieder geöffnet worden. Gefährliche Stoffe wurden aber nicht gefunden, hieß es von der Polizei. Deshalb konnte die Autobahn wieder freigegeben werden.
0: Soweit das Neueste. 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
1: Zum Wetter, die aktuelle Vorhersage des Deutschen Wetterdienstes. Die Nacht über im Norden und direkt an den Alpen noch etwas Regen, sonst meist trocken. Stellenweise bildet sich Nebel. Die Temperaturen sinken auf 14 bis 3 Grad. Tagsüber ist es wechselnd bewölkt. Besonders im Südwesten, in der südlichen Mitte und an der Ostsee zeigt sich häufiger die Sonne. Dazu 17 bis 24 Grad maximal. Am Freitag wird es im Westen und Nordwesten wieder unbeständiger, mit etwas Regen oder einzelnen Schauern. Sonst bleibt es trocken.
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1: Ich bin Katrin Müller. Nach einer Serie von Sabotageangriffen auf das Stromnetz in mehreren Bundesländern kommt der tatverdächtige 48-Jährige in Haft. Es wurde Haftbefehl gegen den Mann erlassen. Die Staatsanwaltschaft wirft ihm unter anderem das Herbeiführen einer Sprengstoffexplosion, die Störung öffentlicher Betriebe und die Zerstörung wichtiger Arbeitsmittel vor.
2: Der Verdächtige soll an mehreren Orten in Nordrhein-Westfalen, Brandenburg und Sachsen versucht haben, Stromleitungen in der Nähe von Kohlekraftwerken zu sabotieren. In einigen Fällen ist ihm das gelungen. Mit selbstgebauten Raketen soll er einen Draht über Hochspannungsleitungen geschossen haben. Mindestens zweimal kam es dadurch zu Kurzschlüssen und einzelne Blöcke von Kraftwerken wurden lahmgelegt. Der 48-Jährige soll Bekennerschreiben in seinem Namen verfasst haben. Sein Motiv: Umweltschutz, der Kampf gegen fossile Energieträger wie eben Kohlekraftwerke. Tine Klimach, Nachrichtenredaktion.
1: Bundeskanzler Friedrich Merz hat sich skeptisch zu einem möglichen Verbotsverfahren gegen die AfD geäußert. Die rechtlichen Hürden seien sehr hoch, sagte der CDU-Chef. Zudem lasse sich das Problem seiner Ansicht nach nicht durch ein Verbot der Partei lösen. Merz hatte die AfD nach ihrem Wahlsieg in Sachsen-Anhalt im Bundestag scharf angegriffen. In der Generaldebatte warf der CDU-Chef der Partei vor, demokratische Institutionen zu verachten und Deutschland destabilisieren zu wollen. Fahnen auf Halbmast nicht nur in Norwegen. Mit einem Trauerzug durch Oslo ist Norwegens verstorbener König Harald V. an seine letzte Ruhestätte geleitet worden. Der Abschied des vom Volk geliebten Monarchen verlief tränenreich.
3: Zehntausende Zuschauer verfolgten den Trauerzug vom Schloss zur Domkirche in Oslo. Andächtige Stille herrschte, als der Sarg von König Harald von einem Auto im Schritttempo durch die Stadt gezogen wurde. Hinter ihm gingen neben der Königsfamilie ein großer Teil des europäischen Hochadels. Sowohl Königin Mette-Marit als auch Kronprinzessin Ingrid Alexandra verdrückten Tränen. Aus Oslo, Julia Weschenbach.
1: Zum Fußball. Der VfB Stuttgart hat zum Auftakt der Champions League einen Heimsieg gefeiert. Dank eines Dreierpacks von Ermedin Demirovic gewann Stuttgart gegen Norwegens Meister Viking Stavanger mit 3:1. Der Stürmer erzielte seine Treffer schon vor der Pause in der 20., 26. und 32. Minute.
0: Soweit das Neueste. 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
1: Zum Wetter, die aktuelle Vorhersage des Deutschen Wetterdienstes. Die Nacht über im Norden und direkt an den Alpen noch etwas Regen, sonst meist trocken. Stellenweise bildet sich Nebel. Die Temperaturen sinken auf 14 bis 3 Grad. Tagsüber ist es wechselnd bewölkt. Besonders im Südwesten, in der südlichen Mitte und an der Ostsee zeigt sich häufiger die Sonne. Dazu 17 bis 24 Grad maximal. Am Freitag wird es im Westen und Nordwesten wieder unbeständiger, mit etwas Regen oder einzelnen Schauern. Sonst bleibt's trocken.
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1: Ich bin Katrin Müller. Nach einer Serie von Sabotageangriffen auf das Stromnetz in mehreren Bundesländern kommt der tatverdächtige 48-Jährige in Haft. Es wurde Haftbefehl gegen den Mann erlassen. Die Staatsanwaltschaft wirft ihm unter anderem das Herbeiführen einer Sprengstoffexplosion, die Störung öffentlicher Betriebe und die Zerstörung wichtiger Arbeitsmittel vor. Was vor der Wahl galt, gilt in diesem Punkt auch nach der Wahl. CDU, SPD, Grüne und Linke lehnen eine Zusammenarbeit mit der AfD in Sachsen-Anhalt weiterhin ab. Vertreter der vier Parteien haben Gesprächsangebote über eine Regierungsbildung ausgeschlagen.
2: Nach wie vor ist also offen, wie es politisch in Sachsen-Anhalt weitergeht. Wenn es keine Überläufer von anderen Fraktionen gibt, könnte die AfD wohl nur auf das BSW als möglichen Partner hoffen. Man sei grundsätzlich bereit, mit allen Parteien zu sprechen, sagte BSW-Spitzenkandidat Thomas Schulze zuletzt. Und er kritisierte die anderen Parteien, dass sie nicht dazu bereit sind. Die AfD gewann 39 der insgesamt 83 Mandate. Damit fehlen ihr für eine absolute Mehrheit 3 Stimmen. Tine Klimach, Nachrichtenredaktion.
1: Mit dem kommenden Jahr gibt's den Perso für alle, die wollen, auch digital. Am 2. Januar soll die DU-App für Smartphones scharf geschaltet werden. Bundesdigitalminister Carsten Wildberger hat sie in Berlin vorgestellt.
3: Grün-blau ist die App gehalten, mit einem schwarz-rot-goldenen Streifen an der Seite. Damit können sich deutsche Bürger quasi ihren Personalausweis-Zwilling aufs Handy laden. Perspektivisch dann auch andere Papiere wie etwa den Führerschein. Der große Vorteil, es wird einfacher, sich online auszuweisen, ohne komplizierte Identverfahren. Direkt am 2. Januar geht es los mit 40 Anbietern, wie der Post, verschiedenen Banken und einigen Strom- und Telefonanbietern oder auch Hochschulen, Kommunen und Bundesländern. Tanja Wagner, Nachrichtenredaktion.
1: Zum Fußball. Der VfB Stuttgart hat zum Auftakt der Champions League einen Heimsieg gefeiert. Dank eines Dreierpacks von Ermedin Demirovic gewann Stuttgart gegen Norwegens Meister Viking Stavanger mit 3:1. Der Stürmer erzielte seine Treffer schon vor der Pause in der 20., 26. und 32. Minute.
0: Soweit das Neueste. 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
1: Zum Wetter, die aktuelle Vorhersage des Deutschen Wetterdienstes. Teils bewölkt, teils klar, stellenweise kann sich Nebel bilden. Im Norden und im Alpenraum klingen die Schauer allmählich ab. An der See Temperaturen um 14 Grad, sonst 12 bis 3 Grad. Der Tag startet dann recht freundlich, vor allem im Südwesten, über Teilen der Mitte und an der Ostseeküste scheint häufig die Sonne. Sonst im Norden und an den Alpen zeitweise mehr Wolken, aber kaum Regen. Die Temperatur steigt auf maximal 17 bis 24 Grad.
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1: Ich bin Katrin Müller. Nach einer Serie von Sabotageangriffen auf das Stromnetz in mehreren Bundesländern kommt der tatverdächtige 48-Jährige in Haft. Es wurde Haftbefehl gegen den Mann erlassen. Die Staatsanwaltschaft wirft ihm unter anderem das Herbeiführen einer Sprengstoffexplosion, die Störung öffentlicher Betriebe und die Zerstörung wichtiger Arbeitsmittel vor.
2: Der Verdächtige soll an mehreren Orten in Nordrhein-Westfalen, Brandenburg und Sachsen versucht haben, Stromleitungen in der Nähe von Kohlekraftwerken zu sabotieren. In einigen Fällen ist ihm das gelungen. Mit selbstgebauten Raketen soll er einen Draht über Hochspannungsleitungen geschossen haben. Mindestens zweimal kam es dadurch zu Kurzschlüssen und einzelne Blöcke von Kraftwerken wurden lahmgelegt. Der 48-Jährige soll Bekennerschreiben in seinem Namen verfasst haben. Sein Motiv: Umweltschutz, der Kampf gegen fossile Energieträger wie eben Kohlekraftwerke. Tine Klimach, Nachrichtenredaktion.
1: Bundeskanzler Friedrich Merz hat sich skeptisch zu einem möglichen Verbotsverfahren gegen die AfD geäußert. Die rechtlichen Hürden seien sehr hoch, sagte der CDU-Chef. Zudem lasse sich das Problem seiner Ansicht nach nicht durch ein Verbot der Partei lösen. Merz hatte die AfD nach ihrem Wahlsieg in Sachsen-Anhalt im Bundestag scharf angegriffen. In der Generaldebatte warf der CDU-Chef der Partei vor, demokratische Institutionen zu verachten und Deutschland destabilisieren zu wollen. Fahnen auf Halbmast nicht nur in Norwegen. Mit einem Trauerzug durch Oslo ist Norwegens verstorbener König Harald V. an seine letzte Ruhestätte geleitet worden. Der Abschied des vom Volk geliebten Monarchen verlief tränenreich.
3: Zehntausende Zuschauer verfolgten den Trauerzug vom Schloss zur Domkirche in Oslo. Andächtige Stille herrschte, als der Sarg von König Harald von einem Auto im Schritttempo durch die Stadt gezogen wurde. Hinter ihm gingen neben der Königsfamilie ein großer Teil des europäischen Hochadels. Sowohl Königin Mette-Marit als auch Kronprinzessin Ingrid Alexandra verdrückten Tränen. Aus Oslo, Julia Weschenbach.
1: Zum Fußball. Der VfB Stuttgart hat zum Auftakt der Champions League einen Heimsieg gefeiert. Dank eines Dreierpacks von Ermedin Demirovic gewann Stuttgart gegen Norwegens Meister Viking Stavanger mit 3:1. Der Stürmer erzielte seine Treffer schon vor der Pause in der 20., 26. und 32. Minute.
0: Soweit das Neueste. 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
1: Zum Wetter, die aktuelle Vorhersage des Deutschen Wetterdienstes. Teils bewölkt, teils klar, stellenweise kann sich Nebel bilden. Im Norden und im Alpenraum klingen die Schauer allmählich ab. An der See Temperaturen um 14 Grad, sonst 12 bis 3 Grad. Der Tag startet dann recht freundlich, vor allem im Südwesten, über Teilen der Mitte und an der Ostseeküste scheint häufig die Sonne. Sonst im Norden und an den Alpen zeitweise mehr Wolken, aber kaum Regen. Die Temperatur steigt auf maximal 17 bis 24 Grad.
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1: Ich bin Katrin Müller. Heute Vormittag gibt es wieder einen deutschlandweiten Probealarm. Dabei soll getestet werden, ob Handys, Apps und Sirenen wie vorgesehen funktionieren. Und es geht um die richtige Vorbereitung für mögliche Katastrophen.
2: Selbst ohne eine Warn-App und auch wenn das Smartphone auf stumm geschaltet ist, ertönt ein schriller Ton, sobald der Alarm ausgelöst wird und alles funktioniert. Neu ist beim Warntag diesmal, dass über Cell Broadcasting auch eine Endwarnung gesendet werden soll. Über dieses System können alle eingeschalteten und halbwegs modernen Handys erreicht werden, wenn nötig auch nur in bestimmten Funkzellen. In den vergangenen Jahren hat nicht alles reibungslos funktioniert. Beim Probealarm heute soll es besser laufen. Jan-Henner Reitz zur Nachrichtenredaktion.
1: RWE-Chef Markus Kreber fordert nach einer Serie von Sabotageangriffen auf das Stromnetz in mehreren Bundesländern einen besseren Schutz kritischer Infrastruktur. Wir müssen aus den Erfahrungen auch die Lehren ziehen und zwar schnell, so Kreber. Die Bedrohungslage der Gesellschaft und der lebensnotwendigen kritischen Infrastruktur durch hybride Angriffe könne nicht mehr mit Regeln und bürokratischen Prozessen aus Friedenszeiten bewältigt werden. Nach der Serie von Sabotageangriffen auf das Stromnetz hatte die Polizei einen verdächtigen 48-Jährigen festgenommen. Apple hat am Abend unserer Zeit wieder neue Produkte vorgestellt. Der Konzern steigt ins Geschäft mit aufklappbaren Smartphones ein. Es gibt ein neues aufklappbares iPhone Duo und noch so einige andere Neuheiten.
3: Das neue iPhone Duo ist ungefähr so groß wie ein Reisepass, auf- und zugeklappt, und es hat Displays innen und außen. Mit knapp 2.300 Euro ist es das bisher teuerste iPhone-Modell. Auch das neue iPhone 18 Pro ist jetzt auf dem Markt. Es macht bessere Bilder, die nicht manipuliert werden können. In Zeiten von KI-Fakes besonders wichtig. Auch das iPhone 18 Pro ist deutlich teurer als das Vorgängermodell. Die iPhone 18 Standard-Version kommt erst im Frühjahr auf den Markt. Aus den USA, Tina Eck.
1: Zum Fußball. Der VfB Stuttgart ist erfolgreich in die Champions-League-Saison gestartet. Die Schwaben setzen sich gegen den norwegischen Verein Viking Stavanger mit 3:1 durch. Alle drei Treffer für Stuttgart erzielte Ermedin Demirovic.
0: Soweit das Neueste. 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
1: Zum Wetter. Die aktuelle Vorhersage des Deutschen Wetterdienstes. Die Nacht über im Norden und direkt an den Alpen noch etwas Regen, sonst meist trocken. Stellenweise bildet sich Nebel. Die Temperaturen sinken auf 14 bis 3 Grad. Tagsüber ist es wechselnd bewölkt. Besonders im Südwesten, in der südlichen Mitte und an der Ostsee zeigt sich häufiger die Sonne. Dazu 17 bis 24 Grad maximal. Am Freitag wird es im Westen und Nordwesten wieder unbeständiger, mit etwas Regen oder einzelnen Schauern. Sonst bleibt es trocken.
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